Herr, unser Herrscher, wie herrlich ist dein Name in allen Landen, der du zeigst deine Hoheit am Himmel. Aus dem Munde der jungen Kinder und Säuglinge hast du eine Macht zugerichtet, um deiner Feinde willen, dass du vertilgst den Feind und den Rachgierigen. Wenn ich sehe die Himmel, deiner Finger Werk, den Mond und die Sterne, die du bereitet hast, was ist der Mensch, dass du seiner gedenkst, und des Menschen Kind, dass du dich seiner annimmst? Du hast ihn wenig niedriger gemacht als Gott. Mit Ehre und Herrlichkeit hast du ihn gekrönt. Du hast ihn zum Herrn gemacht über deine Hände Werk. Alles hast du unter seine Füße getan. Schafe und Rinder, dazu auch die wilden Tiere, die Vögel unter dem Himmel und die Fische im Meer und alles, was die Meere durchzieht. Herr, unser Herrscher, wie herrlich ist dein Name in allen Landen.

Und ich sah einen neuen Himmel und eine neue Erde. Denn der erste Himmel und die erste Erde waren vergangen, und das Meer gibt es nicht mehr. Und ich, Johannes, sah die heilige Stadt, das neue Jerusalem, von Gott aus dem Himmel herabsteigen, zubereitet wie eine für ihren Mann geschmückte Braut. Und ich hörte eine laute Stimme aus dem Himmel sagen: Siehe, das Zelt Gottes bei den Menschen, und er wird bei ihnen wohnen, und sie werden seine Völker sein, und Gott selbst wird bei ihnen sein, ihr Gott. Und Gott wird abwischen alle Tränen von ihren Augen. Und der Tod wird nicht mehr sein, weder Leid noch Geschrei noch Schmerz wird mehr sein, denn das Erste ist vergangen. Und der auf dem Thron saß, sprach: Siehe, ich mache alles neu. Und er sprach zu mir: Schreibe, denn diese Worte sind wahrhaftig und gewiss. Und er sprach zu mir: Es ist geschehen, ich bin das A und das O, der Anfang und das Ende. Ich will dem Dürstenden geben aus dem Quell des Wassers des Lebens umsonst. Wer überwindet, der wird alles erben, und ich werde sein Gott sein, und er wird mein Kind sein.

Und ich sah einen neuen Himmel und eine neue Erde. Denn der erste Himmel und die erste Erde sind vergangen, und das Meer ist nicht mehr. Und ich sah die heilige Stadt, das neue Jerusalem, von Gott aus dem Himmel herabkommen, bereitet wie eine geschmückte Braut für ihren Mann. Und ich hörte eine große Stimme von dem Thron.

Und er sprach zu mir, es ist geschehen. Ich bin das A und das O, der Anfang und das Ende. Ich will dem Durstigen geben von der Quelle des lebendigen Wassers.

Der Mensch war ursprünglich mit edlen Kräften und einem ausgewogenen Geist geschaffen worden. Er war in seinem Wesen vollkommen und mit Gott im Einklang. Seine Gedanken waren rein, seine Ziele heilig.

Aber durch Ungehorsam wurden seine Kräfte verdorben und Selbstsucht nahm den Platz der Liebe ein. Seine Natur wurde durch die Übertretung so geschwächt, dass er aus eigener Kraft der Macht des Bösen unmöglich widerstehen konnte. Er wurde von Satan gefangen genommen und wäre es für immer geblieben, hätte Gott nicht in besonderer Weise eingegriffen. Das Ziel des Versuchers war es, Gottes Plan in der Erschaffung des Menschen zu vereiteln und die Erde mit Leid und Verderben zu füllen. Und dann würde er auf all das Böse zeigen und sagen, es sei das Ergebnis davon, dass Gott die Menschen geschaffen hatte. In seinem sündlosen Zustand lebte der Mensch in enger, freudiger Verbindung mit Gott, in welchem alle Schätze der Weisheit und der Erkenntnis verborgen sind. Doch nachdem er gesündigt hatte, konnte er an der Heiligkeit keine Freude mehr finden und versuchte, sich vor der Gegenwart Gottes zu verstecken. Das ist noch immer der Zustand des unerneuerten Herzens. Es lebt nicht im Einklang mit Gott und findet keine Freude an der Gemeinschaft mit ihm. Der Sünder könnte in der Gegenwart Gottes nicht glücklich sein. Er würde vor der Gesellschaft heiliger Wesen zurückschrecken. Würde ihm erlaubt, den Himmel zu betreten, würde er dort keine Freude empfinden. Die selbstlose, uneigennützige Liebe, die dort herrscht, wo jedes Herz die unendliche Liebe des Herzens Gottes erwidert, würde in seiner Seele keine Saiten zum Schwingen bringen. Seine Gedanken, seine Interessen, seine Motive wären völlig anders als die der sündlosen Bewohner. Er wäre ein Misston in der Melodie des Himmels. Der Himmel wäre für ihn ein Ort der Qual und er würde sich wünschen, vor Gott verborgen zu sein, der das Licht des Himmels ist und die Freude seiner Einwohner. Niemals können wir durch eigene Anstrengung aus dem Sumpf der Sünde herauskommen, in den wir gesunken sind. Unsere Herzen sind böse und wir können sie nicht ändern. Wie könnte denn ein Reiner von einem Unreinen kommen? Nicht ein einziger. Das Trachten des Fleisches ist Feindschaft gegen Gott, denn es unterwirft sich dem Gesetz Gottes nicht und kann es auch nicht. Erziehung, Kultur, der Einsatz des Willens, menschliche Anstrengung, sie alle haben ihren angemessenen Bereich, aber hier sind sie machtlos. Sie mögen ein äußerlich korrektes Verhalten hervorbringen, aber sie können das Herz nicht ändern. Sie können die Quellen des Lebens nicht reinigen. Es muss eine Kraft von innen heraus wirken, ein neues Leben von oben, ehe der Mensch der Sünde zur Heiligkeit verändert werden kann. Diese Kraft ist Christus. Seine Gnade allein kann die verkümmerten Fähigkeiten des Menschen wiederbeleben und zu Gott, zur Heiligkeit ziehen. Der Heiland sagte, wenn jemand nicht von Neuem geboren wird, wenn er nicht ein neues Herz erhält, neue Wünsche, Ziele und Motive, die zu einem neuen Leben führen, so kann er das Reich Gottes nicht sehen. Der Gedanke, man brauche nur das Gute in der Natur des Menschen zu entwickeln, ist eine verhängnisvolle Täuschung. Der natürliche Mensch aber nimmt nicht an, was vom Geist Gottes ist, denn es ist ihm eine Torheit und er kann es nicht erkennen, weil es geistlich beurteilt werden muss. Wundere dich nicht, dass ich dir gesagt habe, ihr müsst von Neuem geboren werden. Von Christus steht geschrieben, in ihm war das Leben und das Leben war das Licht der Menschen, der einzige Name unter dem Himmel, der den Menschen gegeben ist, indem wir gerettet werden sollen. Es reicht nicht aus, die Barmherzigkeit Gottes wahrzunehmen, die Güte und väterliche Liebe seines Wesens zu erkennen. Es genügt nicht, die Weisheit und Gerechtigkeit seines Gesetzes zu erkennen, zu sehen, dass es auf dem ewigen Grundsatz der Liebe gegründet ist. Der Apostel Paulus sah das alles, als er ausrief, ich stimme dem Gesetz zu, dass es gut ist. Das Gesetz ist heilig und das Gebot ist heilig, gerecht und gut. Aber in seiner bitteren Seelenqual und Verzweiflung fügte er hinzu, ich aber bin fleischlich und unter die Sünde verkauft. Er sehnte sich nach der Reinheit, der Gerechtigkeit, die er aus sich selbst heraus nicht erreichen konnte, und er rief aus, oh,

elender Mensch, wer kann mich erlösen von diesem Todesleib? Dieser Schmerzensschrei kam schon zu allen Zeiten aus beladenen Herzen in aller Welt. Und für alle gibt es nur eine Antwort. Siehe, das Lamm Gottes, das die Sünde der Welt trägt. Diese Wahrheit versuchte der Geist Gottes durch viele verschiedene Bilder zu veranschaulichen und sie den Menschen verständlich zu machen, die sich danach sehnen, von der Last der Schuld befreit zu werden. Als Jakob nach seinem Betrug an Esau aus dem Haus seines Vaters floh, wurde er von Schuldgefühlen tief niedergedrückt. Einsam und ausgestoßen wie er war, getrennt von allem, was ihm das Leben lieb gemacht hatte, war der eine Gedanke, der seine Seele mehr als alles andere bedrängte, die Angst, dass seine Sünden ihn von Gott getrennt hatten, dass er vom Himmel verlassen sei. In seiner Traurigkeit legte er sich auf die nackte Erde, um zu ruhen. Um ihn herum nur einsame Hügel und über ihm der Himmel in seiner Sternenpracht. Als er schlief, durchbrach ein seltsames Licht seinen Traum. Von der Ebene, auf der er lag, schien eine riesengroße, schattenhafte Treppe direkt zu den Toren des Himmels hinaufzuführen. Und auf ihren Stufen stiegen die Engel Gottes auf und ab, während man aus der Herrlichkeit darüber die göttliche Stimme mit einer Botschaft des Trostes und der Hoffnung hörte. So wurde Jakob gezeigt, was die Not und Sehnsucht seiner Seele stillte: ein Erlöser. Froh und dankbar sah er nun einen Weg, durch den er, ein Sünder, wieder in die Gemeinschaft mit Gott zurückgebracht werden konnte. Die geheimnisvolle Leiter in seinem Traum stellte Jesus dar, die einzige Möglichkeit der Verbindung zwischen Gott und den Menschen. Auf das gleiche Bild bezog sich Christus in seiner Unterhaltung mit Nathanael, als er sagte: Ihr werdet den Himmel offen sehen und die Engel Gottes auf- und niedersteigen auf den Sohn des Menschen. Als die Menschen von Gott abfielen, entfremdeten sie sich von ihm. Die Erde wurde vom Himmel getrennt. Über die Kluft hinweg, die nun zwischen ihnen lag, war keine Gemeinschaft möglich. Aber durch Christus wurde die Erde wieder mit dem Himmel verbunden. Durch seine eigenen Verdienste hat Christus den Abgrund überbrückt, der durch die Sünde entstanden war, sodass die dienenden Engel mit den Menschen in Verbindung treten können. Christus verbindet den gefallenen Menschen in seiner Schwäche und Hilflosigkeit mit der Quelle unendlicher Kraft. Aber all die Träume der Menschen vom Fortschritt, all die Bemühungen, die Menschheit zu bessern, sind vergeblich, wenn sie die einzige Quelle der Hoffnung und Hilfe für die gefallene Menschheit nicht beachten. Jede gute Gabe und jede vollkommene Gabe kommt von Gott. Ohne ihn kann ein Charakter niemals wahrhaft schön sein. Und der einzige Weg zu Gott ist Christus. Er sagt: Ich bin der Weg und die Wahrheit und das Leben. Niemand kommt zum Vater außer durch mich. Das Herz Gottes sehnt sich nach seinen irdischen Kindern mit einer Liebe, die stärker ist als der Tod. Indem er seinen Sohn gab, hat er den ganzen Himmel in diesem einen Geschenk für uns ausgeschüttet –

Oh, wie wunderbar ist dieses erstaunliche, unglaubliche Opfer, das für uns gebracht wurde. Wie sehr sollten wir die Mühe und Energie wertschätzen, die der Himmel einsetzt, um die Verlorenen zu gewinnen und zurück ins Vaterhaus zu bringen. Niemals könnten stärkere Motive und mächtigere Mittel aufgewendet werden. Das Geschenk des ewigen Lebens, dazu noch die unermessliche Belohnung für rechtes Handeln, die Freude des Himmels, die Gesellschaft der Engel, die Gemeinschaft und Liebe Gottes und seines Sohnes, die Veredelung und Weiterentwicklung all unserer Kräfte durch ewige Zeitalter hindurch, sind das nicht gewaltige Anreize und Ermutigungen, unserem Schöpfer und Erlöser, unsere Herzen in liebendem Dienst zu weihen? Auf der anderen Seite werden uns in Gottes Wort seine gegen die Sünde angekündigten Urteile, die unentrinnbare Strafe, die Entartung unseres Charakters und die letztendliche Vernichtung vor Augen geführt, um uns davor zu warnen, Satan zu dienen. Sollten wir Gottes Barmherzigkeit nicht wertschätzen? Was könnte er noch mehr tun? Suchen wir doch die rechte Beziehung zu ihm, der uns mit so wunderbarer Liebe geliebt hat. Nehmen wir doch die Mittel in Anspruch, die er uns anbietet, damit wir in sein Ebenbild umgewandelt werden, wieder Umgang mit den dienenden Engeln haben und in Harmonie und Gemeinschaft mit dem Vater und dem Sohn sind.

Ich möchte euch heute Morgen einladen in eine kleine Reise ins Heiligtum. Das Heiligtum veranschaulicht eigentlich alle notwendigen Wahrheiten, die wir zur Erlösung brauchen. Es hat ein ganz breites Spektrum und macht die Dinge doch ganz einfach. Und ich möchte heute einen Aspekt des Heiligtums betrachten, der gar nicht so häufig beachtet wird. Wir wissen, im Heiligtum gab es einen täglichen Dienst, da wurden täglich die Opfer dargebracht. Wir wissen, es gab auch einen jährlichen Dienst, der große Versöhnungstag. Was uns weniger bewusst ist, ist, dass es auch einen wöchentlichen Dienst gab. Einmal in der Woche geschah etwas im Heiligtum, was sonst nie geschah. Und das können wir mal nachlesen in 3. Mose, Kapitel 24. 3. Mose, Kapitel 24 und dann Verse 5 bis 9. In 3. Mose 24, Verse 5 bis 9, da lesen wir: Du sollst Feinmehl nehmen und davon 12 Kuchen backen. Ein Kuchen soll aus 2 Zehnteln bestehen. Du sollst ihn 2 Schichten von je 6 Stück auf den reinen Tisch legen vor dem Herrn. Du sollst auf jede Schicht reinen Weihrauch legen und er soll für das Brot sein, als der Teil, der zum Gedenken bestimmt ist, ein Feueropfer für den Herrn. Sabbat für Sabbat soll er sie beständig vor dem Herrn aufschichten, von den Kindern Israels, das ist ein ewiger Bund. Und es soll Aaron und seinen Söhnen gehören, die sollen es essen an heiliger Stätte, denn als ein hochheiliges von den Feueropfern des Herrn soll es ihm gehören, als eine ewige Gebühr. Die Schaubrote. Sabbat für Sabbat wurden sie neu aufgeschichtet, wurden sie frisch gebacken. Der wöchentliche Dienst. Diese Schaubrote.

Brote, die dienten als Feueropfer, als eine Art Speisopfer. Und sie haben eine bestimmte Bedeutung für unser heutiges Leben. Und dazu möchte ich euch einladen, dass wir gemeinsam mal die Speisopfer näher betrachten. Woraus wurden die Schaubrote gebacken? Woraus bestanden sie? Es gibt eigentlich nur ein Rezept in der Bibel, was ein bisschen die Speisopfer beschreibt.

Gedanke, den ich dabei habe, ist, während wir in dieser Woche uns geistlich vorbereiten, uns geistlich stärken, ist ja auch in dieser Woche der Sabbat der Höhepunkt. Der Sabbat, der wöchentliche Dienst, wo die Schaubrote erneuert wurden. Und so können wir das am Anfang dieser Woche für uns selbst mitnehmen, um die ganze Woche hindurch quasi uns vorzubereiten auf diese Schaubrote, dass wir selber zu lebendigen Schaubroten vor Gott werden. Lesen wir einmal 3. Mose 2. Und dann nehmen wir uns einfach mal die Zeit, um die ersten 13 Verse zu lesen. Das ist ein längeres Stück, aber dann haben wir das Ganze im Kontext. Da werden verschiedene Speisopfer beschrieben, die so gebacken und zubereitet wurden. Und dann wird ganz genau uns beschrieben, wie jedes einzelne zubereitet wurde. Ab Vers 1. Wenn aber eine Seele dem Herrn ein Speisopfer darbringen will, so soll ihre Opfergabe aus Feinmehl bestehen. Man soll Öl darüber gießen und Weihrauch darauf tun. So soll man es zu den Söhnen Aarons, zu den Priestern bringen, und er soll davon eine Handvoll nehmen, von dem Feinmehl und dem Öl samt allem Weihrauch, und der Priester soll das, was davon zum Gedenken bestimmt ist, auf dem Altar in Rauch aufgehen lassen, als ein Feueropfer zum lieblichen Geruch für den Herrn. Das Übrige aber vom Speisopfer soll für Aaron und seine Söhne sein, als ein hochheiliges von den Feueropfern des Herrn. Wenn du aber als Speisopfergabe ein Ofengebäck darbringen willst, so nimm Feinmehl, ungesäuerte Kuchen, mit Öl angerührt, und ungesäuerte Fladen, mit Öl gesalbt. Ist aber deine Speisopfergabe in der Pfanne bereitet, so soll sie aus Feinmehl sein, mit Öl angerührt, ungesäuert. Du sollst sie in Brocken zerbrechen und Öl darauf gießen. Es ist dein Speisopfer. Wenn aber deine Opfergabe ein Speisopfer in der Backpfanne ist, so soll Feinmehl mit Öl bereitet werden, und du sollst das Speisopfer, das aus diesen Dingen bereitet ist, zum Herrn bringen und es dem Priester übergeben, und der soll es zum Altar tragen. Und der Priester soll von dem Speisopfer abheben, was davon zum Gedenken bestimmt ist, und es soll auf dem Altar in Rauch aufgehen lassen als ein Feueropfer zum lieblichen Geruch für den Herrn. Das Übrige aber vom Speisopfer soll für Aaron und seine Söhne sein, als ein hochheiliges von den Feueropfern des Herrn. Kein Speisopfer, das ihr dem Herrn darbringt, darf aus Gesäuertem bereitet werden, denn ihr sollt dem Herrn keinen Sauerteig und keinen Honig als Feueropfer in Rauch aufgehen lassen. Als eine Opfergabe der Erstlinge könnt ihr so etwas dem Herrn darbringen, aber auf dem Altar sollt ihr sie nicht zum lieblichen Geruch opfern. Alle deine Speisopfergaben sollst du mit Salz würzen, und darfst das Salz des Bundes deines Gottes nicht fehlen lassen in deinem Speisopfer, sondern zu allen deinen Opfergaben sollst du Salz darbringen. Wir sehen also quasi verschiedene Rezepte hier für Speisopfer. Speisopfer in der Pfanne zubereitet, in der Backpfanne, das war eine tiefere Pfanne, in der das quasi frittiert wurde, oder im Ofen. Verschiedene Anleitungen. Die Zutaten, wenn wir die genauer betrachten, dann sehen wir aber, dass die gleich geblieben sind. Was für Zutaten werden hier erwähnt? Einmal natürlich das Mehl, das feine Mehl. Dann kam das Öl dazu. Was durfte nicht fehlen im letzten Vers, den wir gelesen hatten? Das Salz. Und im ersten Speisopfer, da kam noch Weihrauch dazu, das erste, was hier erwähnt wird. In den anderen Speisopfern, da kam kein Weihrauch dazu, nur beim ersten. Das ist ganz interessant. Steckt eine tiefe Bedeutung drin. Das hebräische Wort für Feinmehl, das ist ein Wort, das beschreibt Mehl, das so fein gesiebt wurde, bis es wie Staub geworden ist. Also so richtig pulverfein, staubfein. Wenn wir an das Wort Staub denken, was kommt uns dann in Gedanken in der Bibel? Wer ist wie Staub? Der Mensch. Ist vom Staub des Erdbodens genommen, geformt. Nach der Sünde soll er auch wieder zum Staub des Erdbodens zurückkehren.
seit dem Sündenfall.

Das feine Mehl, das so fein wie Staub ist, so vergänglich wie Staub, der Wind bläst hindurch und es ist verschwunden, stellt uns Menschen dar, unsere menschliche Natur. Wir sind wie das Mehl. Und damit ein Speisopfer entstehen kann, muss dieses Mehl mit Öl angerührt werden. Wofür steht das Öl in der Bibel? Für den Heiligen Geist. Wer von euch hat schon mal Brot gebacken? Sehr viele Hände. Wenn man Brot backt und man das Mehl verknetet mit irgendeiner Flüssigkeit, wie muss man das dann kneten? Reicht es, wenn man mal so ein bisschen umrührt mit dem Löffel? Es muss richtig durchgeknetet werden. Das Öl muss überall durchdringen. Es darf kein Klumpen Mehl mehr übrig bleiben, der nicht von dem Öl durchzogen ist. Wenn man das Brot nicht gut knetet, wie wird es dann sein, wenn es fertig gebacken ist? Wenn man es dann aufschneidet, an manchen Stellen krümelig, weil zu wenig Feuchtigkeit da ist, an anderen Stellen matschig, weil da zu viel Öl ist. Es hat keine gute Qualität. Damit ein gutes Brot entsteht, muss es gründlich durchgeknetet werden. Und genauso ist das in unserem Leben. Der Heilige Geist, das Öl, muss jeden Bereich unseres Lebens durchziehen. Überall, wo noch Staub ist, und der Staub stellt ja die Vergänglichkeit dar, unsere Sterblichkeit und damit aber auch unsere Sündigkeit, weil die Sünde soll das ja der Tod. Tod kann nur da sein, wo Sünde auch ist. Alles, was irgendwo sündig, weltlich, irdisch, sterblich, vergänglich in unserem Leben ist, muss vom Heiligen Geist berührt werden, muss durchzogen werden vom Heiligen Geist, durchknetet werden. Das ist ein Prozess, der nicht immer einfach ist. Manchmal tut er weh. Das Kneten ist auch anstrengend, wenn man so einen großen Leib hat, so ein großes Stück Teig. Es kann ganz schön anstrengend sein, um das gründlich durchzukneten. Genauso ist das in unserem Leben. Und bevor wir jetzt weiter betrachten, wie dieses Rezept weitergeht, mit den Speisopfern, wollen wir einmal betrachten, wie dieses Kneten des Heiligen Geistes in unserem Leben ganz praktisch aussehen kann. Was der Heilige Geist denn eigentlich in unserem Leben tut. Und dazu schlagen wir einmal Johannes Kapitel 16 auf. Johannes Kapitel 16. Da lesen wir ab Vers 8. Da hat Jesus beschrieben, was der Heilige Geist tun würde, was die Aufgaben des Heiligen Geistes sind. Johannes 16, Vers 8. Und wenn jener kommt, also der Heilige Geist im Kontext, wird er die Welt überführen von Sünde und von Gerechtigkeit und von Gericht. Das ist auch ein bekannter Vers, den haben wir schon öfters mal gelesen. Aber was bedeutet das eigentlich? Die Welt überführen von Sünde, von Gerechtigkeit und vom Gericht. Das Wort überführen bedeutet eine tiefe Überzeugung im Herzen eines Menschen wecken. Was der Heilige Geist macht, er möchte uns zu einer Überzeugung führen in unserem Herzen, einer Überzeugung über, was Sünde ist, was Gerechtigkeit ist und was Gericht ist. Und damit wir das besser verstehen können, hat Jesus hier das weiter erklärt, in Vers 9, von Sünde, weil sie nicht an mich glauben, von Gerechtigkeit aber, weil ich zu meinem Vater gehe und ihr mich nicht mehr seht, vom Gericht, weil der Fürst dieser Welt gerichtet ist. Das ist die Erklärung Jesu zu diesen Aufgaben des Heiligen Geistes.

habe mich früher öfters mal gefragt, was das zu bedeuten hat, wenn wir hier Vers 9 nehmen, von Sünde, weil sie nicht an mich glauben. Ich dachte, was hat nicht an Jesus glauben mit Sünde zu tun? Ein Mensch muss ja erstmal zu dem Verständnis kommen, dass Jesus sein Erlöser ist, bevor er seine Sünde wirklich erkennen und ablegen kann bei Jesus. Bis ich mal ein Zitat gelesen habe von Ellen White, da schreibt sie, die größte Sünde des Volkes Gottes ist ihr Unglaube. Unglaube ist eigentlich die Wurzel aller Sünde. Weil Unglaube ist nichts anderes als Gott, als Gottes Wort anzuzweifeln, als Gott in Frage zu stellen. So fing das schon im Garten Eden an. Die Schlange hat den Zweifel gesät. Hat Gott wirklich gesagt? Und so ist das bei uns auch oft. Und manchmal ist der Unglaube oder der Zweifel so subtil, dass wir ihn gar nicht so wirklich als solchen erkennen. Unglaube kann einfach sein, dass wir Gott gar nicht zutrauen, dass er das, was er in seinem Wort versprochen hat, auch wirklich in unserem Leben tun kann. Dass wir ihm nicht zutrauen, dass er wirklich die Macht hat, um sein Wort Wirklichkeit werden zu lassen. Wenn wir gegen Versuchungen, gegen schlechte Gewohnheiten, gegen Sünden in unserem Leben kämpfen, dann kommen wir oft an so Situationen, wo diese alte Gewohnheit, die uns noch bindet, wo die viel stärker zu sein scheint als das, was Gott in seinem Wort gesagt hat. Sie ist einfach viel realer, sie ist da, diese alte Gewohnheit. Der schauen wir täglich ins Gesicht. Und dann trauen wir Gott nicht zu, dass er uns wirklich davon befreien kann, obwohl er es ja gesagt hat. Und das ist die größte Sünde. Nicht so sehr die alte Gewohnheit, der Kampf dagegen, sondern dass wir irgendwo eine gewisse Angst in unserem Herzen haben oder ja, diesen Zweifel, schafft Gott das wirklich in meinem Leben? Kann er das? Wir trauen es ihm nicht ganz zu. Aber Gottes Wort hat Schöpferkraft. Wenn Gott spricht, dann geschieht es. Dann steht es da. Wenn Gott den Sieg über Sünde in unser Leben hineinspricht, dann ist er da. Und der einzige Grund, warum wir ihn dann noch nicht erfahren haben, ist, weil wir ihm diesen Sieg nicht zutrauen. Das ist unser Unglaube, der steht dazwischen. Und das ist die Aufgabe des Heiligen Geistes, uns erstmal zu zeigen, nicht die ganzen einzelnen Sünden in Form von Taten, das sind ja eigentlich nur Symptome, sondern die Wurzel, die dahinter steckt, unser Unglaube. Und die nächste Aufgabe des Heiligen Geistes ist dann, dass er uns überführt von Gerechtigkeit. Jesus hat dazu gesagt, weil ich zu meinem Vater gehe und ihr mich nicht mehr seht. Was tut Jesus denn beim Vater? Er ist unser Hohepriester, er steht dort als unser Vermittler, als unser Fürsprecher. Und im Römer 8, da sagt uns die Bibel, wenn Gott uns seinen Sohn geschenkt hat, wie sollte er uns mit seinem Sohn nicht vielmehr auch alles schenken? Das heißt, Christus steht dort beim Vater. Christus ist uns geschenkt und alles, was ich brauche für mein tägliches Leben, für meinen Alltag, aber auch für mein geistliches Leben und um den Sieg über Sünde zu erlangen, ist erhältlich beim Vater durch Christus, weil mit Christus uns schon der ganze Himmel geschenkt worden ist. Und er steht dort beim Vater, um uns alles, was der Himmel zu bieten hat, zu vermitteln. Das heißt, der Sieg über Sünde ist nur ein Gebet weit entfernt. Eine Bitte. Im Glauben. Und dann sagt er weiter vom Gericht, weil der Fürst dieser Welt gerichtet ist. Der Fürst dieser Welt,

Satan ist schon gerichtet. Das heißt, er hat keine Macht mehr über unser Leben, außer die Macht, die wir ihm zusprechen, wenn wir Gott wieder nicht beim Wort nehmen, dass er wirklich schon gerichtet ist, der Fürst dieser Welt. Satan kann uns versuchen, aber er kann uns nicht verunreinigen. Der Fürst dieser Welt ist schon gerichtet. Er ist in deinem Leben schon gerichtet. Jede Versuchung, in die er dich bringt, braucht keine Macht mehr über dich zu haben, denn er ist gerichtet. Das ist die Aufgabe des Heiligen Geistes, um dieses Verständnis in unserem Herzen so tief zu verinnerlichen, dass wir dadurch Freiheit und Sieg über Sünde erfahren. Und der Prozess, um das zu lernen vom Heiligen Geist im täglichen Leben durch die Übung, das ist dieser Knetprozess, wo das Öl überall hineingelangt, wo alles verknetet werden muss, wo es keinen Bereich mehr in unserem Leben gibt, zu dem der Heilige Geist keinen Zugang mehr haben darf. Und wenn wir jetzt zurückgehen zu 3. Mose 2, und diese Rezepte weiter betrachten, dann sehen wir hier in verschiedenen Versen, wie es weitergeht. Also zunächst wurde das Mehl mit dem Öl verknetet oder angerührt. Zum Beispiel in Vers 4 ganz unten, da sehen wir das nochmal mit Öl angerührt und dann ungesäuerte Fladen mit Öl gesalbt. Etwas mit Öl zu salben ist nochmal anders als es anzurühren mit Öl. Und das Gleiche finden wir dann hier auch nochmal in Versen 5 und 6. Du sollst sie aus Fein, sie sollen aus Feinmehl sein, mit Öl angerührt, also wieder dieser Knetprozess. Und dann in Vers 6, du sollst den Brocken zerbrechen und Öl darauf gießen. Das ist dein Speisopfer. Also das Öl, das hatte zwei Aufgaben. Einmal wurde es in den Teig hineingeknetet und dann wurde der fertige Teig nochmal mit Öl gesalbt. Es wurde also nochmal Öl darüber gegossen. Das ist ein wunderschönes Bild für den Früh- und den Spätregen. Der Frühregen, der Heilige Geist, der in unserem täglichen Leben wirkt, um die Heiligung in uns zu vollziehen, durch diese drei Aufgaben, die wir gerade gesehen haben. Und wenn dann der Teig fertig ist, nochmal ein Schuss Öl darüber. Der Heilige Geist in Form des Spätregens. Und dann wurde das Brot gebacken im Ofen, im feurigen Ofen der Trübsal, der Prüfung. Und jetzt ist es ganz interessant, wenn man jetzt etwas in Öl ausbäckt. Also es wurde ja Öl darüber gegossen und dann wurde es so gebacken. Was für eine Konsistenz bekommt es dann? Außen schön knusprig und innen bleibt es weich und saftig. Aber es entwickelt sich eine richtig schöne Kruste außen. In meinem Verständnis stellt das die Versiegelung dar. Die Versiegelung, die wie ein Schutzmantel um uns herum gelegt wird. Durch dieses letzte Ausbacken im Feuerofen. Wir haben aber noch zwei Zutaten ausgelassen. Und zwar einmal das Salz. Es durfte ja das Salz des Bundes nicht fehlen. Auf gar keinen Fall. Bei keinem der Speisopfer. Das Salz des Bundes. Jesus hat gesagt, ihr seid das Salz der Erde. Was hat es mit dem Salz auf sich? Das Salz des Bundes. Und dazu möchte ich euch einladen, noch einen Vers aufzuschlagen in 5. Mose 4, Vers 13.

13, da beschreibt Mose eigentlich den Kerninhalt des Bundes. Und er sagt hier, er verkündigte euch seinen Bund, den er euch zu halten gebot, nämlich die 10 Worte. Und er schrieb sie auf 2 steinerne Tafeln. Der Bund Gottes zentriert sich in den 10 Geboten. In der Bibel lesen wir oft über den alten Bund und über den neuen Bund. Beide haben mit den 10 Geboten zu tun. Im alten Bund stehen die 10 Gebote auf Stein. Im neuen Bund werden die 10 Gebote in Herz und Sinn hineingeschrieben. Der alte Bund bedeutet eigentlich ganz einfach, auf uns persönlich bezogen, unser persönliches tägliches Leben, wenn ein Mensch versucht, in seiner alten Natur dem Gesetz Gottes zu entsprechen, ihm nachzukommen. Er kämpft in seiner eigenen Kraft, in seiner alten fleischlichen Natur. Er weiß, das Gesetz Gottes ist gut und er versucht es zu halten und er schafft es doch nicht. Das ist die Erfahrung aus Römer 7, ich elender Mensch. Ich sehe, das Gesetz Gottes ist gut, aber in meinen Gliedern, in meiner alten Natur, in meinem alten Wesen herrscht ein anderes Gesetz, das Gesetz der Sünde und des Todes. Das ist der alte Mensch, der alte Bund. Der neue Bund bedeutet, dass ein Mensch sich durch den Geist Gottes geführt in diese Bundesbeziehung hineinbringen lässt. Dass er dem Heiligen Geist erlaubt, dieses Gesetz in sein Herz und in seinen Sinn hineinzuschreiben. Also nicht mehr in eigener Kraft, in der alten Natur dagegen anzukämpfen, gegen die Sünde, sondern durch den Heiligen Geist Teilhaber zu werden an der göttlichen, an der neuen Natur. Und dann wird das Gesetz Teil von uns. Es wird in Herz und Sinn hineingeschrieben. Und dieses Salz, das den Bund darstellt, stellt also eigentlich genau diese Verbindung dar zwischen Gott und dem Menschen, zwischen unserer menschlichen Natur, dem feinen Mehl, und der göttlichen Natur, dem Öl, die beide miteinander verbunden werden im Bund. Ja, wie wir gesehen haben, fehlt noch eine Zutat, und zwar der Weihrauch. Und der Weihrauch, der wurde ja nur beim ersten Speisopfer verwendet, bei den anderen Speisopfern nicht. Und das erste Speisopfer hier in 3. Mose 2, das unterscheidet sich von den anderen. Und zwar unterscheidet es sich darin, dass einfach nur feines Mehl genommen wurde und es wurde nur Öl darüber gegossen. Es fand kein Knetprozess statt. Hier wurde nur Öl darüber gegossen und dann wurde der Weihrauch darauf getan. Es gibt da einige Verse über den Nutzen von Weihrauch bei den Opfern. Wir können mal 2 dazu aufschlagen. Der eine steht gleich 2 Kapitel weiter, 3. Mose 5, Vers 11. Da lesen wir mal nur den hinteren Teil. Es geht hier um die Opferung von Turteltauben oder Jungentauben als Schuldopfer, als Sündopfer. Und dann wird er explizit dazu gesagt, am Ende des Verses, er soll aber kein Öl darauf tun und keinen Weihrauch darauf legen, weil es ein Sündopfer ist. Also bei Sündopfern sollte kein Weihrauch darauf gelegt werden. Und die gleiche Aussage, die finden wir nochmal in 4. Mose 5, Vers 15. Da geht es um das Eifersuchtsopfer. So soll der Mann seine Frau zum Priester führen und um ihretwillen ein Opfer für sie bringen, ein Zehntel Eva Gerstenmehl. Er soll aber kein Öl darauf gießen, noch Weihrauch darauf tun, denn es ist ein Speisopfer der Eifersucht, ein Speisopfer des Gedenkens, damit der Schuld gedacht wird. Weihrauch sollte nicht auf ein Opfer gebracht werden, oder auf einem Opfer.

Opfer benutzt werden, mit dem der Schuld gedacht wurde. Und da ist mir bewusst geworden, dass das einzige Opfer, was ja je Schuld weggenommen hat, um nicht mehr an sie zu gedenken, das ist Christus. Dieses erste Speisopfer stellt Christus dar. Christus, der Mensch geworden ist, das feine Mehl, und der aber auch Gott ist, das Öl darüber gegossen, und der sündlos war, der es also nicht bedurfte, dass das Öl verknetet werden musste mit dem feinen Mehl. Dieser Heiligungsprozess, der bei uns nötig ist, war bei ihm nicht nötig, denn er war schon heilig. Feines Mehl mit Öl darüber gegossen und dann der Weihrauch darauf, als Zeichen, dass hier der Schuld nicht gedacht wird, sondern dass die Schuld weggenommen wird durch sein Opfer. Er als unser Vorbild und wir als lebendige Speisopfer. Das ist dieses Bild, was hier gebracht wird. Und während wir uns vorbereiten, diese Woche auf den Sabbat, auf den Höhepunkt dieser Bibelfreizeit, wollen wir das in die Praxis umsetzen und uns selber auch als lebendige Opfer Gott darbringen. Wir wollen unser feines Mehl mit seinem Öl verkneten lassen. Und ich möchte abschließen mit noch einem Vers im Richter. Richter Kapitel 7. Das ist die Geschichte vom Gideon. Richter Kapitel 7. Und wir kennen alle diese Geschichte vom Gideon, wie er mit einem ganzen großen Heer auszog auf Gottes Befehl hin gegen die Midianiter und wie Gott aussortierte und letztendlich nur 300 Mann übrig blieben. Und als der Gideon dahin kam, an die Stelle, wo sich das feindliche Heer lagerte, da beschreibt die Bibel, dass sie sich lagerten wie die Heuschrecken, wie der Sand am Meer, so viele waren es, unzählbar viele. Und Gideon hatte nur 300 Mann dabei. Und in dieser Nacht, wir lesen ab Vers 9, Richter 7, Vers 9, es geschah in derselben Nacht, da sprach der Herr zu ihm, steh auf und geh ins Lager hinab, denn ich habe es in deine Hand gegeben. Fürchtest du dich aber hinabzugehen, so lass deinen Burschen Pura mit dir ins Lager hinuntersteigen, damit du hörst, was sie reden. Dann werden deine Hände erstarken, dass du gegen das Lager hinabziehen wirst. Da stieg Gideon mit seinem Burschen Pura hinunter bis zu den äußersten Vorposten, die zum Lager gehörten. Die Midianiter aber und die Amalekiter und alle Söhne des Ostens waren in die Ebene eingefallen wie eine Menge Heuschrecken und ihre Kamele waren vor der Menge nicht zu zählen wie der Sand am Ufer des Meeres. Als nun Gideon kam, siehe, da erzählte einer dem anderen einen Traum und sprach, siehe, ich habe einen Traum gehabt. Und siehe, ein Laib Gerstenbrot wälzte sich zum Lager der Midianiter. Und als er in die Zelte kam, schlug er sie und warf sie nieder, sodass sie umstürzten. Und er kehrte sie um, das Unterste zu Oberst, und die Zelte lagen da. Da antwortete der andere, das ist nichts anderes als das Schwert Gideons, des Sohnes des Joas, des Israeliten. Gott hat die Midianiter samt dem ganzen Lager in seine Hand gegeben. Ein Laib Gerstenbrot. Gott brauchte nur einen Gideon, den er benutzen konnte, um das Volk Israel zusammenzurufen und um dann das Heer der Midianiter zu schlagen. Gott braucht nur ein Laib Gerstenbrot, das gründlich durchgebacken ist, das gründlich mit seinem Geist verknetet ist. Gott braucht nur dich. Egal an welchem Ort du bist, egal was deine Aufgaben sind, wie dein Leben aussieht, an der Stelle, wo Gott dich hingestellt hat, da braucht er dich.
Und da braucht er niemand anderen.

Er braucht nur ein Laib Gerstenbrot, was ihm ganz hingegeben ist, was ganz bereit ist, sich von seinem Geist durchdringen und benutzen zu lassen. Und es ist mein Wunsch, dass wir alle diese Erfahrung gemeinsam machen.

Gottes Volk wird befreit. So aber spricht der Herr. Nun sollen die Gefangenen dem Starken weggenommen werden, und der Raub soll den Gewaltigen entrissen werden. Ich selbst will deinen Gegnern entgegentreten und deinen Söhnen helfen. Sobald der Schutz menschlicher Gesetzgebung denen entzogen wird, die das Gesetz Gottes ehren, werden in verschiedenen Ländern gleichzeitig Schritte unternommen, um sie zu töten. Da sich der im Erlass festgelegte Zeitpunkt nähert, werden sich die Leute miteinander verschwören, um die verhasste Sekte auszurotten. Es wird beschlossen werden, in einer Nacht den entscheidenden Schlag zu führen, um Gegenstimmen und Tadel ganz zum Schweigen zu bringen. Das Volk Gottes. Einige sind in Gefängniszellen, andere an einsamen Schlupfwinkeln, in Wäldern und Bergen versteckt. Betet immer noch um den Schutz Gottes, während in allen Bezirken Gruppen bewaffneter Männer, von Scharen böser Engel angetrieben, sich auf das Todeswerk vorbereiten. Jetzt, in der Stunde der äußersten Not, wird der Gott Israels dazwischentreten, um seine Auserwählten zu retten. Mit Siegesrufen, großem Geschrei und Flüchen sind ganze Banden böser Menschen dabei, über ihre Opfer herzufallen. Doch da fällt plötzlich eine Finsternis, dunkler als die Nacht, über das Land. Dann zeigt sich plötzlich ein Regenbogen, erleuchtet mit der Strahlkraft, die vom Thron Gottes ausgeht, und umspannt den Himmel. Er scheint jede Gruppe von Betern zu umschließen. Der wütende Mob hält plötzlich ein. Ihre spöttischen Rufe ersterben. Die Gegenstände ihrer mörderischen Wut sind vergessen. Mit schlimmen Ahnungen starren sie auf Gottes Bundessymbol und wünschen sehnlichst, von dieser überwältigenden Helle abgeschirmt zu sein. Das Volk Gottes hört eine Stimme, die klar und melodisch sagt: Schaut auf. Und indem sie ihre Augen zum Himmel erheben, sehen sie den Bogen der Verheißung. Die schwarzen, bösen Wolken, die den Sternenhimmel bedeckten, teilen sich. Wie Stephanus blicken sie direkt in den Himmel und

schauen die Herrlichkeit Gottes und den Menschensohn, der auf seinem Thron sitzt. Während die ganze Welt in Dunkelheit gehüllt ist, wird es in jeder Wohnstadt der Heiligen hell sein. Sie werden den ersten Lichtstrahl seiner Wiederkunft erhaschen.

Wir kommen jetzt zu den Smoothies und als erstes werde ich Ihnen den grünen Smoothie zeigen. Und zwar verwenden wir diesen grünen Smoothie sehr gerne eben entweder als Aperitif oder als eine halbe Stunde vor dem Essen oder eben wenn wir Entschlackungswochen machen oder überhaupt also auch im Krankheitsfalle. Es ist einfach ein ganz wunderbare Nahrungsergänzung, also wirklich ein Bauertrink, ein grüner Trink. Aber wie gesagt, es ist nicht jedermanns Sache, einen grünen Trink zu sich zu nehmen. Deshalb machen wir dann einen Smoothie mit Früchten und mit Kräutern. Aber auch diesen grünen Smoothie oder diesen grünen Saft werde ich etwas vom Geschmack her verbessern, dass er bekömmlicher ist. Also ich habe hier vorbereitet wieder den Mixer, dann habe ich das Wasser dazu und ich verwende also, damit es ein bisschen besser schmeckt, den Birkenzucker. Da kann man also 2 Teelöffel voll nehmen, das ist also ein Naturzucker, das ist eben sehr wertvoll. Und dann haben wir auch etwas Zitrone dazu, sodass also der grüne Trink ein bisschen besser schmeckt. Auch habe ich eine Pfefferminze dazu genommen. Das macht einen leichten minzigen Geschmack. Ich kann also schon jetzt die grünen Blättchen von der Minze da hineingeben. Dann habe ich ein Labkraut, das ich hineingebe. Das werde ich auch ein bisschen klein schneiden. Das hat einen leicht säuerlichen Geschmack. Die Stängel lassen wir lieber wieder da. Dann habe ich eine

Und dann den Giersch. Das meiste ist der Giersch. Der ist eben zurzeit sehr weit verbreitet, aber eben auch sehr wertvoll. Und wie gesagt, etwas neutraler im Geschmack. So ungefähr 10 bis 20 Gramm Kräuter kann man dazu hernehmen. Die Stängel gebe ich weg. Damit es der Mixer leichter schafft, macht man es ihm leichter, indem man ein bisschen klein schneidet.

eine Zitronenmelisse, die ich noch dazugeben möchte. Auch zur Geschmacksaufbesserung. Aber auch nur ein klein bisschen, dass es nicht so vorschmeckt, denn die Zitronenmelisse hat auch einen sehr, sehr starken, intensiven Geschmack. Sie hat ja auch viele ätherische

2 Teelöffel Birkenzucker und 2 Esslöffel Zitronensaft. Und das wird jetzt wieder ganz fein gemixt. Einige Minuten.

So, jetzt ist der grüne Smoothie fertig. Stelle ihn hierher. Und jetzt machen wir den Smoothie mit Früchten. Wir haben hier schon alles vorbereitet. Geben also die Mango dazu. Ein Stück Mango. Ein Stück Ananas. Aus dem einfachen Grund, es ist wichtig, dass etwas Säuerliches dabei ist. Dann schmeckt der Smoothie sehr gut. Und so kann man auch den Kindern grüne Kräuter schmackhaft machen. Normalerweise mische ich nicht Gemüse und Obst, aber hier machen wir eine Ausnahme. Kräuter sind jetzt nicht so schwer verdaulich, dass sie mit Zucker kollidieren würden. Also man kann das schon verwenden. Dann haben wir jetzt eine Banane.

geben das Wasser dazu. Und jetzt kommen die Kräuter. Da habe ich also ein bisschen Minze, dann ein bisschen Zitronenmelisse, dann habe ich auch einen Spitzwegerich, also nimm nicht zu viel von den zu intensiven Kräutern. Hier habe ich eine Taubnessel, da gebe ich auch die Blätter herunter. Und dann gebe ich noch ein bisschen Kirsch dazu. Und das würde dann für diesen Smoothie reichen. Wir nehmen die ganz zarten Blätterchen, die sind am besten. Werden Sie aber auch wieder ein bisschen schneiden, damit es der Mixer leichter schafft.

Geben es jetzt dazu. Und wir hoffen, dass der Mixer das jetzt schafft.

Also, er hat es geschafft. Ist wunderbar geworden. Und jetzt werde ich einmal ganz kurz eine kleine Koster machen. Ja, schmeckt auch ganz gut. Aber natürlich am besten schmeckt dieser Smoothie hier. Mit den Früchten. Der ist natürlich sehr lecker. Ich lade Sie ein, dass Sie das auch zu Hause ausprobieren und freue mich, wenn Sie jetzt aus diesen Vorführungen viel gelernt haben.

Herr, du durchschaust mich. Du kennst mich durch und durch. Ob ich sitze oder stehe, du weißt es. Aus der Ferne erkennst du, was ich denke. Ob ich gehe oder liege, du siehst mich. Mein ganzes Leben ist dir vertraut. Schon bevor ich rede, weißt du, was ich sagen will. Von allen Seiten umgibst du mich und hältst deine schützende Hand über mir. Dass du mich so genau kennst, unbegreiflich ist es, zu hoch, ein unergründliches Geheimnis. Wie könnte ich mich dir entziehen? Wohin könnte ich fliehen, ohne dass du mich siehst? Stiege ich in den Himmel hinauf? Du bist da. Wollte ich mich im Totenreich verbergen? Auch dort bist du.

dort mich führen und nicht mehr loslassen. Wünschte ich mir, völlige Dunkelheit soll mich umhüllen. Das Licht um mich her soll zur Nacht werden. Für dich ist auch das Dunkel nicht finster. Die Nacht scheint so hell wie der Tag und die Finsternis so strahlend wie das Licht. Du hast mich geschaffen. Im Leib meiner Mutter hast du mich gebildet. Herr, ich danke dir dafür, dass du mich so wunderbar und einzigartig gemacht hast. Großartig ist alles, was du geschaffen hast, das erkenne ich. Schon als ich im Verborgenen Gestalt annahm, unsichtbar noch, kunstvoll gebildet im Leib meiner Mutter, da war ich dir dennoch nicht verborgen. Als ich gerade erst entstand, hast du mich schon gesehen. Alle Tage meines Lebens hast du in dein Buch geschrieben, noch bevor einer von ihnen begann. Deine Gedanken sind zu schwer für mich, oh Gott. Es sind so unfassbar viele. Sie sind zahlreicher als der Sand am Meer. Wollte ich sie alle zählen, so käme ich doch nie an ein Ende. Durchforsche mich, oh Gott, und sieh mir ins Herz. Prüfe meine Gedanken und Gefühle. Sieh, ob ich in Gefahr bin, dir untreu zu werden, dann hol mich zurück auf den Weg, den ich gehe.

Guten Tag, meine Zuschauer. Heute habe ich Ihnen ein wunderschönes Rezept, das sich sehr wunderbar eignet als Beilage oder als Auflage für Toast oder aber auch als Käseersatz für Pizza. Und zwar heißt dieses Rezept Tofu-Rührei und es lässt sich ganz vielseitig auch als Miteinbringung für Lasagne einbauen. Und zwar dazu bringen wir in eine Pfanne etwas Wasser. Hier habe ich eine geschnittene Zwiebel. Das Rezept steht in dem Kochbuch auf Seite 36 mit roter Farbe. Wir müssen

Das wird miteinander etwas in Wasser angedämpft. Und wie Sie schon ahnen, es ist viel bekömmlicher, wenn man in Wasser andämpft als in Öl. Und gleichzeitig darf man darauf achten, dass man nicht zu viel Wasser nimmt, sonst wird es wirklich ein Gemüse und keine angebratene Zwiebel. Sondern man sollte so viel Wasser reinmachen, dass wenn die Zwiebel gar ist, auch das Wasser weg ist. Und Sie werden erstaunt sein, das schmeckt echt lecker, auch ohne Öl. Wir werden nicht in einem Tag krank und auch nicht in einem Tag gesund. Und deshalb, wenn Sie auf Öl achten, beziehungsweise auf die Fettmenge Ihrer Nahrungsmittel, haben Sie eine ganz wertvolle Prävention für Ihre Gesundheit getan. Die Prävention kostet Ihnen meistens nichts, im Gegenteil, sie bringt Ihnen noch was ein, aber die Krankheit kostet oft eine ganze Menge Geld. Gut, bis man wieder gesund ist. Jetzt hat sich das Wasser verbraucht, jetzt gebe ich den Tofu dazu. Und es wird miteinander angedünstet und darüber kommt ein Esslöffel zarte Streuwürze. Das ist ein besonderes, tolles Gewürz aus dem Roten Kochbuch. Zarte Streuwürze, dann etwas Petersilie. Dann haben wir 2 Esslöffel Hefeflocken, die wir drüber geben. Dann haben wir natürlich, um Rührei zu bekommen, etwas Farbe. Und wir nehmen einfach etwas Kurkuma. Ganz zum Schluss, wenn wir noch ein gelbes, aufs gelbe Ei noch was Schönes draufsetzen, dann gibt man, wenn alles fertig ist, noch 1 Esslöffel Olivenöl drüber. Das wird jetzt in der Pfanne, wird es so 10 Minuten etwas schmoren lassen, bis es alles durchgezogen hat. Und dann kann man das weiter verarbeiten. Wenn man nicht alles braucht zu einer Mahlzeit, dann kann man das auch in Portionen in den Kühlschrank stellen. Und man hat jeden Tag etwas, womit man sein Essen etwas ausschmücken kann, dass es nicht nur Kartoffeln sind, sondern auch noch eine Beilage hat. Tofu ist eine natürliche Beilage. Es ist also nicht mit Chemie oder mit Haltbarkeitsmitteln, sondern es sind einfach Sojabohnen, die eingeweicht sind und die als Tofu zubereitet werden und fertig. Wir lassen das jetzt einen Moment schmoren. Wir geben jetzt das fertig mit Schmoren und jetzt geben wir einfach noch etwas Olivenöl rein.

habe ich Ihnen nicht zu viel versprochen. Das sieht echt aus wie Rührei. Ich wünsche Ihnen jetzt einen guten Appetit und viel Freude beim Kreieren, wie Sie es einsetzen.

Herr, du durchschaust mich, du kennst mich durch und durch. Ob ich sitze oder stehe, du weißt es. Aus der Ferne erkennst du, was ich denke. Ob ich gehe oder liege, du siehst mich. Mein ganzes Leben ist dir vertraut. Schon bevor ich rede, weißt du, was ich sagen will. Von allen Seiten umgibst du mich und hältst deine schützende Hand über mir. Dass du mich so genau kennst, unbegreiflich ist es, zu hoch, ein unergründliches Geheimnis. Wie könnte ich mich dir entziehen? Wohin könnte ich fliehen, ohne dass du mich siehst? Stiege ich in den Himmel hinauf? Du bist da. Wollte ich mich im Totenreich verbergen,

loslassen. Wünschte ich mir, völlige Dunkelheit soll mich umhüllen. Das Licht um mich her soll zur Nacht werden. Für dich ist auch das Dunkel nicht finster. Die Nacht scheint so hell wie der Tag und die Finsternis so strahlend wie das Licht. Du hast mich geschaffen. Im Leib meiner Mutter hast du mich gebildet. Herr, ich danke dir dafür, dass du mich so wunderbar und einzigartig gemacht hast. Großartig ist alles, was du geschaffen hast, das erkenne ich. Schon als ich im Verborgenen Gestalt annahm, unsichtbar noch, kunstvoll gebildet im Leib meiner Mutter, da war ich dir dennoch nicht verborgen. Als ich gerade erst entstand, hast du mich schon gesehen. Alle Tage meines Lebens hast du in dein Buch geschrieben, noch bevor einer von ihnen begann. Deine Gedanken sind zu schwer für mich, oh Gott. Es sind so unfassbar viele. Sie sind zahlreicher als der Sand am Meer. Wollte ich sie alle zählen, so käme ich doch nie an ein Ende. Durchforsche mich, oh Gott, und sieh mir ins Herz. Prüfe meine Gedanken und Gefühle. Sieh, ob ich in Gefahr bin, dir untreu zu werden, dann hol mich zurück auf den Weg, den ich gehe.

Die Erde in Zeit und Raum heißt dieses Thema heute Nachmittag. Und die Bibel sagt in Jesaja 40, Vers 22, dass der Herr über dem Zirkel der Erde entthront ist. Also die Bibel sagt, die Erde ist ein Kreis, eine Kugel. Und die Menschen, naja, die sind wie Heustrecken. Und der Herr hat den Himmel ausgebreitet, wie ein Zelt. Also der Herr ist der Schöpfer dieser Welt und des Weltalls. Hier ist eine Galaxie, die heißt The Eye of God, wie von NASA's Hubble-Teleskop aufgenommen. Und kein Mensch glaubt an Gott, aber selbst die Wissenschaft gibt diese Namen. The Eye of God, das Auge Gottes. Wenn man sich vorstellen will, wie groß das Weltall ist, es ist unvorstellbar groß. So enorm. Und wir im Gegensatz dazu so winzig klein. Hier haben wir so einen Vergleich. Die Größe eines Sterns. Dieses Stern über hier im Vergleich zur der Erde rundum, das ist jetzt Betelgeuse, der Stern, wie groß der ist. So groß ist die Größe unserer Erde im Kreis, wie sie läuft um die Sonne, wie sie geht um die Sonne. Also diese Riesenkugel, die wir hätten, wenn die Sonne voll wäre bis zu unserer Erde, hätten wir nur das Stückchen. Dieser Stern alleine ist größer wie die Sonne und die ganze Bahn. Und Jupiter, wenn wir bis zum Jupiter gehen würden, wäre es immer noch kleiner als dieser Stern. Das ist ein einziger Stern. Dieses Weltall ist so enorm groß, unvorstellbar. Und trotzdem glaubt die Wissenschaft, dass durch einen Urknall alles entstanden ist in der Vergangenheit. Einige glauben, die Erde ist geschaffen worden durch Teile, die sich zusammengesetzt haben, durch Einprallung. Und andere haben wieder andere Vorstellungen. Gas und was weiß ich für alle Partikel, die da zusammenkamen. Aber die Materie, aus dem alles besteht, muss ja irgendwo herkommen. Und wo kommt diese Materie her? Das ist die Frage. Und die Antwort, die die Wissenschaft gibt, ist immer wieder der Urknall. Aus dem Urknall kommt diese Materie. Aber natürlich, der Urknall produziert keine Materie. Und darüber etwas mehr in einem Augenblick. Also das Universum vom Urknall bis zum Ende der Zeit. Was lehrt die Wissenschaft? Sie lehrt, dass alles im Zirkel läuft. Was war, kommt wieder und wieder und wieder. Das ist so wie eine Reinkarnation des ganzen Weltalls. Also alles ist explodiert, es verbreitet sich, dann kracht es alles wieder zusammen und dann passiert es wieder und wieder und wieder und wieder. Also ein Lebensbild, das überhaupt gar nichts bringt über Zukunft,

außer Tod und wieder Leben und wieder Tod und wieder Leben und so weiter. Die Wissenschaft lehrt, dass das Weltall sich verbreitet und auseinanderfliegt, und sie gebrauchen dafür den sogenannten Redshift, eine Verschiebung ins Rote gegen eine Verschiebung ins Blaue. Jetzt, wenn man Lichtstrahlen nimmt und die Wellen sind lang, dann ist es rot. Wenn die Wellen kurz sind, dann ist es blau. Und wenn man in das Weltall hineinschaut, dann sieht man, dass es geneigt ist, um rot zu sein. Das heißt, alles bewegt sich weg von der Erde, denn die Wellen werden in die Länge gezogen. Wenn zum Beispiel ein Gegenstand uns entgegenkommt, mit der Geschwindigkeit dieses Gegenstandes werden die Wellen kompresst, zusammengedrückt, und dann wäre es eher blau. Also etwas, was uns entgegenkommt, wäre blau, etwas, was sich wegbewegt von uns, wäre rot. Und somit hat die Wissenschaft behauptet, dass alles bewegt sich auseinander und fliegt von einem Mittelpunkt immer weiter und weiter weg. Denn wo wir hinschauen, sehen wir diese rote Verschiebung. Und das habe ich immer so erklärt, wie mit dem Doppler-Effekt, wenn eine Ambulanz uns entgegenkommt, dann werden die Schallwellen zusammengequetscht und dann ist es höher, der Ton. Wenn sie sich wegbewegt, dann werden sie auseinandergezogen, weil der Objekt von uns sich wegbewegt, und dann ist es tiefer. Also hört sich dann so. So ungefähr. Ne? Genauso ist es im All. Also wenn alles auseinanderfliegt, dann heißt das, dass irgendwann war es alles zusammen. Ist das nicht logisch? Und wie weit war es zusammen? Endgültig kommt man dann zu einem Punkt. Und so lehrt die Wissenschaft, wegen diesem einen Ereignis, wegen dieser roten Verschiebung, dass das Weltall einmal zusammengequetscht war in einem Punkt. Jetzt so nebenbei gesagt, man kriegt nicht nur rot, wenn etwas sich wegbewegt, sondern man findet auch rot, wenn etwas sich im Kreis bewegt. Und im Englisch heißt das angular momentum. Wie sagt man da in Deutsch? Angulares Moment? Keine Ahnung, das hört sich gut an. Soweit so? Es bewegt sich alles im Kreis. Jetzt, wir schauen in das Weltall hinein und sehen, es ist rot, und sagen, aha, es bewegt sich weg. Aber es könnte auch sein, dass es sich im Kreis bewegt. Jetzt, wenn man nicht weiß, dann schaut man doch auf das, was man sieht, und sagt jetzt, wie sieht's allgemein aus im Weltall? Und dann könnte man doch denken, weil ist es dann, dass es sich im Kreis bewegt oder dass es sich gerade rechtlinig von uns wegbewegt? Eins von beiden muss es sein. Jetzt, wie bewegt sich alles im All, wo man es sieht und wo man es weiß? Was macht der Mond um die Erde? Geht im Kreis. Und die Erde um die Sonne? Im Kreis. Und die Sterne in der Galaxie, was machen die? Die gehen im Kreis. Und die Galaxien und um die Galaxien, wie gehen die? Die gehen im Kreis. Alles geht im Kreis. Also wieso denken, dass es rechtlinig ist, wenn sich all der Rest im Kreis bewegt? Ist das nicht logisch irgendwie? Aber die Theorie möchte haben, dass es rechtlinig sich wegbewegt, damit sie alles wieder in der Vergangenheit auf einen Punkt konzentrieren können. Ist das verständlich? Okay. Also gar nicht so kompliziert. Aber die Theorie hat einen kleinen Denkfehler. Wenn ich an das Weltraum schaue und ich sehe den Mond und die Sterne und alle Dinge, was ist der Mensch, dass du ihn gedenkest? Wie großartig ist dein Name in der ganzen Erde? Psalm 8, Vers 3, 4 und 9. Das Weltall sollte uns etwas erzählen von Gott. Und wenn wir da in das Weltall hineinschauen, hier ist ein Hubble-Bild, da sehen wir eine Sternenpracht, die wir uns nicht vorstellen können. Aber könnt ihr sehen, wie die Sterne konzentriert sind? Das ist ein Riesenproblem. Und noch etwas über das Weltall. Man sieht, dass die Sterne hier alle

in dieses anguläre Momentum haben. Alles dreht sich um all den Rest, so wie wir es schon besprochen haben. Und hier sind zig Milliarden Sterne in dieser einzigen Galaxie. Und überall, wo man in das Weltall hineinschaut, sieht man diese Superclusters, diese vielen Gruppensternen, diese Galaxien. Und die Theorie kann das überhaupt gar nicht vertragen. Wir werden gleich sehen, warum. Jetzt, die Bibel sagt in Nehemia, dass der Herr alleine und nur der Herr die Himmel und die höchsten Himmel und alle Sterne geschaffen hat. Er gibt Leben an alles, was lebt, und alle, die im Himmel sind, beten ihn an, weil sie das verstehen. Aber dieser kleine Planet, der weiß es besser. Alles ist entstanden aus dem Nichts, aus einem Urknall, und Gott hat überhaupt mit der Sache gar nichts zu tun. Und wir sind auf dem Weg hin zum Nichts. Und dann wundert man sich, wenn das den Kindern eingeprägt wird, von dem Augenblick, wo sie sich auf die Schulbank setzen, bis sie nach Hause gehen, dass sie sich um das Leben nicht kümmern. Und was soll's? Morgen bist du sowieso Staub. Und dann vielleicht sogar wieder nichts. Dann muss man wieder von vorne anfangen. So was Doofes. Jetzt nach Big Bang Theorie ist das Universum ungefähr 10 bis 20 Milliarden Jahre alt. Und es kam durch eine zufällige kosmische Explosion. Das ist so eine kurze Zusammenfassung. Alan Good schreibt in Scientific American, das ist recht interessant. The observable universe, also das Universum, das wir sehen können, could have evolved from an infinitesimal region. Was ist denn das? Es könnte entstanden sein aus einem klitzekleinen Pünktchen. So was da steht. Infinitesimal region ist ein Punkt. Also das Universum könnte entstanden sein aus einem klitzekleinen Punkt. Und dann sagt er, it is tempting to go one step further. Jetzt wird man gereizt, um einen Schritt weiter zu gehen und noch weiter zu diskutieren und zu spekulieren, dass das ganze Universum entstanden ist aus buchstäblich gar nichts. Da steht's. In Scientific American. Also jetzt wisst ihr, wo ihr herkommt. Die Wissenschaft lehrt, dass wir aus dem Nichts entstanden sind. Überhaupt gar nichts. Und das sind die Top-Wissenschaftler der Welt. Jetzt, sie wissen gar nicht, wie im Einklang mit der Bibel sie sind. Denn Gott sagt, er hat das Universum aus dem Nichts geschaffen. Aber hier ist da kein Schöpfer. Da ist keine Organisation. Aber wir sehen ja eine komplexe Organisation. Wo kommt denn die her? Die muss dann auch aus dem Nichts entstanden sein. Also das ist Big Bang Lehre. Jetzt überlegt euch das mal. Alles ist entstanden aus dem Nichts. Aus dem Nichts ist alles entstanden, was da ist. Endgültig die Bausteine für alle lebende Wesen, für alle anorganische und organische Materie. Und aus diesen Steinen sind wir dann entstanden, und wir sind von Steinen. Das ist eigentlich eine tolle Theorie. Und man muss noch ein paar philosophische Annahmen machen. Nummer eins. Man muss die Relativitätstheorie mit einbauen und das kosmologische Prinzip. Jetzt, das sind große Worte. Was heißt denn das alles? Das kosmologische Prinzip ist ganz einfach das. Wenn alles aus dem Nichts durch eine Explosion entstanden ist, dann heißt es, dass alles in einem Weltall von Nichts sich ausbreitet in alle Richtungen als Nichts. Ist doch logisch, ne? Eigentlich logisch. Und aus diesem Nichts muss sich dann alles formen, was geformt wurde. Jetzt das kosmologische Prinzip sagt, aus einem Urknall muss alle Materie, die entsteht, wenn sie entstehen sollte, gleichmäßig verteilt sein in diesem Universum.

Doch logisch, ne? Das sagt das kosmologische Prinzip. Aber leider sehen wir das nicht. Wir sehen nicht alles gleichmäßig verteilt. Was sehen wir? Wir sehen alles konzentriert. In Sternengruppen, Superclusters und so weiter. Wir sehen genau das Gegenteil, was die Theorie vorhersagt. Und dann haben wir auch diese Relativitätstheorie. Das Problem war nämlich, dass wenn ein Gegenstand uns entgegenkommt oder ein Gegenstand sich wegbewegt von uns, dann scheint es, als ob die Geschwindigkeit des Lichtes überhaupt nicht beeinflusst wird. Das ist problematisch. Ist doch eigentlich logisch, wenn Licht eine bestimmte Geschwindigkeit hat und ein Objekt kommt uns entgegen, sagen wir mal mit 1000 Kilometer pro Stunde oder was auch immer, dann müsste da eine Kompression stattfinden und das Licht müsste uns mit der Geschwindigkeit dieses Objekts schneller erreichen als ohne diese Geschwindigkeit. Macht das Sinn? So logisch, ne? In anderen, das Gegenteil ist auch wahr. Wenn etwas sich wegbewegt von der Erde mit einer Geschwindigkeit, sagen wir mal von 1000 Kilometer pro Stunde, dann müsste da diese Geschwindigkeit müsste berechnet werden können. Aber es wird nicht berechnet. Es scheint, als ob da kein Unterschied ist. Wenn es uns entgegenkommt oder wenn es uns wegkommt, das bleibt immer das Gleiche. Die Geschwindigkeit von Licht bleibt immer das Gleiche. Und die einzigste Lösung für das Problem ist, dass sich nichts bewegt. Die Erde bewegt sich nicht. Das ist natürlich nicht logisch. Und somit haben wir dann die Relativitätstheorie, die sagt, ob ein Objekt uns entgegenkommt oder ob ein Objekt von uns sich wegbewegt, die Geschwindigkeit bleibt das Gleiche, die Lichtgeschwindigkeit, weil es relativ ist. Das ist eine schöne Lösung. Ganz tolle Lösung. Wir geben es einem Namen, wir nennen es relativ und dann ist das Problem gelöst. Das Problem ist nicht gelöst, ja oder nein? Es hat nur einen Namen bekommen. Aber kommen wir ein bisschen weiter. Also dieser Professor hier von Astrophysik sagt, eigentlich in einem Urknall müsste jetzt alles gleichmäßig verbreitet sein, aber es ist nicht. Wir haben Superclusters, wir haben Sternengruppen, wir haben Galaxien und so weiter. Da sagt er, wir sind verloren. Das ist der Professor von Astrophysik und er schreibt hier in dem Journal New Scientist Quantum Vacuum, wir sind verloren. Das Fundament des Urknallmodells würde verschwinden, crumble away, würde verschwinden. Wir würden übrig bleiben mit keiner Deutung für den Urknall. Oder für Galaxien, wie sie geformt wurden. Oder die Verbreitung der Galaxien im Universum. Wir hätten keine Theorie, wenn das nicht gleichmäßig verteilt wäre. Aber es ist nicht gleichmäßig verteilt. Also was sagt er eigentlich? Er sagt, wir haben keine Theorie. Unsere Theorie taugt eigentlich nichts. Und wieso halten sie dann zu dieser Theorie, die überhaupt nichts taugt? Weil sie keine andere haben? Es gibt keine andere. So, dieser Urknall ist gegen dieses Gesetz, das kosmologische Gesetz, aber auch gegen das Gesetz des angulären Momentums. Jetzt, was heißt das? Okay, ganz einfach erklärt. Wenn sich etwas im Kreis bewegt, ganz schnell, und etwas springt von diesem Kreis herunter, dann bewegt es sich auch im Kreis. Versteht ihr das? Also ein Kind, sagen wir mal, das im Park spielt auf eines von diesen Dingern, die rum geht. Und wenn das ganz schnell rum geht und ein Kind fällt runter, dann dreht sich im gleichen Kreis, wie das Ding sich gedreht hat. Versteht ihr das? Gut. Jetzt kommen wir, denken mal logisch. Wir schauen uns das Weltall an und alles dreht sich im Kreis. Ist richtig? Alles dreht sich im Kreis. Gut. Jetzt, wo kommt das her? Wenn es eine Explosion gab, boom, dann ist alles rechtlinig aus diesem Knall entstanden. Wir sehen das aber nicht. Wir sehen, alles dreht sich. Also gibt es nur eine logische

Erklärung dafür. Dieses Nichts, das da war, musste sich auch gedreht haben, vor dem es explodierte, damit es sich noch drehen kann, nachdem es explodiert ist. Doch logisch, oder? Versteht ihr, was die Wissenschaft hier lehrt? Das ist eigentlich recht interessant. Also, weil sich alles dreht, musste es sich ursprünglich auch angulär gedreht haben. Ganz logisch. Jetzt haben wir ein Problem. Ein Riesenproblem. Da ist die Galaxie Andromeda und alles dreht sich. Und die Erklärung dafür ist, im Urknall, das kosmische Ei hat sich schon gedreht, ganz, ganz schnell, dann ist es explodiert und darum dreht sich alles immer noch. Aber das Gesetz sagt, wenn es sich, sagen wir mal, nach rechts rum dreht oder antidreht, dann müsste alles sich noch immer so drehen. Versteht ihr das? Okay. Da ist noch eine Galaxie, wir sehen, sie dreht sich, anguläres Moment. Und alle Galaxien, die wir sehen, drehen sich. Seek him that makes the Pleiades and Orion. Also Gott hat Pleiades geschaffen und Orion geschaffen, sagt die Bibel. Da sind die Pleiades. Pleiades sind eine sehr interessante Sternengruppe. Sie ist, was wir nennen, eine fixierte Sternengruppe. Sie bleibt immer zusammen. Sie dehnt sich nicht auseinander, sie fliegt nicht auseinander, geht auch nicht zusammen, bleibt immer zusammen. Genau gleich. Also all die Kräfte sind genau ausgeglichen. Sehr schwer zu erklären und das sind sehr wenige, wo man es so sieht. Aber die Bibel sagt schon, dass dies eine gebundene Sternengruppe ist. Das ist nicht interessant? Und gleichzeitig sagt die Bibel, dass Orion eine Sternengruppe enthält, die auseinanderfliegt. Can you bind the chains of Pleiades? Pleiades ist gebunden. Kannst du lösen den Gürtel Orions? Der ist nicht gebunden. Jetzt, wir wissen, dass die auseinanderfliegen und die anderen sind gebunden. Genau wie die Bibel es sagt. Ganz interessant. Job 38. Da ist der Orion Nebula. NGC. Noch ein Nebula. Und hier sehen wir wieder diese Gruppierung von all diesen Sternen zusammen. Mit anderen Worten, das kosmische Prinzip wird hierdurch vernichtet. Gut, kommen wir zurück zu diesem angulären Momentum. Alles im Universum dreht sich. Spinning. Planeten, Sterne, Galaxien. Es würde enorm viel Energie nehmen, um einen Planeten, der Inertia hat, zu stoppen und zu sagen, hör mal, du darfst dich nicht so drehen, dreh dich andersrum. Das wäre kosmisch gesehen fast sozusagen eine Unmöglichkeit. Also die Leute, die glauben an die Big Bang Theorie, glauben, dass das Universum sich am Anfang gedreht hat und darum dreht sich alles jetzt noch. Aber jetzt haben wir ein Problem. Da sind einige Galaxien, sogar einige Planeten in unserem Sternensystem, nämlich Venus, Uranus und Pluto, das sind schon drei, viele Monde, die drehen sich andersrum. Jetzt, wieso drehen sie sich andersrum? Wenn alles sich in die gleiche Richtung drehen muss, nach dem Prinzip, der Urknall hat sich gedreht, dann muss alles, was daraus entsteht, sich in der gleichen Richtung drehen. Das ist das Gesetz des angulären Momentums und es passiert nicht. Dann heißt es, dass da ein Riesenproblem ist. Da sind viele Monde, die haben, was wir nennen, Retrograde Orbit, gehen im Verkehr drum. Zum Beispiel um den Planeten Jupiter, Saturn, Uranus, Neptun haben wir Monde, die in beiden Richtungen gehen, einige so und einige so. Wieso? Wie kann das entstehen? Es kann nicht sein nach diesem Gesetz. Hier haben wir eine ganze Galaxie, die Galaxie NGC 4622, die sich verkehrt drum dreht. Ja, die Wissenschaftler sagen, was passiert ist, da war vielleicht

eine Planeten, die zusammenstoßen, gestoßen sind. Und darum drehen die sich in die andere Richtung. Aber man hat so viel Kraft nötig, dass der ganze Planet auseinandersprengen würde. Und bei einer Galaxie kann man sich schon überhaupt nicht erklären. Das heißt, das Ursprüngliche hätte sich nicht angulär drehen können in einer bestimmten Richtung, denn hier sehen wir viele Richtungen, in denen sich die Dinge drehen. Und so, Venus, der Planet, der dreht sich verkehrt rum. Uranus, Pluto und viele Monde und Ringe und was weiß ich alles, alles geht verkehrt rum. Sogar die Monde von Jupiter, Europa, da ist ein Problem auch. Sie glauben, dass er sich innen irgendwie anders bewegt als draußen. Alles komplizierte Fragen. Gut, also wie ist das Universum dann entstanden, wenn es nicht durch einen Urknall entstehen konnte? Weil erstens, wie wir sehen, das Gesetz des angulären Momentums wird nicht innegehalten. Das kosmische Prinzip, alles muss gleichzeitig gleich verteilt sein, wird nicht innegehalten. Und dann das andere Problem, wo kommt die Materie her? Denn wenn es einen Urknall gab, dann gab es nur Energie. Aber wir bestehen doch aus etwas. Es gibt Eisen, es gibt, naja, die ganze periodische Tabelle. Wo kommen alle diese Elemente her? Jetzt behaupten sie, im Urknall nach einer Zeit hätte entstehen können Wasserstoff. Und der Wasserstoff, wenn da zwei zusammenkommen, dann haben wir Helium. Und mehr schaffen wir nicht. Jetzt müssen wir irgendwie Energie dazu setzen, um die anderen Bausteine zu produzieren. Und das passiert in den Sonnen. Also in einer Sonne haben wir Kernfusion und dann entstehen alle diese Elemente. Jetzt sind sie aber in dem Stern drin und jetzt muss der Stern explodieren, Supernova, und dann ist dieser Staub, diese Bausteine sind dann da für alles andere, um weiter sich zu entwickeln. Problem ist nur, wie entsteht ein Stern? Wenn wir jetzt einen Ballon hier haben und der hat, sagen wir mal, Helium drin, ein Ballon, und ich nehme eine Nadel und ich mache Pum, was passiert mit dem Gas? Es verbreitet sich hier in dem Raum, ne? Was ist die Möglichkeit, dass dieses Gas sich wieder sammeln würde in einem Ballon? Von alleine? Es geht nicht. Okay. Was noch besser? Was, wenn das Gas sich nicht nur sammeln würde, aber so konzentriert sich sammeln würden, dass die Atome sich so aufeinander drücken, dass sie zusammen Fusion machen? Was wäre die Möglichkeit dafür? Null. Aber das ist genau, was passieren muss im Weltall. Eine Explosion von Gas in einem Weltall von nichts und jetzt muss dieses Gas einen Stern formen. Das ist das genau das gleiche Prinzip. Dann muss da Fusion stattfinden, da muss der Stern explodieren und die Wissenschaft hat festgestellt, dass mathematisch ist es unmöglich. Noch keiner hat gesehen, dass ein Stern geformt wird. Nie hat einer das gesehen. Man sieht Sterne, die explodieren, aber nicht Sterne, die sich formen. Also Riesenprobleme mit dem Urknall. Und wie gesagt, die Wissenschaft hat keine Erklärung dafür, aber es wird gelehrt an den Schulen und die Kinder müssen es glauben. Sie kommen aus dem Nichts und sie gehen zurück zum Nichts. Also the Big Bang is not yet dead, but in decline. Es geht bergab. Und dann haben wir andere Probleme, dass das Universum ist, das Alter des Universums ist viel kleiner nach Berechnungen als das Alter der Sterne. Also wie kann das Universum jünger sein als die Sterne, die im Universum entstanden sind? Riesenprobleme mit dieser Theorie. Mit anderen Worten, wenn wir vergleichen, was Gott gesagt hat und was die Wissenschaft gesagt hat, das eine hört sich genauso an, wie es ist, und das andere hört sich an,

gar nichts ist. Also diese ganze Geschichte von einem Urknall mit einer Quarksuppe bis zum endgültigen der Formung von Stoffen, Sternen, Explosionen, dann die Materie und die Evolution aus dem Nichts zum Nichts ist, was täglich unseren Kindern eingeprägt wird. Und ich glaube, es ist Zeit, dass Menschen sagen und aufstehen und sagen, so weit und nicht weiter. Ihr habt keine Theorie und ihr wollt nicht glauben, was die Bibel sagt, aber ihr habt kein Recht, uns zu zwingen, um das zu glauben, was ihr haben wollt, was wir glauben müssen. Und dann auch unser Geld gebrauchen, um das zu unterstützen. So eine Frechheit. Wir müssen zahlen, um Lügen an unseren Kindern zu verbreiten. Ja. Also die Wissenschaft lehrt, dass durch Zeit dann auch dieser Planet entstanden ist. Und auf diesem Planeten ist dann das Leben entstanden. Diese Urstoffe sind erodiert und dann gab es eine Suppe, endgültig eine organische Suppe und dann das Leben. Und so sind wir alle entstanden aus dem Nichts. Weiterhin wird gelehrt, dass über lange, lange Zeit von einem Zeitalter irgendwann im Präkambrium bis zum Paläozoikum und Cenozoikum und so weiter Leben sich geformt hat und mehr entwickelt wurde. Also erst primitive Organismen und dann, was wir heute eben so haben, die Säugetiere und so weiter. Und es wird gelehrt, dass die Makrofossilien ungefähr seit 6.000 Millionen Jahren hier auf dieser Erde gegenwärtig sind. Und es wird gelehrt als Faktum, unumstößliches Faktum, in jedem Museum, jedem Fernsehen, allem Möglichen. Ihr wisst, wenn man das Fernsehen anmacht, dann hört man, was hört man? Viele Millionen Jahre her ist das und das passiert. Ist das nicht so? Das hört man. Tag ein, Tag aus. Ihr wisst, wenn man den Kindern eine Geschichte erzählt, eine Märchengeschichte, die Märchen fangen immer an, einmal lange, lange her war da ein und dann kommt irgendeine Lüge, nicht wahr? Ein Märchen ist doch ein Märchen, ist doch eigentlich eine Lüge, ja oder nein? Naja, also wenn die Geschichte anfängt, einmal lange, lange her, jetzt kommt eine Lüge. Und die Wissenschaft ist genauso. Vor Millionen von Jahren und dann kommt die Lüge. Und wenn man das genug Mal erzählt, dann glaubt man es am Ende. So, wir wollen mal diese Lüge ein bisschen betrachten. Die Lüge muss natürlich unterstützt werden durch allerhand Fakten, sonst ist die Lüge nicht glaubwürdig. Ist das nicht wahr? Ja? Wenn du nicht Fakten hast, dann ist es nicht glaubwürdig. Also es wird uns eingeprägt, dass da viele Fakten sind, die behaupten, dass die Lüge glaubwürdig ist. Und die eine Gruppe Fakten, die wir hier haben, ist radiometrische Datierung. Und da wird behauptet, erstens, dass das Tempo des Zerfalls, radiometrischen Zerfalls, das Halbleben, ist immer konstant geblieben. Also wenn wir, sagen wir mal, Uran haben und der Uran zerfällt in Blei, dann dauert das eine bestimmte Zeit und wir nennen, wenn Hälfte weg ist und sich in Blei umgeändert haben, dann haben wir eine Halbzeit. Also wir können einen Stein nehmen, wir können messen, wie viel Uran ist drin, wie viel von diesem bestimmten Isotop Blei ist drin und somit können wir berechnen, wie alt der Stein ist. Aber wenn wir das machen wollen, dann müssen wir annehmen, dass diese Halblebzeit immer gleich blieb. Genauso, wenn ich wissen will, wie spät es ist, dann muss ich annehmen, dass der Arm meiner Uhr immer im gleichen Tempo sich bewegt. Ja oder nein? Wenn er sich nicht im gleichen Tempo bewegt, vergiss es. Dann ist meine Uhr nicht akkurat. Zweitens müssen wir wissen,

0: dass die Uhr sich auf Null gestellt hat bei der Geburt. Wenn ich wissen möchte, wie alt ich bin, dann muss ich was wissen? Ich muss wissen, wann ich geboren wurde. Ja oder nein? Ist doch logisch, ne? Wenn ich nicht weiß, wann ich geboren wurde, dann weiß ich nicht, wie alt ich war. Und wie alt muss ich gewesen sein, als ich geboren wurde? Ist doch logisch. Null, ja, es ist, selbst ein Kind weiß das. Na, es gibt keine Kinder mehr, es gibt nur kluge junge Leute. Also, logisch, wenn ich geboren werde, bin ich null. Wenn ich also wissen will, wie alt ein Stein ist, wenn er geboren wird, muss er wie alt sein?
1: Null.
0: Null, sonst kann ich ja nicht wissen, wie alt er ist. Also, weil ich nicht da bin, immer wenn der Stein geboren wird, muss ich annehmen, dass diese radiometrische Uhr sich auf Null gestellt hat, als der Stein geboren wurde. Richtig? Gut. Wenn ich nach Neuseeland gehe und ich nehme da einen vulkanischen Stein, der jetzt aus einem Vulkan herauskommt, dann müsste theoretisch das Alter dieses Steines was sein? Null. Und das ist, was sie lehren. In einem vulkanischen Milieu wird die radiometrische Uhr auf Null gestellt, sonst haben sie keine Uhr. Aber leider, wenn ich das zum Labor schicke, dann kann es messen bis 120, 240 Millionen Jahre alt. Hallo? Was heißt das mit meiner, was hat das mit meiner Uhr dann zu tun? Meine Uhr taucht nichts. Sie taugt überhaupt nichts. Dann haben wir noch ein Problem. Wir haben es zu tun mit einem geschlossenen System. Gut, da müssen wir uns eine Sanduhr vorstellen. Stellt euch vor, hier vorne steht eine schöne Sanduhr. So eine Eieruhr. Und ich drehe sie um und der Sand läuft jetzt von oben nach unten und da sind Striche, 1, 2, 3 Minuten, sagen wir mal, und dann darf das Ei aus dem Wasser raus. Gut, der Sand läuft jetzt dadurch. Was, wenn da ein Loch unten in meiner Sanduhr wäre? Könnte ich dann genau sehen, wann eine Minute vorbei ist, ja oder nein?
1: Nein.
0: Wieso nicht? Der Sand läuft weg, ja. Gut, dann endgültig wäre all der Sand weg und dann hätte ich keine Uhr mehr, ne?
1: Ja.
0: Jetzt Steine. Sind die porös oder nicht? Können Steine Wasser aufnehmen? Backsteine, Steine nehmen die Wasser auf? Wenn du sie ins Wasser legst, sind sie schwerer, als was sie vorher waren. Saugen Wasser auf, ne? Ja, Steine nehmen Wasser auf. Also sie sind porös. Also wenn ich jetzt einen Stein in einen Fluss hineinlege und der Stein saugt das Wasser auf, ist es möglich, dass da Minerale und was weiß ich aus dem Stein herausgespült werden können? Ja oder nein? Natürlich. Mit anderen Worten, der Stein hat ein Loch drin. Die Uhr hat ein Loch. Und wenn die Uhr ein Loch hat, dann ist es nicht ein geschlossenes System. Dann kann ich nie sagen, wie alt etwas ist. Also die ganze radiometrische Datierungsmethode ist wissenschaftlich aufgebaut auf die Analyse von einem gegenüber einem anderen Isotopen. Ich kann genau sagen, da ist so viel von dem und so viel von dem. Aber ich kann nicht sagen, war es immer da. Ich kann auch nicht sagen, war am Anfang gar nichts da oder nur eins und nicht das andere. Und ich kann auch nicht beantworten die Frage, ob es immer das Gleiche blieb. Mit anderen Worten, diese Uhr taucht wie viel?
1: Nichts.
0: Gar nichts. Du hast recht, taucht überhaupt gar nichts. Ist eine Schrottuhr. Diese ganze radiometrische Datierungsmethode ist Schrott. Das hört sich jetzt recht krass an, aber sie ist Schrott. Denn ich kann nicht eines von diesen akzeptieren. Gut. Nichts verkehrt mit der Analyse. Höchst wissenschaftlich, ganz toll. Darum, wenn ich eine Analyse machen will, heutzutage, darf ich sie nicht machen, wenn ich nicht sage, wie alt es ist. Stellt euch das mal vor. Wenn ich einen Stein gefunden habe oder eine Fossilie, und ich schicke sie weg, dann muss ich sagen, wie alt sie ist, vor dem sie datieren. denn sie

haben gemerkt, dass sie in der Vergangenheit so oft verkehrte Daten geben, die nicht passen in den Rahmen von dem Milieu des Menschen, dass sie es lieber nicht machen, wenn sie nicht wissen, wie alt es ist. Jetzt, was hat das für einen Zweck, wenn ich etwas datiere, wenn ich wissen muss, wie alt es ist, vor dem ich es datiere? Das hat doch überhaupt keinen Sinn, oder? Naja, das ist, worauf alles beruht. Noch ein Problem. Ich kann nur vulkanische Steine datieren. Nur vulkanische. In anderen Worten, wenn es kommt zu Sedimenten, kann ich sie nicht datieren. Ich kann kein Datum geben. Wie alt ist das Sediment dann? Da gebrauchen wir eine andere Methode. Und diese Methode ist die Fossilienmethode. Ich gebrauche die Fossilien, die in diesem Sediment sind, um zu sagen, wie alt der Sediment ist. Und der Sediment ist dann ebenso alt wie die Fossilie, die sagt, wie alt der Sediment ist, damit ich weiß, wie alt der Sediment ist. Die Fossilie, die das Sediment datiert, datiert auch die Fossilie. Also wie alt ist die Fossilie dann? Oder der Stein? Ist so alt wie die Fossilie. Ne? Und die Fossilie ist wie alt? So alt wie der Stein. Es ist eine total Zirkeltheorie. Funktioniert überhaupt gar nicht. Also, was radioaktive Datierung betrifft, es hört sich alles schön und gut an, aber es ist total unbrauchbar. Kann nicht gebraucht werden. Gut. Also, wenn wir uns diese sogenannte geologische Säule betrachten, wo die Lebewesen irgendwann mal existierten in diesen verschiedenen Zeitaltern, dann die untersten in der Schicht sind die ältesten, logisch, und die obersten sind die jüngsten. Und dann schaue ich mir die Fossilien an und dann kann ich mich entscheiden, was hier gelebt hat, was da gelebt hat und da und da. Und dann kann ich sehen, wie die Evolution so die Lebewesen eine nach dem anderen geformt haben. Jetzt ist es natürlich wichtig, dass wir dann eine geologische Säule haben. Aber es gibt keine geologische Säule. Die gibt es nicht. Wir haben Stickchen an einer Stelle, Stickchen an einer anderen Stelle, Stickchen an einer anderen Stelle. Und wie wissen wir, dass diese Stickchen zusammenpassen? Weil die Fossilien, die da drin sind, datieren die Schicht. Versteht ihr, was das heißt? Also wenn ich irgendwo eine Schicht kriege und da ist ein Trilobit drin, dann sage ich, ha, 600 Millionen Jahre alt. Jetzt gehe ich in ein anderes Land und ich finde eine Schicht, da ist ein Trilobit drin, dann sage ich was? Ha, 600 Millionen Jahre alt. Oder ich finde einen Zahn von einem Mammut und dann sage ich, ha, 40 Millionen Jahre alt. Ob diese Schichten jetzt richtig aufeinander sind oder nicht, ist dann egal. Das Fossil sagt, wie alt es ist. In anderen Worten, da ist gar keine solche Schicht, denn nirgendwo gibt es solche Schichten aufeinander für eine ganze Säule. Existiert nicht in der ganzen Welt. Also es ist wiederum rein eine Theorie. Natürlich, das Gesetz der Supersession sagt, dass wenn Schichten sich formen, dann sind die Älteren immer unten. Das ist logisch. Wenn ich Schichten habe, die sich formen, sind die Älteren immer unten. Und so im Kambrium haben wir dann diese Lebewesen. Wenn wir ein bisschen höher gehen, zum Ordovicium, dann ändern sich die Lebewesen. Und wenn wir noch höher gehen, zum Silurien, dann ändern sich die Lebewesen. Und zum Devon, dann ändern sich die Lebewesen. Dann gibt es Fische. Wenn ich hier beim Perm komme, dann haben wir schon Pflanzen und so weiter, weil es eben in diesen Schichten Pflanzen gibt. Und so werden sie theoretisch aufeinander gestapelt. Und dann ein bisschen höher im Paläozoikum haben wir dann größere Pflanzen und dann endgültig hier im Mesozoikum die Riesentiere, die Dinosaurier und so weiter. Und in den obersten Schichten, da entstehen dann die Säugetiere. Aber diese Schichten sind rein theoretisch. Gut, also die Wissenschaft lehrt, dass alles aus dem Nichts entstanden ist, sehr lange her, durch eine Explosion. Aus dem Nichts sind dann die Moleküle entstanden, aus den Molekülen sind dann die Lebewesen entstanden und das über lange Zeit und wir können das in den Schichten sehen.
Jetzt die Bibel

Die Bibel lehrt was ganz anderes. Die Bibel lehrt, Gott sprach und es stand fest. Die Bibel lehrt, dass Gott in 6 Tagen diese Erde geschaffen hat, alle Lebewesen, die da drin sind. Und die Bibel lehrt, dass es eine Sintflut gab, die diese Erde vernichtet hat und dass alle Tiere in dieser Sintflut, die auf Land lebten, vernichtet wurden. Richtig oder verkehrt? Also die beiden Theorien können sich nicht ergänzen. Sie sind direkt gegeneinander. Jetzt müsste es doch logisch sein, dass man das Universum, wie wir eben gemacht haben, und auch diese Erde studieren könnten, um zu sehen, jetzt wer hat recht? Die Bibel oder die Wissenschaft? Gut, die Bibel lehrt, dass eine Sintflut entstand vor etlichen 1000 Jahren, nicht Milliarden Jahren. Und dass diese Sintflut circa 1 Jahr 17 Tage dauerte, dass es 40 Tage, 40 Nächte regnete, dass viel Wasser auf die Erde kam. Wo das Wasser genau herkommt, sagt die Bibel, es kam von oben, es kam von unten, die Wasserquellen haben sich geöffnet. Und dann sagt die Bibel, dass das Wasser anstieg für circa 5 Monate. Und dann allmählich wieder runterging. Jetzt, wir werden einen ganzen Vortrag über die Sintflut halten, so ich will nicht zu viel darüber sagen. Die verschiedenen Schichten, die wir haben, die sehen wir an einigen Stellen, Teile davon. So wie hier im Grand Canyon sehen wir verschiedene Schichten und da sind sie alle benannt. Und da sehen wir sie in Schichten liegen. Und jede Schicht war einmal die Oberfläche der Erde und als diese Schicht da zum Beispiel, diese helle da, sich formte, da waren die natürlich noch nicht da, da war das die Oberfläche der Erde und alle Lebewesen sind da drauf rumgewandelt. Also jetzt sind wir oben auf der Erde und irgendwann in der Zukunft, in ein paar Milliarden Jahren oder Millionen Jahren, wird da noch eine Schicht sein und wir werden Fossilien sein in dieser Schicht, so lernen sie. Jetzt, wenn wir in den Grand Canyon runtergehen und wir schauen diese Grenzen zwischen den Schichten uns an, dann sehen wir, dass sie flache Kontakte haben, ganz flach. Jetzt, das ist problematisch, denn wenn das einmal hier die Oberfläche der Erde war und da kommt eine Schicht oben drauf, wieso ist dieser Kontakt ganz flach? Wieso ist es eine flache Schicht? Denn wenn da Erosion wäre, wie müsste es aussehen? Es müsste wellig sein, da müssten Täler sein, da müssten Schluchten sein und so weiter. Aber nirgendwo sieht man das. Also vielleicht war es nie die Oberfläche der Erde. Da noch einmal. Ganz große Flächen, ganz flach. Zigmal größer als Deutschlands. Wiederum. Ganz flache Kontakte. Noch eine. Ganz flache Kontakte. Also die Frage entsteht, war dies einmal die Oberfläche der Erde? Und dann kam eine neue Schicht obendrauf, aber man sieht überhaupt keine Erosion, keinen Beweis, dass es einmal für längere Zeit die Oberfläche der Erde war. Denn es müsste ja eigentlich so aussehen. Diese Schichten habe ich fotografiert in den Zederbergen in Südafrika, aber fast mal dabei. Und da sieht man diesen flachen Kontakt und diesen flachen Kontakt und dann den oberen. Der obere sieht wie aus? Ganz grob, denn hier gab es Erosion. Und wenn ich jetzt eine Schicht oben drauf lege, wäre der Kontakt dann flach oder wäre er so? Wie wäre die Schicht obendrauf? Die wäre doch alles außer flach, nicht wahr? Gut. Aber die Wissenschaft lehrt, dass die untere Schicht hier war einmal die Oberfläche der Erde genauso an Erosion losgestellt wie die oberste, aber der Kontakt ist flach. Und da ist er flach. Und dann plötzlich ist er nicht mehr flach. Ganz problematisch. Da sieht man es ganz deutlich.
eine Schicht obendrauf, naja, dann sieht es anders aus. Was ist hier passiert? Was hat hier

inzwischen alles weg erodiert. Entweder es geht hier um Millionen Jahre oder es geht um etwas ganz anderem. Nochmal drei Schichten, die hier sind schräg angehoben. Also das ist, was wir sehen. Wenn es Erosion gab, dann müsste es das geben. Wenn wir eine Schicht oben drauf legen, müsste der Kontakt so aussehen. Ja oder nein? Gut, wir haben das nicht. Wir haben das

und dann eine Schicht obendrauf, aber zwischendrin wissen die Wissenschaftler, dass da eine abwesend ist. Wie wissen sie das? Weil an anderen Stellen der Erde gibt es zwischen zwei Schichten eine dritte. Also muss da eine gewesen sein. Jetzt, das ist ein Riesenproblem für die Wissenschaft. Der Grund, wenn da eine Schicht weg ist und die haben Zeit hinzugefügt, also diese Schicht, das hat 50 Millionen Jahre gedauert für die Schicht, um zu formen, und die Schicht ist plötzlich weg, dann sind wie viele Jahre weg? 50 Millionen Jahre. Also die Wissenschaft kann sich nicht leisten, dass die Schicht weg ist. Und sie erklären es folgenderweise. Also hier haben wir zum Beispiel drei Schichten. Eine schwarze, eine gelbe und eine rote. Und hier haben wir nur zwei Schichten. Eine schwarze und eine rote, denn die gelbe ist nicht da. Aha. Aber jetzt, die Wissenschaft hat gesagt, diese gelbe Schicht wurde geformt in 50 Millionen Jahren zum Beispiel. Jetzt, wo ist die? Wenn sie nicht da ist, sind 50 Millionen Jahre weg. Und das geht ja nicht. Also behaupten sie, gut, die schwarze Schicht hat sich geformt, dann hat sich die gelbe da geformt, denn die Zeit war ja da, aber sie ist weg erodiert und dann hat sich die rote geformt. Und darum ist die gelbe jetzt da, nicht gegenwärtig. Anderswo noch. Denn hier gab es Erosion. Wenn es da Erosion gab, dann wie müsste der Kontakt aussehen? So. Sieht aber nicht so aus, sieht so aus. Gut, was wenn Zeit überhaupt keine Rolle hier spielt, sondern Menge? Also ich habe es immer so erklärt. Wenn ich drei Eimer habe, zwei große und zwei kleine, und die sind voll Matsch. Und ich nehme den großen Eimer und ich kippe den Matsch hier über den Teppich und ich mache alles dreckig bis zu der hinteren Wand mit so einer Schicht Matsch. Jetzt nehme ich den kleinen Eimer und ich mache und es geht nur bis hier vorne hin mit so einer Schicht Matsch. Dann nehme ich den großen und ich verbreite wieder alles bis zur hinteren Wand. Lass es trocken werden und dann grabe ich eine Schlucht da hinten. Wie viele Schichten habe ich da hinten? Zwei. Und ich grabe einen Graben hier vorne. Wie viele Schichten habe ich? Drei. Also ist es logisch, dass hinten, wo es nur zwei Schichten gibt, dass da 50 Millionen Jahre Erosion waren, die die mittlere Schicht weggenommen hat. Ist das logisch? Oder ist es logischer zu sagen, da war nicht genug Matsch, um da hinten hinzukommen? Welches ist logischer? Da war nicht genug Matsch. Hat mit Zeit überhaupt gar nichts zu tun. Also, wenn wir Schichten abwesend haben, hat das nicht notwendig etwas mit Zeit zu tun. Aber die Wissenschaft sagt, es hat mit Zeit zu tun. Und es gibt zig Veröffentlichungen, die erklären werden, dass dies ein Problem für die Wissenschaft ist. Hier 15 Millionen Jahre abwesend, aber ich sehe keine Erosion. Das ist ein Problem für diesen Wissenschaftler, der im Journal Nature schreibt. Dieser hier hat ein Problem, dass die Welt so unheimlich flach war in der Vergangenheit. Hier haben wir Steinkohlenschichten. Was seht ihr da? Die sind was? Flach. Jetzt, was lehrt die Wissenschaft, wie sind die entstanden? Das waren Wälder. Die Bäume sind umgekippt und so weiter. Sind kompaktiert geworden. Und dann hat sich die Schicht geformt. Passiert es heute? Nie. Was passiert mit Bäumen, die umfallen heute? Die verrotten, genau. Und dann gehen sie in den nächsten Zyklus. Und die Wälder in Deutschland wachsen nur auf ganz flachen Stellen, ja oder nein? Oder gehen sie manchmal bergauf auf? Gehen sie bergauf? Gehen sie Hügel hoch und Hügel runter, ja oder nein? Okay. Wenn sie Hügel hoch und Hügel runter gehen, dann wie so in der Vergangenheit waren sie nie Hügel hoch und Hügel runter, sondern alle flach. Versteht ihr, was ich sage? Okay, also das ist nochmal problematisch. Fossilien von Pflanzen formen sich ganz einfach, sehr gut, kein Problem. Wir können also sehen, diese Pflanzen haben existiert,

Aber sie sehen genauso aus wie Pflanzen, die wann existieren? Heute existieren. Jetzt, wieso ist es, dass die Wissenschaft behauptet, dass die Zikaden zum Beispiel und die Ferns, was ist Fern? Farn? Farn. Dass die ganz alt sind und die Blumenpflanzen sind ganz jung. Warum? Weil die Zikaden und die Farn sind unten in den Schichten. Darum müssen sie alt sein. Heute leben sie zusammen, ja oder nein? Wenn ihr in den Wald spazieren geht, seht ihr nicht beide? Seht ihr nicht Farn da in euren Wäldern? Ja. Und ihr seht auch die anderen. Alles ist durcheinander, zusammen. Aber in der Vergangenheit war es nicht so, weil sie in verschiedenen Schichten liegen. Das müssen wir noch erklären. Hier haben wir eine Steinkohlenschicht. Und wir sehen, die ist total flach. Und wenn wir die gut durchstudieren, dann merken wir etwas ganz Interessantes. Da sind Meeresorganismen drin. Aha. Es gibt Radiolaria, die da drin sind. Organismen, einzellige Organismen, die im Meer vorkommen. Oder es gibt sogar Muscheln drin. Also dieser Wald, ist er unter Meer gewachsen? Das ist doch ein Problem da. Oder Bäume, die verkehrt rumliegen. Hier schreibt ein Wissenschaftler, dass er keine Erosionszeichen, er sieht kein Channeling, also Schluchten sieht er nicht. Er sieht gar nichts, der, auch wenn es ganz weiches Material war. Also es sieht nicht aus, als ob da Erosion war. Und so haben wir es erklärt, dass das überhaupt keine langfristige Entwicklung ist, sondern dass es entstanden ist durch Katastrophe und dass diese Schichten ganz schnell in Wasser abgelagert wurden. Und das kann man eigentlich ganz gut feststellen. Eine Turbidite zum Beispiel ist ein Unterwasser-Lehmsturz. Und in 1929 gab es so eine Turbidite in Nordamerika, dass ein Stück Kontinentalbank losgerissen, unter Meer durchgespült und ein paar Kabel zerrissen. Und so konnten sie wissen, dass dieser Lehmsturz sich unter dem Wasser bewegte mit einer Geschwindigkeit von 100 Meilen pro Stunde, 160 Kilometer pro Stunde. Und ein kleines Video wird zeigen, wie das verlief. Da sehen wir die erste Schicht, die wird jetzt geformt unter Wasser. Und dann findet eine Ablagerung statt. Und dann haben wir eine Schicht. Jetzt, weil die unterste Fläche gewölbt ist, wie Berge, geht das oben drüber und das Tal wird gefüllt. So sieht es auch aus in der geologischen Säule. Die untersten Schichten sind nicht regelmäßig gleich. Und dann werden sie immer flacher und flacher. Wiederum eine nächste Schicht oben drüber.

Gut. Was interessant war, ist, wenn diese Schichten betrachtet werden, dann liegt die schwere Materie unten und das leichtere liegt oben. Wenn ich also Steine und Sand und Lehm nehme und ich schmeiße es in Wasser, was geht erst runter? Steine. Sie sind also sortiert im Wasser. Und so sieht es auch in der Geologie aus. Wenn wir die Steinschichten betrachten, hier sind sie aufrecht geschoben worden. Jede Steinschicht ist ein Turbodit, ein so ein Lehmsturz. Und wenn wir sie genau betrachten, dann sehen wir, dass sie sortiert sind, wassersortiert sind. Hier kann man das sehr gut sehen. Grobe Materie unten, immer feiner. Da ist die nächste, grobe Materie unten, immer feiner. Und die nächste das Gleiche. Hier auch das Gleiche. Grob unten, immer feiner. Da ist sogar Wellenaktion. Und dann die nächste obendrauf, grob zu fein. Jetzt, wenn wir eine Steinschicht haben, die grob zu fein ist, was heißt das? Dass das lange Jahre gedauert hat oder dass das Katastrophe war? War Katastrophe. Das ganze Grand Canyon von unten nach oben ist grob zu fein. Das heißt, wie lange hätte es dauern können für dieses Grand Canyon, um zu formen? Grob unten, fein oben. Das heißt, die sämtlichen Jahre des sogenannten Paläozoikums hätten eigentlich stattfinden können in einer ganz kurzen Katastrophe. Wenn wir hier diese Streifen uns betrachten, hier an dieser sogenannten Düne, dann fragt man sich, wo kommen diese Streifen her? Striation, wie es liegt. Und wo kommen solche riesen Dünen her? Weil die Wissenschaft behauptet, dass das eine Wüstendüne ist. Aber das Problem ist, dass Wüstendünen können nie so groß werden. Warum nicht? Weil sie zu schwer sind und dann sacken sie ab und der Sand rollt runter von oben und da ist eine Maximumhöhe, die sie erreichen können. Also dann haben sie festgestellt, dass die sogenannten Wüstendünen in der sogenannten geologischen Säule nur unter Wasser hätten entstehen können. Also alles ist unter Wasser entstanden. So stellt euch vor, ein Planet vor der Sintflut mit Wasser unten, die Berge und Meere im Innenland und jetzt kommt eine Katastrophe. Die Bibel sagt, das Wasser vom Meer wurde über das Land gegossen. So kommen wir, drücken das Land runter, so. Und wir gießen das Meer über das Land. Dann formen sich diese Schichten, so wie wir es eben im Video gesehen haben. Und diese Schichten liegen jetzt wo? Auf dem Meeresboden oder auf dem Land? Auf dem Meeresboden. Ja, hier liegen sie jetzt unter dem Meer. Aber wenn ich jetzt das anhebe, dann sind die Schichten wo? Auf dem Land und nicht im Meer. Jetzt überlegt euch mal. Sedimente entstehen wo? In Wasser. Und diese Sedimente liegen alle auf dem Land. Das sind Meeresschichten. Sie liegen auf dem Land. Wo müssten sie eigentlich liegen, die Meeresschichten? Im Meer. Und da sind sie nicht gegenwärtig. Sie sind nicht da. Sie liegen auf dem Land. Und jetzt fragt man sich, wie kommen diese Meeresschichten auf dem Land, wenn die Meeresschichten unter Meer sein sollten. Und weiterhin, diese Schichten sind jetzt gefalten, denn so wie es sich angehoben hat, haben sich die Berge geformt und sie sind gefalten. Gut, und wir schauen uns mal diese Schichten ein bisschen näher an. Da sind zwei Schichten und hier ist eine von unten in die obere Schicht hinein gemischt. Jetzt, wenn diese beiden Schichten etliche Millionen Jahre auseinander sind im Alter, wie kann die untere Schicht sich mit der oberen Schicht vermischen?

Sie müssten gleichzeitig alt sein und eine nach der anderen direkt geformt gewesen sein. Sonst wäre das unmöglich. Oder wie kann eine obere Schicht sich hineindrücken in eine untere Schicht, wenn die untere Schicht solider Stein ist? Über Milliarden Jahre. Das musste also beides weich gewesen sein. Wie können sich die Alpen so falten, wenn die Schicht nicht weich war? Wenn ich Zahnpasta nehme, dann kann ich es falten, wie ich will, wenn ich die Tube drücke, ja oder nein? Ja. Gut, ich kann es falten. Wenn das aber jetzt solider Stein wäre und ich versuche es zu falten, was passiert dann? Dann zerbricht es. Also wenn diese Schichten alle Millionen Jahre auseinander sind, zeitlich, wie können sie sich alle falten, wenn einige schon Stein sind und andere nicht? Wie können Berge sich so wölben und die Schichten sich so falten, wenn sie zeitlich Millionen Jahre auseinander sind? Also logischer wäre, um zu sagen, diese Schichten waren alle weich und wurden gleichzeitig gefalten, als der Kontinent wieder angehoben wurde. Richtig oder nicht? Aber dann ist die Evolutionstheorie damit hin. Oder wie kann Materie von unten durch eine Schicht hindurchkommen, wenn die Schichten solider Stein sind? Wenn ich eine Zahnpastatube nehme und ich gehe unter den Glastisch und ich drücke von unten, bumm, geht das durch den Glastisch oder macht es? Was macht es? Es macht. Es geht nicht durch die Glasschicht. Oder wenn ich ein Holzbrett habe, ich kann es nicht durchdrücken, außer wenn ich es durchbohre. Also diese Schicht muss flüssig gewesen sein, als diese Schicht durch die andere hindurchdrang. Also alle diese Schichten mussten weich gewesen sein gleichzeitig. Dann wurde Druck ausgeübt und Säulen von unten schossen durch alle, weil sie alle weich waren. Wenn sie alle weich waren, dann waren sie nicht Millionen Jahre auseinander in Zeit. Und wir haben keine Möglichkeit zu berechnen, wie alt sie sind, denn wir können sie nicht radiometrisch datieren. Und wenn wir könnten, wäre es sowieso unsinnig, denn die ganze radiometrische Datierung beruht auf Annahmen, die wir nicht bestätigen können. Hier ist ein sehr interessanter Fall. Das ist der Grand Canyon. Und er geht hier durch diese Anhebung. Und die Frage ist immer gewesen, wie ist es möglich, dass ein Fluss über einen Hügel hinüberfließen kann, um eine Schlucht auszuspülen? Es ist logischer zu denken, dass Riesenmengen Wasser hier durchkrachten, als alles noch weich war. Also die verschiedenen Schichten, die wir sehen, sind sie über Millionen Jahre entstanden oder kurzfristig ganz schnell? Was hat alles dieses ausgespült? Diesen riesen Canyon. Entweder Unmengen Sintflutwasser oder langfristige Erosion. Jetzt langfristige Erosion ist nicht möglich in diesem Fall, denn dann müsste der Fluss über den Hügel hinüberfließen, um ihn auszuerodieren. Es musste schnell gewesen sein. Da ist keine andere Möglichkeit. Und die Wissenschaft gibt es zu. Es muss schnell gewesen sein. Also alle diese Canyons, die wir sehen, sind entweder schnell oder langsam entstanden. Das ist der Fish River Canyon. Da sehen wir noch Wellenaktion. Und wir sehen auch dieses V-förmige Tal. Und die Wissenschaft hat fast festgestellt, dass wenn etwas V-förmig ist, dann war es schnell. Dieser Fluss hier heißt Orange River, das ist der Orange River Canyon. Und da können wir ein ganz tolles Bild sehen. Wie ist das? V-förmig. Also hier kommt der Fluss und das Tal, das ausgefressen ist hier, erodiertes ist V-förmig. Das heißt, es musste schnell gewesen sein. Naja, wenn man da spazieren geht, dann sieht man manchmal Dinge, die man nicht so gerne sehen will. Das ist eine Kobra, ist mir da entgegnet und die ist dann in ein Loch da verschwunden.

ist ganz toll, um da spazieren zu gehen. Und hier sehen wir einen Wassersprudel, der das ausgespült hat. Jetzt, das kann nur passieren, wenn das weich ist. Also diese Dellen, die wir hier sehen. Die Wissenschaft sagt, was da passiert ist, ist, dass da ein Stein war in einem Fluss und der ist immer rum und rum und rum und rum gegangen und so sind diese Löcher entstanden. Da sitze ich in einem und das hat viele Millionen Jahre gedauert. Aber was, wenn man jetzt diese Löcher oben auf den höchsten Bergen findet? Wenn man zum Beispiel in die höchsten Berge der Welt geht, dann sieht man diese Löcher überall. Überall. Was heißt das? Dass selbst wenn die Wissenschaft recht hat, was war dann da? Flüsse da oben mit Steinen drin. Es kann auch sein, dass dieser Stein noch nicht Stein war, dass er weich war und dass das Wasser in einem Wirbel ihn ausgesaugt hat und dann war es weg. Aber weil wir es überall finden, ist es logisch, zum Beispiel dieser hier, kreisrund rausgefressen, steht ganz oben auf den Zederbergen. Unmöglich. Und wenn Sie behaupten, dass dieses Stückchen einmal unten war, dann muss es Millionen Jahre her gewesen sein. Und diese Berge erodieren so schnell, dass das unmöglich ist. Zum Beispiel, die Himalayen erodieren mit einer Geschwindigkeit von fast zwei Meter pro 1000 Jahre. 2 Meter Berg weg alle 1000 Jahre. Das heißt, dass diese Berge, weil sie so hoch sind, relativ jung sein müssen. Und sie glauben, dass sie von unten angehoben werden, ständig. Und darum sind die Berge noch da. Und jetzt sagen sie, die Berge sind aber sehr alt. Jetzt haben wir ein Problem. Sie werden wegradiert mit einem Tempo von 2 Meter jede 1000 Jahre. Aber sie sind noch da, weil sie angehoben werden. Aber die Schichten sind alle noch obendrauf. Das ist doch ein Problem. Wie kann ich die Schichten ausradieren, den Berg anheben, um ihn noch hoch zu haben und die Schichten auch noch haben, wenn sie wegradiert hätten sein sollen? Also die Evolutionstheorie, was Geologie betrifft, sitzt mit Riesenproblemen. Hier ist noch so ein V-förmiges Tal. Und wie gesagt, wenn es V-förmig ist, dann war es schnell. Wenn es langsam ist, dann sieht es so aus. Also das war schnell und das war langsam. Hier ist ein Canyon, der ist ausgespült in ein paar Sekunden in einer Flut. Das ist Bryce Canyon. Da ist kein Fluss da. Und die Frage ist, was hat das alles weggespült? Eine Flut oder nicht? Jetzt im nächsten Vortrag werde ich euch ein paar Videos zeigen, von was eine katastrophische Flut eigentlich vollbringen kann. Und das sieht eigentlich toll aus. Alles hier zwischendrin ist wegerodiert. Entweder Millionen Jahre oder schnell. Alles hier zwischendrin ist wegerodiert. Entweder Millionen Jahre oder schnell. Das gleiche hier. Es war alles Schichten, die aneinander fest waren. Oder diese beiden hier. Alles zwischendrin ist weg. Jetzt, wieso stehen die noch da? Wieso sind die nicht auch wegerodiert, als der Rest wegerodierte? Macht das irgendeinen Sinn? Aber wenn man ein Modell macht und man lässt Wasser ganz schnell fließen, dann kriegt man genau solche Geschehen. Oder hier, das Gleiche. Hier ist ein kleiner Canyon, hier, der wurde geformt in einem Regensturm. Genauso wie es eben aussah, so sieht es hier aus im Kleinen. Da ist ein Hügel, der übrig geblieben ist, da ist einer und hier sind alle diese kleinen Hügel. Wo ist der Rest? Weg mit dem Wasser. Und dann, warum sind die nicht auch weg? Weil das Wasser weg war, vor dem die weg waren. Ist das logisch? Das Wasser war weg, vor dem die weg waren. Und so könnt ihr euch ein Tal ansehen mit allen diesen Hügeln und die Hügel sind noch da, weil das Wasser weg war, vor dem der Hügel weg war. Ja, hier ist noch so ein Canyon.

und sie sind alle V-förmig. Hier sind die Zederberge, hier kann man hochspazieren bis oben auf den Berg. Da gibt es keinen Fluss da oben, ganz sicher. Und dann kommt man in Schluchten, die so aussehen. Da sieht man die verschiedenen Schichten. Ganz toll sieht man die Schichten, eine auf der anderen, mit ganz flachen Kontakten. Und hier ist eins zusammengekracht und runter. Und was hat das ausgespült? Hier ist eine Schlucht, oben auf dem Berg geht es rum, da ist ein Stück umgefallen und da ist ein Stück umgefallen. Entweder wir haben es hier Milliarden Jahre zu tun oder viel Wasser, eins von beiden. Nochmal, hier in diesen Schluchten, das ist oben in den Zederbergen. Und wenn ihr diesen Berg euch betrachtet, dann seht ihr, dass er auf Säulen steht. Seht ihr das? Er steht auf Säulen. Ein bisschen näher. So sieht's aus. Jetzt, das ist ein Problem. Das sind keine Flüsse da. Das ist Trockengebiet. Und der ganze Berg steht auf Säulen. Jetzt, wie ist es möglich, dass diese Schluchten alle erodiert wurden? Durch was? Durch Wasser, das heute nicht da fließt? Was hat das wegerodiert? Aber in der Vergangenheit, als es viel Wasser gab, als es eine Sintflut gab und diese Bergmasse angehoben wurde und die Flutwasser immer flacher und flacher wurden, so wie sie weggespült wurden, haben sie den Berg untermauert und vor dem, dass alles weg war, sodass die ganze Angelegenheit zusammenkrachte, war das Wasser wo? Weg. Und da war noch genug Materie, dass er stehen blieb, trocken wurde und zu Stein wurde. Und so können wir diese Steine erklären, nur durch Sintflut. Denn Erosion würde den Stein oben wegfressen, aber er ist hier unten weg. Nur flaches, schnell fließendes Wasser hätte das wegspülen können. Die drei Schwestern, diese drei großen Berge, zwischendrin überhaupt gar nichts, sind also Überbleibsel der Flut. Überall in Afrika sieht man solche Steinhaufen. Unerklärlich. Außer wenn es Überbleibsel von der Flut sind, und das sind die verschiedenen Schichten, und das ist moderne Erosion. Da sitzen sie, weil sie flache Schichten aufeinander waren. Erst Rock kann so erklärt werden. Das einzigste Problem ist, dass die Wissenschaft behauptet, dass es sehr, sehr lange dauert, um Steine zu formen. Also diese Schichten, wenn sie aufeinander wären, das würde Millionen Jahre dauern, bis sie endgültig Stein würden. Gut, das ist ein solider Stein und der kommt von der HMS Birkenhead, das ist ein Schiff, das versenkt wurde in 1852. Da ist ein Ceramic Pot, also ein Tontopf, und da ist eine Flasche. Und beide sind sie in solidem Stein. Jetzt habt ihr zwei Möglichkeiten. Entweder der Stein ist nicht sehr alt oder die Flasche ist ein paar Millionen Jahre alt. Was wählt ihr? Aber wir wissen, dass diese Flasche auf diesem Schiff war 1852. Also es kann nicht so lange gewesen sein, bis der Stein sich geformt hat. Oder diese Schiffsglocke hier. Die ist im soliden Stein. Frage. Entweder die Glocke ist ein paar Millionen Jahre alt oder der Stein ist nicht ein paar Millionen Jahre alt. Was wählt ihr? Hier ist noch was. Wenn ihr jemals zu einer Höhle geht, zu einer großen Höhle, dann werden sie euch sagen, diese Tropfsteine sind wie alt? Etliche Millionen Jahre alt. Gut. Weil sie sich eben langsam formen. Jetzt, da ist ein Tropfstein und der wurde geformt in ein paar Monaten. In nur ein paar Monaten. Hier haben sie Wasser hingepumpt und der Tropfstein formte sich in ein paar Millionen Jahren. Nicht wahr? Ja. Oder hier ist eine Mine in Australien. Vor 30 Jahren war die Mine ausgebraucht und sie haben die Mine verlassen. Da ist ein Schild noch für diesen Minenschacht. Da stehen zwei Arbeiter, die diesen Platz besuchen. Und hier sind die Tropfsteine. Vor 30 Jahren haben sie diese Mine verlassen. Also

Entweder die Wissenschaft hat recht und die Mine ist nicht erst 30 Jahre her verlassen worden, sondern die Mine ist Millionen Jahre alt, denn die Tropfsteine sind zu groß. Oder die Wissenschaft hat nicht recht mit ihren Tropfsteinen. Eins von beiden. Gut, was von Edelsteinen? Wie lange dauert das? Hier ist ein Edelstein, Malachit. Malachit ist ein Halbedelstein. In Afrika ist es ein heiliger Stein. Sie machen Amulette von diesem Stein. Dieser kommt aus dem Kongo. Und es ist auch so eine Art Tropfstein und formt in einigen Minen im Kongo. Jetzt ein Freund von mir, der handelt mit diesen Steinen und der hatte einen Händler, der war sehr aufgeregt, denn eines dieser Edelsteine ist gebrochen beim Transport. Jetzt, so ein Stein kostet etliche tausend Dollar. Etliche tausend Dollar. Und der ist im Transport kaputt gegangen. Und als er kaputt ging, dann haben sie gesehen, aber hier ist ein Problem. Könnt ihr sehen, was das ist? Das ist ein Kupferdraht. Gut. Jetzt, dieser Kupferdraht muss etliche Millionen Jahre alt sein, denn das ist ganz echter Tropfstein. Und dann habe ich ihn gefragt, der ist ja schon sowieso kaputt, macht es was, wenn ich den nächsten auch noch breche? Mit viel Tränen haben wir ihn dann geknackt. Und siehe da, was seht ihr da? Da ist auch ein Kupferdraht in diesem Stein drin. Und das ist ein ganz echter Malachitstein, ganz echt. Und ein ganz echter Kupferdraht. So, jetzt habt ihr eine Wahl. Entweder diese Steine haben sich geformt, diese Edelsteine, über Milliarden Jahre alte Kupferdrähte, oder diese Steine haben sich schnell geformt. Das ist eure Wahl. Na gut, ich wollte wissen, wie lange es dauert. Und dann habe ich den Händler gefragt, wo hast du denn die Steine her? Und er hat mir erklärt, der hat sie von dieser Mine gekauft und das kostet so viel tausend Dollar und die Tränen rollten und was weiß ich. Dann habe ich gesagt, gut, tu mir einen Gefallen, frag mal, wie lange es dauert, bis du noch solche Steine bekommen kannst. Und dann hat er gesagt, nein, die haben gesagt, das sind die letzten, sie haben keine augenblicklich. Ich habe gesagt, aber ruf die doch mal an und frag doch mal, wie lange es dauert, bis sie wieder liefern können. Und dann haben sie angerufen, die Mine im Kongo, und die Frage, die Gegenfrage war, ja, wie groß soll der Edelstein sein? Was hat das mit Tuten und Blasen etwas zu tun? Was man findet, findet man, entweder groß oder klein. Ne? Also wieso die Frage, ja, wie groß? Natürlich hat er dann gesagt, naja, so ungefähr so groß wie der hier, so 10 Zentimeter lang und hoch. Ja, das würden wir vielleicht in 3 Monaten liefern können. Und dann mache ich die Folgerung, dass sie diese Drähte in die Mine reintun, denn da sind all die Mineralien, um diese Edelsteine zu formen. Und diese Drähte dienen dann als Zentrum, wo dieser Stein sich formt. Und ich nehme an, dass das in 3 Monaten passiert. Und dann hat man so ein Kristall und wenn man bereit ist, 10 Monate zu warten, und dann kriegt man so einen dicken. Ist doch logisch. Also wie lange dauert es, um Edelsteine zu formen? Ganz schnell. Wie lange dauert es, um einen Diamant zu machen? Gibt es Industriediamanten, ja oder nein? Ja, die werden im Labor gemacht, zack, zack, durch Druck. Und in einem Vulkan, in einer vulkanischen Rohr, ist da Druck und dann formen die sich ganz schnell. Also es dauert keine Millionen Jahre. For the invisible things of him from the creation of the world are clearly seen. Das, was wir nicht sehen können, das können wir in der Schöpfung betrachten. Und wir können es auch verstehen. Und wir können wissen, dass es geschaffen wurde durch seine Macht, durch Gott. Und dass wir keine Entschuldigung haben. So, die Bibel sagt ganz eindeutig, wenn wir die Welt betrachten, dann sollten wir keine Entschuldigung haben. Um zu sagen, wir kommen aus dem Nichts, wir sind durch einen Urknall entstanden, der aus nichts entstanden ist, und aus einer Explosion des Chaoses sind Lebewesen.

Wesen entstanden, die so komplex sind, dass die besten Wissenschaftler nicht erst einen Bruchteil davon verstehen, ist eine Zumutung, werdet ihr nicht meinen? Und trotzdem ist das genau, was unsere Kinder lernen müssen an den Schulen. Jetzt, in dem nächsten Vortrag werden wir die Flut genau betrachten und dann werden wir Fossilien betrachten. Und ich habe ein paar ganz tolle neue Dias in diesen Vorträgen. Und da werden wir mal sehen, ob alles wirklich so alt ist, wie sie behaupten. Ich denke, es ist Zeit, dass Christen sagen, so weit und nicht weiter. Denn diese Evolutionstheorie hat eine Agenda. Und über diese Agenda ein anderes Mal. Danke.

0: The godly man is a man of integrity.
1: Der gottergebene Mann ist ein Mann von Integrität. Das ist so viel wie Unbestechlichkeit, Makellosigkeit.
0: In Proverbs 11, verse 3, we read.
1: In Sprüche 11, Vers 13, Vers 3 steht Folgendes:
0: The integrity of the upright shall guide them.

0: Unbestechlichkeit eines Aufrechten wird ihn führen.
1: But the perverseness of transgressors shall destroy them.
0: Aber die Verkehrtheit des Übertreters wird ihn zerstören.
1: In Ephesians 4:25 we read.
0: Epheser 4:25 steht folgendes.
1: Wherefore put away all lying.
0: Indem ihr alle Lüge ablegt.
1: Speak every man truth with his neighbor.
0: Jeder Mann soll die Wahrheit sprechen mit seinem Nachbarn.
1: For we are members one of another.
0: Denn wir sind Mitglieder, die aneinander hängen.
1: A study was done at the University of Massachusetts in 2002.
0: Im Jahr 2002 wurde eine Studie an der Universität in Massachusetts durchgeführt.
1: They found that 60% of adults
0: und sie fand heraus, dass etwa 60% der Erwachsenen
1: cannot have a 10-minute conversation
0: können nicht etwa 10 Minuten miteinander reden
1: without lying at least once.
0: Ohne nicht mindestens einmal zu lügen.
1: Those people in the study who did lie
0: und jene Mitglieder der Studie, die gelogen hatten,
1: told an average of 3 lies in 10 minutes.
0: Erzählten etwa 3 Lügen pro 10 Minuten.
1: Our parents, they said, get the worst of it.
0: Unsere Eltern sind noch viel schlimmer.
1: 86% of us lie to our parents regularly.
0: Ach, unsere Eltern müssen noch mehr erleiden. 87%.
1: Followed by 75% of us lie to our friends.
0: Pardon?
1: 75% lie to our friends.
0: Also 86% von uns lügen ihre Eltern an regelmäßig
1: und
0: 75% ihre Freunde
1: and an equal number lie to our brothers and sisters.
0: Und eine gleiche Anzahl zu ihren Geschwistern und ihren, ja.
1: And 7 out of 10 lie to our partners, to our spouses.
0: Und 7 von 10 lügen ihre Ehepartner an.
1: In general, we lie about things that are not important.
0: Und allgemein ist es so, dass wir über Dinge lügen, die eigentlich nicht so wichtig sind.
1: Little things that help us to look better.
0: Kleine Dinge, die dazu dienen, dass wir besser aussehen.
1: For example, we're talking with our friends.
0: Beispielsweise, wir reden zu unseren Freunden.
1: And they say, did you read that book?
0: Und wir sagen, habt ihr das Buch gelesen?
1: And we say, yes, we did, but we did not.
0: Und wir sagen, ja, wir haben es gelesen, aber wir hatten es eigentlich nicht.
1: Deception has eternal consequences.
0: Aber Täuschungen haben eine ewige Folge.
1: Luke 16, verse 10 says this.
0: In Lukas 16, Vers 10 steht folgendes.
1: He that is faithful in that which is least,
0: der treu ist in dem, was das Geringste ist,
1: is faithful also in much.
0: Ist treu auch in den großen Dingen.
1: He that is unjust in that which is least,
0: der Unrecht tut in dem, was gering ist,
1: is unjust also in much.
0: Ist es auch in den großen Dingen.
1: We need to give speaking the truth much higher importance in our lives.
0: Wir müssen diesem Thema, die Wahrheit zu reden, eine größere Bedeutung geben in unserem Leben.
1: God's standard of truthfulness is much higher than that which most of us hold.
0: Gottes Standard für Wahrhaftigkeit ist viel größer als das, was wir bisher angenommen hatten.
1: In Patriarchs and Prophets, page 309, this is what the servant says.
0: Patriarchen und Propheten, Englisch 309.
1: Any intention to deceive is what constitutes a falsehood.
0: Jede Absicht schon zu täuschen, begründet Falschheit.
1: By the glance of an eye.
0: Durch den Blick des Auges,
1: a motion of the hand,
0: eine Handbewegung,
1: an expression on the face,
0: oder ein Ausdruck des Gesichtes,
1: a falsehood can be told as effectively as by the words we speak.
0: Kann Falschheit genauso wirksam ausgedrückt werden wie durch unsere Worte.
1: Any intentional overstatement,
0: alle absichtsvolle Übertreibung,
1: every hint or insinuation calculated to convey an exaggerated impression,
0: jeder Hinweis oder jedes Andeuten, das dazu dient, dass man einen Irrtum verbreitet.
1: Even when we state facts in such a manner as to mislead, is a lie.
0: Oder einen Eindruck von Übertreibung, selbst das Darstellen von Tatsachen in solch einer Weise, dass es in eine falsche Richtung führen könnte, das ist Falschheit.
1: In the book To Be Like Jesus, page 378.
0: In dem Buch To Be Like Jesus, 378. 78, das gibt's nur in Englisch.
1: All our business transactions should be wrought in faith and integrity.
0: Alle unsere Handlungen im Geschäftsbereich

0: sollten in Treue und in Ehrlichkeit durchgeführt werden.
1: Then the world would be convinced.
0: Dann wäre die Welt davon überzeugt,
1: that there are a people who are loyal to the God in heaven.
0: Dass es hier ein Volk gibt, das ihrem Gott im Himmel treu ist.
1: So, having an unwavering commitment to tell the truth is integrity.
0: Also Integrität ist, dass wir eine unerschütterliche Hingabe haben dahin, dass wir die Wahrheit sagen.
1: I did not do this in the early years of our marriage.
0: In meinen frühen Jahren unserer Ehe habe ich das nicht getan.
1: I would tell a lie in order to avoid conflict with my wife.
0: Ich log, um einen Konflikt mit meiner Frau zu vermeiden.
1: For example, she would ask me to mail a letter on my way to work.
0: Zum Beispiel fragte sie mich, kannst du bitte eine Post mitnehmen auf deinem Weg zur Arbeit und ihn aufgeben?
1: I would forget.
0: Ich würde es dann vergessen.
1: When she asked me in the evening if I mailed the letter, I would say yes.
0: Und sie fragte mich dann am Abend, ob ich diesen Brief aufgegeben hatte, und ich sagte ja.
1: I did not want her to be upset or disappointed with me that I forgot to mail the letter.
0: Denn ich wollte nicht, dass sie sich aufregt oder dass sie enttäuscht ist über mich, dass ich vergessen hatte, diesen Brief aufzugeben.
1: Sometimes she would find the letter that I did not mail.
0: Aber manchmal fand sie eben diesen Brief, den ich vergessen hatte aufzugeben.
1: Now I had two problems.
0: Jetzt hatte ich zwei Probleme.
1: She was disappointed that I forgot.
0: Denn sie war enttäuscht, dass ich es vergessen hatte.
1: But she was even more upset that I lied about it.
0: Aber sie ärgerte sich noch viel mehr darüber, dass ich gelogen hatte.
1: Do you think that this would build trust between us?
0: Glaubt ihr, dass das Vertrauen zwischen uns aufbauen konnte?
1: Because if I would lie about not mailing the letter, what else would I lie about?
0: Denn wenn ich schon lügen würde über diesen Brief, wie viel mehr würde ich in anderen Dingen lügen?
1: I made the commitment to speak the truth always.
0: Und so habe ich diesen Beschluss gefasst, dass ich immer die Wahrheit reden würde.
1: Why is this important?
0: Und warum ist das wichtig?
1: Because truth is the foundation of all godly communication.
0: Denn Wahrheit ist das Fundament von aller gottergebenen Unterhaltung oder Beziehung.
1: Mount of Blessings, page 68.
0: Berg der Seligpreisung, Englisch 68.
1: Everything that Christians do should be as transparent as the sunlight.
0: Alles, was Christen tun, sollte so durchsichtig, transparent sein wie das Sonnenlicht.
1: Truth is of God.
0: Die Wahrheit kommt von Gott.
1: Deception in every one of its myriad forms is of Satan.
0: Und Täuschung in all ihren vielfältigen Erscheinungsformen kommt von Satan.
1: And whoever in any way departs from the straight line of truth.
0: Und jeder, der in irgendeiner Weise von dieser geraden Linie der Wahrheit abweicht,
1: is betraying himself into the power of the wicked.
0: Bringt sich selbst, täuscht sich selbst in die Macht des Bösen hinein.
1: So what we need to do as godly men and women,
0: also was müssen wir jetzt tun als gottergebene Männer und Frauen,
1: is to pray for a love for truthfulness and transparency in our lives.
0: Wir müssen um eine Liebe für Wahrhaftigkeit und für eine Transparenz in unserem Leben beten.
1: We need to ask God to make us sensitive to the Holy Spirit when we compromise the truth in any way.
0: Und wir müssen Gott darum bitten, dass er uns empfindlich macht, wenn wir anfangen, einen Kompromiss zu machen in Bezug auf die Wahrheit.
1: And we need to humble ourselves and confess when we have failed.
0: Und wenn wir versagt haben, dann müssen wir uns selbst demütigen und die Sünde bezeugen.
1: We need to develop in our children a love for the truth through diligent study of God's word.
0: Und in unseren Kindern müssen wir eine Liebe zur Wahrheit aufbauen durch eifriges Studium des Wortes Gottes.
1: And we can read them character-building stories based on telling the truth.
0: Und wir können auch charakterbildende Geschichten erzählen, die auf dieser Wahrheitsliebe aufbauen.
1: We need to hold our children accountable to tell the truth.
0: Wir müssen auch von unseren Kindern Rechenschaft fordern über das Erzählen oder dieses Reden in Wahrheit.
1: While we show compassion toward them, we do not shield them from the consequence of telling a lie.
0: Und auch wenn wir Mitgefühl zeigen für sie, sollen wir sie nicht vor den Folgen schützen, die aus dem Erzählen von Lügen kommen.
1: And we need to focus on the positive.
0: Und wir müssen uns konzentrieren auf das Positive.
1: Shower praise, love and affection on our children when they make the hard choice to honor God and tell the truth.
0: Und wir sollten es wie eine Liebesdusche von Gnade und Barmherzigkeit über unsere Kinder gehen lassen, wenn sie die Wahrheit sagen.
1: And we need to pray for God to pour his

0: His grace on us.
1: Und wir müssen viel beten, beten, damit Gott seine Gnade über uns ausschüttet.
0: And to help us so that we can help ourselves and our children to overcome sin.
1: Damit er uns helfe, damit wir uns selbst helfen und auch unseren Kindern helfen, diese Wahrheit zu erfassen.
0: Proverbs 28:13 says this.
1: In Sprüche 28:13 steht es so.
0: He that covereth his sins shall not prosper.
1: Der seine Sünde bedeckt, wird nicht aufblühen.
0: But whoso confesseth and forsaketh them shall have mercy.
1: Aber der sie bekennt und sie lässt, der wird Gnade empfangen.
2: Edwin said that one of the things that we need to do is to hold our children accountable.
1: Edwin hat gerade gesagt, eines der Dinge, die wir tun müssen, ist, dass wir von unseren Kindern Rechenschaft fordern.
2: And not shield them from the consequences of their sins.
1: Und dass wir sie nicht beschützen vor den Konsequenzen ihrer Sünde.
2: This can be very hard for a parent to do.
1: Das kann für Eltern sehr hart sein, wenn sie etwas tun müssen.
2: Because our hearts are moved with compassion.
1: Denn unsere Herzen sind erfüllt mit Mitleid.
2: When our children were in their teens, years ago,
1: unsere Kinder gerade Teenager wurden,
2: I came to suspect that there was hidden sin in one of our children's lives.
1: Da kam ich, entwickelte sich irgendwann der Verdacht bei mir, dass bei einem meiner Kinder eine verborgene Sünde da war.
2: So I talked with Edwin about it.
1: So hatte ich mit ihnen ein Gespräch darüber.
2: We prayed.
1: Wir beteten.
2: And hoping for the best, we confronted that child.
1: Und wir hofften auf das Beste, indem wir dieses Kind auch konfrontierten damit.
2: That child chose to confess their sin fully.
1: Das Kind wählte, diese Sünde vollständig auch zu bekennen.
2: Something that had been hiding for over a year.
1: Etwas, was es für über ein Jahr schon verborgen hatte.
2: And this verse that he just read, Proverbs 28:13, he that covereth his sins shall not prosper.
1: Und eben dieser Vers aus Sprüche 28:13, der seine Sünde bedeckt, der wird sich nicht entfalten und entwickeln können.
2: But whoso confesseth and forsaketh shall have mercy. I wanted my child to be able to have mercy.
1: Aber wer sie bekennt und lässt, der wird Gnade empfangen. Und ich wollte, dass mein Kind diese Gnade empfangen darf.
2: It was very painful to us to hear that confession.
1: Es war sehr schmerzvoll für uns, als wir dieses Bezeugen der Sünde hören mussten.
2: But we were very affirming of that child.
1: Aber wir waren da sehr fest mit diesem Kind.
2: The harder part was to expect of that child to go and confess their sin to others that were involved and did not know it.
1: Es war aber noch schwieriger, von dem Kind zu erwarten, dass es diese Sünde auch anderen gegenüber, die mit diesem Thema zu tun hatten, dass sie es auch dort bekennen sollten.
2: It was the hardest thing that young person has ever had to do.
1: Das war das Schwierigste, was diese junge Person jemals tun musste.
2: It was very shameful and embarrassing for us as parents as well.
1: Und auch für uns Eltern war es sehr beschämend und auch peinlich.
2: I tell you this story because sometimes we long for the joy and the peace and the harmony that a godly family enjoy.
1: Und ich erzähle euch die Geschichte, denn es ist ja so, dass wir als Eltern gerne diese Friede und diese Freude und auch die Harmonie einer gottergebenen Familie genießen wollen.
2: But we are not willing to pay the price.
1: Aber wir sind nicht gewillt, den Preis dafür zu zahlen.
2: Sometimes there's a very high price to pay.
1: Manchmal ist es ein sehr hoher Preis, den wir zahlen müssen.
2: We want the pearl of great price.
1: Wir wollen die Perle dieses Preises haben.
2: But we don't want to sell all.
1: Aber wir wollen nicht alles verkaufen.
2: So I encourage you that if the Lord brings to your heart today something that stands between you and him.
1: Und ich möchte euch jetzt ermutigen, wenn ihr in eurem Herzen erkennt, dass es etwas gibt, was zwischen dir und Gott steht.
2: Make your decision to confess your sin and make things right.
1: Dann triff jetzt die Entscheidung, diese Sünde zu bekennen und die Dinge in Ordnung zu bringen.
2: God, if you make that decision, God will give you the grace in making that decision and he will give you the grace to follow through.
1: Und wenn ihr diese Entscheidung jetzt trefft, dann wird Gott euch auch die

0: Gnade schenken, dass ihr es vollenden könnt.
1: The promise is that whoso confesseth and forsaketh shall have mercy.
0: Es ist diese feste Verheißung, der seine Sünde bekennt und lässt, wird Gnade empfangen.
1: We have seen that take place in a very real way in the life of our child.
0: Und wir haben das in einer wirklichen, echten Art und Weise erlebt im Leben unseres Kindes.
1: First of all, going through that hardship.
0: Zuerst müsst ihr durch diese Härten hindurchgehen.
1: And being willing to say yes to God and make very hard choices.
0: Und gewillt zu sein, ja zu sagen zum Herrn und sehr schwierige Entscheidungen auch zu treffen.
1: Has produced very beautiful fruit in the life of that child.
0: Und das hat auch eine sehr schöne Frucht im Leben dieses Kindes erzeugt.
1: As an adult today, they have very strict integrity.
0: Und heute als Erwachsene haben sie eine sehr strikte Integrität, Unbestechlichkeit.
1: They're very trustworthy.
0: Sie sind sehr vertrauenswürdig.
1: And God has blessed them above and beyond what we could have hoped for.
0: Und Gott hat sie über alle Maßen mehr als wir jemals erhofft hatten segnen können.
1: Okay, so on to our next character attribute is honor.
0: Ehre ist unsere nächste Charaktereigenschaft.
1: The godly man is a man of honor.
0: Ein gottergebener Mann ist ein Mann der Ehre.
1: He has learned through close study of the scriptures that honor is important to God.
0: Durch ein intensives Studium der Schrift haben sie gelernt, dass Ehre in Gottes Augen sehr wichtig ist.
1: We are told in the book Education, page 244, that God is pleased when we show reverence, respect, and high regard to those that he has placed in positions of authority and responsibility over us.
0: Im Buch Erziehung, Englisch 244, steht es so: Gott hat Wohlgefallen, wenn wir Ehrfurcht zeigen, Respekt und eine hohe Meinung von denen, die er in Positionen von Autorität und Verantwortung über uns gestellt hat.
1: And his promise to us is, them that honor me, I will honor.
0: Und Gottes Verheißung ist, die, die mich ehren, werde ich auch ehren.
1: That's in 1 Samuel 2:30.
0: 1. Samuel 2, Vers 30.
1: The value of honor is part of the very fabric of God's character.
0: Der Wert von Ehre ist ein wichtiger Teil dieses Gewebes des Charakters Gottes.
1: He has modeled the character trait of honor for us.
0: Er hat diese Charaktereigenschaft der Ehre für uns geformt.
1: In Psalms 8, verses 4 and 5, the question is asked, what is man that you are mindful of him?
0: Im Psalm 8, Vers 4 und 5 steht diese Frage: Was ist der Mensch, dass du dich um ihn kümmerst?
1: For thou hast made him a little lower than the angels and hast crowned him with glory and honor.
0: Denn du hast ihn ein wenig niedriger gemacht als die Engel und hast ihn gekrönt mit Herrlichkeit und Ehre.
1: Undeserving though we are, God has shown us tremendous grace and favor.
0: Auch wenn wir es überhaupt nicht verdienen, hat Gott uns unglaublichen einen Vorzug gegeben und eine Gnade geschenkt, die über jede Auffassungsgabe hinausgeht.
1: It is beyond our comprehension why God has chosen to honor us the way that he has, but that is just the way that he is.
0: Es geht über unsere Auffassungsfähigkeit, dieser Gedanke, dass er uns so behandelt, obwohl wir so sind, wie wir sind, aber das ist Teil seines Wesens.
1: The scriptures are filled with examples of showing honor and exhortations to honor God and others.
0: Und die Schrift ist angefüllt mit Beispielen, wie man Ehre zeigt und wie man Gott erhebt.
1: I will briefly cite examples, but I'm not going to take time to read the scriptures or maybe to even tell you, just looking at the time here. But if any of you want to do a study of honor, I really recommend it. Just and I'm willing to share with you afterwards. If there's any particular verse, just come to me and I'll share the reference.
0: Also ich möchte jetzt einige Beispiele zeigen aus der Schrift, aber wir haben nicht die Zeit, jeden Text zu lesen. Und wenn ihr bestimmte Fragen habt dazu, bitte kommt zu mir.
1: First we see God showing honor to his son, and I will read this one scripture.
0: Zuerst sehen wir, wie der Vater den Sohn ehrt, und diesen Text will ich lesen.
1: 2 Peter 1:17 says, for he received from God the Father honor and glory

0: When there came such a voice to him from the excellent glory, "This is my beloved Son, in whom I am well pleased."
1: In 2. Petrus 1,17 steht, denn er empfing von Gott, dem Vater, Ehre und Herrlichkeit, als die Stimme vom Himmel kam mit überaus großer Herrlichkeit, "Dies ist mein geliebter Sohn, an dem ich wohlgefallen habe."
0: In 1 Timothy we have another appeal to honor God, and in Exodus 28 we have the command to honor parents.
1: In 1. Timotheus 1,17 ein anderer Aufruf, Gott zu ehren, und im 2. Mose 20,8 auch der Befehl, die Eltern zu ehren.
0: And God especially values honoring parents so much that this commandment in the Decalogue was the only commandment with a promise.
1: Und Gott schätzt es so hoch, dass Eltern geehrt werden, dass er diesem Gebot eine Verheißung dazu gab, als einziges Gebot mit einer Verheißung.
0: That thy days may be long upon the land which the Lord thy God giveth thee.
1: Damit deine Tage lange sein mögen in dem Land, das der Herr, der Gott, dir geben wird.
0: And the value he places on honor is also evident in some of the warnings, the strong language used in Scripture.
1: Und dass Gott die Ehre so schätzt, drückt sich auch darin aus, dass er starke Warnungen dazu gibt, wenn es um Nicht-Ehren geht.
0: In order to symbolize God's displeasure toward dishonor.
1: Um Gottes Missfallen über Unehre zu zeigen, möchte ich es so illustrieren.
0: Proverbs 30:17 says, "The eye that mocketh at his father and disputes to obey his mother, the ravens of the valley shall pick it out, and the young eagles shall eat it."
1: Sprüche 30:17 steht es so: Das Auge dessen, der seinem Vater spottet und der Mutter ungehorsam ist, soll von den Raben des Tales ausgepickt werden, und die jungen Adler werden es auffressen.
0: And another warning in Proverbs 20:20, "Whoso curseth his father or his mother, his lamp shall be put out in obscure darkness."
1: Eine andere Warnung steht in Sprüche 20, Vers 20, "Der seinem Vater oder seiner Mutter flucht, dessen Lampe wird in der Dunkelheit ausgehen."
0: Obedience to the commandment of honoring parents is crucial in the shaping of a godly life.
1: Der Gehorsam gegenüber diesem Gebot, Vater und Mutter zu ehren, ist ganz entscheidend wichtig, um einen Charakter zu bilden.
0: When as a mere lad, a boy learns to honor his parents.
1: Noch als kleiner Junge lernt ein Junge, Vater und Mutter zu ehren.
0: And to reverence those in authority over him.
1: Und die zu ehren, die in der Autorität über ihm stehen.
0: He is well on his way to becoming a man of honor, a man after God's own heart.
1: Und dann ist er auf einem guten Weg, ein Mann der Ehre zu werden, ein Mann nach dem Herzen Gottes.
0: Another powerful example of God's displeasure with dishonor is found in 2 Kings 2, 23 and 24.
1: Und ein anderes sehr kraftvolles Beispiel für Gottes Missfallen über Unehre finden wir im 2. Könige 2, 23 und 24.
0: I won't take time to read the verse, but if you remember, it is the story of two female bears mauling 42 disrespectful youth who mocked Elisha the prophet.
1: Ich werde es nicht vorlesen, aber ihr erinnert euch an diese Geschichte, wo zwei weibliche Bären 42 Jugendliche verschlangen, die den Elisa, den Propheten, als Glatzkopf verspotteten.
0: Then there's a multitude of additional examples of admonitions, promises, illustrations of the value of honor.
1: Und es gibt noch eine Vielzahl von Illustrationen über Ermahnungen, Verheißungen und Illustrationen zum Thema Ehre.
0: Husbands, for instance, are commanded to honor their wives.
1: Auch Männer werden aufgerufen, dass sie ihre Ehefrauen ehren sollen.
0: We are commanded to honor widows.
1: Wir sollen auch Witwen ehren.
0: We're commanded to honor all men.
1: Wir sollen alle Menschen ehren.
0: Honor elders that rule well.
1: Ehrt auch die Ältesten in der Gemeinde, die wohl vorstehen.
0: And the Bible says they are worthy of double honor.
1: Die Bibel sagt sogar, sie sind wert, doppelte Ehre zu empfangen.
0: We see in 2 Chronicles when King Hezekiah

0: Hezekiah is honored in his death.
1: In 2. Chroniker steht, dass König Zedekia auch geehrt wurde in seinem Tod.
0: And in the Proverbs, honor is promised to those that seek wisdom.
1: Und auch in den Sprüchen steht, dass Ehre denen versprochen wird, die Weisheit suchen.
0: In Leviticus we are told to honor our neighbors.
1: 3. Mose steht, dass wir auch die Nachbarn ehren sollen und die Nächsten.
0: And 1 Peter tells us to honor the civil authorities and honor all men.
1: Auch in 1. Petrus steht, dass wir die staatlichen Autoritäten und alle Menschen ehren sollen.
0: And we're asked in Isaiah 58 to honor God by keeping his Sabbath holy.
1: Und wir werden aufgefordert in Jesaja 58, dass wir auch Gott ehren sollen, indem wir den Sabbat heilig halten.
0: Also in Isaiah, God laments the dishonor of men when he says, "For as much as this people draw near to me with their mouth and with their lips, they do honor me, but have removed their hearts far from me."
1: Wir hören auch die Klage Gottes über die Unehren des Menschen in Jesaja 29, 13. Denn dieses Volk nähert sich mir mit ihrem Munde und mit ihren Lippen ehren sie mich, aber ihr Herz haben sie von mir entfernt.
0: So as we look closely at the scriptures, we see the heart of a God that delights to honor and that longs for his children to learn to honor.
1: Wenn wir also die Schrift genauer lesen, dann sehen wir einen Gott, der Freude hat an der Ehre und den es danach verlangt, dass seine Kinder ihn auch ehren.
0: So bringing it down to a practical level, how do we teach a child what it means to honor? How do we inculcate that value of honor?
1: Um jetzt praktisch zu werden, wie bringen wir ein Kind dazu, dass es lernt zu ehren? Wie können wir diese Prinzipien ins Herz einflößen?
0: This is particularly hard in this time in history.
1: Und das ist besonders in der heutigen Zeit schwierig.
0: Because we live in an age of disrespect.
1: Denn wir leben ja in einem Zeitalter des Mangels an Respekt.
0: The Apostle Paul warned us of that.
1: Denn der Apostel Paulus hat uns schon davor gewarnt.
0: In 2 Timothy 3, verses 1 and 2.
1: 2. Timotheus 3, Verse 1 und 2.
0: It says this.
1: Dies wisset, dass in den letzten Tagen schreckliche Zeiten kommen werden. Denn die Menschen werden Liebhaber ihrer selbst sein, habgierig, angeberisch, stolz, gotteslästerlich, ihren Eltern ungehorsam, undankbar und unheilig, ohne natürliche Liebe, die dagegen ihr Vergnügen lieben, mehr als dass sie Gott lieben. Sie haben eine Form von Frömmigkeit, aber deren Kraft verleugnen sie. Von diesen wende dich ab.
0: So the examples of dishonor to parents, of disobedience, disrespect abound everywhere around us.
1: Also Beispiele für Respektlosigkeit und Ungehorsam sind überfließend in dieser Umgebung.
0: Excellent role models for children and youth are very scarce.
1: Exzellente Rollenbeispiele, Vorbilder, die sind sehr rar in der heutigen Zeit.
0: Therefore, it is not possible for a child to learn to honor by just looking at his peers and how they treat their parents, for instance.
1: Also ist es heute unmöglich für ein Kind, einfach durch Beobachten anderer Kinder zu sehen, wie sie ihre Eltern ehren.
0: So as parents, where do we turn in order to define honor for our children and give them good examples?
1: Wohin sollen wir uns jetzt wenden als Eltern, um Ehre zu definieren und auch unseren Kindern das rechte Bild davon weiterzugeben?
0: Of course we turn to the Word of God.
1: Natürlich gehen wir zum Wort Gottes.
0: It is the scriptures that shape the life of the godly man, the godly woman, the godly boy and girl.
1: Es ist die Schrift, die das Leben formt, von einem gottergebenen Mann, einer Frau, einem Jugendlichen und einem Kind.
0: It is there that we see honor exemplified, and that needs to become the reality in our homes.
1: Dort wird wahre Ehre dargestellt, und das muss das Bild sein, das in unsere Heim hineinkommt.
0: We teach it to our children according to the principles of Deuteronomy 6, 6 and 7.
1: Wir lehren dies unseren Kindern nach dem Vorbild von 5. Mose 6. 6, Verse 6 bis 7.
0: We teach these lessons as we, when we lie down, when

0: we rise up, as we sit in our houses, as we walk by the way.
1: Wir lehren diese Prinzipien, wenn wir uns hinlegen, wenn wir aufstehen, wenn wir hinausgehen, wenn wir unterwegs sind.
0: We go to Genesis chapter 22, for instance, and we see honor defined in the life of the boy Isaac.
1: Wir wenden uns auch an 1. Mose 22, 1 bis 14 und sehen dort das Thema Ehre in dem Leben des jungen Isaaks dargestellt.
0: He illustrates honor in his respect, his trust, and his willing obedience to his father Abraham while on that altar.
1: Er illustriert die Ehre in seinem Respekt, in seinem Vertrauen und auch in seiner willigen Untergebung unter seinen Vater Abraham, als er geopfert werden sollte.
0: In Genesis 24 we see honor exemplified in the life of Isaac again.
1: Und wieder im 1. Mose 24 sehen wir Ehre im Leben von Isaak illustriert.
0: When as a 40-year-old man he honors the wise judgment of his father in the choice of a life partner.
1: Und er war schon ein 40-jähriger Mann und ehrte das weise Urteil seines Vaters in der Auswahl einer Lebenspartnerin.
0: We need to ponder how honor was displayed in the lives of Noah's children.
1: Wir müssen auch darüber nachdenken, wie Ehre in den Leben der Kinder von Noah dargestellt wurde.
0: Imperfect as they were, they honored their father as grown men, joining him in the building of the ark.
1: So unvollständig sie waren, ehrten sie doch ihren Vater mit ihrem Gehorsam, die Arche zu bauen.
0: They were subject to ridicule for 120 years.
1: 120 Jahre lang waren sie ja Spott ausgesetzt.
0: Eventually they entered the ark with their families.
1: Doch am Ende betraten sie die Arche zusammen mit ihrer ganzen Familie.
0: And in 2 Kings we see Elisha showing honor to the prophet Elijah.
1: Im 2. Könige sehen wir den Propheten Elisa, wie er Elia Ehre gab.
0: In his willingness to forsake his home and his family so that he could go and be a humble servant to minister to the needs of the prophet.
1: Darin, dass er bereit war, seine Familie und sein Heim aufzugeben, um als treuer Prophet für Elia zu dienen, oder als Diener für ihn zu.
0: Chapter 1 we see honor exemplified in Ruth toward Naomi.
1: Und in Ruth Kapitel 1 sehen wir, wie Ruth der Naomi diese Ehre gab.
0: In Jeremiah chapter 35 is an amazing chapter that you must read before you leave this camp meeting.
1: Und Jeremia Kapitel 35 ist eines dieser Kapitel, das ihr noch lesen müsst, bevor ihr das Camp Meeting hier verlasst.
0: And ponder on the honor of the Rechabites toward their father Jonadab.
1: Betrachtet dort die Ehre, die die Rehabiter ihren Vorfahren oder ihrem Vater Jonadab erboten.
0: And the longing that our Father in heaven expresses to be honored that way.
1: Und auch, dass wir darin das Verlangen Gottes sehen, dass wir ihn in dieser selben Art und Weise ehren.
0: The above stories all display a level of a standard of honor that is much higher than that which we know in our day and age.
1: Und all diese Beispiele zeigen einen Standard von Ehre, der viel, viel höher ist als das, was wir heute in dieser Zeit sehen können.
0: And friends, as men and women of God, we need to raise the standard of honor, first of all in our own lives.
1: Liebe Freunde, als Männer und Frauen Gottes müssen wir zuerst diesen Standard für Ehre erhöhen in unserem Leben.
0: Are we showing honor to our parents in their old age?
1: Zeigen wir denn unseren Eltern, die schon alt geworden sind, Ehre?
0: So here are some practical applications.
1: Und einige praktische Anwendungen.
0: Be intentional in teaching your children how to honor in various ways.
1: Lehre deine Kinder ganz bewusst, dass sie Ehre lernen in verschiedensten Art und Weisen.
0: First of all, live a pious life before them that exemplifies the high priority of honor in your own life.
1: Und zuallererst lebe selbst ein gottergebenes Leben, das Ehre für sie darstellt.
0: Define honor for your children. Articulate clearly what you consider to be respectful behavior and what you consider to be disrespectful behavior.
1: Und fange an, diesen Begriff Ehre deinen Kindern genau zu definieren, indem du genau

0: zeigst, was du als respektlos und was als respektvolles Verhalten
1: geltend hat. I used to say to my children, for instance, honey, look at me, look at mommy, when I'm speaking to you. That shows honor and respect.
0: Ich lehrte meine Kinder immer, Liebling, schau mich an, wenn ich mit dir rede. Und das zeigt Respekt.
1: So clearly communicate your expectations.
0: Also kommuniziere ganz klar deine Erwartungen.
1: And then follow through with correction when that is needed.
0: Und dann geh auch weiter mit Korrekturen, wenn es notwendig ist.
1: And follow through with praise and affection.
0: Und bring auch Lob und Liebe dazu.
1: When they display or initiate honoring behaviors toward you or toward their siblings or toward those outside.
0: Wenn sie dieses ehrenvolle Verhalten euch gegenüber oder ihren Geschwistern oder anderen Freunden zeigen.
1: Teach your children courtesy. I think that is a lost art.
0: Und lehrt eure Kinder Höflichkeit. Es scheint eine verlorene Kunst zu sein.
1: And pray for them diligently.
0: Und bete eifrig.
1: That they will take those lessons to heart.
0: Dass sie auch diese Lehren zu Herzen nehmen.
1: Only the Holy Spirit can quicken the conscience and transform the life.
0: Denn es ist ja nur der Heilige Geist, der das Bewusstsein, das Gewissen wachrütteln kann und ihr Leben verändern kann.
1: In every circumstance we need to do our part. We need to do what we know is right and we need to ask God to do what we cannot do to produce godliness in the lives of our children.
0: Und in allen Umständen müssen wir unseren Teil tun. Das, was wir wissen, müssen wir weitergeben und dann Gott darum bitten, dass er den Teil übernimmt, den wir nicht tun können.
1: There was a time in the recent past when we asked one of our sons to do a very hard thing.
0: Es war erst in der kürzeren Vergangenheit, dass wir einen unserer Söhne um etwas sehr Schwieriges baten.
1: We knew it was a hard thing and we did not take it lightly.
0: Wir wussten, es wird sehr schwer sein für ihn und wir haben es nicht auf die leichte Schulter genommen.
1: We were on our faces before God.
0: Wir wollten Gott ehren.
1: Praying for a long period of time before making the decision to make this request of that son.
0: Und beteten lange Zeit, bevor wir dieses Ansuchen an unseren Sohn brachten.
1: Now we praise God that both of our sons' hearts have been captivated by the love of God.
0: Nur wir loben Gott, dass die Herzen beider Söhne von der Liebe Gottes erfasst sind.
1: And they are resolutely determined to honor God and to honor their parents.
0: Und sie sind ganz entschlossen, Gott zu ehren und auch ihre Eltern.
1: But this son was not persuaded that this was the will of God.
0: Aber dieser Sohn war jetzt nicht überzeugt davon, dass das wirklich der Wille Gottes wäre.
1: And it is true that we are not perfect parents.
0: Und es ist wahr, wir sind keine vollkommenen Eltern.
1: So it is possible for us to misinterpret the will of God.
0: Und so kann es durchaus sein, dass wir den Willen Gottes falsch auslegen.
1: But because this son is bound by his sense of honor.
0: Aber da dieser Sohn gebunden ist durch seine Auffassung von Ehre.
1: He could not go forward.
0: Konnte er nicht weitergehen.
1: And ignore our entreaties.
0: Und gleichzeitig unsere Meinungen zu ignorieren.
1: He thought that even if we were wrong,
0: sagt,
1: he would have to honor.
0: Er dachte sich, selbst wenn wir falsch lägen, wenn wir irren würden, würde er uns doch ehren.
1: So he chose to honor our request and trust God to change the situation.
0: Also er entschied sich darum, die Eltern zu ehren und gleichzeitig Gott zu vertrauen, dass er die Dinge auch ändern könnte.
1: He made the choice to honor us even though it went against every inclination he had at the time.
0: Er entschied sich also uns zu ehren, Ehre zu erweisen, obwohl es gegen jede Neigung seines Herzens ging.
1: And it wasn't until months later.
0: Und es dauerte einige Monate später.
1: That he was absolutely persuaded that the choice he had made was indeed God's choice for him.
0: Dass er dann zu einer absoluten Überzeugung kam, dass es die richtige Entscheidung war und dass die Eltern die Sache richtig gesehen hatten.
1: He has thanked us, his parents, again and again.
0: Und er hat sich immer wieder bei uns bedankt.
1: Because his life was blessed immeasurably by that choice.
0: Denn sein Leben wurde unglaublich gesegnet nach dieser Entscheidung.
1: Our son's sense of honor was a safeguard to him.
0: Dieser Sinn unseres Sohnes über Ehre war ihm wie ein Leibwächter.
1: Because of his sense of honor, he had a willingness to

0: sacrifice.
1: Denn aufgrund dieser, seiner Auffassung über Ehre hatte er eine Willigkeit zu opfern.
0: And his willingness to submit to the discipline of accountability has blessed his life beyond measure.
1: Und seine Willigkeit, sich auch dieser Rechenschaft hinzugeben, hat sein Leben über alle Maßen gesegnet.
2: So we've spoken about integrity, a man of God is a man of integrity.
1: So wir haben uns jetzt unterhalten über das Thema Integrität, Unbestechlichkeit, ein Mann Gottes ist unbestechlich.
2: And a man of honor.
1: Und ein Mann der Ehre.
2: Now we want to speak of diligence and perseverance.
1: Und jetzt wollen wir uns befassen mit Eifer und Durchhaltevermögen.
2: Diligence comes from a Greek word meaning earnestness.
1: Eifer oder Fleiß kommt von dem Wort, von dem griechischen Wort Ernsthaftigkeit.
2: Earnestness in accomplishing or striving after anything.
1: Ernsthaft dabei zu sein, etwas zu erreichen, etwas nachzufolgen.
2: Perseverance comes from a Greek word in the New Testament that means.
1: Und Durchhaltevermögen kommt aus einem griechischen Wort im Neuen Testament und bedeutet.
2: A man who is not swerved from his deliberate purpose and loyalty and faith.
1: Ein Mann, der nicht abgebracht wird von seinem Ziel der Loyalität.
2: It is a patient, steadfast waiting.
1: Es ist ein geduldiges, standhaftes Warten.
2: We see that both diligence and perseverance are needed amongst virtues for a fruitful growth in faith.
1: Wir sehen also, dass beides, Fleiß und Durchhaltevermögen, wichtige Eigenschaften sind, um ein fruchtbares und tugendhaftes Leben zu führen.
2: You'll find this in 2 Peter 1, verses 5 through 8.
1: Das finden wir in 2. Petrus 1, 5 bis 8. Aber gerade aus diesem Grunde, indem wir alle allen Fleiß hingeben und in unserem Glauben Tugend hinzufügen und der Tugend Erkenntnis, der Erkenntnis Selbstkontrolle, der Selbstkontrolle Durchhaltevermögen und der, dem Durchhaltevermögen Frömmigkeit. Der Frömmigkeit brüderliche Liebe und der brüderlichen Liebe Liebe für alle.
2: The Bible says in Proverbs 4, verse 23,
1: in Sprüche 4, 23 steht:
2: Keep thy heart with all diligence, for out of it are the issues of life.
1: Bewahre dein Herz mit allem Fleiß, denn daraus kommen alle Dinge des Lebens.
2: Diligence in work is the most important trait for a godly boy and a godly man to cultivate.
1: Fleiß bei der Arbeit ist eine überaus wichtige Eigenschaft für einen Jungen und einen Mann Gottes.
2: It was a trait that we deeply cared about as we evaluated the characters of two young men who have become husbands of our daughters.
1: Und das war eine Eigenschaft, die uns sehr wichtig war, als wir das Leben zweier junger Männer beurteilen mussten, die sich für unsere Töchter interessierten.
2: They have also become sons for us.
1: Und sie wurden auch unsere Söhne.
2: 1 Timothy 5, verse 8 says this.
1: 1. Timotheus 5, Vers 8 sagt folgendes.
2: If any provide not for his own and specially for those of his own house, he hath denied the faith and is worse than an infidel.
1: Wenn irgendjemand nicht fähig ist, sich selbst zu versorgen, und besonders jene, die in seinem Hause sind, so hat er seinen Glauben verleugnet und ist schlimmer als ein Ungläubiger.
2: The following is a beautiful illustration of the rewards of perseverance in the life of George Mueller.
1: Folgendes ist eine schöne Illustration von Durchhaltevermögen aus dem Leben von George Mueller oder Georg Mueller.
2: One day George Mueller began praying for five of his friends.
1: Eines Tages begann Georg Mueller für seine fünf Freunde zu beten.
2: After many months, one of them accepted Jesus Christ as his personal savior.
1: Viele Monate später akzeptierte einer von diesen Jesus Christus als seinen persönlichen Heiland.
2: 10 years later, two more were converted.
1: Und 10 Jahre später waren zwei, bekehrten sich zwei davon.
2: It took 25 years before the fourth man accepted Jesus Christ as his personal savior.
1: Und es brauchte 25 Jahre Gebet, bis der vierte sich für Jesus als Heiland entschieden hatte.
2: Mueller persevered in faith until his death for his fifth friend.
1: Und er betete weiter mit großem Durchhaltevermögen bis zu seinem Tod, dass er für seinen fünften Freund betete.
2: And throughout those 52 years of praying, he never gave up hope that he would accept Jesus Christ.
1: Und während dieser ganzen 52 Jahre Gebet gab er niemals seine Hoffnung.

0: Hoffnung auf, dass seine Gebete erhört werden.
1: His faith was rewarded.
0: Und seine Treue wurde belohnt.
1: For soon after his death, the last one accepted Jesus Christ as his personal savior.
0: Denn es war kurz nach seinem Tod, dass der fünfte sich für Jesus als seinen persönlichen Heiland entschieden.
1: Do we persist in prayer?
0: Sind wir so beständig im Gebet?
1: Especially as we pray for family, our extended family, our friends.
0: Besonders wenn es um unsere Familie, unseren weiteren Familienkreis und um unsere Freunde geht.
1: Or as we press forward in prayer to reach others for the kingdom of heaven, do we persevere?
0: Oder ringen wir auch im Gebet für andere, dass sie den Glauben annehmen?
1: Another example is William Wilberforce.
0: Ein anderes Beispiel ist William Wilberforce.
1: When we were speaking in England on a ministry trip several years ago.
0: Vor einigen Jahren waren wir in England auf einem Missionsausflug.
1: We had the privilege of visiting Westminster Abbey, where he is buried.
0: Und da hatten wir das Vorrecht, die Westminster Abtei zu besuchen, wo Wilberforce beerdigt ist.
1: I had read about William Wilberforce many years before.
0: Ich hatte schon einiges gelesen über William Wilberforce und das schon vor einigen Jahren.
1: He championed an end to the slave trade in England.
0: Er wollte dem Handel mit Sklaven ein Ende bereiten in England.
1: Well, in the many years of his struggle to end slavery,
0: und in diesem jahrelangen Kampf, den Sklavenhandel zu beenden,
1: one night in the early 1790s, he was discouraged.
0: So war es in einer Nacht in den frühen 1790ern.
1: He had received another defeat in his 20-year battle in the Parliament.
0: Da war er sehr enttäuscht, denn er hatte wieder eine Niederlage erlitten in seinem Kampf im Parlament.
1: Tired and frustrated, he opened his Bible and began to leaf through it.
0: Und er war müde und erschöpft und frustriert und öffnete die Bibel und blätterte hindurch.
1: A small piece of paper fell out of his Bible.
0: Und da fiel ein kleines Stück Papier aus seiner Bibel heraus.
1: It was a letter that was written to him by the preacher John Wesley before he died.
0: Und das war ein Brief, der ihm geschrieben wurde von John Wesley, kurz bevor er starb.
1: Wilberforce read the note again.
0: Und so las Wilberforce diese Notiz wieder.
1: John Wesley wrote.
0: Und John Wesley schrieb Folgendes.
1: Unless the divine power has raised you up.
0: Wenn es nicht die göttliche Kraft war, die dich aufgerichtet hat.
1: I see not how you can go through your glorious enterprise in opposing the abominable practice of slavery.
0: Dann kann ich nicht erkennen, wie du dieses Unternehmen im Kampf gegen die Sklaverei erfolgreich zu Ende führen willst.
1: It is the scandal of religion and of England.
0: Das ist der Skandal der Religion und der Skandal Englands.
1: And of human nature.
0: Und auch der menschlichen Natur.
1: Unless God has raised you up for this very thing.
0: Wenn es nicht Gott war, der dich für diese selbe Sache aufgerufen hat.
1: You will be worn out by the opposition of men and devils.
0: Wirst du von der Gegnerschaft von Menschen und Teufeln erschöpft werden.
1: But if God be for you, who can be against you?
0: Aber wenn Gott vor dir steht, wer kann gegen dich sein?
1: Are all of them together stronger than God?
0: Sind sie alle zusammen stärker als Gott?
1: Oh, be not weary of well doing.
0: Oh, werde nicht müde darin, Gutes zu tun.
1: Go on in the strength of the name of God.
0: Geh weiter in der Macht des Namens Gottes.
1: And in the power of his might.
0: Und in der Macht seiner Stärke.
1: You see, the joy that was set before Wilberforce was the abolition of the slave trade.
0: Ihr seht Folgendes, die Freude, die vor seinem Auge stand, war zu sehen, wie die Sklaverei abgeschafft würde.
1: He headed the parliamentary campaign for 20 years until the passage of the Slave Act of 1807.
0: Er führte diese Kampagne gegen Sklaverei in dem Parlament für 20 Jahre an, bis schließlich dieses Gesetz durchkam, 1807, zur Abschaffung der Sklaverei.
1: But he did not stop there.
0: Aber er endete dort nicht.
1: He continued his involvement in his campaign for the complete abolition of slavery throughout the entire British Empire.
0: Sondern er blieb in dieser Führerschaft der Kampagne in England für die vollkommene Abschaffung der Sklaverei.
1: He had not gained this victory when he resigned from Parliament

0: 1826 due to poor health.
1: Aber er hatte den Sieg noch nicht errungen, als er schließlich 1826 aufgrund seiner schlechten Gesundheit aufhören musste.
0: But his campaign led to the Slavery Abolition Act of 1833.
1: Aber seine Kampagne führte schließlich zu diesem Gesetz der Abschaffung der Sklaverei 1833.
0: Wilberforce died just 3 days after hearing that the passage of this act through Parliament was assured.

0: This is what I want to encourage you to do.
1: Und das möchte ich euch jetzt ermutigen dazu.
0: Take time during family worship to make it practical by bringing biblical examples.
1: Nehmt euch Zeit bei eurer Familienandacht, dass ihr praktisch werdet, indem ihr biblische Beispiele bringt.
0: Biblical examples of diligence and perseverance to the level of your children's understanding.
1: Biblische Beispiele, die Durchhaltevermögen und Fleiß euren Kindern verständlich machen.
0: Reinforce the lessons by telling them true character-building stories.
1: Und verstärke diese Lehre, indem ihr wahrhaftige charakterbildende Geschichten erzählt.
0: Model diligence and perseverance before your children.
1: Und spielt es auch ihnen vor, dass sie Eifer und Durchhaltevermögen sehen können.
0: Hold your children accountable to be diligent and persevere with their daily chores.
1: Und fordere auch Rechenschaft von den Kindern, dass sie fleißig sind, dass sie durchhalten bei ihren täglichen Pflichten.
0: Pray for grace for yourself and your children to overcome personal weaknesses in this area.
1: Und betet um eine Gnadengabe, dass ihr selbst und auch eure Kindern Kraft empfangen, persönliche Schwächen zu überwinden.
0: You can memorize and frequently quote or sing encouraging scriptures about diligence and perseverance.
1: Und lernt auch passende Verse der Bibel auswendig und singt Bibeltexte dazu.
0: An example of this is Colossians 3, 23 and 24.
1: Und ein Beispiel finden wir in Kolosser 3, Vers 23 und 24. Und was immer ihr tut, tut es mit ganzem Herzen, als dem Herrn und nicht für Menschen, wissend, dass der Herr, dass ihr vom Herrn eine Belohnung empfangen werdet als Erbe, denn ihr dient dem Herrn Jesus Christus.
2: The next character attribute or habit that we want to discuss is self-sacrifice and self-discipline.
1: Das nächste Charaktereigenschaft, die wir diskutieren wollen, ist Selbstaufopferung und Selbstdisziplin.
2: Yesterday we went over the story of Ernest Shackleton.
1: Gestern hörten wir die Geschichte von Ernest Shackleton.
2: And his story illustrated servant leadership very well.
1: Und diese Geschichte illustrierte diesen Begriff dienende Leiterschaft sehr schön.
2: He was very self-sacrificing for the sake of saving every one of his men.
1: Er war sehr selbstaufopfernd, um jeden seiner Männer zu retten.
2: Now this morning we want to look at the most perfect pattern for every man.
1: Und jetzt wollen wir das vollkommenste Beispiel für jeden Menschen betrachten.
2: So we will look at the life of Christ.
1: Also schauen wir das Leben Jesu an.
2: In him we encounter the most excellent example of self-sacrificing love for others.
1: In ihm finden wir das vollkommenste Beispiel von selbstaufopfernder Liebe für andere.
2: In his letter to the Philippians,
1: in seinem Brief an die Philippa,
2: the apostle Paul laments that all seek their own, not the things that are Christ's.
1: Klagt Paulus darüber, dass alle nur sich selbst suchen und nicht die Dinge Christi.
2: In verse 3, this is the Philippians chapter 2, he makes an appeal.
1: Und in Philipper 2:3 macht er einen Aufruf.
2: It is an appeal for the Philippians to partake of the mind of Christ and his self-sacrificing love.
1: Es ist ein Aufruf, dass wir doch Teilhaber werden sollten am Wesen Jesu und auch an dessen selbstaufopferndem Geist.
2: He said, let nothing be done through strife or vain glory.
1: Lasst nicht zu, dass irgendetwas mit Streit oder vergänglichen Selbstverherrlichung getan wird.
2: But in lowliness of mind, let each esteem other better than themselves.
1: Sondern jeder soll in einem demütigen Geist den anderen höher schätzen als sich selbst.
2: Look not every man on his own things.
1: Jeder sehe nicht auf seine eigenen Dinge.
2: But every man also on the things of others.
1: Sondern jeder soll auch auf das des anderen schauen.
2: So the mind of Christ is portrayed beautifully in the verses 5 through 8 of Philippians 2.
1: Also hier in den Versen 5 bis 8 in Philipper 2 wird dieses Wesen Jesu sehr schön porträtiert.
2: I want to ask a question.
1: Eine Frage an euch.
2: What motivated Christ?
1: Was hat Jesus Christus motiviert?
2: And what motivates a man to exercise that level of self-denial, self-sacrifice and heroism?
1: Also was kann einen Mann dann

0: auch diesen Geist von Selbstaufopferung, von Liebe und von Heldentum motivieren.
1: Hebrews 12:2 sheds some light on this question.
0: Und Hebräer 12 Vers 2 wirft ein Licht darauf.
1: It says, looking unto Jesus, the author and finisher of our faith, who for the joy that was set before him endured the cross, despising the shame, and sat down at the right hand of the throne of God.
0: Indem ihr auf Jesus schaut, den Anfänger und Vollender des Glaubens, der aufgrund der Freude, die vor ihm stand, das Kreuz ertrug, die Schande missachtete und der jetzt zur rechten Hand des Thrones Gottes gesetzt ist.
1: So what was the glory that was set before him that motivated him to endure the cross?
0: Was war jetzt diese Herrlichkeit, die vor Jesu Augen stand, die ihn motivierte, das Kreuz zu ertragen?
1: Our redemption, that is his glory.
0: Unsere Erlösung, das ist die Herrlichkeit.
1: Friends, love is the purest, the highest, the most enduring of all motivations.
0: Freunde, Liebe ist es, die das reinste, das heiligste und größte Motivation ist, um alles auszuhalten.
1: Love is the foundational principle of God's character in his kingdom.
0: Liebe ist die grundlegende Eigenschaft für das Königreich Gottes.
1: The fullness of the love of God was lavishly displayed in the life of Christ and his sacrifice for us.
0: Die ganze Fülle der Liebe Gottes wurde überfließend im Opfer und im Leben Jesu offenbart.
1: And his self-sacrifice inspires the greatest joy in the heart of God, his Father.
0: Und diese Selbstaufopferung inspiriert die größte Freude im Herzen des Vaters.
1: It caused the Father to give his Son the highest commendation possible.
0: Und es führte dazu, dass der Vater den höchsten Lobpreis über seinen Sohn weitergab.
1: Philippians 2:9 says, wherefore God hath highly exalted him and given him a name that is above every name, that every knee shall bow and every tongue confess that Jesus Christ is Lord, to the glory of God the Father.
0: Und darum steht in Philipper 2, Vers 9, darum hat Gott ihn, Jesus, über alle Maßen erhöht und ihm einen Namen gegeben, der über allen Namen steht, dass im Namen Jesu sich alle Knie beugen sollen und jede Zunge bezeugen muss, dass Jesus Christus der Herr ist.
1: What we are describing is the greatest self-sacrifice.
0: Wir beschreiben also die größte Selbstaufopferung.
1: The highest heroism.
0: Das höchste Heldentum.
1: All motivated by love.
0: Und das alles wird durch Liebe motiviert.
1: Exercising the greatest self-denial.
0: Indem wir die größte Selbstverleugnung praktizieren.
1: An untiring labor.
0: Und eine unendliche Arbeit und Mühsal.
1: For the benefit and for the blessing of others.
0: Für das Gute und für den Segen von anderen.
1: We can hardly enter into this.
0: Wir können das kaum begreifen.
1: Because by nature,
0: denn wir sind von Natur her,
1: we are not so self-sacrificing.
0: Sind wir nicht so selbstaufopfernd.
1: We are more thinking of ourselves and what benefit is there for me.
0: Denn wir denken mehr darüber, was uns gut tut.
1: Job chapter 29.
0: Und Hiob 29.
1: Is a chapter very worthy for men to read, such as Proverbs 31 is for a woman.
0: Das ist ein Kapitel, das besonders für Männer sehr geeignet ist, so wie auch Sprüche 31 für Frauen ein gutes Vorbild ist.
1: You should read the whole chapter, but for right now we're just going to summarize. In verses 2 and 3, Job is reminiscing about his past before all these calamities came upon him.
0: Es ist es wert, das ganze Kapitel zu lesen. Wir beschränken uns aber erstmal nur auf einige Verse. Und in Hiob 29, Verse 1 und 3, denkt Hiob nach über sein vergangenes Leben.
1: And in verses 4 through 11, he describes the admiration, the respect that he received from others who knew his reputation.
0: Die Verse 4 bis

0: 11 beschreiben den guten Ruf, den er hatte, dass er geehrt wurde von den anderen.
1: Then in verses 12 to 17 he describes his ministry.
0: Und in Verse 12 bis 17 beschreibt er seinen Dienst, den er tat für andere.
1: And it sounds very much like the life of Christ.
0: Und das klingt ganz ähnlich wie das Leben Jesu Christus.
1: He says, because I delivered the poor that cried.
0: Denn ich befreite die Armen, die um Hilfe riefen.
1: And the fatherless.
0: Und auch die Vaterlosen.
1: And he that had none to help him.
0: Und jene, die niemand hatten, die ihnen helfen konnten.
1: The blessing of him that was ready to perish came upon me.
0: Und der Segen derer, die nahe am Tode waren oder die nahe dabei waren zu vergehen, der kam auf mich.
1: And I caused the widow's heart to sing for joy.
0: Und ich sorgte dafür, dass das Herz der Witwen vor Freude sang.
1: I put on righteousness and it clothed me.
0: Ich zog Gerechtigkeit an.
1: My judgment was as a robe and a diadem.
0: Und mein Urteil war wie ein Gewand und ein Schmuckstück.
1: I was eyes to the blind.
0: Ich war den Blinden ein Auge.
1: And feet to the lame.
0: Und den Lahmen ein Fuß.
1: I was a father to the poor.
0: Ich war den Armen ein Vater.
1: And the cause which I knew not, I searched out.
0: Und eine Sache, von der ich nicht wusste, habe ich erforscht.
1: And I break the jaws of the wicked. And plucked the spoil out of his teeth.
0: Und ich brach das Joch des Bösen und riss ihm den Raub aus den Zähnen. Danke.
1: The godly man is a self-sacrificing caretaker.
0: Der gottergebene Mann ist ein Fürsorger, der sich selbst aufopfert.
1: He longs to be eyes to the blind.
0: Es verlangt ihr danach, ein Auge für die Blinden zu werden.
1: And feet to the lame.
0: Und Füße zu sein für den, der nicht gehen kann.
1: Motivated by the highest motivation possible.
0: Und er wird motiviert von der höchsten Motivation, die überhaupt möglich ist.
1: The immense love of God.
0: Die unglaubliche Liebe Gottes.
1: This is the standard. It is the highest motivation.
0: Und das ist der Standard. Das ist die höchste Motivation.
1: How does a human achieve that? How does that become as a mother, you know, with all of the self-sacrificing that mothers need to do, how does that immense love of Christ become my own motivation?
0: Und wie kann es ein Mensch bekommen, gerade eine Mutter, die sich ja schon selbst aufopfert, wie kann es ihre Grundmotivation des Herzens werden?
1: So what is the practical application? How do we get there?
0: Also was ist jetzt die praktische Anwendung? Wie kommen wir dahin?
1: Well, we know first of all that love is the fruit of the Spirit. It's not of our own doing.
0: Und schon gleich zu Beginn, Liebe ist eine Frucht des Geistes. Es kommt nicht von uns.
1: And we know that by beholding we are changed.
0: Wir wissen ja, durch Anschauen werden wir verwandelt.
1: We know that faith cometh by hearing.
0: Wir wissen, Glaube kommt durch Hören.
1: And hearing by the word of God.
0: Und das Hören aus dem Worte Gottes.
1: So once again, the priority of the word of God has to hold a high place.
0: Also wieder, das Wort Gottes muss eine Priorität haben. Es muss an oberster Stelle stehen.
1: In the life of a man that is walking after Christ.
0: Das muss in einem Leben des gottergebenen Mannes, der Jesus nachfolgen will, immer sein.
1: Self-sacrifice and self-discipline are required.
0: Selbstaufopferung und Selbstdisziplin sind erforderlich.
1: But it is through the indwelling of the Spirit of God that love is kindled and that love grows.
0: Aber es geschieht durch diesen innewohnenden Geist Christi, dass die Liebe angezündet wird und dass sie in uns wohnt.
1: As we linger with God,
0: wenn wir nun mit Gott zusammen sind,
1: we grow to care about the things that God cares about.
0: Dann wachsen wir hinein, um die Dinge Sorge zu tragen, die auch Gott beschäftigen.
1: We grow to love what he loves.
0: Wir wachsen hinein, das zu lieben, was er liebt.
1: And hate what he hates.
0: Und das zu hassen, was er hasst.
1: Motivated by love,
0: indem wir von Liebe motiviert werden,
1: then we continue to practice self-discipline and self-control.
0: Dann werden wir weiterhin darin uns üben, Selbstopfer und Selbstdisziplin zu praktizieren.
1: The standard, the highest standard is far above us, far above what we can do in our human flesh.
0: Und dieser Standard ist so hoch, er ist viel weiter als was wir tun können aus unserem menschlichen Fleisch.
1: But we have a powerful promise in Philippians 2:13.
0: Aber in Philipper 2

0: Vers 13 haben wir eine machtvolle Verheißung.
1: For it is God who will work both to will and to do of his good pleasure.
0: Denn es ist Gott, der in uns wirkt, beides, das Wollen und das Vollbringen zu seinem Wohlgefallen.
2: Our last point this morning is moral purity.
0: Und der letzte Punkt heute Morgen ist moralische Reinheit.
2: 1 Corinthians 6, verses 19 and 20 says this.
0: In 1. Korinther 6, 19 und 20 steht Folgendes. Nun, wisst ihr nicht, dass euer Körper ein Tempel des Heiligen Geistes ist, der in euch ist, den ihr von Gott habt, und er gehört nicht euch? Denn ihr seid mit einem hohen Preis erkauft. Darum verherrlicht Gott in eurem Körper und in eurem Geist, denn sie sind Gottes.
2: In the book Sons and Daughters, page 78, we read this.
0: Im Buch Sons and Daughters, Seite 78.
2: The amount of valuable knowledge that can be acquired by young men and young women.
0: Die Menge von wertvollem Erkenntnis, die junge Männer und junge Frauen sich aneignen können,
2: can hardly be estimated.
0: Kann kaum eingeschätzt werden.
2: The mind should be trained to dwell upon right themes of thought.
0: Der Geist sollte dazu erzogen werden, dass er sich auf richtige Themen im Denken konzentriert.
2: They should study the scriptures.
0: Sie sollten die Schriften studieren.
2: And bring into daily life the divine rules which God has laid down for their guidance.
0: Und dann sollten sie die Regeln, die Gott ihnen vorgelegt hat, dass sie führen sollten, in ihr tägliches Leben übertragen.
2: He who has grown old in the service of God,
0: der schon im Dienst Gottes alt geworden ist,
2: may find his mind a blank in regard to the things that are happening around him.
0: Wird herausfinden, dass sein Geist in Betracht auf die Dinge um sich herum, die um ihn herum geschehen.
2: This means that dementia may be setting in.
0: Dass er dort vergesslich wird, also man könnte sagen, dass eine Vergesslichkeit oder eine
2: recent transactions may soon pass from his memory.
0: Dinge, die gerade geschehen sind, mag er schon bald vergessen.
2: But his mind is awake to the scenes and transactions of his childhood.
0: Aber er kann sich noch gut an die Szenen und Handlungen seiner Kindheit erinnern.
2: Oh, that youth would realize how important it is to keep the mind guarded.
0: Oder dass auch die Jugend erkennen möge, wie wichtig es ist, den Geist zu bewachen.
2: Keeping it pure and clean from corrupting thoughts.
0: Dass er rein und sauber bleibt und nicht von verdorbenen Charakteren bedrängt wird.
2: And to preserve the soul from all debasing practices.
0: Und auch die Seele von allen entwürdigenden Praktiken zu beschützen.
2: For the purity or impurity of youth is reflected upon old age.
0: Denn die Reinheit oder Unreinheit der Jugend wird sich im Alter zeigen.
2: The truths of the Bible received,
0: die Wahrheit der Bibel, die wir empfangen,
2: will uplift the mind from its earthliness and debasement.
0: Wird den Geist erheben aus aller irdischen, aus allem irdischen und entwürdigenden Gedanken.
2: If the word of God were appreciated as it should be,
0: wenn das Wort Gottes so begrüßt würde, so geschätzt würde, wie es sein sollte,
2: both young and old would possess an inward rectitude.
0: Würden jung und alt eine innere Aufrichtigkeit besitzen.
2: A strength of principle.
0: Eine Prinzipienstärke.
2: That would enable them to resist temptation.
0: Dass sie auch befähigen würde, der Versuchung zu widerstehen.
2: What happens when we don't resist temptation?
0: Was geschieht denn, wenn wir der Versuchung nicht widerstehen?
2: We have the biblical example of Samson.
0: Wir haben ja das biblische Beispiel von Simson.
2: God's providential care had been over Samson.
0: Die Fürsorge Gottes war über Simson. Er bewahrte ihn.
2: That he would be prepared to do the work that he was called by God to do.
0: Damit er auch vorbereitet würde, jenes Werk zu tun, wozu er berufen war.
2: At the very beginning of his life,

0: He was surrounded with favorable conditions for physical strength.
1: Ganz am Beginn seines Lebens war er umgeben von einer idealen Umgebung für seine körperliche Stärke.
0: For intellectual vigor and moral purity.
1: Für eine intellektuelle Stärke und für auch eine moralische Reinheit.
0: But under the influence of wicked associations, he let go of his hold upon God.
1: Aber es war der Einfluss von bösen Freunden, die ihn dazu führten, dass er diesen Schutz abgab.
0: This is man's only safeguard.
1: Und das ist der einzige Wächter für den Mann.
0: And Samson was swept away by the tide of evil.
1: Und so wurde er von dieser Welle des Bösen hinweggeschwemmt.
0: So what can we do practically?
1: Was können wir praktisch tun?
0: Step number one.
1: Erster Schritt.
0: We need to develop good communication.
1: Entwickle eine gute Kommunikation.
0: This is especially important between husbands and wives.
1: Und das ist besonders zwischen den Eheleuten, Ehemann und Ehefrau, wichtig.
0: We need to have open communication with one another as to our needs and our challenges.
1: Wir brauchen eine offene Kommunikation über unsere Nöte und aber auch die Herausforderungen, denen wir begegnen.
0: This way we can have mutual understanding and be sensitive to one another.
1: So können wir auch ein gegenseitiges Verständnis haben und wir entwickeln eine Empfindlichkeit füreinander.
0: Step number two.
1: Der zweite Schritt.
0: We need to guard our eyes.
1: Bewache deine Augen.
0: This is especially important for young men and older men together.
1: Das ist besonders für junge Männer und ältere Männer wichtig.
0: Avoid all that would stimulate the fleshly lust.
1: Vermeidet alles, was die fleischliche Lust stimulieren kann.
0: Nothing dulls a desire for communion with God and studying His Word.
1: Es gibt nichts anderes, was so sehr die Verbindung zu Gott und das Verlangen nach seinem Wort vertreiben kann.
0: As much as indiscriminate exposure to lustful stimulus.
1: Als diese unvorsichtige Auseinandersetzungen mit anregenden Dingen, die Lust erzeugen.
0: Guard the eyes.
1: Bewach deine Augen.
0: Step number three.
1: Dritter Schritt.
0: Think right.
1: Denke richtig.
0: Our improvement in moral purity depends on right thinking and right acting.
1: Dass wir uns in unserer moralischen Reinheit weiterentwickeln können, hängt von unserem richtigen Denken und richtigen Handeln ab.
0: Evil thoughts destroy the soul.
1: Böse Gedanken zerstören die Seele.
0: The converting power of God changes the heart, refining and purifying the thoughts.
1: Die verwandelnde Macht Gottes verändert das Herz, verfeinert und reinigt jeden Gedanken.
0: Unless determined effort is made to keep the thoughts centered on Christ, grace cannot reveal itself in the life.
1: Wenn es nicht eine entschlossene Anstrengung ist, die Gedanken auf Christus gerichtet lassen, dann kann die Gnade sich nicht in unserem Leben offenbaren.
0: Every thought must be brought into captivity to the obedience of Christ.
1: Jeder Gedanke muss in Gefangenschaft unter Christi geführt werden.
0: All the habits must be brought under God's control.
1: Alle Gewohnheiten müssen unter die Kontrolle Gottes gebracht werden.
0: Number four.
1: Vierter Schritt.
0: Be accountable.
1: Gib Rechenschaft.
0: Every Christian man should have at least one other Christian man as an accountability partner in this culture.
1: In dieser Kultur sollte jeder christliche Mann mindestens einen christlichen Mann haben, den er als Rechenschaftspartner hat.
0: It is no guarantee that there will be openness and honesty between them.
1: Da ist jetzt keine Garantie, dass es Offenheit und Ehrlichkeit gibt zwischen diesen beiden.
0: But if we are not, if we don't have integrity in our accountability, we will not gain the blessing.
1: Aber wenn wir darin nicht diese Ehrlichkeit haben, diese Unbestechlichkeit in unserem Charakter, dann werden wir daraus keinen Segen empfangen.
0: And the last step.
1: Und der letzte Schritt.
0: Seek professional counseling if moral problems persist.
1: Suche auch professionelle Hilfe, wenn moralische Probleme bleiben.
0: This is particularly important if there is an addiction to lust.
1: Und das ist ganz besonders da wichtig, wo es um eine Sucht gibt.
0: A man will need somebody else other than his wife to help overcome this problem.
1: Dann kann es sein, dass ein Mann einen anderen braucht und nicht seine eigene Frau, um dieses Problem zu behandeln.
0: The reason is that no matter how mature our partners are.
1: Und die Ursache liegt darin, wie auch immer oder wie reif auch unsere Partnerin oder unser Partner sein mag,
0: addictions are threatening to any woman.
1: sind Süchte für jede Frau etwas

0: bedrohlich ist.
1: We need a mature man of God who can help us work through our problems.
0: Und da brauchen wir einen reifen Mann in Christus, der uns hilft, durch diese Probleme hindurchzukommen.
1: So today and yesterday we have shared with you 7 principles that we pray that if the Holy Spirit calls to your heart, you will put into practice.
0: Und heute und gestern haben wir 7 Punkte besprochen, die ihr im Gebet vor Gott bringen könnt, damit er euch hilft, sie zu tun.
1: God's grace is sufficient.
0: Gottes Gnade ist ausreichend.
2: We want to ask our young people to come up and to sing with us a scripture song.
0: Wir wollen noch ein Schriftlied singen mit unseren jungen Leuten zusammen.
2: Philippians 2, 5 through 7 and 11.
0: Philipper 2, 5 bis 7 und Vers 11.
2: What we want is the mind of Christ. Is that not what you want?
0: Wir wollen doch die Kraft Christi. Ist das nicht auch, was ihr wollt?
2: The character of Christ is the robe, that robe of righteousness, that wedding garment that we all want to wear in order to be allowed into the marriage feast. I pray that that will be, as we choose to behold Christ, a reality for all of us.
0: Und das ist der Charakter Christi. Das ist das Gewand, das wir anziehen wollen. Und wir beten darum, dass es für uns alle zur Wirklichkeit wird.

Gottes Volk wird befreit. So aber spricht der Herr. Nun sollen die Gefangenen dem Starken weggenommen werden, und der Raub soll den Gewaltigen entrissen werden. Ich selbst will deinen Gegnern entgegentreten und deinen Söhnen helfen. Sobald der Schutz menschlicher Gesetzgebung denen entzogen wird, die das Gesetz Gottes ehren, werden in verschiedenen Ländern gleichzeitig Schritte unternommen, um sie zu töten. Da sich der im Erlass festgelegte Zeitpunkt nähert, werden sich die Leute miteinander verschwören, um die verhasste Sekte auszurotten. Es wird beschlossen werden, in einer Nacht den entscheidenden Schlag zu führen, um Gegenstimmen und Tadel ganz zum Schweigen zu bringen. Das Volk Gottes. Einige sind in Gefängniszellen, andere an einsamen Schlupfwinkeln, in Wäldern und Bergen versteckt. Betet immer noch um den Schutz Gottes, während in allen Bezirken Gruppen bewaffneter Männer, von Scharen böser Engel angetrieben, sich auf das Todeswerk vorbereiten. Jetzt, in der Stunde der äußersten Not, wird der Gott Israels dazwischentreten, um seine Auserwählten zu retten. Mit Siegesrufen, großem Geschrei und Flüchen sind ganze Banden böser Menschen dabei, über ihre Opfer herzufallen. Doch da

fällt plötzlich eine Finsternis, dunkler als die Nacht, über das Land. Dann zeigt sich plötzlich ein Regenbogen, erleuchtet mit der Strahlkraft, die vom Thron Gottes ausgeht, und umspannt den Himmel. Er scheint jede Gruppe von Betern zu umschließen. Der wütende Mob hält plötzlich ein. Ihre spöttischen Rufe ersterben. Die Gegenstände ihrer mörderischen Wut sind vergessen. Mit schlimmen Ahnungen starren sie auf Gottes Bundessymbol und wünschen sehnlichst, von dieser überwältigenden Helle abgeschirmt zu sein. Das Volk Gottes hört eine Stimme, die klar und melodisch sagt: Schaut auf. Und indem sie ihre Augen zum Himmel erheben, sehen sie den Bogen der Verheißung. Die schwarzen, bösen Wolken, die den Sternenhimmel bedeckten, teilen sich. Wie Stephanus blicken sie direkt in den Himmel und schauen die Herrlichkeit Gottes und den Menschensohn, der auf seinem Thron sitzt. Während die ganze Welt in Dunkelheit gehüllt ist, wird es in jeder Wohnstadt der Heiligen hell sein. Sie werden den ersten Lichtstrahl seiner Wiederkunft erhaschen.

Herr, unser Herrscher, wie herrlich ist dein Name in allen Landen, der du zeigst deine Hoheit am Himmel. Aus dem Munde der jungen Kinder und Säuglinge hast du eine Macht zugerichtet, um deiner Feinde willen, dass du vertilgst den Feind und den Rachgierigen. Wenn ich sehe die Himmel, deiner Finger Werk, den Mond und die Sterne, die du bereitet hast, was ist der Mensch, dass du seiner gedenkst, und des Menschen Kind, dass du dich seiner annimmst? Du hast ihn wenig niedriger gemacht als Gott. Mit Ehre und Herrlichkeit hast du ihn gekrönt. Du hast ihn zum Herrn gemacht über deine Hände Werk. Alles hast du unter seine Füße getan. Schafe und Rinder, dazu auch die wilden Tiere, die Vögel unter dem Himmel und die Fische im Meer und alles, was die Meere durchzieht. Herr, unser Herrscher, wie herrlich ist dein Name in allen Landen.

Und ich sah einen neuen Himmel und eine neue Erde. Denn der erste Himmel und die erste Erde waren vergangen, und das Meer gibt es nicht mehr. Und ich, Johannes, sah die heilige

Stadt, das neue Jerusalem, von Gott aus dem Himmel herabsteigen, zubereitet wie eine für ihren Mann geschmückte Braut. Und ich hörte eine laute Stimme aus dem Himmel sagen: Siehe, das Zelt Gottes bei den Menschen, und er wird bei ihnen wohnen, und sie werden seine Völker sein, und Gott selbst wird bei ihnen sein, ihr Gott. Und Gott wird abwischen alle Tränen von ihren Augen, und der Tod wird nicht mehr sein, weder Leid noch Geschrei noch Schmerz wird mehr sein, denn das Erste ist vergangen. Und der auf dem Thron saß, sprach: Siehe, ich mache alles neu. Und er sprach zu mir: Schreibe, denn diese Worte sind wahrhaftig und gewiss. Und er sprach zu mir: Es ist geschehen, ich bin das A und das O, der Anfang und das Ende. Ich will dem Dürstenden geben aus dem Quell des Wassers des Lebens umsonst. Wer überwindet, der wird alles erben, und ich werde sein Gott sein, und er wird mein Kind sein.

Unsichere Zeiten gab es schon immer. Und unsichere Zeiten sind nicht nur dann, wenn die Welt aus den Fugen gerät oder vielleicht sogar die Welt unterzugehen droht. Manchmal sind unsichere Zeiten in unserem Leben auch dadurch bedingt, dass wir persönlich Schwierigkeiten haben. Ja, dass wir vielleicht mit schweren Krankheiten, Verlust von Arbeit oder von Freunden konfrontiert sind. Wenn wir Krisen unserer Ehe und unserer Familie haben, Unsicherheit kann sehr viel verschiedene Facetten haben. Da gibt es die wirtschaftliche Unsicherheit, da gibt es die Unsicherheit, ob ich in 2 Jahren noch meine Arbeitsstelle habe. Da gibt es die Unsicherheit, ob mich mein Ehepartner wirklich liebt. Da gibt es die Unsicherheit, was mit meinen Kindern wird, wenn sie einmal groß sein werden. Da gibt es so viele verschiedene Unsicherheiten, die uns alle betreffen können. Und wie ich schon sagte, wollen wir in den kommenden Abenden über verschiedene Dinge sprechen, die Sicherheit vermitteln. Und wie ich schon gerade angedeutet habe, sind diese Ideen, dass unser Leben unsicher ist, so alt wie die Menschheit. In den frühesten Texten, die wir lesen können, in Kaltschrifttexten aus Mesopotamien, stellen wir fest, dass die Menschen schon die gleichen Probleme hatten wie heute. Krieg, Umweltkatastrophen, Familienstreit, all das, was uns heute Kopfschmerzen bereitet, ist schon seit Jahrtausenden immer das gewesen, was Menschen unsicher hat sein lassen. Und seit Menschengedenken haben Menschen versucht, irgendwie nach Strohhalmen zu greifen, irgendwie sicheren Boden unter die Füße zu bekommen, irgendwie Sicherheit zu haben. Und was man damals gemacht hat, war ganz einfach. Man hat einfach die Götter ins Spiel gebracht. Ja, vielleicht haben Sie gehört von den Göttern der Babylonier, von Marduk und von Ishtar und von Nabu. Und man hatte so verschiedene Götter, von denen man glaubte, dass die irgendwie das Leben regeln und Sicherheit geben. Die musste man irgendwie überzeugen, man musste

musste den Opfer bringen, Trankopfer und Speisopfer und verschiedene Dinge. Man musste sie dafür bezahlen, man musste sie füttern, damit die dann auch mächtig und kräftig genug sind, einzugreifen. Es gab einen Gott für die Ernte und einen Gott für die Ehe und einen Gott, eine Göttin für den Krieg. Das war die gleiche Göttin für die Liebe. Ich weiß bis heute nicht genau, warum man die Liebesgöttin für den Krieg genommen hat, aber vielleicht war das auch schon damals die Erfahrung, dass der größte Krieg manchmal in der Ehe ist. Es gab so für jeden Lebensbereich gab es so Götter, an denen man irgendwie sich festhalten wollte. Und man kann heute noch so ein bisschen lesen, was damals so die Menschen glaubten, warum es diese Götter gibt und warum sie selbst da sind. Da gibt es so alte Epen wie zum Beispiel Enuma Elish, das große Weltschöpfungsepos der Akkader und der Sumerer. Und da ist das ganz einfach, die Götter, die waren irgendwann zu faul, um zu arbeiten, ja, und die haben dann sich gedacht, naja, wir brauchen billiges Arbeitspersonal, und dann haben sie aus Lehm, interessanterweise, aus Lehm und dem Blut eines geschlachteten Gottes, ja, ein Gott musste dran glauben, den hat man geschlachtet, hat das Blut genommen, mit Lehm vermischt und hat so dreckige Menschen gemacht, und die Menschen sollten jetzt arbeiten, ja, und haben dann die Arbeit verrichtet, waren aber zu laut. Und dann waren die Götter irgendwie ärgerlich darüber und haben gesagt, also nee, so geht's auch wieder nicht. Und haben dann fast die ganze Menschheit durch eine Flut vernichtet. Und ein paar Leute haben überlebt in einem kleinen Kasten. Ja, klingt ganz ähnlich wie die Bibel, ist doch die gleiche Geschichte, nur etwas verzerrt. Und die Menschen hatten damals ein sehr merkwürdiges Bild von diesen Göttern. Ja, sie wollten zwar Hilfe und Sicherheit, aber sie hatten trotzdem das Gefühl, diese Götter sind uns wahrscheinlich oft auch negativ gegenüber eingestellt. Die mögen uns vielleicht gar nicht so sehr. Im Laufe der Menschheitsgeschichte ist das Ganze immer mehr verfeinert worden. Es gibt immer neue Ideen. Die Griechen mit ihrer Liebe für Philosophie kamen dazu. Die haben sich tiefe Gedanken gemacht, haben so Prinzipien versucht zu eruieren, aber hatten auch ihre ganzen zahlreichen Götter. Und mit der Zeit, das kann man in der Geschichte so nachvollziehen, im Laufe der Antike sind Menschen immer desillusionierter geworden mit ihrer Idee von den Göttern. Das hatte ja jahrhundertelang irgendwie floriert, die Idee, Sicherheit kommt durch die Götter, aber irgendwann merkte man, an dieser Idee mit den Göttern ist irgendwas faul. Einer meiner Lieblingsphilosophen, der Xenophanes, sagte Folgendes: Alles haben Homer und Hesiod, das sind zwei der großen griechischen Ependichter, den Göttern angehängt, was bei Menschen Schimpf und Schande ist, stehlen, Ehebrechen und sich gegenseitig betrügen. Also mit anderen Worten, die Götter der Griechen und die Götter der Römer und der Ägypter, ist eigentlich ganz egal, alles in das gleiche in Grün, egal wo man schaut, diese Götter benehmen sich meistens so wie in einer schlechten Vorabendserie. Ja? Da gibt es Intrigen und Mord und alles, was irgendwie schlecht ist bei Menschen, machen diese Götter. Und dann sagte Xenophanes sehr scharfsinnig, wenn die Pferde Götter hätten, sehen sie wie Pferde aus. Damit wollte er sagen, das, was wir als Götter bezeichnen, sieht so sehr nach uns Menschen aus, vermutlich haben wir uns das nur selbst ausgedacht. Ja? Denn bei den Menschen gibt es Mord und Diebstahl und Ehebruch und all das Mögliche. Und das hat man einfach irgendwie so auf die Götter projiziert. Und diese ganzen Göttersagen und diese ganze Götterwelt gibt gar nicht richtig Halt, weil es ist das Gleiche wie bei den Menschen, nur irgendwie so im fiktiven Himmel. Und das hat man irgendwie dann gespürt und gemerkt, dass diese Götter nicht helfen. Xenophanes, einer der besten griechischen Philosophen der damaligen Zeit, der kam dann durch Nachdenken schon zu dem Schluss, das kann ja nicht alles sein. Und er formulierte so interessanterweise, ein einziger Gott unter Göttern und Menschen der Größte, weder an Gestalt den Sterblichen ähnlich, noch an Gedanken. Mit anderen Worten, wenn man wirklich Sicherheit haben möchte, sich an irgendwas festhalten möchte, wenn man selbst unsicher ist, dann muss das, woran man sich festhält oder der, an den man sich klammert, anders sein als man selbst. Denn wenn der, an den ich mich klammere, genau die gleichen Probleme hat wie ich, wie kann der mir helfen? Und das war diese Idee, die Xenophanes in den Raum stellte und über die wir heute auch noch weiter reden werden. Interessant ist dann im Laufe der Jahrhunderte, vor allem dann in der Neuzeit, kam man zu ganz anderen Ergebnissen. Man dachte mehr darüber nach, was die Welt so im Innersten zusammenhält. Und man kam letztendlich, Lamarck und

Darwin und wie sie alle hießen, zu dem Schluss, dass es gar keine Götter gibt, sondern dass in Wirklichkeit all das, was wir hier sehen, was so kreucht und fleucht, was lebt und pulsiert, alles eigentlich aufgrund eines einzigen Prinzips da ist, nämlich Zufall. Das Fundament des Universums, so war die These, so ist sie heute noch in weiten Teilen, das Fundament des Universums ist der Zufall. Und das hört sich oft im Biologieunterricht vielleicht ganz plausibel an. Die Wissenschaftler geben den Eindruck, als hätten sie da viele Indizien zusammengesammelt. Aber wenn man vor dem Sarg eines liebgewordenen Menschen steht, dann spürt man, dass die Emotionen, die man dort hat, doch mehr sind als nur ein Chemie-Cocktail im Gehirn, der zufällig gerade einem Trauer signalisiert. Mit anderen Worten, wenn wir wirklich durchgeschüttelt werden in unserem Leben, wenn es so richtig drunter und drüber geht, und ich weiß nicht, ob Sie das schon mal in Ihrem Leben erlebt haben. Ja, man kann manchmal so über das Unheil der Welt reden und philosophieren und vielleicht auch die vielen schlechten Nachrichten im Fernsehen konsumieren, aber wenn man selbst aufprallt, wenn man selbst stolpert, wenn man selbst mit der Nase im Schlamm steckt, dann merkt man, es kann nicht alles nur auf Zufall basieren. Ich habe Emotionen, ich habe Trauer, ich habe Gefühle, die mehr sind als nur einfach irgendwelche zufälligen chemikalischen Verbindungen. Und wenn man mal ein bisschen durch das Dickicht all des Leids und des Elends und der Unsicherheit blickt, in dieser Welt, dann sieht man noch etwas anderes. Man sieht noch Reste von Schönheit. Nun, es ist wahr, unsere Welt hat an vielen Ecken und Enden nicht mehr das schönste Angesicht. Es ist wahr, die Natur ist immer mehr im Kaputtgehen. Und trotzdem finden wir überall, wo wir schauen, noch so Hinweise auf eine ganz ursprüngliche Schönheit. Als ob jemand etwas mit Liebe gemacht hat. Lassen Sie mir das so erklären. Wir haben jetzt ja vor kurzem gerade von einem Kunstraub in Dresden gehört. Ja, stellen Sie sich vor, in einer großen Gemäldegalerie gibt es einen Verbrecher, der da eindringt und der mit Graffiti so ein großes, berühmtes Bild eines großen alten Meisters besprüht. Ja, also nehmen wir so ein italienischer Meister aus dem 15. Jahrhundert, ja, mit tollen Farben, ganz wunderbar, liebevoll gemalt. Und da kommt so ein Verbrecher mit Graffiti und sprüht über das gesamte Bild große Buchstaben Graffiti. Das sieht jetzt natürlich unglaublich hässlich aus und ganz abartig, aber wenn man genau hinschaut, dann sieht man zwischen den einzelnen Graffiti-Spuren immer noch Reste des Originals. Und obwohl das Original als Ganzes nicht mehr sichtbar ist, kann man doch logisch schlussfolgern, wie es mal gewesen sein muss. Man kann immer noch, trotz des vielen Graffitis, erkennen, da muss mal jemand mit viel Liebe zum Detail etwas gemalt haben. Und ich glaube, viele Dinge in der Natur, im Universum, in dem, was wir so sehen um uns herum, zeugt davon, dass es jemanden gibt, der, wenn man mal all das Graffiti sozusagen, all das Leid und Elend und all die Unsicherheit mal ignoriert, dass es jemanden gegeben hat, der mit viel Liebe diese Welt gemacht hat. Liebe ist das erste Konzept, über das wir in dieser Reihe reden wollen. Wenn wir in die Natur schauen, dann sehen wir immer wieder, dass dort Liebe zum Detail ist, Liebe zur Farbe, Liebe zur Vielfalt. Man hat den Eindruck, als ob dort so eine Liebe sich zeigt. Das ist kein Wunder. Denn der, von dem Xenophanes sagte, es muss diesen einen geben, der irgendwie anders ist als wir Menschen, der nicht so ist wie die Götter, die wir uns selbst ausdenken. Einer, der so ganz anders ist, von diesem Gott heißt es in 1. Johannes 4, Vers 8, wer nicht liebt, der hat Gott nicht erkannt, denn Gott ist Liebe. Und das ist eine ziemlich große Aussage, obwohl sie relativ leicht gesagt werden kann. Ja? Gott ist Liebe. Was genau heißt das?

Gott ist die Liebe. Ich weiß nicht, was Sie beim Wort Liebe empfinden. Das ist ein Wort, das wir relativ breit gefächert gebrauchen. Ja, wir sagen zum Beispiel, ich liebe meine Frau. Und dann sage ich im nächsten Satz, ich liebe Vanillepudding. Und meine hoffentlich zwei verschiedene Dinge. Ja, das Wort Liebe kann sehr verschiedene Dinge bezeichnen. Die Frage ist also, wenn die Bibel sagt, Gott ist die Liebe, ein Satz, der manchmal fast abgedroschen klingt, weil er in jeder christlichen Kirche immer schnell dahergesagt wird, was genau meint denn die Bibel mit diesem Satz? Dass derjenige, der irgendwie am Anfang dieser Welt steht, dass er Liebe ist. Wir haben eine interessante Definition von Liebe beim Apostel Paulus in 1. Korinther 13. Die Liebe ist langmütig. Anderes Wort für langmütig ist Geduld. Ich weiß nicht, ob Geduld eine von ihren Stärken ist. Ja? Das ist ja unterschiedlich bei uns, nicht wahr? Der eine ist geduldiger als der andere. Aber Liebe ist geduldig. Und wenn Gott die Liebe ist, dann können wir in diese Definition Gott einsetzen. Ich weiß nicht genau, was für ein Bild Sie von Gott haben. Aber das ist hier das biblische Bild von Gott. Gott ist ein unglaublich geduldiges Wesen. Er ist gütig. Ich weiß nicht, woran Sie bei gütig denken. Ich habe immer so persönlich so ein Bild von einem alten Mann mit grauem Haar, mit so ganz freundlichem Gesichtsausdruck, ja, vor Augen, der so ganz gütig ist irgendwie, ja, der so keiner Fliege was zuleide tun kann. Gott ist gütig. Die Liebe beneidet nicht, die Liebe prahlt nicht, sie bläht sich nicht auf. Das ist sehr interessant. Ja. Es gibt immer wieder Menschen, die mir sagen, Christopher, also wenn Gott irgendwie wirklich existiert, warum sagt er nicht, hier bin ich? Warum schreibt er nicht an den Himmel, ich bin Gott, betet mich an? So würden wir Menschen sein, ja? Wir sagen, ich bin der Größte, ich bin der Beste, folgt mir nach. Ja, so sagen das ja manchmal auch US-Präsidenten oder so. Aber Gott prahlt nicht. Gott bläht sich nicht auf. Er drängt sich nicht in den Vordergrund. Sie ist nicht unanständig. Sie sucht nicht das Ihre. Und da müssen wir kurz innehalten und feststellen, so wie Gott sind wir wohl alle nicht. Die Bibel berichtet uns, dass Gott nichts von dem hat, was wir gemeinhin so als Egoismus bezeichnen. Nichts davon. Die Liebe sucht nicht das Ihre. Wenn wir etwas tun, stellen wir gerne die Frage, was springt für mich dabei heraus? Was habe ich für einen Nutzen davon, oder? Aber Gott ist nicht so. Der Gott, von dem die Bibel berichtet, denkt nicht an sich selbst zuerst. Er lässt sich nicht erbittern. Ich weiß nicht, wie oft Sie sich Nachrichten anschauen können, ohne irgendwann zu sagen, okay, genug, das ist zu viel, ja, das kann ich nicht mehr ertragen. Der Gott der Bibel schaut seit Jahrhunderten, seit Jahrtausenden auf diese Welt und wird immer noch nicht bitter. Sie freut sich nicht an der Ungerechtigkeit, sie freut sich aber an der Wahrheit. Sie erträgt alles, sie glaubt alles, sie hofft alles, sie erduldet alles. Wenn man sich diese Gedanken mal überlegt, wenn man sich vorstellt, was hier beschrieben wird, und sich vorstellt, dass es so ein Wesen gibt, jemand, der alles erduldet, alles erträgt, alles glaubt, alles hofft, sich immer bescheiden im Hintergrund hält, niemals zuerst an sich denkt, dann spüren wir schon, das ist eigentlich genau das, was wir brauchen, was uns Sicherheit geben könnte. Es gibt noch eine Sache, die man entdecken kann, wenn man in die Natur schaut. Und das ist, da gibt es in der Natur immer wieder die Idee von Beständigkeit. Ja, die Berge, ja, die seit Jahrhunderten, seit Jahrtausenden unverändert stehen. Die Bibel spricht von Gott nicht nur als jemandem, der unfassbar liebevoll ist. Weil das alleine würde noch nicht viel Sicherheit geben. Denn was nützt es mir, wenn Gott heute liebevoll ist und morgen vergisst, wie er gewesen ist? In Malachi 3, Vers 6 steht, denn ich, der Herr, verändere mich nicht. Mit anderen Worten, Gott ist immer derselbe. Ähnlich heißt es auch in Jakobus 1, Vers 16 von dem Vater der Lichter, bei dem keine Veränderung ist. Mit anderen Worten, da gibt es zwei wesentliche Eigenschaften von Gott, die ich heute Abend an den Anfang stellen möchte. Die Tatsache, dass Gott Liebe ist, und zwar so Liebe, wie wir es

eben gerade beschrieben haben und dass er sich nicht verändert. Er ist immer derselbe. Nun, wie nennt man das, wenn etwas immer gleich ist, sich niemals verändert? Ich gebe Ihnen mal ein Beispiel. Ich habe hier einen Schlüssel. Wenn ich diesen Schlüssel loslasse, was wird passieren? Sind Sie sicher? Ah, Sie hatten recht, tatsächlich. Wenn ich mich hier hinten hinstelle, ja, und ihn hier loslasse, was wird passieren? Okay, gut. Wir machen ein Experiment. Wenn Sie alle die Augen zumachen, okay, und ich dann loslasse, was wird passieren? Wenn wir das Licht ausmachen würden und ich ihn loslasse. Unter allen Umständen, egal ob hier zwei Leute im Raum sind oder 200, unter allen Umständen, egal was sonst drumherum passiert, wenn dieser Schlüssel losgelassen wird, fällt er. Warum fällt er? Wie nennt man das? Man spricht von einer Gesetzmäßigkeit, oder? Da gibt es ein Gesetz, das dafür sorgt, dass dieser Schlüssel immer fällt. Das Gesetz der Gravitation, ganz genau. Das Gesetz der Gravitation beschreibt, dass unter allen Umständen, also ich weiß, im Universum irgendwo bei Lichtgeschwindigkeit ist es ein bisschen anders, ja, irgendein Physiker sagt mir das hinterher immer, aber auf dieser Erde ist das so, dass unter allen Umständen dieser Schlüssel immer fallen wird, weil es gibt ein Gesetz. Und dieses Gesetz sagt, egal wie die Umstände sind, diese Schwerkraft gilt immer. Das Gesetz der Schwerkraft beschreibt die Schwerkraft. Wenn die Bibel sagt, dass Gott die Liebe ist und er das immer ist, könnte man auch sagen, Gottes Liebe, seine Uneigennützigkeit, seine Demut, seine Geduld, seine Liebe, seine Hoffnung, all das ist nicht nur ab und zu vorhanden, sondern diese Liebe ist gesetzmäßig. Man könnte auch sagen, es handelt sich um ein Gesetz. Das Wort Gesetz ist in christlichen Kirchen heutzutage nicht so sehr beliebt. Ja, man denkt immer an Regeln, an Dinge, die man halten muss. Und gleichzeitig suchen Menschen nach Sicherheit. Aber die Bibel zeigt uns, dass es eine Sicherheit für unser persönliches Leben gibt. Und das ist die Tatsache, dass Gott immer derselbe ist. Und zwar immer das Beste für mich möchte und nicht zuerst das Beste für sich. Viele Menschen haben die Idee, dass wenn es einen Gott gibt, er das Beste für sich möchte und dazu irgendwie meinen Dienst braucht. Ja, vielleicht meine Gebete oder irgendwie, ich muss etwas machen, muss, damit es ihm gut geht. Aber hier berichtet uns die Bibel von einem Wesen, einem Gott, der zuallererst das Beste für mich möchte und nicht für sich selbst. Und das immer zu allen Zeiten grundsätzlich als ein Gesetz. Die Bibel sagt, Liebe ist die Erfüllung des Gesetzes. Die Bibel beschreibt ein Gesetz als das Fundament des Universums. Wir nennen es auch die 10 Gebote und von denen haben Sie vielleicht schon mal was gehört. Interessant ist, dass die 10 Gebote in Jakobus das Gesetz der Freiheit genannt werden. Nun, bei Gesetz denkt man nicht zuerst an Freiheit, oder? Man denkt bei Gesetz eher an Einschränkung, oder? An Regeln, an Klassenordnung, an Vorschriften. Gesetz, der Gesetzgeber, das klingt so trocken. Ja? Das hat nicht, Freiheit, das klingt eher so wie, wo keine Gesetze sind. Ja? Da bin ich frei. Im Gegenteil. Die Bibel sagt, das Gesetz ist ein Gesetz der Freiheit und das hatte einen ganz einfachen Grund. Als die 10 Gebote in der Bibel gegeben worden sind, als sie aufgeschrieben worden sind, dem Volk Israel, da kamen die gerade aus der Knechtschaft, aus der Sklaverei in die Freiheit. Die waren gerade frei gemacht worden und eine der ersten Amtshandlungen Gottes war es, ihnen sein Gesetz zu geben als Zeichen der Freiheit. Vielleicht weiß der eine oder andere, wie die Israeliten frei geworden sind. Das ist eine Geschichte, die wir heute nicht aus Zeitgründen komplett anschauen können. Aber die Israeliten hatten es sich sehr gut eingeprägt. Sie kennen die Geschichte vielleicht, die waren ja in Ägypten. Da über Jahrhunderte als Sklaven, die Pharaonen hatten sie irgendwann zu Lastarbeitern gemacht. Und sie kamen dort nicht raus. Der Mose kam dann aus mit dem Auftrag Gottes, sie zu befreien. Und Sie kennen sicherlich die Geschichte von den Plagen. Da fiel eine Plage nach der anderen. Das Wasser wurde zu Blut und viele verschiedene Plagen. Aber die Israeliten kamen nicht frei. Immer wieder gab der Pharao den Befehl, lass sie frei. Nee, doch nicht. Lass sie frei. Nee, doch nicht. Lass sie frei. Nee, doch nicht. Und die Israeliten haben vielleicht schon fast verzweifelt, bis zu jenem Tag, dem 14. Nisan, dem 14. Aviv eigentlich damals, des betreffenden Auszugsjahres, als sie auf Anordnung Gottes ein Lamm, das sie dazu vorbereitet hatten, schlachten sollten. Und dieses Lamm schlachteten, aßen und das Blut, das sie auffingen, an die Türpfosten strichen. Ich meine, stellen Sie sich mal vor, Sie gehen heute Abend nach Hause.

und streichen Blut an ihre Tür. Was werden wohl ihre Nachbarn sagen? Sie haben wohl nicht ganz dicht, oder? Das haben die Ägypter damals auch gedacht. Ich meine, wer streicht Blut an seine Tür?

sie sich öffentlich dazu bekannten, dass irgendwie dieses Blut des Lammes eine Bedeutung haben würde. Als sie zu diesem Blut des Lammes sich öffentlich bekannten, noch in derselben Nacht waren sie frei. Es war genau dieser Abend, als sie das Blut des Lammes an die Türpfosten strichen, dass sie frei wurden und zum Berg Sinai kamen dann, wo sie die 10 Gebote erhielten, das Gesetz der Freiheit. Gott hatte sie befreit und er sagt dann zu ihnen, ihr habt gesehen, was ich an den Ägyptern getan habe und wie ich euch auf Adlersflügeln getragen und euch zu mir gebracht habe, wenn ihr nun wirklich meiner Stimme schenken und gehorchen werdet und meinen Bund bewahrt. Mit anderen Worten, Gott sagte hier, ich habe euch herausgeholt, ich habe euch befreit, ich habe euch zu mir gebracht. Und jetzt habe ich einen Wunsch. Was ist sein Wunsch in diesem Vers? Was war Gottes Wunsch an das Volk Israel? Hört mir zu. Hört auf das, was ich euch sage. Wenn ihr das macht, wenn ihr wirklich hinhört, wenn ihr euch für das interessiert, was ich zu sagen habe, dann sollt ihr vor allen Völkern mein besonderes Eigentum sein. Gott tut für jeden einzelnen Menschen von uns mehr, als wir glauben. Ganz egal, ob wir ihn kennen oder nicht. Die Tatsache, dass wir heute aufgestanden sind, ist allein Gottes Wirken. Die Tatsache, dass unser Herz schlägt und wir gerade denken, ist Gottes Wirken in unserem Leben. Gott wirkt an jedem Menschen, aber er wünscht sich mehr. Er wünscht sich, dass Menschen sehen und hören, dass er sie liebt. Ich weiß nicht, ob Sie mal einen Menschen sehr gern gehabt haben, der sich nicht dafür interessiert hat. Ja, vielleicht waren Sie mal hilflos verliebt in jemanden, der das nicht erwidert hat. Oder man ist vielleicht ein Elternteil und das Kind rebelliert und läuft davon und will nichts von einem wissen. Die Liebe wird nicht weniger, oder? Aber die Liebe hat eine andere Qualität, wenn sie zurückgeliebt wird. Und so haben wir diesen Gott, der alle Menschen liebt, der immer die Liebe ist zu jedem, egal wie er ist, egal was er gemacht hat, der sich danach sehnt, dass hier Menschen mal auf ihn hören, ihn wahrnehmen, mit ihm in Kontakt treten. Er sagt, mir gehört die ganze Erde. Ihr aber sollt mir ein Königreich von Priestern und ein heiliges Volk sein. Das sind die Worte, die du den Kindern Israel sagen sollst. Was er sagt mit anderen Worten, alle Völker habe ich geschaffen, alle Menschen, ich kenne sie alle, aber die meisten kennen mich nicht. Ich habe die Ägypter geschaffen, aber die beten zu Isis und Osiris und beten zu heiligen Kühen und Alligatoren. Ich habe die Babylonier geschaffen, aber die beten zu Marduk und Shamash und Nabu. Und ich habe all die Menschen geschaffen, aber sie kennen mich nicht. Gott, der alle liebt, auch dich, lieber Freund, liebe Freundin, wünscht sich, dass Menschen ihn kennenlernen, sich für ihn interessieren. Und so, wie kann man jemanden besser kennenlernen, als wenn man ihn trifft, oder? Weiß nicht, wer von Ihnen, dürfen sich gerne melden, wer von Ihnen war schon mal verliebt? Oh doch, weiß nicht, Ehepartner schauen jetzt. Und dann gehe ich mal davon aus, dass die meisten von uns auch irgendwann irgendwie jemandem mal die Liebe erklärt haben, oder? Wo erklärt man jemandem, wo gibt man eine Liebeserklärung ab? Wo macht man das in der Regel? Also keine Details, aber wie muss der Ort beschaffen sein, ja? Oh. Ja, das sollte man bei der Hochzeit vielleicht tun. Vielleicht auch schon vorher mal, ja? An was für einem Ort? Also, wer von uns hat seine Liebeserklärung mitten in der Schule in der kleinen Pause zwischen einem Raum und dem anderen Raum gegeben? Eher nicht, oder? Wo macht man das eher so? Privat, an einem Ort, wo man nicht gestört ist, ja? Wo es keine Ablenkung sind. Und hier haben wir Gott, der den Menschen, seinem Volk, seine Liebe erklären möchte. Eine Liebe, auf der man bauen kann. Er führt sie aus Ägypten, er führt sie mitten in die Wüste, an einen stillen, ruhigen Ort zum Date. Und er möchte ihnen seine Liebe erklären. Und die Israeliten waren ganz begeistert, die waren ganz interessiert, die wollten jetzt sich darauf vorbereiten. Denn Gott sagte durch Mose, dass in 3 Tagen er zu ihnen reden werde. Und ich weiß nicht, wie es ihnen gehen würde, wenn sie wüssten, morgen spricht Gott vom Himmel, wie sie da ins Bett gehen würden. Ja, die wären wahrscheinlich ganz interessiert, oder? Morgen spricht Gott. Ja, so ging es den Israeliten. Die saßen in den Zelten und haben sich gefragt, wie wird das wohl sein? Haben vielleicht die Nacht kaum geschlafen. Ja?
Am nächsten Morgen war auf jeden Fall der Schlaf vorbei. Denn es heißt in 2. Mose,

Und es geschah, als der dritte Tag kam und es noch früh am Morgen war, da erhob sich ein Donnern und Blitzen und eine dichte Wolke lag auf dem Berg und es ertönte ein sehr lauter Schall von Schofahörnern. Da erschrak das ganze Volk, das im Lager war. Und die sind aufgewacht, aus den Zelten gekrabbelt, die Erde bebte und der Berg Sinai rauchte im Feuer. Wow. Weiter heißt es hier. Und Mose führte das Volk aus dem Lager Gott entgegen und sie stellten sich unten am Berg auf. Aber der ganze Berg Sinai rauchte, weil der Herr im Feuer auf ihn herabstieg. Und sein Rauch stieg auf wie der Rauch eines Schmelzofens. Und der ganze Berg erbebte heftig. Ein dramatisches Ereignis. Der ganze Berg bebt, Rauch und Dunkel und Feuer vom Himmel bis zur Erde. Was hätten sie gesagt? Was für ein Ereignis. Das heißt weiter, da tratet ihr zu und standet unten am Berg, aber der Berg brannte im Feuer bis ins Innerste des Himmels hinein. Im Hebräischen steht hier, bis in das Herz des Himmels, der voller Finsternis, Wolken und Dunkel war. Und der Herr redete mit euch mitten aus dem Feuer. Die Stimme seiner Worte hörtet ihr, aber ihr saht keine Gestalt, sondern vernahmt nur die Stimme. Gott spricht. Und das Feuer brennt, wie er sagt, bis in das Herz des Himmels. Und der Hörnerschall wurde immer stärker. Mose redete und Gott antwortete ihm mit lauter Stimme. Und Gott redete alle diese Worte und sprach. Und genau an der Stelle kommen die berühmten 10 Gebote, die man so oft, so schnell, einfach so vor sich hin zitiert. Ja, du sollst keinen anderen Götter neben mir haben. Du sollst kein Bildnis machen und so weiter. Die Gebote, die man so kennt, die wurden nicht einfach so in einem kleinen Flyer, in einem kleinen Katechismus einfach den Menschen gegeben, so hier, lest das mal, nicht wahr, lernt das mal auswendig. Als Gott die 10 Gebote sprach, war das ein unfassbares Ereignis. So eindrücklich, dass die Menschen noch Jahrhunderte später davon sprachen, es aufschrieben, immer weitergaben. Als Gott seine 10 Gebote sprach, war das ein Ereignis, das man nicht vergessen konnte. Warum war das so? Warum Feuer, das bis in den Himmel brannte, ja eigentlich vom Himmel ausging? Warum Schofarhörner? Also ich meine mal ganz ehrlich, ein Schofarhorn ist so eine Art Trompete, Posaune, Horn. Wer von uns hat bei seiner Liebeserklärung eine Trompete dabei gehabt? Und hat gesagt, Schatz, ich muss dir was sagen. Wo verwendet man normalerweise Trompeten, Posaunen? Außer im Blasorchester, vielleicht hier lokal oder so. Also in der Bibel werden Posaunen, Ankündigung, genau. Was kündigt man denn gerne an? Also durch Posaunen, Trompeten. Krieg, ja? Der Paulus spricht davon, dass wenn die Posaune keinen deutlichen Ton gibt, sich niemand zum Krieg rüstet. Das ist eigentlich Kriegsinstrument. In der Bibel ganz oft gibt es so, wenn Kriege geführt werden, werden Posaunen geblasen. Und jetzt fragt man sich ja, was will denn Gott? Will Gott seine Liebe erklären oder will er Krieg erklären? Ist das jetzt eine Liebeserklärung? Oder ist das eher eine Kampfansage? Wenn der Berg bebt und es raucht und die Posaunen schallen. Wenn Menschen dieses Buch lesen und ihnen gesagt wird, das ist eine Liebeserklärung Gottes an dich. Und wenn man selbst mal liest, ich weiß nicht, wer von Ihnen mal selbst wirklich mal Bibel liest, hat man manchmal den Eindruck, es ist eher eine Kampfansage mit dem, was da alles drinsteht. Man hat das Gefühl, diese Botschaft, die greift einen so ein bisschen an. Woran liegt das? Nun, schon die allerersten, die die Stimme Gottes mit den 10 Geboten hört, das waren ja die allerersten Menschen, die die 10 Gebote so aus dem Mund Gottes gehört hatten, obwohl sie 10 Gebote schon vorher natürlich gab, wäre ein anderes Thema. Die hatten den Eindruck, dass das Ganze eine brisante Sache ist. Schauen wir mal in 5. Mose 5 und Vers 24. Siehe, der Herr, unser Gott, hat uns seine Herrlichkeit und seine Größe sehen lassen. Und wir haben seine Stimme mitten aus dem Feuer gehört. Heute haben wir gesehen, dass Gott mit den Menschen redet und sie am Leben bleiben. Jetzt müssen wir gut scharf mitdenken. Also bitte gut mitlesen und scharf mitdenken. Die sagen, wir haben Gottes Stimme gehört und haben gesehen, wir sind immer noch lebendig. Ja? Achtung. Und nun, warum sollen wir sterben? Die haben gerade gesagt, wir hören Gottes Stimme und sind lebendig. Jetzt haben wir Angst, dass wir sterben.
Denn dieses große Feuer wird uns verzehren, wenn wir die Stimme des Herrn unseres Gottes

noch weiter hören, so müssen wir sterben. Sie haben Todesangst. Warum denn das? Denn wer von allem Fleisch könnte die Stimme des lebendigen Gottes mitten aus dem Feuer reden hören, wie wir und am Leben bleiben? Sie fragen diese rhetorische Frage, welcher Mensch kann die Stimme Gottes hören und am Leben bleiben? Nächster Satz, tritt du hinzu und höre alles. Also zusammengefasst sagen die Israeliten, wir haben die Stimme Gottes gehört und wir leben. Deswegen haben wir Angst, dass wir sterben. Allein das sollte uns schon ein bisschen Kopfzerbrechen bereiten. Hä? Wieso denn das? Und dann sagen sie, wer könnte die Stimme Gottes hören und am Leben bleiben? Deswegen, Mose, könntest du bitte hingehen und ihn hören? Und man stellt sich die Frage, Moment mal, Mose ist doch auch aus Fleisch und Blut, oder? Mose war auch ein Mensch. Irgendwo wussten die Israeliten, Mose konnte Gottes Stimme hören. Aber sie fühlten irgendwie sich angegriffen. Was war da los? Sie wollten Gott nicht länger hören. Was sie sagten, war ganz einfach. Sie sagten, Mose, geh du auf den Berg, rede du mit Gott, der soll alles aufschreiben, ja, so schriftlich. Ja, gib uns die Regeln, gib uns das, was wir brauchen, ja, und dann halten wir uns daran. So machen wir das auch mal mit der Religion. Ja? Sag uns einfach Gott, was wir tun sollen. Ja? Was sollen wir essen, was sollen wir trinken, wie sollen wir, was sind die Regeln, ja? Dann halten wir uns daran. Aber Gott möchte mehr. Gott möchte nicht einfach Regeln und Vorschriften geben, die wir schwarz auf weiß dann gedruckt vor uns haben und damit durchs Leben laufen. Gott wollte zu den Israeliten selbst reden. Er hat zu ihnen gesagt, ich bin der Herr, dein Gott. Er sprach nicht zu ihnen, zu den 2 Millionen Israeliten als einem Kollektiv. Er hat nicht gesagt, ich bin der Herr, euer Gott. Er sagte, ich bin der Herr, dein Gott, der ich dich aus dem Land Ägypten, aus dem Haus der Knechtschaft herausgeführt habe. Gott wünschte sich und wünscht sich eine persönliche Beziehung zu jedem einzelnen Menschen. Und als die Israeliten sagten, ich meine, was ist das Schlimmste, was einem passieren kann, wenn man eine Liebeserklärung abgibt? Dass die Geliebte sagt irgendwie, ach weißt du, oh, das ist jetzt ein bisschen viel für mich, ja. Bleibt mal noch ein bisschen, lass uns über Freunde bleiben oder so, ja. Als die Israeliten sagten, Gott, denn das haben sie eigentlich gesagt, Gott, hör bitte auf zu reden. Gib uns Regeln, ja. Sie mochten Gott, ja. Sie wollten, dass Gott sie in das Land Kanaan führt und dass er sie gesund erhält und dass er ihnen immer Essen gibt. Das war alles keine Frage. Aber sie wollten nicht, dass Gott zu ihnen redet. Wir beten auch zu Gott, wenn wir krank sind und wir gesund werden wollen, wenn unser Arbeitsplatz in Gefahr ist oder wenn wir irgendwelche Notsituationen, dann beten wir zu Gott als eine Hilfe, aber wir wollen nicht wirklich, dass er direkt zu uns redet. Weil das könnte Konsequenzen haben. Aber genau das gibt die Sicherheit. Denn wenn ich immer nur zu Gott komme, wenn ich ihn brauche, wenn ich nur nach Regeln und Vorschriften lebe, die schwarz auf weiß irgendwo gedruckt sind, fehlt mir die Sicherheit, die dieses Gesetz geben möchte. Was so bemerkenswert an Gott ist, was hätten sie gemacht, wenn sie Gott gewesen wären? Sie kommen vom Himmel herab, reden zu ihrem Volk, das sie befreit haben, die 10 Gebote. Und die sagen, hör mal bitte auf zu reden. Also wenn ich Gott gewesen wäre, vielleicht hätte ich gesagt, also dann nicht, ja, dann gehe ich wieder zurück. Lass mich doch in Ruhe, ja, ich suche mein anderes Volk. Nicht zu Gott. Was Gott gesagt hat, um das mal ganz kurz zusammenzufassen, war, er hat gesagt, kann ich trotzdem mit euch gehen? Ich nehme mir ein Zelt. Ich würde gerne einfach bei euch zelten, auch wenn ich nicht weiter zu euch reden darf, so in der Form, kann ich einfach bei euch sein? Und sie bauten ihm dann dieses Zelt. Und dann, wenn wir morgen am Freitag noch ein bisschen mehr darüber hören, dieses sogenannte Heiligtum, mittendrin. Gott hat gesagt, wenn ihr zieht Richtung Kanaan, möchte ich bei euch sein, denn Gott hat ein Interesse an Gemeinschaft. Dort wurden die Opfer gebracht und dort fiel auch Feuer vom Himmel. So wie auf dem Berg Sinai. Feuer vom Himmel, als ob irgendwie durch das Feuer Himmel und Erde miteinander verbunden sind. Auch dort gab es wieder diese Schofahörner, diese Trompeten, diese Posaunen. Auch dort gab es Rauch und all diese verschiedenen Dinge. So wie auf dem Berg Sinai. Man hat fast den Eindruck, als ob dieses Zelt, diese Stiftshütte, wie sie genannt wurde, dieses Wohnzelt Gottes, quasi wie ein bisschen Sinai to go war. Das Erlebnis vom Sinai.

KI mitzunehmen und mittendrin im Zentrum, eigentlich so im Allerwichtigsten, im ganz hinten im Zelt, befand sich diese berühmte Bundeslade. Dort wollte Gott selbst wohnen. Dort war sein Thron. Und in der Bundeslade befanden sie sich dann doch wieder diese 10 Gebote. Als ob Gott sagen wollte, ohne diese Gebote kann ich nirgendwo sein. Diese 10 Gebote sind das Fundament des Universums, das Fundament der Regierung Gottes. Und es bringt uns zu der Frage, was ist dieses Feuer? In Hohelied 8 und dort Vers 6 heißt es, setze mich wie ein Siegel auf dein Herz, wie ein Siegel an deinen Arm, denn die Liebe ist stark wie der Tod und ihr Eifer unbezwinglich wie das Totenreich. Ihre Glut ist Feuerglut, eine Flamme des Herrn. Das Feuer kam nicht, um zu zerstören, das Feuer kam nicht, um zu beeindrucken. Das Feuer in der Bibel ist ein Symbol für die Liebe. Ist ja auch nicht so schwer vorstellbar, denn wir sagen heute noch, das ist meine Flamme. Ich bin entflammt für jemanden. Als der Mose, Sie kennen vielleicht die Geschichte mit dem brennenden Dornbusch, ja, der sieht dort diesen brennenden Dornbusch und es war Gott, der sich zeigt im Feuer. Übrigens in einem Busch, der nicht verbrannte, der brannte und brannte und brannte und brannte und brannte und brannte und brannte und brannte und brannte und brannte und brannte und brannte und ungefähr vielleicht nach einer Stunde ist dem Mose aufgegangen, der die ganze Zeit da gesessen hat, der hat schon tausende brennende Büsche gesehen. Der verbrennt nicht, der bleibt immer derselbe, der brennt und brennt und brennt und brennt und brennt und brennt. Das ist außergewöhnlich. Das Außergewöhnliche war, dass er ständig gleichbleibend brannte, ein Symbol dafür, dass Gott immer die Liebe ist. So hatte er sich Mose offenbart. Und jetzt so offenbart er sich dem Volk Gottes. Es war das Feuer der Liebe Gottes, das den Himmel und die Erde miteinander verband. Lieber Freund, liebe Freundin, Gott sehnt sich danach, mit dir eine Verbindung einzugehen. Er möchte gern mit dir gemeinsam leben. Und diese Liebe ist stark, stark wie der Tod. Und deswegen hat Gott diese 10 Gebote nicht einfach irgendwem überlassen, sondern er schrieb sie mit seinem eigenen Finger. In der Bibel finden wir viele, viele Dinge, von denen wir sagen, es ist Gottes Wort, und doch sind sie von Paulus geschrieben oder von Mose geschrieben oder von Daniel geschrieben oder von Matthäus geschrieben. Er hätte die Engel beauftragen können, aber diese Sache war ihm so wichtig, dass er mit seinem eigenen Finger sie aufschrieb. Es gibt nichts anderes in der Bibel, das mit dem Finger Gottes geschrieben ist, als diese 10 Gebote. Das sind nicht nur 10 Verhaltensregeln, wie in die Straßenverkehrsordnung. Da steckt mehr dahinter. Das ist der Fingerabdruck Gottes. Und den wollte er dem Volk geben. Er sagte, wenn ihr hinhört, wenn ihr zuhört, wenn ihr mich in euer Leben lasst, dann werdet ihr anders sein. Euer Leben wird sich abheben von allen anderen Menschen, denn mir gehören alle Völker, aber ihr werdet besonders sein. Lieber Freund, liebe Freundin, möchtest du ein besonderes Leben leben? Dann höre zu, was Gott sagt. Das heißt weiter, und als er mit Mose auf dem Berg Sinai zu Ende geredet hatte, gab er ihm die beiden Tafeln des Zeugnisses, Tafeln aus Stein, beschrieben mit dem Finger Gottes. Warum Stein? Stein vergeht nicht, Stein bleibt. Diese 10 Gebote sollten, dieses Gesetz Gottes ist eben eine Gesetzmäßigkeit. Wie wir gesagt haben, Gott ist die Liebe, er ändert sich nicht. Liebe Freunde, liebe Freundin, das Fundament, auf das man bauen kann, ist in diesem Universum, in diesem Leben, es gibt jemanden, der mag mich so, wie ich bin, und zwar immer, grundsätzlich, als Gesetzmäßigkeit. Interessant ist die Idee, dass es mit dem Finger Gottes geschrieben worden ist. Lukas 11, Vers 20 heißt es, wenn ich aber, da sagt Jesus, wenn ich aber die Dämonen durch den Finger Gottes austreibe, so ist ja das Reich Gottes zu euch gekommen. Im Parallelbericht sagt Jesus, wenn ich aber die Dämonen durch den Geist Gottes austreibe, so ist ja das Reich Gottes zu euch gekommen. Der Finger Gottes war auch ein Symbol für den Geist Gottes, den Heiligen Geist, der an uns und in uns wirken möchte. Was ganz besonders interessant ist, ist eine Geschichte. Wir haben ja gerade schon über die Plagen kurz gesprochen. Als die Israeliten aus Ägypten herauskamen und die Plagen dort fielen, dann berichtet uns die Bibel, dass die ersten Plagen imitiert worden waren. Dass die
Wahrsager des Königs die ersten Plagen so nach.

gemacht haben. Aber dann in der dritten Plage haben sie es versucht und sie konnten es nicht mehr. Und da heißt es, da sprachen die Zauberer zum Pharao, das ist der Finger Gottes. Der Finger Gottes bedeutet in der Bibel, dass Gott etwas tut, was vom Satan nicht mehr, vom Feind nicht mehr angegriffen werden oder nicht mehr überboten werden kann. Etwas, wo der Satan an seine Grenze kommt. Und die 10 Gebote sind geschrieben worden mit dem Finger Gottes, um deutlich zu machen, hier ist eine Grenze. Das kann Satan nicht imitieren, das kann er nicht verändern, das kann er nicht angreifen. Hier ist Gottes Sieg deutlich. Übrigens, das ist bei den Plagen ganz interessant gewesen. Das war also ein bisschen wie ein Wettstreit. Ich war, Gott gibt eine Plage, der Satan durch die Wahrsager Ägyptens imitiert das. Dann kommt die zweite Plage, wird es imitiert. Dann kommt die dritte Plage, die kann nicht mehr imitiert werden. Das ist deutlich, Gott hat gewonnen. Und dann könnte man sagen, okay, 3-2, ja, Gott hat gewonnen. Aber dann sendet er eine vierte Plage, fünfte Plage, sechste, siebte, achte, neunte, zehnte, um deutlich zu machen, während Satan längst am Ende ist, hat Gott noch so viel mehr parat. Gott hat ja den Israeliten gesagt, wenn ihr diese 10 Gebote nehmt und haltet, sollt ihr mir ein Königreich von Priestern und ein heiliges Volk sein. Heute gibt es viele Menschen, die denken, naja, 10 Gebote, Altes Testament, das war wahrscheinlich für die Israeliten, das war für die Juden. Aber Petrus sagt uns im Neuen Testament, ihr seid ein auserwähltes Geschlecht, ein königliches Priestertum, ein heiliges Volk, ein Volk des Eigentums, damit ihr die Tugenden dessen verkündet, der euch aus der Finsternis berufen hat, zu seinem wunderbaren Licht. Genau dieselben Worte werden auch für die Christen im Neuen Testament verwendet. Die 10 Gebote gelten nicht nur für das Alte, sondern genauso für das Neue Testament. Hier eine kurze Zusammenstellung, dass man das mal sehen kann. Wir haben hier das erste Gebot in Matthäus 4 wiederholt, das zweite Gebot. Wir gehen das nur ganz kurz durch, dass ich alles lesen kann. Man soll es dann nachlesen vielleicht. In 1. Johannes 5 haben wir das ebenfalls in der Apostelgeschichte, das dritte Gebot. Wird von Timotheus erwähnt, das vierte Gebot in Markus und in Matthäus und in Apostelgeschichte, werden wir noch ein ganzes Thema zu haben. Das fünfte Gebot in Epheser, das sechste Gebot in 1. Johannes, siebte Gebot in Matthäus 19, das achte Gebot in Matthäus 15, das neunte, hier noch weiter, das zehnte Gebot in Römer 7, Vers 7. Und Psalm 11 sagt uns, alle seine Verordnungen sind unwandelbar. Die 10 Gebote, das Gesetz Gottes, bleibt durch die gesamte Bibel immer dasselbe. Jesus selbst sagte, dass nicht ein Buchstabe, noch ein einziges Strichlein vom Gesetz vergehen würde, bis alles geschehen ist. Paulus sagte, das Gesetz ist heilig, gerecht und gut. Und durch dieses Gesetz kommt die Erkenntnis der Sünde. In der Bibel heißt es, dass Sünde, das ist ein Begriff, den man oft hört, nicht? Was ist Sünde? Ja, das ist sündig. Jemand hat eine Sünde begangen. Sünde ist nichts weiter nach der Bibel als Gesetzlosigkeit. Also die Idee ist, Gottes Gesetz ist, er ist die Liebe, er ist es immer. Zu allen Umständen tut er das Beste für mich. Sünde ist das Gegenteil. Sünde ist die Idee, dass es Gottes Liebe eben nicht beständig ist. Und da werden wir gleich ein bisschen noch drüber sprechen. Wenn Gottes Liebe nicht beständig ist, was muss ich dann tun? Wenn er nicht immer das Beste für mich will, was muss ich dann tun? Also wenn das so wäre, dass es Gott zwar gibt, aber er nicht immer das Beste für mich will, was muss ich dann tun? Dann müsste ich für mich selbst sorgen. Dann müsste ich das Beste mir selbst nehmen. Und genau das ist das Kernelement aller Sünde. Das sieht man sehr schön in der berühmten Geschichte vom Sündenfall, die man schon in 1. Mose liest. Und dort in 1. Mose 2. Und Gott der Herr gebot, da haben wir das Gesetz Gottes, er gebietet den Menschen, von jedem Baum des Gartens darfst du nach Belieben essen, aber von dem Baum der Erkenntnis des Guten und des Bösen sollst du nicht essen, denn an einem Tag, der du davon isst, musst du gewisslich sterben. Und dann kommt der Satan in 1. Mose 3, Vers 1. Aber die Schlange war listiger als alle Tiere des Feldes, die Gott der Herr gemacht hatte, und sprach zu der Frau, sollte Gott wirklich gesagt haben, dass ihr von keinem Baum im Garten essen dürft? Und dann in Vers 4, da sprach die Schlange zu der Frau, keineswegs werdet ihr sterben. Und dahinter steckt also die Idee, dass Gott nicht die Wahrheit sagt, dass man ihm nicht vertrauen kann, dass er kein Fundament bildet. Und interessant an dieser Stelle ist, und das finde ich sehr bemerkenswert, die Bibel sagt uns später in Johannes 8, Vers 44, ihr habt den Teufel zum Vater und was euer Vater begehrt, wollt ihr tun. Der war ein Menschenmörder von Anfang an. Die Schlange sprach zur Eva,

und sagte, ihr werdet keineswegs sterben. Und die Eva hörte, ihr werdet keineswegs sterben, aha. Was aber die Schlange dachte war, ich bring dich um. Was würden Sie von einem Freund halten, der sagt, du wirst unter keinen Umständen sterben und dabei denkt er, ich bring dich um. Das ist der Gegenspieler Gottes, das ist der Satan, der uns versucht, immer ja, gegen Gott aufzureizen. Interessant ist jetzt in 1. Mose 3, Vers 5, sondern Gott weiß an dem Tag, der davon esst, und jetzt kommt es auf diese Formulierung an hier, Gott weiß an dem Tag, der davon esst, werden euch die Augen geöffnet und ihr werdet sein wie Gott und werdet erkennen, was gut und böse ist. Frage. Versuchen wir diesen Vers, das ist einer der Schlüsselverse der Bibel, weil hier kommt jetzt gleich der Sündenfall, weil gleich wird die Eva dann das anschauen und in die Frucht nehmen und in die Frucht beißen und dann geht all die unsichere Zeit los. Was ist das Problem? Der Satan sagt ihr, durch die Schlange, Gott weiß etwas. Was weiß er? Angeblich? Wenn du davon isst, dann wird etwas passieren. Etwas Positives oder etwas Negatives? Etwas Positives. Wenn also Gott weiß, dass wenn du davon isst und etwas Positives passiert, aber du, Eva, weißt es nicht, was ist dann die logische Schlussfolgerung? Gott hat es dir noch nicht gesagt. Gott weiß, aber du weißt offensichtlich nicht, deswegen sage ich es dir. Was ist die Schlussfolgerung? Was er hiermit sagt, ist, Gott will nicht immer dein Bestes. Oh, er ist vielleicht gut, er hat sogar den ganzen Garten Eden geschaffen, er hat alles paradiesisch. Ja, ja, ja, macht viel Gutes, er ist sehr gut, aber er will nicht immer dein Bestes. Denn wenn er das wollte, hätte er dir ja gesagt, dass du hier diesen Segen haben kannst. Liebe Freunde, Gott will immer dein Bestes. Immer, immer, immer. Der Anfang der Rebellion gegen Gott, der Anfang des Sündenfalls, der Anfang von Leid und Tod und Schmerz begann damit, als Menschen glaubten, ohne jeden Beweis übrigens, dass Gott nicht ihr Bestes will. Will Gott dein Bestes in deinem Leben? Diese Idee, ihr werdet sein wie Gott, die hatte er natürlich selbst zuerst erfunden. Wir lesen in Jesaja 14, dass er, der Sohn der Morgenröte, der Luzifer, der Lichtträger, vom Himmel herabgefallen war. Wie bist du zu Boden geschmettert, überwältige der Nation. Er, der im Himmel gewesen war und sich gesagt hatte, in seinem Herzen vorgenommen, ich will zum Himmel emporsteigen, meinen Thron über die Sterne Gottes erhöhen, mich niederlassen auf dem Versammlungsberg im äußersten Norden. Ich will emporfahren auf Wolkenhöhen, dem Allerhöchsten mich gleich machen. Er wollte sich etwas nehmen, von dem er glaubte, dass es gut für ihn ist. Warum wollte er das tun? Warum begann er diesen Krieg gegen Gott und wurde aus dem Himmel geschmissen, wurde zum Satan, zum Verführer der Menschheit und zum Anstifter all des Unheils? Die Antwort ist in Hesekiel 28, einer der traurigsten, der wirklich traurigsten Stellen der ganzen Bibel. Man könnte weinen, wenn man das hier liest. Menschensohn, stimme ein Klagelied an über den König von Tyrus und sprich zu ihm, so spricht Gott der Herr. O, du Siegel der Vollendung, voller Weisheit und vollkommener Schönheit. Im Eden, im Garten Gottes warst du, mit allerlei Edelsteinen warst du bedeckt, mit Sardes, Topas, Diamant, Chrysolit, Onyx, Jaspis und so weiter. Deine kunstvoll hergestellten Tamburine und Flöten waren bei dir. Am Tag deiner Erschaffung wurden sie bereitet. Du warst ein gesalbter, schützender Cherub, ein Engel. Nun, schau uns das mal genau an. Was wird über diesen Engel gesagt? Es wird zuerst gesagt, er stimmt ein Klagelied an. Gott weint. Weil dieser Engel gefallen ist. Es heißt hier, o du Siegel der Vollendung, voller Weisheit und vollkommener Schönheit. Was ist ein Siegel? Wo tut man ein Siegel drauf? Da kommt nichts mehr ran, oder? Wenn die Polizei etwas versiegelt, dann darf man das nicht mehr berühren, das ist versiegelt. Die Idee ist, Gott sagt, ich habe dich so perfekt gemacht, so vollkommen, man konnte dich nicht besser machen, nicht schöner, nicht weiser. Hier war der klügste, der schönste, der weiseste Engel, der je existierte. Mit anderen Worten,

Kennst du das? Es gibt Menschen, die einen besser verstehen als andere. Man sagt etwas und jemand begreift sofort, was man sagen möchte. Wenn Gott etwas erklärte und manche andere Engel gesagt haben, oh, wir verstehen es doch nicht ganz, Gott, könntest du es bitte nochmal erklären? Hat Luzifer sofort gesagt, ich weiß genau, was du meinst. Ich verstehe dich. Niemand konnte Gott so gut verstehen wie Luzifer. Ja, ich möchte heute Abend behaupten, Luzifer war Gottes bester Freund. Warum? Nicht nur, dass er im Garten Gottes war und dass er, das heißt, er war ein schützender Cherub. Und diese schützenden Cherubim, die kennen wir eben aus diesem Zelt, aus dem Heiligtum. Die waren dort als Modell sozusagen in Gold dargestellt. Das waren die Engel, die direkt am Thron Gottes waren. Das waren die, die am Thron Gottes am nächsten standen. Das waren sozusagen die, die Gott am nächsten waren. Der Luzifer war Gottes bester Freund. Er stand ihm am nächsten. Niemand hat mehr die Liebe Gottes verstanden als Luzifer. Die Cherubim schauten damals auf die Bundeslade, um auszudrücken, dass diese Cherubim im Himmel, die Engel, die ganz nahe bei Gott sind, besser als alle anderen dieses Gesetz verstehen. Das Gesetz, das Fundament des Universums. Und als er dieses Fundament verließ, als er die Idee verließ, dass Gott immer das Beste für ihn will, als er nicht mehr glaubte, dass Gott zuerst an ihn denkt und nicht zuerst an sich, als er die Idee entwickelte, ich muss mein Leben selbst in die Hand nehmen, ich muss emporsteigen, ich muss mich erhöhen, ich muss mir Dinge nehmen, die Gott mir vorenthalten hat, da begann in Wirklichkeit sein Fall. Und in unserem Leben passiert dasselbe immer und immer wieder, wenn wir nicht mehr glauben, dass Gott zuerst an uns denkt und nicht an sich selbst, dass er für uns das Beste will und wir dann auf eigenen Wegen vom Weg abkommen. So passiert es Eva. Sie sah plötzlich nur noch die Frucht und sah, dass es gut zu essen war, eine Lust für die Augen. Sie wollte weise werden, alles Mögliche. Sie hatte gute Intentionen vielleicht. Aber was ihr fehlte, war das Vertrauen, das Fundament, dass Gott die Liebe ist in allem, was er sagt. Nicht nur, wenn er schöne Früchte macht, nicht nur, wenn er schöne Mangofrüchte macht und Bananenfrüchte und schöne Tiere, sondern auch, wenn er sagt, isst nicht davon, war er trotzdem die Liebe. Wenn uns bewusst wird, dass in all dem, was Gott tut und in all dem, was er sagt, er das Beste für mich möchte, dass seine Liebe gesetzmäßig funktioniert, dann habe ich ein Fundament, eine Sicherheit für unsichere Zeiten. Das Gesetz wurde gebrochen und wir kennen sicherlich die Geschichte. Adam erkannte nicht, dass er Gott war, sondern dass er nackt war. Sie nahmen sich Feigenblätter um und machten sich Schurze. Die Sünde trennte sie von Gott und deswegen brachte sie den Tod, denn Gott als Quelle allen Lebens ist die einzige Quelle, die Leben gibt. Und dieses Problem haben wir alle. Denn die Bibel sagt uns deutlich, denn alle haben gesündigt und verfehlen die Herrlichkeit, die sie vor Gott haben sollten, wir alle schon. Du und ich haben Entscheidungen getroffen, in dem Bewusstsein, dass Gott eigentlich etwas anderes sagt, etwas anderes will. Und wir haben ihm nicht geglaubt, dass er das Beste für uns will. Wir haben ihm nicht geglaubt, dass seine Liebe immer für uns ist. Die Menschen damals waren in ziemlicher Verzweiflung. Und dann kam Gott. Erinnern wir uns noch, was Gott gesagt hat, als die Israeliten nicht mehr hören wollten? Als die Israeliten sagten, Gott, hör auf zu reden. Was hat Gott gesagt? Gesagt, okay, dann baut mir ein Zelt, lasst mich bei euch sein. Gott geht dem Menschen nach. Als Adam und Eva sündigten, kam Gott. Es heißt hier, und sie hörten die Stimme Gottes des Herrn, der im Garten wandelte, als der Tag kühl war, und der Mensch und seine Frau, Achtung, sie versteckten sich. Sie wollten nicht mehr gesehen werden. Es war dieselbe Stimme. Sie hatte sich nicht verändert. Gott hat nicht plötzlich im Himmel gesagt, oh, ich war bis heute die Liebe. Jetzt muss ich andere Seiten aufziehen. Ja, jetzt ändere ich meinen Modus. Jetzt bin ich plötzlich der zornige Gott. Jetzt werde ich euch mal richtig zeigen, wie ich bin. So sind die Götter der Griechen und der Römer und der Babylonier. So sind die Götter, die wir uns basteln, weil wir oft so sind, weil unsere Liebe nicht beständig ist, weil wir mal gefühlsmäßig jemanden mögen und dann wieder ärgerlich sind. Aber Gott ist nicht so, er war immer derselbe, er bleibt derselbe, er geht Adam und Eva nach, er ist derselbe, aber sie haben sich geändert. Und deswegen haben sie Angst.

Wenn Menschen Gott begegnen und Angst vor ihm haben, Angst vor seinem Wort, Angst vor der Botschaft, wenn sie das Gefühl haben, dass Gottes Botschaft ihnen Angst einflößt, dann nicht deswegen, weil Gott angsteinflößend ist, sondern weil die Sünde unser Bild verändert hat. Wir können uns gar nicht vorstellen, dass jemand so ist, wie die Bibel über Gott spricht. Wir sehen nur unseren Egoismus, wir sehen, wie wir oft unseren eigenen Prinzipien nicht treu sind und wir projizieren es auf Gott auch. Wir sehen, dass wir Menschen, die wir lieben, plötzlich schlecht behandeln und denken, dass Gott wahrscheinlich auch so ist. Ist es nicht so, dass wir oft die Dinge, die wir selbst tun, anderen auch unterstellen? Wir lästern und denken, dass andere über uns lästern. Und so sündigen wir und denken, dass Gott sich auch nicht an sein Gesetz hält, dass er nicht immer nur die Liebe ist, weil wer ist schon immer nur die Liebe? Wir können uns das fast gar nicht vorstellen. Adam und Eva, konnten sie sich, als sie diese Erfahrung gemacht haben, das Gesetz zu brechen, sie konnten sich nicht vorstellen, dass Gott immer noch zum Gesetz treu ist. Dass er immer sie noch liebt, so wie sie sind. Das konnten sie nicht vorstellen, sie versteckten sich vor ihnen. Und Adam bekam diese Frage gestellt, eine Frage, die an jeden Menschen gerichtet ist. Wo bist du? Und er sagte, ich hörte deine Stimme im Garten und fürchtete mich, denn ich bin nackt. In diesem Moment, als er da hinter irgendeinem Baum steht, sehr interessant, nicht wahr? Da stehen die hinter so Bäumen. Und der allmächtige Gott, der die Bäume geschaffen hat, der hindurchschauen kann, sieht Adam und Eva und fragt, wo bist du? So wie beim Kindergeburtstag, nicht wahr? Wenn man Verstecken spielt und die Beine schauen noch aus dem Schrank raus. Man die Frage stellt, wo bist du denn? Wo bist du denn? Damit Adam sich eine Frage stellen kann, nämlich diese einfache Frage, wo bin ich eigentlich, was mache ich hier hinter diesen Bäumen? Sind diese Bäume geschaffen worden, damit ich mich vor Gott verstecke? Was mache ich denn hier? Lieber Freund, liebe Freundin, Gott stellt dir die Frage, wo bist du heute? Wo stehst du ihm gegenüber? Er sagt, ich fürchtete mich, denn ich bin nackt. All die Feigenblätter, all das, was er getan hatte, um vor Eva gut auszusehen. Und Eva sagt, oh, passt ja, du und ich, wir sind jetzt wieder so ganz, ganz okay. Alles das, was wir tun, um vor den Menschen gut auszusehen, eine tolle Fassade zu haben, bricht zusammen, wenn wir mit dem Wort Gottes konfrontiert sind. Wenn Gott wirklich zu uns spricht, durch den Heiligen Geist, merken wir, wer wir wirklich sind und wir haben Angst. So wie die Israeliten, die vor dem Gesetz der Liebe flohen. So wie Adam und Eva. Wir sind alle geworden wie Unreine, all unsere Gerechtigkeit wie ein beflecktes Kleid. Und dann kommt ein Satz, der gehört zu meinen absoluten Lieblingssätzen. Es ist unglaublich, was Gott sagt. Da sprach er, wer hat dir gesagt, dass du nackt bist? Die Bibel sagt uns, dass Adam und Eva nackt waren, aber sie sich nicht schämten. Die Bibel sagt uns, dass Adam und Eva im Bild Gottes geschaffen worden sind. Und die Bibel sagt uns, dass das Bild Gottes darin besteht, dass er selbst von Licht umgeben ist. Er ist Licht, er trägt Licht, er wohnt im Licht. Und so glaube ich, dass Adam und Eva, als sie noch sündlos waren, von Licht umgeben waren, im Bilde Gottes. Und als sie sündigten, dieses Licht verschwand und sie jetzt erkannten, dass sie nackt sind. Und die Frage, erst wenn man das verstanden hat, macht diese Frage richtig Sinn. Gott stellt eine spektakuläre Frage. Er weiß, sie stehen da hinter diesem Busch, hinter diesem Baum und er stellt ihnen die Frage, wer hat dir denn gesagt, dass du nackt bist? So als ob sie das Licht noch hätten. Denn als sie noch nicht gesündigt hatten, dann waren sie zwar nackt, aber von Licht umgeben. Sie konnten ihre Nacktheit gar nicht erkennen. Deswegen heißt es, als sie gesündigt haben, erkannten sie, dass sie nackt sind. Sie erkannten gar nicht, dass sie nackt sind. Jemand hätte es ihnen sagen müssen. Und so sagt Gott, wer hat dir gesagt, dass du nackt bist? Er behandelt Adam und Eva so, als hätten sie gar nicht gesündigt. Er vermutet das Beste von ihnen, obwohl er das Gegenteil weiß. Wir machen das meistens andersrum. Wir vermuten schon das Schlechte, obwohl wir es gar nicht genau wissen. Ja, wir wissen schon, nicht wahr? Mein Nachbar, der hat das bestimmt böse gemeint. Aber Gott weiß, was passiert ist und er redet sie trotzdem so an, in seiner ersten Anrede, als ob sie nichts Schlimmes getan hätten. Und dann fragt er, hast du etwa gegessen? Derselbe Gott, der keinen fragt, wo ist dein Bruder Abel, obwohl er gesehen hat, dass er tot ist. Gott behandelt Menschen besser, als sie es verdient haben. Das ist der Gott, dem ich diene. Der Gott, der jeden Menschen liebt. Seine Liebe hört nicht auf, selbst wenn wir wirklich großen Mist gemacht haben. Er behandelt uns höflich,
zuvorkommend.

0: geduldig, liebevoll.
1: Aber Adam machte keinen Schritt auf Gott zu. Als die Engel vielleicht gedacht haben, naja, jetzt sag doch wenigstens Entschuldigung, oder? Sag Entschuldigung. Da antwortet der Mensch, die Frau, die du mir zur Seite gegeben hast, die gab mir von dem Baum und ich aß. Wer ist schuld? Die Frau und Gott. Adam konnte nicht Entschuldigung sagen. Liebe Freunde, er hatte das Gesetz gebrochen und ohne das Gesetz Gottes war er nicht in der Lage, auch nur ein einziges Mal Entschuldigung zu sagen. Er konnte nicht. Denn Sünde macht uns zu Knechten. Sie bindet uns und wir kommen nicht frei. Und das wusste Gott. Und Gott war gekommen, um sie aus der Knechtschaft herauszuführen. Deswegen beginnen ja die 10 Gebote mit den Worten, ich bin der Herr, dein Gott, der ich dich aus dem Land Ägypten, aus dem Haus der Knechtschaft herausgeführt habe. Erinnern wir uns an die Israeliten, die aus Ägypten rauskamen, um das Gesetz der Freiheit zu bekommen. Damit sie wieder das Gesetz Gottes in ihrem Herzen haben konnten, mussten sie befreit werden. Und deswegen sagt Gott in Vers 15, und ich will was setzen? Ich will Feindschaft setzen. Wie nennt man das, wenn jemand Feindschaft setzt? Wenn man Zwietracht, ja genau. Wie nennt man das, wenn jemand sagt, ich bringe Feindschaft zu euch, zu dir? Das ist eine Kriegserklärung. Man nennt diesen Vers das erste Evangelium der Bibel. Denn hier sagt Gott mit anderen Worten, ich selbst werde Mensch werden. Ich werde Same der Frau werden. Ich werde Feindschaft bringen. Und dann sagt er zwischen dir, der Schlange und der Frau, zwischen deinem Samen und ihrem Samen, er wird dir den Kopf zertreten. Also ich will Feindschaft setzen. Er wird dir, Schlange, den Kopf zertreten. Er sagt, ich bin derjenige, der von dieser Frau geboren werden wird. Er sagt mit anderen Worten, ich werde Mensch. Ich werde mich erniedrigen. Und ich werde dich, Satan, besiegen. Im Hebräischen ist das erste Wort Feindschaft, will ich setzen. Erinnern wir uns an den Sinai? Da war Feuer und da waren Trompeten, Posaunen, Schofahörner. Denn Sinai war eine Liebeserklärung an den Sünder, aber eine Kriegserklärung an die Sünder. Das Evangelium ist eine Liebeserklärung an den Sünder und eine Kriegserklärung an die Sünde. Gott hasst die Sünde. Er hasst die Sünde, denn Sünde ist Gesetzlosigkeit und Gott ist die Liebe gesetzmäßig. Gott ist das Gesetz. Er hasst die Sünde so mit einem so vollkommenen Hass, das kann man gar nicht beschreiben. Aber er liebt den Sünder. Und das ist der Grund, wenn Menschen an Sünde festhalten, wenn sie mit Sünde leben und Sünde ihr Teil ihres Lebens ist und sie mit der Botschaft Gottes konfrontiert sind, dann haben sie immer dieses gemischte Gefühl. Sie spüren die Liebe Gottes für sich selbst, aber sie spüren auch den Hass auf die Sünde, den Gott hat. Und hat man den Eindruck, nicht wahr, ach, vielleicht sollte Gott lieber aufhören zu reden. Ja? Schreib uns das auf, ja? Gib uns das irgendwie so ein bisschen indirekt. Genau das war das Problem von Adam, das war das Problem von den Israeliten. Das ist unser Problem. Wir scheitern oft im Leben, weil wir nicht verstehen, dass das, was uns vermeintlich Angst macht, in Gottes Wort, in Wirklichkeit sein chirurgisches Messer ist, weil er uns immer liebt. Und Gott, der Herr, machte Adam und seine Frau Kleider aus Fell. Kleider wachsen an keinem Baum. Dieses Fell kam von einem Tier. Symbol für das erste Lamm. Dasselbe Symbol, das die Israeliten frei machte, als sie an den Türpfosten das Blut an ihre Türpfosten strichen. In derselben Nacht wurden sie frei. Adam und Eva bekamen noch am selben Tag die Verheißung, dass jemand für sie sterben würde. Als Jesus kam, da hat man mit ihm alles Mögliche gemacht. Die Sünden der Welt lagen auf ihm. Er wurde verhöhnt, er wurde geschlagen, er wurde falsch angeklagt. Ich weiß nicht, wie es dir geht, liebe Freund, liebe Freundin, wenn jemand falsche Dinge über dich behauptet. Ich meine, wenn man angeschrien wird, kann man sich manchmal schwer unter Kontrolle halten, oder? Wenn jemand öffentlich falsche Dinge über dich behauptet, kannst du dann ruhig bleiben? Wenn du weißt, du hast dir nichts zu Schulden kommen lassen und du wirst geschlagen für nichts und wieder nichts. Egal, was man mit Jesus machte, jede Sünde, jede Attacke, jedes boshafte Wort traf auf Liebe. Er war die Liebe, als er bei Kaiaphas verhört wurde. Er war die Liebe, als er vor Pontius Pilatus stand. Er war die Liebe, als Soldaten ihn malträtierten, ihn fast totschlugen. Er war die Liebe, als ihm die Dornen

auf das Haupt gesetzt wurden, als das Blut die Wangen entlang floss. Als er angespuckt wurde, liebte er die Menschen zurück. Als er ausgelacht wurde, ich meine, wir können ja Schläge vielleicht vertragen, aber Spott verträgt man am allerschlimmsten, hat er die Menschen trotzdem zurückgeliebt. Ich weiß nicht genau, aber wir wissen ja, dass neben Jesus zwei andere Verbrecher gekreuzigt worden sind. Ich bin nicht dabei gewesen, aber ich stelle mir ungefähr vor, was die so gesagt haben, als sie ans Kreuz genagelt worden sind. Ja, kann man sich gut vorstellen, ja? Wenn man irgendwie so selbst sich in die Lage hineinversetzt und man weiß, jetzt kommen die Soldaten und jetzt wird man angenagelt, ja? Die werden wahrscheinlich sich gewehrt haben, oder? Die werden geflucht haben, gesagt, nein, lass mich, ja? Irgendwie so. Aber als Jesus gekreuzigt wurde, hat er sich nicht gewehrt, hat nicht geflucht, hat nicht geschrien und gestrampelt. Ich glaube, Jesus hat seinen Arm freiwillig hingelegt. Denn er war die Liebe zu jedem einzelnen Zeitpunkt. Er war so sehr die Liebe, dass egal, was dem Satan einfiel, welchen höllischen Pfeil er auf ihn abschoss, alles, alle Sünde, alle Schuld, alle Scham, aller Spott, der auf Jesus niederging, traf immer nur auf ein Herz der Liebe gesetzmäßig. Und als Jesus dort am Kreuz hing, war er eigentlich im tiefsten Sinne der Ausdruck des Gesetzes Gottes. Gott ist die Liebe. Er denkt nicht zuerst an sich, sondern an dich. Wenn Jesus zuerst an sich gedacht hätte und nicht an mich, dann wäre er schnell von dem Kreuz wieder abgestiegen, wäre in den Himmel aufgefahren, hätte sein schönes Leben im Himmel weitergelebt. Wenn Gott so denken würde wie wir, vielleicht hätte er uns nie geschaffen, weil er mathematisch kalkuliert hätte, was springt dabei für mich raus, was sind die Kosten, was ist der Nutzen, das lohnt sich nicht, die Menschheit zu machen. Aber so denkt Gott nicht. Gott hat Freude an Gemeinschaft mit Menschen, die ihn kennen. Und deswegen sagt die Bibel, denn so sehr hat Gott die Welt geliebt, dass es einen eingeborenen Sohn gab, damit jeder, der an ihn glaubt, nicht verloren geht, sondern ein ewiges Leben hat. Die 10 Gebote sind in Stein geschrieben. Jesus hat die Sünden der Menschen in Staub geschrieben. Staub kann verwischt werden, aber Gottes Gesetz bleibt. In Psalm 1, Vers 3 heißt es, wie glücklich ist der Mensch, der Freude findet an den Weisungen des Herrn, der Tag und Nacht in seinem Gesetz liest, darüber nachdenkt. Binde sie um deinen Hals und schreibe sie auf die Tafel deines Herzens. Was Gott sich wünscht, ist nicht, dass wir die 10 Gebote irgendwo auf einem Flyer, auf einem Schreibtisch irgendwo abgedruckt haben. Was er sich wünscht, ist, dass wir über diese Liebe Gottes, über sein Gesetz nachdenken. Es ist offenbar, dass ihr ein Brief des Christus seid, durch unseren Dienst ausgefertigt, geschrieben nicht mit Tinte, sondern mit dem Geist des lebendigen Gottes, nicht auf steinerne Tafeln, sondern auf fleischerne Tafeln des Herzens. Der Geist Gottes, der Finger Gottes, schreibt in unser Herz. Hesekiel 36, ich will meinen Geist in euer Inneres legen und werde bewirken, dass ihr in meinen Satzungen wandelt und meine Rechtsbestimmungen befolgt und tut. Gott hat niemals vorgesehen, dass er uns Gesetze gibt, die wir halten. Das war nie sein Plan. So denken wir mal, ja? Wir denken mal, Gott gibt uns Gesetze, ich muss sie halten. Nein, er sagt, hör auf mich, hab eine Verbindung mit mir, hab mich auch lieb, so wie ich dich lieb habe, dann werde ich durch meinen Geist so dich verändern, dass du die Gebote ohnehin hältst. Weil wir sind eins. Wir denken dann gleich. Wir lieben uns. In 2. Mose 20, Mose aber sprach zum Volk, fürchtet euch nicht, denn Gott ist gekommen, um euch zu prüfen, damit die Furcht vor ihm euch vor Augen seid, damit ihr nicht sündigt, damit ihr eben nicht mehr gesetzlos handelt. Wie glücklich ist ein Volk, das auf Gottes Gesetz hört. Wir sprechen über Sicherheit in unsicheren Zeiten. Das größte Glück, den größten Frieden hat derjenige, der das Fundament des Universums, des Thrones Gottes in seinem Herzen hat. Sicherer kann es nicht sein. Vergiss meine Lehre nicht und dein Herz bewahre meine Gebote, denn sie werden dir Veränderung der Tage und Jahre des Lebens und viel Frieden bringen. Wer hineinschaut in das vollkommene Gesetz der Freiheit und darin bleibt, dieser Mensch, der kein vergesslicher Hörer, sondern ein wirklicher Täter ist, er wird glückselig sein, gesegnet sein, glücklich sein in seinem Tun. Glücklich sind, die seine Gebote tun, damit sie Anrecht haben an dem Baum des Lebens.

die Tore in die Stadt eingehen können. Denn das ist die Liebe zu Gott, dass wir seine Gebote halten. Und seine Gebote sind nicht schwer. Manchmal, oft, meistens, wenn Christen über die 10 Gebote sprechen, dann haben sie so die Idee, dass es irgendwie eine ganz schwierige Sache ist. Da muss man sich anstrengen, da braucht man ganz viel Unterstützung von Gott. Wenn Gott über die 10 Gebote spricht, dann klingt das meistens wie: Was verlange ich eigentlich von dir, außer dass du demütig wandelst vor Gott, dass du ihn liebst von ganzem Herzen, von ganzer Seele und meine Gebote hältst? Wenn Gott darüber spricht, wie hier auch Johannes, dann haben wir den Eindruck, dass es eigentlich gar nicht schwer ist, Gottes Gebote zu halten, denn sie sind Ausdruck seiner Liebe. Und wer ihn erkannt hat und ihm zuhört, der wird diese Gebote halten können. Der letzte Vers für heute: Liebt ihr mich, so haltet meine Gebote. Wir haben heute Abend uns über das allererste, wesentlichste und wichtigste Konzept Gedanken gemacht, das es gibt für unsichere Zeiten. Das fundamentale Konzept der Liebe. Gott ist Liebe. Und er ist so sehr die Liebe, dass er niemals etwas anderes tut, als was das Beste für uns ist. Er denkt nicht an sich selbst. Und diese Liebe, wie sie sich ausdrückt in den 10 Geboten, ist die Grundlage seiner Regierung seit Ewigkeit bis in alle Ewigkeit. Und wenn wir über die Liebe Gottes nachdenken, wie sich in der Natur zeigt, wie sich in dem Wirken Gottes in der Menschheit zeigt, wie sich vor allem zeigt, wie Jesus am Kreuz von Golgatha gestorben ist, der für uns starb, egal was man mit ihm gemacht hat. Er blieb immer die Liebe. Und wenn wir über diese Liebe nachdenken, dann fängt an, Liebe in uns zu entstehen. Und wenn wir anfangen, Gott ein bisschen zu mögen und ihn ein bisschen mehr zu mögen, dann kann er durch seinen Geist immer mehr seine Liebe in unser Herz bringen. Und je mehr wir das zulassen, desto sicherer wird unser Leben. Denn dann haben wir das, was das Universum zusammenhält, mitten in unserem Herzen. Wer von uns möchte heute Abend sagen: Ich möchte Gott erlauben, seine Liebe, seine beständige Liebe, nicht nur an mir, sondern auch in mir wirken zu lassen. Ich möchte ihn besser kennenlernen. Ich möchte ihn auch lieben lernen. Ich bin dankbar für dieses Fundament. Gibt es jemanden, der sagt, das ist mein Wunsch? Amen.

Es freut mich, dass wir unser Erziehungsseminar online fortsetzen können. Heute am zweiten Abend, am zweiten Vortragstag. Und wir wollen uns erinnern, wir wollen unsere Kinder verstehen. Wir wollen das menschliche Wesen verstehen, wie es aufgebaut ist und wie es funktioniert. Ohne Wissen und Verständnis kann man auch keinen Führerschein fürs Leben tun. Das, was der Mensch am allermeisten braucht, ist, wie er sich selber steuern kann. Er steuert sich so oder so selbst, aber warum steuert er sich nicht richtig, sondern steuert sich immer in den Graben hinein, anstelle auf der Straße zu bleiben? Deshalb finde ich es ganz wichtig zu wissen, wie fährt man denn sein eigenes Autochen. Und auch wenn unser Leben nicht unseres ist, dennoch haben wir das Steuer in der Hand. Und steuern wir es entsprechend den Grundlagen des Gesetzes, der Natur, dann können wir alles wunderbar machen. Sind wir aber in Unkenntnis davon, was wollen wir unseren Kindern beibringen, wenn wir es sich selber können? So, wir wollen uns erinnern, es gibt ein Warum-Erziehen, ein Was-Erziehen und ein Wie-Erziehen. Das eine beschreibt den Zweck, das andere den Inhalt und das dritte die Methode. Wir haben gesehen, nach dem Gesetz ist der Zweck des Lebens da, um etwas zu tun, um zu dienen. Nach dem Gesetz ist niemand für sich selbst da. Dieses iPad, dieser Tisch, egal wo wir hinschauen, alle Dinge dienen einem Zweck. So auch das menschliche Leben. Es dient dem Zweck des Dienens. Ich muss also ein Kind erziehen, so wie ich es versucht habe, schon gestern zu erklären, dass es weiß, im Tun liegt die Befriedigung. Im Handeln, im Dasein für den anderen, das ist der Zweck. Das Was ist das, was den Inhalt dann dieses Ausübens des Zweckes bedeutet. Und das Wie ist eine individuelle Sache, die jeder selber wissen muss, wie er es tut. So, wir wollen Grundlagen lernen, Grundprinzip

Prinzipien, die so sind, weil sie sich nie verändern können. Und die sind der Aufbau des Menschen, seine Funktionen, womit er funktioniert und was er braucht, um gut zu funktionieren. Das sind vier Dinge, die entscheidend sind, sie zu kennen. Und dafür müssen wir diese Informationen aus der Natur holen. Es kann uns niemand anders wirklich richtig sagen. So, wir haben gesehen, dass alle Dinge, mindestens die funktionieren, zwei Art von Grundbedürfnissen haben. Und da wir den menschlichen Körper sehen, wissen wir, dass auch er, so wie alles andere in der Natur, zwei Bedürfnisse hat. Er braucht den Strom, wodurch alles gesteuert und gemacht wird. Dadurch wird die Funktion erzeugt. Und der Körper braucht die chemischen Stoffe, die die Funktion erhalten. Das heißt, der Wille führt den Menschen, etwas auszuüben, der macht den Strom, während das, was ich esse, mir die Fähigkeit gibt, die Tat auch auszuüben. Ich erinnere mich an die Erfahrung, die wir hatten im ersten Jahr, als wir unsere Pflegekinder bekommen hatten, haben wir eine Reise gemacht in die USA. Und dort sind wir unter anderem auch in den Grand Canyon gegangen. Und die Jungs, 13, sie waren damals schon wahrscheinlich 14, 16 und 18, und ich haben uns aufgemacht, dass wir den Grand Canyon bezwingen. Das heißt, wir sind sehr früh morgens hinuntergelaufen, um dann bis mittags hochzukommen. Waren noch andere Menschen unterwegs und die Jungs sind natürlich fitter und schneller vorangegangen, aber sie kamen an einen Punkt, wo sie nicht mehr konnten, wo sie dachten, es geht nicht mehr weiter. So, der Wille war zwar da, sie wollten's, aber es fehlte ein chemischer Stoff. Und als ein Ranger vorbeikam und ihnen Kekse gegeben hat, ich glaube, es waren Salzkekse, und als sie dann von denen etliche gegessen hatten, sagte, haben sie plötzlich eine Kraft bekommen, dass sie schnurstracks vorwärts gehen konnten, und sie waren 2 Stunden vor mir in den Zelten und lagen dann, als ich ankam, schon und schliefen sich aus, weil wir waren um 3 Uhr morgens schon losgelaufen. Ich war auch in Not und ich war so dankbar. Ich hatte eine Tüte mit Studentenfutter mir mitgenommen und bei jeder Serpentine nahm ich einen Mund voll davon. Und das gab so viel Kraft. So, das heißt, wir brauchen den Willen, wie wir heute sehen werden, der den Strom macht, der tut, dass die Füße laufen wollen. Aber wenn sie keinen Stoff haben, wie Sauerstoff, Wasser, Nahrung, Sonnenlicht und so weiter, Wärme, können sie die Bewegung nicht ausführen. Die Frage ist jetzt nur, wo kommt der Stromimpuls her? Wie funktioniert der Wille? Wo ist der Schalter, der die Hand bewegt? Weil Wasser und Nahrung bewegt die Hand nicht. Und dann, womit? Weil wenn es einen Schalter gibt, der das Ganze anschaltet, dann muss er es ja wieder tun von außen. Und man braucht ein Mittel, um den Schalter einzuschalten. So was steuert den Willen, wenn wir so wollen. Und eines, was wir sicherlich wissen bei Babys, ist, sie brauchen auch Liebe. Und die Frage ist, die wir gestern Abend uns gestellt haben und heute ergründen wollen und auch beantworten, ist, wo ist der Liebestank? Ist er in der Haut? Ist er in den Muskeln? Ist er im Magen? Wo befindet sich der Liebestank? Wo empfindet ein Mensch und ein Kind die Liebe? Wo wird die Liebe umgesetzt? So, sicherlich, glaube ich, wird keiner daran zweifeln, dass wir das im Kopf suchen müssen. Und im Kopf haben wir zunächst das, was wir sehen können, und das ist unser Hirn. Und unser Hirn ist aufgeteilt in

zwei wesentliche Teile. Es hat eine Hirnrinde, die ist natürlich in zwei geteilt. Dort haben wir die Neuronen, die Nervenzellen, die dann Stränge haben, die in den Körper laufen, womit dann das ganze System des Körpers gesteuert wird. So die Zentren für alles, was im Körper läuft, ist in der Hirnrinde. Und die muss natürlich angesteuert werden, damit dann der Strom in das limbische System kommt, im Zentrum des Gehirns. Dort haben wir nicht Nervenzellen, sondern dort haben wir Chemiefabriken. Die produzieren eine Chemie, die gibt dann ein Feedback dem Hirn, ob der Strom, der von oben geflossen ist, richtig war oder nicht. Genauso wie der Magen, wenn wir in ihn etwas tun, was er dann verdaut, was nicht verdauungsfördernd ist, sich meldet. So, das heißt, die Neuronen funktionieren mit Strom und dann kommt als Feedback aus der Chemiefabrik die Chemie. So, die ganze Sache der körperlichen Funktionen ist ein Zusammenspiel, ist es besser genannt, zwischen elektrischem Impuls und Ausschüttung von Chemie, chemische Reaktionen und elektrische Stromimpulse. Und die gehen dann in den ganzen Körper und so ist der Körper immer geladen und alle Dinge laufen. Das ist sehr komplex, aber wir wollen es natürlich einfach halten, weil in der Einfachheit liegt auch die Fähigkeit, Dinge zu verstehen. Und jetzt haben wir gestern schon die Frage gestellt, wo ist der Ort, wo die Liebe hinkommt, wo die Sicherheit hinkommt? Wo ist der Ort, wo der Gedanke entsteht? Und das war etwas, was ich in der Praxis als faszinierend fand, weil bis ich in der Praxis war, habe ich davon nichts gelernt. Ich wusste nicht, wo kommen Gedanken her. Aber was mir geholfen hat, waren gerade die Kinder. Und es gibt viele Kinder, die haben nervöse Ticks. Das heißt, die einen machen ein Geräusch wie die anderen machen irgendwelche komischen Sachen. Und da war ein Junge, der musste sich immer die Nase zuhalten und dann so machen. Und wenn er spielte sogar, musste er dann eine Hand sich freimachen, um die Nase zuzuhalten, um sich dann diesen Tick auszuüben. Und all diese Formen oder Husten in einer gewissen Art und Weise. Und hat mich dann gefragt natürlich, wie entsteht ein nervöser Tick? Was ist er letztendlich? Und als ich nach der Geschichte gefragt habe und erkannt habe, dass ein nervöser Tick nichts anderes ist als ein Sicherheitsmangel. Aber welcher Nerv braucht Sicherheit? Welcher Nerv braucht etwas, was geistige Natur ist? Und als ich dann mit den Eltern sprach und den Eltern es deutlich machte, und in diesem Fall war es ein Mädchen, das schon 6 Jahre seinen nervösen Tick hatte. Und niemand konnte ihr helfen. Sie hatte diesen Tick und war operiert worden am Hals und an allen möglichen Sachen, psychologische Behandlungen. Und als die Eltern zu mir in die Praxis kamen, wussten sie selber nicht, was sie mir erzählen sollten. Aber als das Kind dieses Geräusch machte im Hals und es sich wiederholte, habe ich gefragt, ist das das Problem? Und haben sie mir gesagt, ja, das ist das Problem. Und dann habe ich gesagt, das ist kein Problem, wenn wir wissen, was dem Kind fehlt. Weil jede Funktionsstörung muss ein Mangel sein. Wenn also etwas nicht funktioniert, wenn wir den Berg hochlaufen und zwar einen Willen haben, aber nicht genug Sprit, das heißt keine Chemie, dann komme ich in eine Fehlfunktion, ich komme in ein Handicap. Und das sagt mir mein Körper, ich kann nicht mehr weiterlaufen.

auf und durch. Mühsam nur. Deshalb immer dann, wenn sich körperlich was regt, dann muss es eine Mangelerscheinung sein. Eine Mangelerscheinung sein kann natürlich auch ein zu viel sein, weil der Körper hat ein Gleichgewicht. Dinge müssen in dem Gleichgewicht bleiben. Und jetzt muss ich wissen, was führt dazu, dass das ein Ungleichgewicht entsteht. Und in diesem Falle habe ich die Eltern gefragt: Bekommt ihr Kind immer das, was es will? Und die Eltern, das Kind war 10 Jahre alt, sagte natürlich sehr breitwillig ja. Und dann sage ich, das ist das Problem. Das heißt, das Kind steuert die Eltern durch seine Wünsche. Und die Eltern denken, das ist physiologisch. Man muss dem Kind alle seine Wünsche stillen oder es ihm zulassen. Nun ja, ein Zwang ist nicht richtig. Aber dennoch muss man beim Lernen des Führerscheins wissen, wo die Linie ist, die man übertritt, sodass man innerhalb der Linie bleibt oder nicht in Graben fährt. So habe ich den Eltern erklärt, dass das Kind Sicherheit braucht. Und wenn es immer seinen Willen kriegt, ist es quasi höher gestellt wie Vater und Mutter. Und durch die Höherstellung verliert es den Halt. Weil man kann sich nicht festhalten an etwas Schwächerem, als man selber ist. Das geht nicht. Man kann sich immer nur an etwas festhalten, was stärker ist. Und so müssen wir das wissen, dass das Kind sich festhalten muss. Es braucht Sicherheit. Aber diese Sicherheit wird ihm dadurch gegeben, dass Mutter und Vater auch ein Nein sagen können. Ein Nein ist ganz wichtig. Und wir werden sehen, wenn wir ein wenig in den nächsten Stunden das Unterbewusstsein und so weiter erkennen, wie wichtig das Nein ist, zusammen mit dem Ja. So, wenn Eltern nicht Nein sagen können, dann haben die Kinder ein Problem, weil sie haben keine Orientierung an etwas Sicherem und Festem, weil sie steuern letztendlich die Eltern und nicht die Eltern sie. Das heißt, ich habe mir das in der Praxis als Gewöhnung gemacht zu sehen, wenn Mütter und Kinder kommen oder Kinder und Väter oder die Familie zu sehen, wer ist wirklich am Steuer? Das heißt, wer bestimmt die Dinge? Und leider muss ich sagen, in den meisten Fällen sind die Kinder ohne Halt. Die Mutter sagt, berühre das nicht, weil bei mir in der Praxis gibt es ja auch Instrumente. Aber das geht dem Kind hier rein und daraus. Null Respekt vor dem Wort der Mutter. Und dann sage ich, wer ist hier am Steuer? Und dass das Kindesverhalten dann ungebändigt ist, ähnlich wie ein nervöser Tick, den ein Kind nicht steuern kann, ist ja eine unwillkürliche Sache. Ist ja nichts Willkürliches, der nervöse Tick. So müssen die Eltern wissen, aha, so wird Sicherheit geschaffen. So wird das Bedürfnis des Kindes gestillt. Und wie dieses Bedürfnis gestillt wird, muss den Eltern bewusst sein, sodass wie sie dem Kind das helfen, das Autochen seines Lebens zu fahren. Und eines der schwierigsten Dinge ist heute, dass Kinder das Wort der Eltern null respektieren. Aber das liegt nicht, ich sage jetzt mal in Anführungsstrichen, nur am Kind, sondern weil die Eltern nicht konsequent sind, weil sie nicht wissen, wann Ja ist

Nein ist. Und wenn das Kind sie dann herumdrücken kann und fordern kann und mal das oder mal jenes in eine Richtung gehen kann, dann führt natürlich das Ganze in ein nicht gutes Zusammenarbeit und führt zu körperlichen Folgen. So, wir brauchen also die Kenntnis, wo ist der Ort für die Sicherheit für das Kind? Ich habe dann die Eltern beraten in diesem Fall und ihnen gesagt, das Kind braucht einen Plan. Das Kind braucht eine Führung. Ja, es muss sich selbst orientieren. Es muss sich selbst der Führung hinterhergehen. Aber es muss ein Vorbild haben. Es muss eine Autorität haben, die es respektiert, weil es von dieser Autorität für die Sicherheit abhängig ist und von allen anderen Dingen auch. Diese Eltern müssen es wohl verstanden haben, weil der langjährige Tick war in 3 Tagen verschwunden. Und sie kamen und erzählten mir die Geschichte dann nach 2 Wochen. Dass es nur 3 Tage angehalten hat, bis der Tick ausgeschaltet war. Das heißt, es bedarf einer Kenntnis. Und das Wichtigste, finde ich, die wichtigste Erkenntnis, die man haben muss, ist, den Aufbau des Menschen zu verstehen. Deshalb muss man wissen, wo ist der Ort der geistigen Bedürfnisse und wie denkt das Kind? Ist es im Hirn oder ist es nicht im Hirn? Woher? Wo ist der Ort der geistigen Bedürfnisse? Und ich möchte das kurz hier erklären als ersten Beweis, dass Denken und der geistige Tank nicht im Hirn sein kann, weil sonst könnte der nervöse Tick nicht entstehen, sind die 5 Sinne. So, wir haben hier die Hirnrinde und in der Hirnrinde ist der ganze Körper vertreten. Und jetzt haben wir Augen. Und ihr seht, diese Augen sind verbunden mit der Hirnrinde nach oben und nach unten. Und das wäre auch noch wichtig zu verstehen. Alle Funktionen gehen in einem Kreislauf und dort, wo sie beginnen, enden sie auch. So, deshalb ist die Frage, wir haben ein Auge, das hat eine Aufnahmestelle von einem Spektrum von Wellen, die werden aufgenommen und über den Nerven, den Sehnerven zur Hirnrinde geführt. Die Frage ist, wer sieht, kann die Hirnrinde sehen? Gibt es ein physisches Element, egal wie komplex es zusammengebaut ist, das sehen kann? Wir haben aber nicht nur Sehen, wir haben auch Hören. Auch unsere Ohren fangen Wellen auf, die sie dann weiterleiten an den Hörnerv. Der ist rein technisch auch derselbe Kabel wie auch der Sehnerv. Man könnte sie im Prinzip auch vertauschen. Kabel sind Kabel. Sie senden nur was weiter. Die Frage ist, wer hört den Ton, so damit er sagt, das ist das und das ist das. Wer unterscheidet die Sprache? Wer hört das? Wir haben aber auch im ganzen Körper sensible Nerven, die zur Hirnrinde gehen, wo wir fühlen. Die Frage ist, wer fühlt? Fühlt die Haut etwas? Fühle ich etwas mit den Fingern? Können Finger fühlen oder können sie nicht fühlen? Sind sie nur benutzt zum Fühlen oder fühlen sie selbst? Dann haben wir eine Nase und dahinter gehen Düfte hoch. Nichts anderes als eine chemische Information, die umgewandelt wird in Wellen und kommt zur Hirnrinde. Die Frage, ist derselbe Nerv, dieselbe Konstitution, dasselbe Kabel? Wieso riecht jetzt am Ende dieses Kabels?

Wer riecht? Wer empfindet Geruch? Und dann haben wir natürlich den Geschmack. Wer schmeckt? Und ich vergleiche manchmal den Menschen, weil er wird ja auch verglichen in der Wissenschaft mit einem Computer. Und dann frage ich, wie viele Gedanken sind in einem Computer oder in einem Handy? Wir können heute mit dem Handy sprechen. Wir haben heute Gesichtserkennung im Handy. Wir haben Touchscreens. Also nicht riechen und schmecken haben wir das Handy noch nicht gelernt. Aber die Frage ist, fühlt es etwas? Dass sich was erregt, ist klar. Man sieht was, wenn man berührt, ist es da. Aber fühlt ein Handy was? Hört es? Sieht es? Oder sind das nur Stromimpulse, die im Handy sind? So ganz offensichtlich wird niemand behaupten, dass ein Computer sehen, hören, fühlen, riechen oder schmecken kann. Das kann nur ein Mensch und ein Tier. Pflanzen können das auch nicht. Deshalb ist die Frage, wer tut das? Weil der, der schmeckt und riecht und fühlt und hört und sieht, kann nicht physischer Natur sein. Zwar abhängig, dass der Impuls an die Hirnrinde kommt, aber die Hirnrinde bekommt denselben Impuls in fünf unterschiedlichen Wegen. Und die Frage ist, wer interpretiert oder wer führt, dass es diese Dinge gibt? Und ich habe keine andere Lösung als ein Geist. Ein Geist, der schmecken, riechen, fühlen, hören und sehen kann. Der aufgrund der Information, die aus der Hirnrinde kommt, er sie aufnimmt und daraus einmal sieht, einmal hört, fühlt, riecht und schmeckt. So, die Hirnrinde kann weder hören, sehen, fühlen, riechen, schmecken, weil sie ist nur ein physisches, ein Atom, sie ist Chemie. Und in der Chemie gibt es sowas nicht. Deshalb, wenn wir denken, wir fühlen mit unseren Fingern, aber die Finger fühlen nichts. Das ist wichtig zu verstehen. Die Finger lenken nur hoch zum Geist, zur Hirnrinde. Und an der Hirnrinde übernimmt der Geist das Gefühl und muss es dann auch noch interpretieren. Ist es ein gutes Gefühl? Ist es Streicheln? Ist es ein Gefühl? Ist es eine Handlung, die Angst macht oder was auch immer es ist? Ich muss es im Geiste werten. So, ich möchte ein paar Beweise bringen, außer diesen fünf, die ja an sich eindeutig sind, weil es gibt kein chemisches Element, das Sinne hat. Weil keiner dieser Sinne, oder nur einen bräuchten wir, um zu leben, und das wir fühlen. Wir müssten den Hunger fühlen und die Kälte und den Schmerz. Aber hören, sehen, riechen, schmecken muss niemand, um zu leben. Aber wie ist dein Leben ohne Hören, Sehen, Riechen, Schmecken? Es ist nicht, es lebt, es ist da und es geht. Aber es ist nicht normal. Aber auch in diesem Leben, das fühlt, vielleicht nicht hört oder nicht sieht und nicht riecht, es hat dennoch einige der Sinne da. Sie sind nicht alle weggefallen. Weil wenn sie alle weggefallen sind, wäre es tot. So, ich möchte einige Beweise dazu bringen, die zeigen, dass wir an der Hirnrinde einen Geist haben müssen und dass das, was der Mensch und das Tier kann, eine Pflanze nicht hat und nicht kann. Zum Beispiel, wer verlangt nach Liebe und den vielen anderen geistigen Bedürfnissen? Verlangt die Hirnrinde? Gibt es irgendwo eine Zelle, die sagt, ich brauche Freiheit, ich brauche
Sicherheit und Gemeinschaft.

Geborgenheit. Ich brauche Neugier oder Erkenntnis. Ich brauche Verständnis oder Orientierung oder Halt. Ich brauche Treue. Ich brauche Bestätigung oder Belohnung. Ich brauche Harmonie. Ich brauche Gerechtigkeit, Wahrheit, Verantwortung, Moral, Weisheit, Anerkennung, Wertschätzung, Glück, Frieden, Freude, Wohlbefinden, Berührung und so weiter. Das heißt, was im Menschen braucht diese Dinge? Weil alle diese Dinge, wenn wir sie untersuchen, haben weder ein Atom in sich noch ein Elektron. Sie sind völlig geistige Natur. Und es gibt keine einzige Körperzelle, die sagt, naja, wenn ich heute keine Harmonie finde, dann produziere ich keinen Jod. Oder nicht Jod, sondern kein Hormon. Schilddrüse produziert Hormone, Schilddrüsenhormon. Sie braucht das Jod dafür, aber es reicht nicht. Oder braucht sie auch ein bisschen Harmonie, dass sie das herstellen kann. So, wer empfindet, wer verlangt und wer weiß, sie zu unterscheiden? Weil welche Zelle wüsste, was Wertschätzung ist? Oder Verantwortung? Wo könnten wir das finden? Das gibt es nur in einem Geist. Weil sie sind geistiger Natur. Also der Liebestank kann nur im Geiste sein, nicht im Körper. So, ja, die arbeiten zusammen. Wir werden das sehen, dass eines und das andere nicht kann. Aber das eine kann etwas, was das andere nicht kann. Und das müssen wir deutlich verstehen. Ich habe nirgendwo gefunden, in einem Menschen, einen anderen Ort, außer in einem Geist, der etwas will. Und deshalb kann der Mensch auch nicht mit einem Computer verglichen werden. Sein Körper mag wie ein Computer funktionieren. Eine Pflanze funktioniert wie unser Computer, wie unser Körper. Aber eine Pflanze, und manche kommen und sagen, ja, Pflanzen brauchen auch Liebe. Nun, sie bräuchten nur die Liebe, wenn sie einen Empfänger dafür haben. Das ist der Geist. Pflanzen nehmen Wellen wahr, so wie der Computer auch. Aber das sind physische Befehle. Nichts Geistiges. Die Freiheit ist kein physisches Element, ist auch kein Gefühl, ist ein reiner Gedanke. Und der kann nirgendwo anders sein als in einem Geist. So, die geistigen Bedürfnisse haben wir nicht, wo wir hintun. Ein Kind, das nach all diesen Dingen verlangt, das die Sehnsucht hat danach, das sie unbedingt braucht, hat keine Wahl, es muss sie befriedigen. Und die gibt es nur in seinem Geist. Ein anderer Beweis, dass wir einen Geist an der Hirnrinde haben, ist das Empfinden von Hunger und Durst und Müdigkeit. Warum empfinden wir Hunger und Durst? Der Körper meldet sich natürlich, verlangt nach diesem Rohstoff. Und wieder müssen wir in die Natur hinausschauen und betrachten, wie funktioniert es in der Natur. Und wir sehen die Pflanzen. Also der Körper ist in dem Sinne eine Pflanze. Können die Pflanzen irgendwo in der Natur selber dahin laufen, dass sie ihr Bedürfnis holen und versorgen? Kann eine Pflanze zum Wasser laufen? Das kann sie nicht. Hat eine Pflanze ein Bedürfnis, dass es irgendwo hinläuft? Oder kann es? Kann es sich bewegen? Kann die Pflanze sich bewegen? Oder wird sie immer bewegt? So, die Pflanze kann zeigen, wenn sie welkt, dass ihr Wasser oder ein Stoff fehlt. Und dann können wir sie gießen und die Pflanze geht wieder auf. So, warum empfindet der Mensch Hunger und Durst? Die Antwort ist ganz einfach. Weil die Pflanze, sein Körper, sich es nicht besorgen kann. Wir haben nämlich eine Entscheidung. Der Hunger kann kommen, der Durst kann kommen und ich kann dennoch nicht gehen und essen und trinken.

Und der Körper kann verlangen, verlangen, verlangen bis zum Tod. Und ich denke, das ist etwas, was wir verstehen müssen. Der Körper kann sich sein Bedürfnis nie besorgen. Deshalb tun wir es ja auch nicht in ihn. Wenn wir essen, tun wir es in Magen. Der Mageninhalt ist nicht in uns. Das muss erstmal über die Schleimhaut in die Blutbahn kommen und zu Leber und so weiter gehen. So, genauso wie bei der Pflanze, wenn sie jemand gießt, gießt man das Wasser nicht in die Pflanze, sondern man gibt es in die Nähe der Pflanze und dann nimmt die Pflanze es auf nach dem Gesetz. Das Grundgesetz, es muss nehmen, um zu geben. Und so ist es auch hier so. Wir können nur Durst stillen, weil der Geist die Entscheidung treffen muss, zum Wasser zu gehen und trinken. Der Körper kann das nicht tun, weil er hat keine Fähigkeit. Er ist eine Pflanze. Er kann nicht sein Bedürfnis sich versorgen. Wir bräuchten sonst keinen Hunger und Durst. Es wäre absurd, Hunger und Durst zu haben, wenn der Körper sich selbst das holen könnte. Die Pflanze müsste nicht welken, sie würde zum Wasser laufen, sie würde sich aus dem Schatten, wenn man sie irgendwo hintut und kommt keine Sonne, geht sie ein, herauskatapultieren, was es nicht geht. Sie muss dort zugrunde gehen. So geht auch ein Körper zugrunde, wenn der Geist ihm nicht gibt, was er braucht. Nur der Geist hat die Fähigkeit, eine Entscheidung zu treffen und den Körper dahin zu bringen, dass er geht über den elektrischen Impuls und sich die Nahrung besorgt. Das heißt, er legt sie in den Magen und dann nimmt der Körper sich davon und kann funktionieren. Wir tun es quasi in den Nahrungstank, ist der Magen. So, das ist ein weiterer Beweis, dass Mensch und Tier einen Geist haben müssen. Sie könnten sich sonst selbst nicht die physischen Bedürfnisse besorgen, um zu existieren. Das würde nicht gehen. Jetzt müssen wir wissen, wenn es tatsächlich zwei Elemente gibt, die Mensch und Tier, die miteinander kommunizieren, dann müssen sie irgendwie sich gegenseitig Informationen zuschicken können. Und so wissen wir, dass der Körper durch den Hunger, durch den Durst, dem Geist ein Signal schenkt. Aber der Geist ist im Gegensatz zum Körper ein Element, das eine Wahl hat. Der Geist kann also nie gezwungen werden zum Gehorsam. Das ist eines der wichtigsten Dinge, die wir verstehen müssen in der Erziehung der Kinder. Eines der Kinder, die in meinen Vorträgen mal mit dabei war, mit der Mutter, sagte der Mutter am zweiten Tag, also am ersten Tag nach dem Vortrag, wo ich den Geist erklärt habe und dass dieser nicht gezwungen werden kann zum Gehorsam, als seine Mutter ihn tat, dass er seine Piano-Übungen macht, sagte der Mutter, Mutter, hast du gehört, dass es nicht geht? Du kannst meinen Geist nicht zwingen, dass ich jetzt meine Piano-Übungen mache, meine Klavierübungen. Der Junge hatte aufgepasst. Kinder sind fantastische Wesen, sie passen auf. Das, was ihr Bedürfnis ist, hören sie sofort heraus. Und eines der größten Bedürfnisse des Menschen ist die Freiheit. Und Zwang ist ein Gegenteil zur Freiheit. Deshalb müssen wir wissen, wir können ein Kind nicht zwingen zum Gehorsam. Das Kind aber und der Geist ist abhängig. Er braucht Bedürfnisse. Und so kann man es dann kaufen oder durch Bedrohen dazu führen, dass es doch meinen Willen tut. So, der Geist braucht also ein Bedürfnis. Und so macht der Junge dann doch seine Klavierübungen, weil er will nicht, dass seine Mutter ihn ständig nörgelt. Oder dass sie ihm droht. Oder sie verspricht ihm etwas, was ihm gefällt. Und dann macht er sein.

Bedingungen, aber zwingen könnte ihn die Mutter nicht dazu. Das ist auch in der Praxis so, man kann Kinder nicht zwingen, ihren Mund zu öffnen. Wenn sie nicht wollen, geht das nicht. Und ein Patient war nicht so lange bei mir, der hat einen 14-jährigen Sohn, der sagt, ich bin mit ihm zum Zahnarzt gegangen und ich bin umsonst gegangen, weil er hat seinen Mund nicht geöffnet. Oh, ich bin dankbar, dass der Geist nicht gezwungen werden kann. Man konnte jetzt diesen Jungen mit nichts dazu bringen, mit keiner Belohnung, mit keinem Drohen, dass er seinen Mund öffnet. Und das ist natürlich fantastisch. Es ist deshalb fantastisch, weil die physische Welt gezwungen werden kann. Ein Computer, eine Hand, folgt Befehlen. So dann, wenn der Geist denkt und Entscheidungen trifft, sind das Befehle in den Körper, weil der Körper keine Wahl hat. Er reagiert immer auf Befehle äußerer Faktoren. Dieser Computer muss, wenn ich den Bildschirm berühre, was zeigen. Er hat ja keine Wahl zu sagen, hallo, nein, das mache ich jetzt nicht. Das geht nicht. So zwischen der physischen und der geistigen Welt gibt es klare Unterschiede. Sie sind beide abhängig, wie wir sehen werden, von Bedürfnissen. Aber der eine steuert sich immer selbst und kann Nein sagen. Und der andere hat keine Wahl. Er muss immer das tun, was der Geist ihm sagt. Oder man kann ihn einsperren, man kann ihn drücken. Er hat keine Wahl, Nein zu sagen. Das ist ganz wichtig zu verstehen in der Erziehung. Den Geist des Kindes, der überzeugt werden muss, nicht gekauft und nicht gedroht. Das ist natürlich keine richtige Erziehungsmethode. Die Eltern tun das, sie konditionieren. Wir werden sehen, warum Konditionierung eine schlimme Sache ist und nicht physiologisch dem Geist des Kindes entspricht. Warum ein Kind rebelliert bei Konditionierung? Weil es wurde gemacht, dass es zwar in Abhängigkeit reagiert, aber es soll und muss überzeugt. Einen Geist muss man überzeugen, wie Dinge laufen. Deshalb Erziehung muss an eine Vernunft appellieren. Es muss ein Werk sein, wo Mutter besonders sich die Zeit nimmt und weiß, wie dieses kleine Ding funktioniert, das immer größer wird. Und irgendwann mal wird es 14 und dann kannst du ihm versprechen, was du willst. Und der Mund geht nicht auf. Deshalb wäre es wichtig, schon in der ganz kleinen Kindheit zu verstehen, aha, ich weiß, ich habe ein Element im Kind. Das kann ich zwingen. Ich kann es anbinden. Ich kann es in einen Käfig stellen. Ich wusste noch, als in der Praxis, wo ich gestern erzählt habe von dem Jungen, den wir dort 2,5 Jahre gemeinsam, ich sage es mal, erzogen haben, weil er dort mit in die Arbeit kam und in seinem Zimmer. Ich wusste noch der Tag, an dem er das erste Mal aus seinem Bettchen, aus dem Käfig sozusagen, rausgefallen war. Nun, es reicht, dass er einmal rausfällt. Und dann hat er es raus. Und so war's. Sage ich, jetzt haben wir verloren. Wir können nicht mehr einsperren. Du kannst, wenn der Geist, der die Freiheit braucht, mit seinem Körper aus dem Ding raus kann, dann gibt es keinen Halt mehr. Und ich wusste, dass jetzt kann der Käfig, jetzt funktioniert es nicht mehr, ihn einfach ins Bettchen zu tun und die Arbeit zu machen, bis man dann wieder Zeit hat für ihn. Als er dann anfing, bis an die Türklinke zu kommen und die Tür zu öffnen, dann konnte man ihn auch nicht mehr in sein Zimmer reinmachen, ohne dass er nicht rauskommt. Weil der Geist will Freiheit. Er will erkunden. Körperlich kann jemand gezwungen werden. Geistig nie. So wenn das Hirn also denken könnte, müssten wir es zwingen können,

Und das geht nicht. So, wer steuert denn die Funktionen im menschlichen Körper? Der Körper wird immer gesteuert vom Geist und er hat keine Wahl. Der Geist steuert sich immer selbst, er hat eine Wahl und kann nicht zum Handeln gezwungen werden, sodass das klar ist für alle. Er muss aus Überzeugung, zwar in Abhängigkeit, wie wir sehen, handeln, aber seine Entscheidungen müssen aus einer Überzeugung entstehen, nicht weil er gekauft oder verkauft wird, das heißt bedroht wird. Deshalb ist es so entscheidend zu verstehen, mit wem sprechen wir denn, wenn wir mit dem Kind erziehen. Wollen wir seinen Körper erziehen oder seinen Geist? Und einen Körper kann man nicht erziehen, der folgt Befehlen. Und ich muss den Geist erziehen, der führt und steuert dann seinen Körper. Ein weiterer Beweis, der gesetzliche Beweis, ist die Versorgung mit Energie. Das heißt, es gibt einen Unterschied zwischen dem Hirn, das tot ist, und das lebendig ist. Was fehlt im Gehirn bei einem toten Menschen? Und ich denke, das ist eindeutig, das können wir sehen und erkennen. Es fehlt der elektrische Impuls. Es gibt keinen Strom. Wie entstand denn der Stromimpuls? Wer hat ihn, ich sage jetzt mal, eingeschaltet? Wer hat den Kreislauf im Körper des Stroms mit dem Impuls gemacht? Und da wir wissen, dass nach dem Gesetz sich nichts seinen Impuls selber geben kann, sondern der Impuls immer von außen kommen muss, haben wir einen gesetzlichen Beweis, dass Mensch und Tier einen Geist haben müssen. Ohne Geist gibt es keine Bewegungsmöglichkeit im Menschen und im Tier. So, ein toter Mensch hat keine Hirnströme mehr. Warum? Weil er den Geist nicht mehr hat. Der Geist hat sich von der Hirnrinne getrennt und damit ist das, was den Stromimpuls dem Hirn gab, nicht mehr da, das den Kreislauf schaffte, und damit ist das Leben vorbei. Deshalb lasst uns die Beweise zusammenfassen. Ohne Geist gibt es keine geistige Aktivität, es gibt kein geistiges Bedürfnis, keine Sinneswahrnehmungen, fühlen, riechen, schmecken, sehen, hören, keine Gedanken, keine Bewertungen, keine Verantwortung, keine Moral, keine Spiritualität oder Geistlichkeit und wir sind tot. Keine Bewegung. Eine Pflanze, auch wenn sie lebendig ist, kann sich selbst nicht bewegen. Sie wird immer bewegt. Und das haben wir schon in den ersten Klassen gelernt, hoffe ich, dass alles, was sich bewegt, bewegt wird. Das ist die physische Welt. Und da man die Geistige nicht sieht, sieht man nicht, dass der Mensch und das Tier sich selbst bewegen, aber sie können sich selbst nicht bewegen, es sei denn, sie haben etwas, was den Körper bewegt. So, woher kommt der Geist oder die Psyche des Menschen? In der Wissenschaft kommt sie aus der Hirnrinde. Aber käme sie aus der Hirnrinde? Das heißt, würden Gedanken zwischen den Synapsen irgendwie zünden? Ja, so denkt man. Dann müssten sie Wirkung werden. Dann wäre Denken eine Wirkung. Aber Denken kann nicht eine Wirkung sein. Weil wenn Denken eine Wirkung ist, dann bewegt meine Hand mein Hirn. Dann macht mein Hirn die Gedanken. Dann geht der Geist aus der Hirnrinde als Output raus. Dann steuert die Hand das Hirn. Dann schafft sich das Hirn den eigenen Sprit, was jeder weiß, nicht geht. Denken aber ist eine Ursache für den Körper. Und da Denken eine Ursache ist für den Körper, kann Denken nicht aus der Hirnrinde kommen. Das ist einfache Mathematik. Wenn ich die Batterie aus einem Element rausnehme oder diese Batterie entladen ist, dann gibt es keine Funktionen mehr. Dann kann ich egal was machen. Das iPad wird nicht reagieren. Ich kann noch so viel drücken. Es geht nicht mal an, weil der Strom, die Energie fehlt. Und so ist es

auch Denken ist die Ursache für die Bewegung. Also kann die Ursache für die Bewegung nicht der Körper sein, der sich ja von sich aus nicht bewegen kann. Deshalb, wenn eine Ursache ist, immer etwas, was von außen kommt. Deshalb ist der Input in die Hirnrinde. Und das kann man sehen, das kann man messen. Wenn ein Mensch Entscheidungen trifft, dann gibt es einen Stromimpuls, der vorher nicht da war. Dieser Stromimpuls muss per Gesetz außerhalb des Hirns kommen. Das Hirn kann sich in sich selber geben. Und deshalb ist das, was ins Hirn kommt, Ursache fürs Hirn, nicht Wirkung. Wäre die Psyche eine Folge des Hirns, könnte das Hirn denken, dann wären die physischen Bedürfnisse des Hirns immer an erster Stelle. Dann wäre Essen und Trinken das Wichtigste. Aber ihr müsst eins wissen, liebe Eltern, der Maslow hat uns betrogen. Seine Pyramide stimmt komplett nicht. Die Pyramide ist nämlich, und ihr werdet das sehen bei euren Kindern, und ihr habt es schon gesehen, sie müsste gefüllt sein mit den geistigen Bedürfnissen, die das Kind hat. Und ja, es muss auch essen und trinken, atmen und sich bewegen. Aber all das kommen nach dem geistigen Bedürfnis des Kindes. Dieser Junge in der Praxis hatte eine Lieblingsbeschäftigung, die ich auch habe, und das ist Essen. Und so haben wir gemeinsam gegessen am Mittag. Und während ich mit ihm aß, konnte die Mutter gehen und irgendwas arbeiten. Sonst erfordert ja die ganze Zeit jemand. Er braucht Beschäftigung. Wenn du ihn nicht beschäftigst, beschäftigt er dich mit Sicherheit. So aß ich mit ihm, aber er blieb nicht. Weiß nicht, ein paar Minuten war er ruhig ohne seine Mutter mit mir am Tisch. Und dann musste ich ihn aus seinem Esssitz holen, weil er war unruhig, er konnte nicht. Und als er dann selber rauskriechen konnte, war sowieso alles verloren. Er ging und suchte seine Mutter. Warum? Er hatte doch Essen und Trinken vor sich. Wozu braucht er die Mutter? Sein Hirn war doch befriedigt, aber sein Geist nicht. Und so wurde sein Körper benutzt, um zu gehen, zu schauen, wo die Mutter ist. Ein Kind sucht alle paar Sekunden mit seinem Geist die Mutter. Weil es lebt als allererstes von den geistigen Bedürfnissen. Es lebt von den geistigen Bedürfnissen, die den Körper dann steuern. Deshalb kann der Geist, kann die Psyche nie aus der Hirnrinde kommen. Wir brauchen das Hirn, um zu denken, aber das Hirn denkt nicht. Wir brauchen die Hände, um zu fühlen, aber die Hände fühle nichts. Wir brauchen unsere Beine, um zu laufen, aber die Beine können nicht laufen. Wir brauchen unsere Augen, um zu sehen, aber die Augen sehen nichts. Wir brauchen unsere Ohren, um zu hören, aber die Ohren hören nichts. Wir brauchen unsere Zunge, um zu schmecken, aber die Zunge schmeckt nichts. Wir brauchen unsere Nase und den Riechnerv, um zu riechen, aber die Nase und der Riechnerv riecht nichts. Es ist immer eine Kombination von zwei Elementen, die miteinander harmonieren. Und das ist ein großes Manko in der Wissenschaft, das wir nicht kennen. Weil wir denken, der Mensch besteht aus einem einzigen Teil. Also füttere ihn, gib ihm das und dann wird er schon alles schaffen. Das ist nicht so und das kann nicht so sein. Das ist komplette Ignoranz der Tatsachen, der Funktionen dieser Natur. Aber nicht nur an dieser Stelle sind wir komplett ignorant. Fassen wir zusammen und schauen, wir haben also eine Hirnrinde, da ist der Körper vertreten. Und da der Körper zusammengefasst ist in der Hirnrinde, rechts und links, ist es ja nicht notwendig, dass der Pilot

ich sage jetzt mal, der Geist im ganzen Körper rumläuft, sondern er hat ja alle Knöpfe dort in der Hirnrinde, alle Organe sind dort vertreten und durch Entscheidungen, das ist sein Ausgang, was ja dann letztendlich den elektrischen Impuls macht, ist der Eingang in den Körper. Deshalb sind die elektrischen Impulse Eingänge, Steuerelemente. Sie sind aber Ausgang aus dem Geist. Und so gibt es ein ständiges Zusammenwirken zwischen diesen zwei unterschiedlichen Elementen, die sich nicht vermischen, die aber nur funktionstüchtig sind, wenn sie zusammen sind. Ich vergleiche das mit dem Klavier und dem Spieler. Der Ton kommt nur dann heraus aus dem Körper, wenn der Spieler die Klappe drückt. Aber das Klavier kann seine Klappe nicht selber drücken. So, ich denke, das ist einfach genug für jeden zu verstehen. Und wenn er das nicht versteht, dann werden ihm auch mehr Argumente nie helfen, diese Dinge zu verstehen. Aber jetzt braucht ja der Geist auch einen Eingang. Und da der Geist sieht, das heißt, er kann analysieren, habe ich hier ein Auge genommen, als Symbol für die Tür des Geistes. Weil er muss an der Tür bewerten. Wir werden sehen, dass die Tür auch einen Namen hat und sie ist Identität. Aber das werden wir in den nächsten Stunden sehen und ich werde das sehr ausführlich jetzt machen, da ich nicht gezwungen bin an einen Ort und an die Zeit, so dass ich ein Seminar mal habe über Erziehung, das Hand und Fuß hat, das gut aufgebaut ist und nicht zu viel oder zu wenig vorkommt. So, ich habe also einen Eingang in den Geist. Der Geist braucht, da er ja auch eine abhängige Einheit ist, auch zwei Arten von Bedürfnissen, wie alle anderen Elemente, die funktionieren, zwei Arten von Bedürfnissen braucht. So wie der Körper den Strom und die Chemie braucht, braucht der Geist eine Bindung, eine Orientierungsquelle. Braucht das. Er kann nicht ohne Anbindung funktionieren. So wie wenn er in eine Steckdose gesteckt werden muss, aber ist ja keine Steckdose vorhanden auf geistiger Ebene. Er bindet sich aber, und das werden wir jetzt sehr deutlich sehen, an der Mutter-Kind, nein, der Kind-Mutter-Bindung. Aber es reicht nicht aus, eine Bindung zu haben. Er braucht auch geistige Informationen. Er hört Worte. Er muss diese Worte durch seine Eingangstür aufnehmen, bewerten, sehen, ob sie passen seinem Bedürfnis, sie entweder draußen lassen oder reinholen. So, er hat also die Wahl, welche Information er aufnimmt, entsprechend dem, an wen er gebunden ist. An die Liebesquelle. Und jetzt muss ich wissen, an was, an wen bindet sich der Geist, damit er funktionieren kann. Weil der Eingang in den Geist ist der Eingang in das Wesen des Menschen. Wenn der Ausgang aus dem Geist den Strom für den Körper macht, wenn der Ausgang aus dem Geist die Entscheidung trifft, was ich esse und trinke und tue, dann ist der Eingang in den Geist der Beginn des Lebens und die wichtigste Stelle, damit alles im Leben funktioniert. Deshalb müssen wir ja ein Kind lehren. Es muss wissen, wie muss es die Informationen bewerten, die auf es zukommt. Kommt allerhand Informationen. Ich muss einen Maßstab haben. Ich muss wissen, wie gehe ich um mit den Worten, mit den Gesten, mit denen, die mir meine Mutter und mein Vater entgegenbringt. Wie die mir die Umwelt, wenn das Kind dann spielt und hat, es braucht Erkenntnis über den Eingang in seinen Geist. Das ist das Allervulnerabelste und das Wichtigste für den Menschen. Die Speisung
des Geistes.

Die erste Voraussetzung müssen wir wissen, und das ist ein Gesetz, das in der Natur klar ist, etwas Lebendiges kann nur aus etwas Lebendigem entstehen. Es kann nie aus etwas Nicht-Lebendiges etwas Lebendiges entstehen. Das heißt, das, aus was etwas entsteht, muss vorher lebendig sein. Und so wissen wir, dass das, was wir physisch verfolgen können, ist, dass das Kind, der Körper des Kindes, aus einer halben Samenzelle vom Vater und einer halben Samenzelle von der Mutter zusammenkommt. Deshalb haben wir auch die getrennten Hirnrinden, weil wir 50-50 sind. Und so wissen wir, dass diese zwei halben Zellen sich treffen in einem Hohlraum, und nachdem sie sich getroffen haben, fangen sie an, sich zu vermehren. Sie sind ja lebendig. Und dann kommen sie schön über diesem Hohlraum durch den Eierstock schön in die Gebärmutter. Und hier in der Gebärmutter muss was passieren. Was passiert? Wer bindet sich an wen? Bindet sich das Kind an die Schleimhaut der Mutter oder bindet sich die Mutter an diesen Embryo? Und wie das Gesetz der Natur es nicht anders zulässt, ist, so muss immer der, der in Not ist, muss nehmen. Ja? Der, der etwas braucht, muss sich binden. Deshalb ist die Plazenta, ist die Nabelschnur ein Teil des Kindes, nicht der Mutter. So bindet sich das Kind an die Mutter. Wofür? Um zu nehmen. Es braucht ja eine Quelle für die Chemie, für den Strom, oder? Es braucht eine Quelle für die Chemie von der Mutter zu nehmen. Jetzt ist die Frage. Auch der Geist muss an den Zellen sein, oder wie auch immer ein Geist sich überträgt, ich weiß es nicht. Aber ich weiß, dass der Geist des Kindes zur Hälfte von seinem Vater und zur Hälfte von seiner Mutter sein muss, weil das Gesetz in der Genetik ist, oder der Vererbung ist gleich, auf geistiger und körperlicher Ebene. So muss ich wissen, was der Geist sich bindet auch an den Geist der Mutter. Noch bevor der Körper des Kindes an den Körper der Mutter bindet, bindet sich der Geist sofort nach der Zeugung an den Geist der Mutter. Weil den elektrischen Strom kann ihn die Mutter nicht liefern, oder den Impuls kann die Mutter dem Geist, dem Kind nicht liefern. Den muss der Geist des Kindes in das Hirn von Anfang an hineingeben. Es muss es aber irgendwo sich geistig seine Bedürfnisse holen. Es braucht einen Eingang, wo es die geistigen Bedürfnisse sich holt, und am Ausgang durch Entscheidungen macht es den Strom für den Körper des Kindes. So, wie abhängig ist nun, nehmen wir den Körper noch einmal, der Körper des Kindes von dem, was die Mutter aus der Natur nimmt? Es ist zu 100%ig abhängig. Das heißt, die Mutter ist zu 100%ig von der Natur abhängig für ihre physischen Bedürfnisse. Für ihre Chemie muss sie etwas in den Magen, in die Lunge tun, damit sie funktioniert. Das ist ganz klar. Das Kind ist zu 100% abhängig von dem, was die Mutter isst und trinkt. Alles, was die Plazentaschranke durchgeht, ist die Aktion des Kindes zu nehmen. Weil die Plazenta wird vom Kind versorgt.

Das heißt, es sie, das heißt, vom Kind gesteuert, besser gesagt. So, deshalb ist es so wichtig zu verstehen, wenn die Mutter das Falsche isst und trinkt, während sie schwanger ist, dann, und das durch die Plazentaschranke durchgeht, das Kind holt sich's, dann macht sich das Kind selbst den Schaden, weil es keine Wahl hat. Die Mutter trinkt Alkohol, das Kind ist betrunken. Aber das Kind ist nicht betrunken, weil die Mutter das Kind betrunken gemacht hat, sondern das Kind muss sich selbst betrunken machen, weil es muss von dieser Quelle nehmen, ob es will oder nicht. Und das ist ein Grundsatz, den wir verstehen müssen, der physischen Abhängigkeit. Aber ich denke, der zweifelt niemand an. Die physische Abhängigkeit ist keine Wahl, wie alle Abhängigkeiten nie eine Wahl sind. So, jetzt muss ich nur schauen, das Kind, das Geist, orientiert sich nach der Mutter, weil sonst könnte es dem Kind den Stromimpuls nicht liefern. Und während der Schwangerschaft koordiniert der Geist des Kindes in Abhängigkeit zu 100% vom Geist der Mutter die Entwicklung des ganzen Körpers. Weil der Geist steuert alle Elemente im Körper des Kindes. So kann man dann auch Fehlbildungen erklären. Weil das Kind muss selbst den Aufbau steuern. Es ist kein Automatismus. Es gibt diesen Automatismus nicht. Er muss gesteuert sein. So, jetzt ist natürlich die Frage, ist der Muttergeist abhängig oder kommt es aus der Mutter von alleine raus? Muss die Mutter jemandem vertrauen? Weil des Geistes Aktion des Nehmens ist Vertrauen. Und dann stellt sich natürlich die Frage, sie muss ja auch ihrem Körper den Stromimpuls geben. Sie braucht auch einen Eingang und sie muss am Eingang sich auch irgendwo nähern, weil ihr Geist ist genauso abhängig wie der Geist des Kindes. Nur von wessen Geist ist der Geist der Mutter abhängig? Und leider ist es der Ehemann, die Mutter und der Vater. Und wer weiß, wird es dann auch noch das Kind, wenn es dann da ist oder auch wenn es im Bauch schon ist. Ist das natürlich? Wir wollen uns fragen, warum, wenn in der Natur oder generell die Quelle muss immer größer sein als dort, wo man nimmt. Und sie kann nicht in derselben Spezies sein, außer vorübergehend. So ja, das Kind muss 9 Monate circa im Mutter oder an der Mutter kleben mit seiner physischen Nabelschnur. Aber nach 9 Monaten kommt es raus und die Nabelschnur wird abgeschnitten. Die Mutter säugt natürlich das Kind, stillt das Kind noch von ihrem Körper, aber das Kind fängt an, aus der Natur seine Dinge zu holen. Denn Sauerstoff holt es nicht mehr von der Mutter. Essen holt es noch. Aber wenn die Mutter keine Milch hat, dann muss die Mutter aus der Natur dem Kind die Nahrung herstellen. Und so wird die Natur, die größer ist als das Kind, die Mutter hat ihren Zweck erfüllt auf Leibesebene. Und das Kind nimmt jetzt aus der großen Quelle der Natur seine chemischen Bedürfnisse. Die Frage ist nur, wie lange bleibt die geistige Schnur bestehen? Das war eines meiner großen Dinge zu sehen an den Kindern, aber auch an den Patienten, dass wir diese geistige Nabelschnur gar nicht kennen. Aber ich musste feststellen, dass die Krankheit der Kinder, aber auch der Erwachsenen daherkommen, dass man immer noch an einer Quelle hängt, die nicht mehr ausreichend ist.

weil man jetzt gleich ist, nicht mehr größer ist, sondern gleich wird. So, dann, wenn das Kind wächst, ist die Quelle Mutter insuffizient. Wäre ja schlimm, wenn man mit 10 Jahren das Kind noch saugen würde an der Brust der Mutter, oder? Das geht nicht. So, die Mutter hat ihren Platz, aber ist nur vorübergehend. Und nur solange das Kind so klein ist und die Mutter suffizient es hat, was das Kind braucht. Aber irgendwann mal wird der Körper und auch der Geist der Mutter insuffizient. Deshalb müsste doch das Kind wissen, dass es eine geistige Nabelschnur hat und dass diese Nabelschnur weggenommen wird. Ich kann einige Beispiele erzählen von dieser Nabelschnur, die die Kinder oder die Menschen nicht mal wissen, dass sie haben. Weil, da wir uns selbst nicht kennen und weil wir etwas eingebaut haben in unseren Geist, wie wir sehen werden, das uns verirrt. Deshalb haben wir auch nicht das Bewusstsein, dass das Denken ein Abhängigkeitsprozess ist und nicht ein Unabhängigkeitsprozess. Weil Unabhängigkeit gibt es nicht. So denkt das Kind immer nach der Mutter. Das ist fantastisch zu sehen. Das, hoffentlich können das Mütter auch betrachten, wie sehr die Kinder die Wünsche der Mutter ablesen. Sie kennen sie. Und ich habe manche von meinen Tests gemacht mit Kindern. Und wenn man wissen will, was die Mutter denkt, muss man das Kind fragen. Sicherlich in einem gewissen Alter. So, dieses Mädchen war, glaube ich, 3 Jahre alt. Und ich kenne die Familie so, weil sie in die Praxis hin und wieder kommen. Und so frage ich eines Tages das Mädchen, weil ich auch den Vater kenne, wie geht's dem Vater oder dem Papa? Und dann sagt das kleine Kind, der ist nie zu Hause. Nun, wer spricht aus dem Kind? Es spricht mit Sicherheit die Mutter. Ich habe eine Frau gehabt, also eine Patientin, die hatte 3 kleine Kinder. Und ihr Mann war verstorben. Und die Jüngste muss so 4 Jahre alt gewesen sein, nicht mehr wie 4. Und jetzt war die Mutter auf der Suche nach einem neuen Mann. Und sie hatte einen und sie waren in einem Vortrag. Und die beiden saßen nebeneinander und die Kinder haben ein Musikstück aufgeführt, die 2 Älteren. Und dann laufen sie zurück und ich beobachte, wie sie beide, die die Musik gemacht haben, zur Mutter gehen und die Mutter umarmen. Das Kleine jedoch, das nicht gesungen hatte, aber dort war, nahm das Bein der Mutter und das Bein dieses Mannes und nahm sie beide in den Arm. Und als das Kleine das tat, kamen auch die anderen und wurden auch von ihm umarmt und geherzt für ihr Lied, das sie gesungen hat. Und ich habe gedacht, dieses kleine Mädchen, es kann noch nicht viel äußern, aber es kennt zu 100% das Bedürfnis der Mutter. Und so will es, dass die Mutter glücklich ist. Und dass sie denkt, ein Mann macht die Mutter glücklich, so muss sie die 2 unbedingt zusammenbringen. Kinder tun alles für die Mütter. Sie wollen die Mütter glücklich machen. Ein anderes 13-jähriges Mädchen. Sie war etwas mollig, ein bisschen zu viel Gewicht, weil die Mutter litt darunter.

dass sie keinen Mann hatte. Und ich habe die Mutter beraten und am Schluss nach meinem Vortrag kommen sie raus und ich ermutige nochmal die Mutter, dass sie ihr Herz nicht abhängig macht von der Liebe eines Mannes. Weil wir werden sehen, es ist nicht sehr physiologisch, den Mann am Eingang seines Herzens zu haben, wo er am Ausgang sein muss. Das werden wir noch sehen. Und dann sagt aber die Mutter und sagt, aber ich will das, also ich wünsche mir das so sehr. Und da die 13-Jährige neben ihr stand, sagte sie, aber Mama, reicht dir denn meine Liebe nicht? Und in dem Moment sah ich die Not des Kindes, die ich so oder so kannte. Das Kind wäre so glücklich, wenn doch seine Liebe der Mutter reicht. Kinder wollen die Mutter glücklich machen, aber sie wissen nicht, warum sie es tun. Sie tun es, weil sie von der Mutter abhängig sind, wissen es aber nicht. Und wie lange geht diese Abhängigkeit? Sie bleibt immer bestehen. Wenn sie doch durch Erziehung müsste sie weg, aber dafür müsste ich wissen, woran soll sich jetzt das Kind binden? Wo ist die Quelle für die Liebe? Wo ist zu finden das Element Liebe? Weil du kannst es in der Natur suchen, wo du willst. Du findest es nicht. Und jetzt könnte man natürlich sagen, naja, wenn sie in der Natur nicht zu finden sind, muss Liebe eine Erfindung sein. Gerechtigkeit, Freiheit und Sicherheit. Aber nein, sie ist es nicht. Die Liebe ist eine Realität. Weil der Geist eine Realität ist. Das Bedürfnis ist da, ohne Wenn und Aber. Und es macht die Kinder krank, wenn die Mutter Geist unglücklich ist. Ich kann immer an einem Kindeskörper sehen, wie es letztendlich der Mutter geht. Eines Tages kam eine Mutter in meine Praxis und sie hatte einen Sohn. Sie hatte zwei Söhne, 8 und 6. Und der 8-Jährige war auffällig. Er war nicht bändigbar, das heißt, in der Schule, davor im Kindergarten, und ein Jahr zuvor hatte er geäußert, dass er sich das Leben nehmen will und nicht mehr leben. Wie kommt ein Kind auf die Idee, nicht mehr zu leben? Was fehlt ihm denn? Und so kam sie auch zu mir, nicht zur Beratung, sondern zu sehen, ob er wirklich hört, weil egal, was man ihm sagt, er macht, was er will. Ich kenne das, weil ich war zwischen im Alter von 8 und 14 Jahren auch nicht kontrollierbar. Aber warum? Wo war der Grund für diese Sache? Und der Grund für diese Sache war, dass die Mutter ein trauriges Herz hat. Und jetzt wollte ich ein bisschen graben. Man muss das sehr vorsichtig machen, weil Mütter nehmen das sofort als eine Schuldzuweisung. Aber es hat uns niemand gelehrt. Ich mache diese Vorträge, weil es so eine große Not ist. Es hat uns niemand gelehrt, wie das Leben geht. Und warum Dinge sind, wie sie sind. Sie kommen nicht zufällig. Das Kind verhält sich so nicht, weil ihm alles ausreicht, weil Essen und Trinken hat er. Was macht sein Leben, dass es nicht mehr leben will? Weil sein Hirn würde nie auf den Gedanken kommen, nicht zu leben. Wie soll es denn auch? Wie soll eine Pflanze kommen aus den Gedanken? Sie will nicht leben. Sie hat auch keine. So

grabe ich ein bisschen und frage nach. Und die Mutter sagt einen Satz. Und der Satz hat mich so klar bestätigt. Und sie sagt so: Am Abend bin ich glücklich, dass der Tag vorbei ist. Aber meine Freude geht sofort weg, wenn ich denke, dass morgen das Ganze wieder beginnt. Das heißt, die Mutter ist in einer tiefen Depression. Sie sagt mir, ich sag nie meinen Kindern nichts davon, sage ich. Mütter können ihren Kindern nie etwas verheimlichen. Das ist unmöglich. Kinder leben vom Inwendigen des Geistes der Mutter. Sie wissen, was in der Mutter ist, weil sie mit einer geistigen Nabelschnur des Vertrauens verbunden. Sie brauchen eine Bindung. Sieht man diese Bindung? Man sieht sie nicht. Aber man kann sie sogar experimentell beweisen. Und das haben die Wissenschaftler gemacht, indem sie die Stromimpulse von Mutter und Kind gemessen haben. Und man konnte sehen, dass wann immer die Kinder ihren Strom, wann immer die Mutter ihren Strom ändert, sofort auch das Kind den Strom ändert. Und das geht bis zu einer gewissen Distanz. Und so haben die Wissenschaftler dann, weil sie ja so weise sind, den Begriff Spiegelneuronen ins Leben gerufen. Das heißt, sie sagen, die Neuronen des Kindes spiegeln sich in den Neuronen der Mutter. Und wenn sich die Neuronen des Kindes in der Neuron der Mutter spiegeln, also muss es ja da eine Verbindung geben. Wie soll der Spiegel funktionieren, meine Lieben? Das Hirn ist in einer dunklen Sache. Es liegt in einer Flüssigkeit, da gibt es weder Spiegel noch Luft noch irgendetwas. Aber in der Fantasie eines Wissenschaftlers gibt es Spiegelneuronen. Ein Neuron kann weder denken noch spiegeln. Es ist der Geist des Kindes, der den Strom macht, weil Neuronen können sich keine Strömimpulse machen. Schon das ist antigesetzlich. Schon das ist gegen jegliches Gesetz der Natur. So hier müssen wir verstehen, die Nabelschnur, die geistige Nabelschnur, kann man sehen, das Kind denkt nach der Mutter, deshalb ändert es den Strom nach der Mutter. Und hat die Mutter eine Depression, dann kriegt das Kind es auch. Aber es muss nicht unbedingt eine Depression kriegen, es kann auch eine Mittelohrentzündung kriegen. Ich sehe, wie das Verhältnis ist zwischen den Eltern und wie schnell sich eine Entzündung entwickeln kann im Mittelohr nach einem Streit der Eltern. Eine Mutter wollte mir eines Tages widersprechen und sagte, na, ich habe ein gutes Verhältnis mit meinem Mann, aber mein Kind macht immer wieder Mittelohrentzündung auf dem rechten Ohr. Und dann sage ich, okay, lass uns mal ein bisschen die Sache analysieren. Ich sage, du sagst, ihr habt ein gutes Verhältnis. Ja. Sag ich, arbeitet dein Mann? Sag ja, er arbeitet. Und sag ich, arbeitet er viel oder wenig? Nun, er arbeitet viel, wie alle Männer. Die meisten Männer arbeiten viel. Und wenn sie nicht viel arbeiten, dann kommen sie nach Hause und sitzen vor dem Computer. Und das ist natürlich nicht so angenehm für den Geist der Mutter, die am Ehemann hängt. Und sag ich, dann vermisst du deinen Mann, dass er nicht genug Zeit mit dir hat? Und diese Frage antwortet mir fast jede Frau mit Ja. Also es ist ja kein Wunder. Das Kind will die Not der Mutter beheben. Weil es sieht, wie die Mutter leidet, dass der Mann nicht da ist. Also zwingt sich das Kind und will der Mutter helfen. Dabei gibt es einen Stromimpuls und bekommt eine Entzündung im Ohr. Die Mittelohrentzündung kann sonst wo nicht entstehen. Außer aus dem Input, dem elektrischen Input des Geistes. Und wie der Kreislauf im Menschen geht, werden wir ja auch betrachten in den nächsten Stunden, sodass wir ein Gesamtbild haben.

von uns Menschen. Dass wir wissen, wie, das heißt Wasser ziehen und wie funktioniert das Ganze. Erziehung hat auch den Zweck, wenn nicht als Hauptzweck, dass das Kind seine Abhängigkeit zur Mutter zur Seite legt, weil der Geist der Mutter wird irgendwann insuffizient. Er hat nicht mehr das, was das Kind braucht, weil der Geist dehnt sich auch, er wächst und irgendwann kann der Geist der Mutter das, was das Kind braucht, nicht mehr haben. Und das Kind muss sich durch Vertrauen an eine Quelle binden, die höher ist, als es selbst ist. Es braucht eine geistige Bindung. Und die Mutter muss das verstehen, aber dafür muss sie verstehen, wo sie dran gebunden ist. So das Entscheidende, das wir heute Abend, hoffe ich, gelernt haben, ist, wir haben einen Geist und einen Körper. Und der Geist steuert den Körper am Ausgang. Aber der Geist hat einen Eingang. Und der Eingang ist die geistige Bindung. Und die sieht man nur dann, wenn Stresssituation ist. Aber jeder Mensch ist gebunden an den anderen Menschen, nicht sichtbar. Weil Beziehungen sind keine sichtbaren Elemente. Weil sie sind geistige Natur. Man sieht es nur dann, wenn der andere weggeht, stirbt oder was tut, dass da eine Bindung besteht, die fest ist, die nicht flexibel ist. Diese Bindung ist geistige Natur. Sie ist im Körper nirgendwo nachzuweisen. Aber sie ist, gibt in den Körper das weiter, woran es gebunden ist. Deshalb ist das Verständnis, dass der Mensch am Geist einen Eingang hat, wo er sowohl sich an jemanden binden muss durch Vertrauen und die Information, die auf ihn zukommt, muss er wahrnehmen, glauben, das heißt bewerten, bevor er sie reinnimmt und damit umgeht. So der Eingang in den Geist ist die Stelle, mit der wir uns beschäftigen müssen, ist der vulnerable Punkt des ganzen Menschen, weil von dort geht das Leben aus. Von dort startet jede Funktion, sowohl des Geistes als auch des Körpers. Und das zu verstehen, ist entscheidend für das Wohlbefinden, für die Steuerung, für das Wissen, wie und was man machen soll im Leben.

Wie kann ein Mensch nun vor Gott gerecht werden? Und wie kann der Sünder rechtschaffen werden? Nur durch Christus können wir mit Gott und einem heiligen Leben wieder in Einklang gebracht werden. Doch wie sollen wir zu Christus kommen? Viele stellen die gleiche Frage wie die Menschen damals zu Pfingsten. Von ihrer Sünde überführt riefen sie aus: Was sollen wir tun? Die Antwort des Petrus begann mit den Worten: Tut Buße. Ein anderes Mal, kurz danach, sagte er: Tut Buße und bekehrt euch, dass eure Sünden ausgetilgt werden. Reue oder Buße schließen Kummer, ja Leid über die Sünde ein und dass man sich von ihr abwendet. Wir werden die Sünde erst aufgeben, wenn wir ihre Sündhaftigkeit sehen. Solange wir uns nicht im Herzen von ihr abwenden, wird sich unser Leben nicht wirklich ändern. Viele verstehen nicht, was Reue wirklich ist. Viele Menschen grämen sich, dass sie gesündigt haben, und bessern sich sogar äußerlich, weil sie befürchten, ihr verkehrtes Handeln würde Leid über sie bringen. Aber das ist keine Reue im biblischen Sinne. Sie beklagen das Leid, aber nicht die Sünde selbst. Das Gebet Davids nach seinem Fehltritt zeigt, wie wahres Leid über die Sünde aussieht. Seine Reue war aufrichtig und tief. Er bemühte sich nicht, seine Schuld zu beschönigen. Und sein Gebet entstand auch nicht aus dem Wunsch heraus, dem drohenden Gericht zu entkommen. David sah das furchtbare Ausmaß seiner Sünde. Er erkannte, wie unrein seine Seele war und verabscheute seine Sünde. Er betete nicht nur um Vergebung, sondern um Reinheit des Herzens. Er sehnte sich nach der Freude der Heiligkeit, ihn verlangte,

verlangte danach, mit Gott wieder in Einklang zu sein und mit ihm Gemeinschaft zu haben. So war das Gebet seines Herzens: Wohl dem, dessen Übertretungen vergeben, dessen Sünde zugedeckt ist. Wohl dem Menschen, dem der Herr die Schuld nicht anrechnet, in dessen Geist keine Falschheit ist. O Gott, sei mir gnädig nach deiner Güte. Tilge meine Übertretungen nach deiner großen Barmherzigkeit, denn ich erkenne meine Übertretungen. Und meine Sünde ist allezeit vor mir. Entsündige mich mit Ysop, so werde ich rein. Wasche mich, so werde ich weißer als Schnee. Erschaffe mir, o Gott, ein reines Herz und gib mir von Neuem einen festen Geist in meinem Innern. Verwirf mich nicht von deinem Angesicht und nimm deinen Heiligen Geist nicht von mir. Gib mir wieder die Freude an deinem Heil und stärke mich mit einem willigen Geist. Errette mich von Blutschuld, o Gott, du Gott meines Heils. So wird meine Zunge deine Gerechtigkeit jubelnd rühmen. Die Bibel lehrt nicht, dass der Sünder erst bereuen müsse, bevor er der Einladung Christi folgen kann. Kommt her zu mir, alle, die ihr euch abmüht und schwer beladen seid, und ich werde euch Ruhe geben. Christus ist die Quelle jedes richtigen Impulses. Er ist der Einzige, der Feindschaft gegen die Sünde ins Herz pflanzen kann. Jedes Verlangen nach Wahrheit und Reinheit, jede Überzeugung von unserer eigenen Sündhaftigkeit beweist, dass sein Geist an unserem Herzen wirkt. Der Sünder kann dieser Liebe widerstehen. Er kann sich weigern, zu Christus gezogen zu werden. Widerstrebt er aber nicht, wird er zu Jesus gezogen. Doch wie unbedeutend diese oder jene falsche Handlung in den Augen der Menschen auch erscheinen mag, keine Sünde ist in den Augen Gottes gering. Der Mensch urteilt einseitig, unvollkommen, aber Gott bewertet alle Dinge, wie sie wirklich sind. Der Trinker wird verachtet und ihm wird gesagt, seine Sünde werde ihn aus dem Himmel ausschließen, während Stolz, Selbstsucht und Habsucht nur allzu oft ungetadelt bleiben. Dabei sind gerade diese Sünden Gott besonders widerwärtig, denn sie stehen der Güte seines Wesens entgegen, dieser selbstlosen Liebe, die die Atmosphäre im ganzen ungefallenen Universum ausmacht. Wenn du deine Sündhaftigkeit erkennst, dann warte nicht, bis du dich selbst gebessert hast. Wie viele denken, sie seien nicht gut genug, um zu Christus zu kommen? Meinst du, dass du durch eigene Anstrengungen besser wirst? Kann wohl ein Moor seine Haut verwandeln oder ein Leopard seine Flecken? Dann könnt auch ihr Gutes tun, die ihr gewohnt seid, Böses zu tun. Nur bei Gott finden wir Hilfe. Wir dürfen nicht warten, bis wir stärker überzeugt sind, bessere Gelegenheiten oder ein heiligeres Wesen haben. Aus uns selbst heraus können wir nichts tun. Wir müssen zu Christus kommen, so wie wir sind. Aber niemand sollte sich selbst etwas vormachen und meinen, Gott werde in seiner großen Liebe und Barmherzigkeit sogar die retten, die seine Gnade ablehnen. Nur im Licht des Kreuzes kann die außerordentliche Sündhaftigkeit der Sünde gemessen werden. Wenn Menschen betonen, Gott wäre zu gut, um den Sünder zu verdammen, dann lasst sie nach Golgatha schauen. Christus nahm gerade deshalb die Schuld der Ungehorsamen auf sich und litt anstelle des Sünders, weil es keinen anderen Weg gab, durch den der Mensch gerettet werden konnte. Weil es ohne dieses Opfer für das Menschengeschlecht unmöglich gewesen wäre, der verderblichen Macht der Sünde zu entkommen und wieder in die Gemeinschaft mit den heiligen Wesen zu gelangen. Weil sie keine Möglichkeit hatten, wieder am geistlichen Leben teilzuhaben. Die Liebe

Das Leiden und der Tod des Sohnes Gottes bezeugen das entsetzliche Ausmaß der Sünde und dass es aus ihrer Macht kein Entrinnen gibt, keine Hoffnung auf ein höheres Leben, es sei denn, der Mensch unterwirft sich Christus. Hütet euch vor Aufschub. Schiebt das Aufgeben eurer Sünden nicht hinaus. Sucht schon jetzt die Herzensreinheit durch Jesus. Jede Übertretung, jede Vernachlässigung oder Zurückweisung der Gnade Christi wirkt auf dich selbst zurück. Sie verhärtet das Herz, verdirbt den Willen, lähmt den Verstand. Sie macht uns nicht nur immer weniger bereit, dem liebevollen Bitten des Heiligen Geistes Gottes nachzugeben, sondern wir werden auch immer weniger fähig dazu. Christus ist bereit, uns von der Sünde zu befreien. Doch er lässt uns den freien Willen. Und wenn der Wille durch ständige Übertretung nur noch auf Böses aus ist, wenn wir nicht befreit werden wollen und seine Gnade nicht annehmen möchten, was kann er dann noch tun? Durch die entschiedene Zurückweisung seiner Liebe haben wir uns selbst zerstört. Siehe, jetzt ist die angenehme Zeit. Siehe, jetzt ist der Tag des Heils. Heute, wenn ihr seine Stimme hört, so verstockt eure Herzen nicht. Viele nehmen einen Verstandesglauben an, eine fromme Form, ohne dass ihr Herz gereinigt wurde. Doch lasst uns beten: Erschaffe mir, o Gott, ein reines Herz und gib mir von Neuem einen festen Geist in meinem Innern. Sei ehrlich mit dir selbst. Sei so gewissenhaft, so ausdauernd, als stünde dein irdisches Leben auf dem Spiel. Dies ist eine Sache, die zwischen Gott und dir selbst in Ordnung gebracht werden muss, geklärt für die Ewigkeit. Eine nur vermeintliche Hoffnung wird sich als dein Ruin erweisen. Studiere Gottes Wort unter Gebet. Dieses Wort zeigt dir in Gottes Gesetz und in Christi Leben die hohen Grundsätze der Heiligkeit, ohne die niemand den Herrn sehen wird. Es überzeugt von Sünde, es offenbart klar den Weg der Erlösung. Beachte es als Gottes Stimme, die zu deiner Seele spricht. Und wenn du das furchtbare Ausmaß der Sünde erkennst, wenn du dich selbst so siehst, wie du wirklich bist, dann gib nicht auf und verzweifle nicht. Wir sind große Sünder gewesen, aber Christus starb, damit uns vergeben werden kann. Die Verdienste seines Opfers reichen aus, um sie dem Vater zu unseren Gunsten darzubringen. Die Menschen, denen er am meisten vergeben hat, werden ihn am meisten lieben. Und sie werden seinem Thron am nächsten stehen und ihn für seine große Liebe und sein unendliches Opfer preisen. Genau dann, wenn wir die Liebe Gottes am völligsten begreifen, erkennen wir, wie sündig die Sünde wirklich ist. Wenn wir sehen, wie lang das Seil ist, das für uns herabgelassen wurde, wenn wir etwas von dem unendlichen Opfer verstehen, das Christus für uns gebracht hat, wird das Herz in Liebe und Reue dahinschmelzen.

0: Turn with me in your Bibles to the book of Jude.
1: Ich bitte euch, mit mir die Bibel aufzuschlagen im Buch Judas.
0: Jude in verse 5.
1: Und dort im Vers 5.
0: I will therefore put you in remembrance, though you once knew this, how that the Lord, having saved the people out of the land of Egypt, afterward destroyed them that believed not.
1: Ich will euch aber erinnern, obwohl ihr dies alles schon wisst, dass der Herr, nachdem er das Volk, das eine Mal aus Ägypten geholfen hatte, das andere Mal die umbrachte, die nicht glaubten.
0: It's a very sobering idea.
1: Es ist eine sehr
0: a solemn thought.
1: Es ist ein sehr feierlicher Gedanke.
0: The people that God saved with mighty miracles,
1: dass das Volk, das durch gewaltige Wunder gerettet wurde,
0: the very same people were destroyed in the wilderness.
1: Genau dieses Volk wurde in der Wüste vernichtet.
0: When I think about that, I realize that I cannot depend on a past experience.
1: Das erinnert mich daran, dass wir wissen können, dass wir nicht uns auf frühere Erfahrungen stützen können.
0: Probably everyone here already knew that this happened.
1: Möglicherweise weiß jeder von uns, die wir hier sind, dass das geschehen ist.
0: I mean, if you had asked us, if someone had asked you, you would know that the people that were saved from Egypt later died in the wilderness.
1: Wenn euch jemand fragt, dann würdet ihr das wissen und antworten können, dass das Volk, das aus Ägypten herausgeführt wurde, in der Wüste später umkam.
0: But the idea only begins to affect us when it has our attention.
1: Aber dieser Gedanke kann uns nur wirklich berühren, wenn wir ganz aufmerksam sind.
0: Turn with me in your Bibles to 2 Peter 1.
1: Ich bitte euch, mit mir in 2. Petrus aufzuschlagen und dort im ersten Kapitel.
0: 2 Peter 1 and looking at verse 13.
1: Und dort im 2. Petrus 1 in Vers 13.
0: Yes, I think it is appropriate, as long as I am in this tabernacle, to stir you up by putting you in remembrance.
1: Ich halte es aber für richtig, solange ich in dieser Hütte bin, euch zu erwecken und zu erinnern.
0: You think of Peter as a teacher.
1: Ihr denkt vielleicht, wenn ihr über Petrus nachdenkt, dass er ein Lehrer war.
0: But as a teacher, Peter was not always giving new information.
1: Und als solch ein Lehrer hat Petrus nicht immer Neuigkeiten und neue Erkenntnis vermittelt.
0: In this verse, he is trying to stir the church up to activity by reminding them of things they already know.
1: In diesem Vers versucht er, die Gemeinde zu beleben, indem er versucht, sie an Vergangenheiten zu erinnern.
0: Look at verse 12.
1: Schaut in Vers 12.
0: Wherefore I will not be negligent to put you always in remembrance of these things, though you know them, and be established in the present truth.
1: Darum will ich es nicht lassen, euch alle Zeit daran zu erinnern, obwohl ihr es wisst und gestärkt seid in der Wahrheit, die unter euch ist.
0: So it would be negligence for Peter not to remind the church of the things they know.
1: Es wäre also Nachlässigkeit für Petrus, wenn er nicht sein Volk an die Dinge erinnern würde, die sie eigentlich schon wissen.
0: Is it because they are losing a grip on this truth?
1: Ist es deswegen, weil sie vielleicht den Halt an die Wahrheit verloren haben?
0: No.
1: Nein.
0: The verse says that they are standing in the truth.
1: Der Vers sagt uns, dass sie tatsächlich in der Wahrheit stehen.
0: He says the things that you know and that you are established in.
1: Er sagt die Dinge, die ihr wisst und in denen ihr gestärkt seid.
0: I'm trying to share a simple idea.
1: Ich versuche einfach einen sehr einfachen Gedanken mit euch zu teilen.
0: We need to hear the truth over

0: over and over again.
1: Wir müssen die Wahrheit immer wieder hören.
0: Do you remember Jesus said, "Sanctify them through the truth. Thy word is truth."
1: Erinnert euch daran, dass Jesus gesagt hat, heiligt sie, heilige sie in der Wahrheit. Dein Wort ist Wahrheit.
0: But it is not true that everyone that hears the truth is sanctified.
1: Aber es ist nicht wahr, dass jeder, der die Wahrheit hört, darin geheiligt wird.
0: And I hope in our short time tonight to help you understand why some people are changed by the truth and some people are not.
1: Und ich hoffe, dass wir heute Abend verstehen und lernen werden, dass es manche gibt, die in der Wahrheit geheiligt werden und manche nicht.
0: Look at 1 Corinthians 15.
1: Lasst uns in 1. Korinther Kapitel 15 schauen.
0: First Corinthians 15 in verse 1.
1: Und dort in Vers 1, 1. Korinther 15, Vers 1.
0: Moreover, brethren, I declare unto you the gospel which I preached unto you, which also you have received, and wherein you stand.
1: Ich erinnere euch aber, liebe Brüder, an das Evangelium, das ich euch verkündigt habe, das ihr auch angenommen habt, in dem ihr auch fest steht.
0: So Paul is preaching the gospel.
1: Also Paulus predigt hier das Evangelium.
0: But this is the gospel he preached to them in the past.
1: Aber das ist das Evangelium, das er zu ihnen gepredigt hat in der Vergangenheit.
0: Did they accept it in the past?
1: Haben sie es in der Vergangenheit akzeptiert und angenommen?
0: The verse says yes.
1: Der Vers sagt uns hier ja.
0: And how are they doing today?
1: Und wie sieht's aus heute?
0: The verse says that they are standing firm.
1: Es heißt hier in dem Vers, sie stehen fest in der Wahrheit.
0: Then why will he tell them again if they already know it, if they're already standing firm?
1: Warum sollte Petrus ihnen es nochmal verkündigen, das Evangelium, wenn sie doch schon fest in der Wahrheit stehen?
0: Look at verse 2.
1: Schauen wir es in Vers 2 an.
0: By which also you are saved, if you keep in mind what I preached unto you, otherwise you have believed in vain.
1: Durch das ihr auch selig werdet, wenn ihr es festhaltet in der Gestalt, in der ich es euch verkündigt habe, es sei denn, dass ihr umsonst gläubig geworden wärt.
0: The truth can save me.
1: Die Wahrheit kann mich retten.
0: But only when it keeps my attention.
1: Aber nur dann, wenn es meine Aufmerksamkeit bekommt.
0: The Bible is full of examples of this idea.
1: Die Bibel ist voller Beispiele dieser Wahrheit.
0: Have you ever wondered why were there so many sacrifices?
1: Habt ihr euch jemals schon gefragt, warum es in der Bibel so viele Opfer gab?
0: If you had been an Israelite, it would not have been one lamb that you had killed.
1: Wenn ihr selbst Israeliten wärt zu dieser Zeit, dann hättet ihr nicht ein Opfertier getötet.
0: In a lifetime you may have taken the life of several thousand lambs.
1: Während eurer Lebenszeit hättet ihr wahrscheinlich mehrere tausende an Lämmern opfern müssen.
0: And many lambs were being killed at the temple every day.
1: Und es wurden im Tempel jeden Tag tausende von Lämmern getötet.
0: I will tell you why.
1: Ich möchte euch sagen, warum.
0: For them as well as for us.
1: Sowohl für sie als auch für uns heute.
0: It will not do to think of the cross only once.
1: Denn es geht darum, dass wir nicht nur einmal über das Kreuz nachdenken sollen.
0: This truth has had quite an impact on the history of the church in Germany.
1: Diese Wahrheit hat gewissermaßen und in besonderer Weise in der Kirchengeschichte in Deutschland einen besonderen Einfluss genommen.
0: I will tell you a little German history.
1: Ich möchte euch etwas über die deutsche Geschichte erzählen.
0: In 1888,
1: 1888,
0: Louis Conradi was the leader of the work here in Germany.
1: War in diesem Land Conradi der Leiter dieses Werkes in Deutschland.
0: As he had begun studying the Bible,
1: als er begann die Bibel zu studieren,
0: he had developed some doubts about the sanctuary message of Seventh-day Adventist.
1: Entwickelte er einige Zweifel über die Heiligtumswahrheit, die in der Bibel zu finden ist.
0: And when he would read the Great Controversy,
1: und als er dann den großen Kampf las,
0: it agreed with the Adventist view of the sanctuary.
1: Dann sah er, dass der große Kampf mit der Botschaft des Heiligtums übereinstimmte.
0: So his doubts about the sanctuary led logically to doubts about the testimonies.
1: So führten seine Zweifel über das Heiligtum konsequenterweise

0: zum Zweifel über die Zeugnisse Ellen Whites.
1: Do you follow me so far?
0: Könnt ihr bis hierher mir folgen?
1: Conradi was still a young leader.
0: Conradi war zu der Zeit noch ein sehr junger Führer.
1: And he thought maybe if he would come back to America.
0: Und er dachte, wenn ich vielleicht wieder nach Amerika zurückkomme.
1: And attend the General Conference in Minneapolis.
0: Und dann bei der nächsten Generalkonferenz in Minneapolis teilnehme.
1: Maybe he would find some men that could help him get over his difficulties or to understand the problem.
0: Würde er vielleicht einige Brüder finden, die ihm helfen würden, diese Schwierigkeiten und diese Widersprüchlichkeiten zu überwinden, die er entwickelt hatte.
1: But when Conradi arrived in Minneapolis,
0: aber als dann Conradi in Minneapolis ankam,
1: the man that he was looking up to,
0: da traf er dann den Mann, zu dem er aufschaute,
1: was struggling with the same kind of doubts that Conradi was having.
0: Stellt er fest, dass er die gleichen Zweifel hatte wie er selbst.
1: His name was Uriah Smith.
0: Und sein Name war Uriah Smith.
1: I don't know if you can understand Conradi's feelings.
0: Ihr könnt vielleicht vorstellen, wie Conradi sich da fühlte.
1: If you come for spiritual help to a man who is like your mentor.
0: Wenn ihr geistliche Wegweisung sucht von jemanden, den ihr als Mentor, als Lehrer akzeptiert.
1: And find he has the same problems you do.
0: Und ihr dann herausfindet, dass er die gleichen Probleme hat wie du selbst.
1: You might become very discouraged.
0: Dann ist es wahrscheinlich, dass ihr sehr enttäuscht werdet.
1: Conradi came back here to Germany.
0: So kam Conradi zurück nach Deutschland.
1: And he began almost 40 years of teaching in the Adventist Church.
0: Und somit begann fast eine 40 Jahre andauernde Lehrtätigkeit hier in unserer Gemeinschaft.
1: With no confidence in the sanctuary message.
0: Ohne in der Heiligtumswahrheit wirklich Vertrauen zu haben.
1: Early in the 1930s.
0: Früher in den Jahren um 1930 herum.
1: Our church developed a retirement program for ministers.
0: Hatte unsere Kirche ein Konzept entwickelt für die Pension unserer Prediger.
1: As soon as the system was in place.
0: Und genau zu dem Zeitpunkt, als dann diese Entwicklung dann in die Praxis umgesetzt wurde.
1: Conradi retired.
0: Wurde Conradi pensioniert.
1: Removed his membership from the Adventist Church.
0: Ist aus der Gemeinde ausgetreten.
1: And joined the Seventh-day Baptist.
0: Und ist dann übergetreten zu den Siebenten-Tags-Baptisten.
1: Really, he had been this religion in his mind for a long time.
0: In Wirklichkeit hatte er diesen Glauben schon seit langer Zeit in seinen Gedanken.
1: But let's go back to 1888.
0: Aber lasst uns zurückgehen nach 1888.
1: What was happening with Uriah Smith?
0: Was geschah mit Uriah Smith?
1: Why was he incapable of helping the young Conradi?
0: Warum war er nicht in der Lage, diesem jungen Conradi zu helfen?
1: Many people have an idea about truth.
0: Viele Menschen haben ein Konzept von Wahrheit.
1: Almost like you build one truth upon another.
0: Und zwar indem man eine Wahrheit auf die andere aufbaut.
1: So maybe you begin with believing the Bible is true.
0: So vielleicht fängst du damit an zu glauben, dass die Bibel wahr ist.
1: And you add to that that Jesus died for your sins.
0: Dann erkennst du, dass Jesus für deine Sünden starb.
1: Maybe you progress beyond there to understand spiritual gifts.
0: Dann entwickelst du dich dahin, dass du plötzlich verstehst, was die geistlichen Gaben sind.
1: And maybe after many months of study you can explain Revelation chapter 10 and 11.
0: Und nach einigen Monaten Studium kannst du wahrscheinlich dann Offenbarung 10 und 11 erklären.
1: If you think of it this way,
0: wenn du in dieser Weise denkst,
1: these things no longer need your attention.
0: Dann brauchen die unteren, die erst erkannten Dinge nicht mehr wirklich deine Aufmerksamkeit.
1: You have understood these things for many years.
0: Du hast das ja schon viele Jahre erkannt und verstanden.
1: And now you can focus on those parts of scripture that are obscure or that you do not understand.
0: Und jetzt kannst du dich auf die Bibeltexte konzentrieren, die in gewisser Weise unverständlich sind.
1: This was Uriah's idea.
0: Und das war ungefähr der Gedankengang von Uriah Smith.
1: But it's not the truth.
0: Aber es ist nicht die Wahrheit.
1: We never get past our need to think about Jesus.
0: Wir kommen niemals an den Punkt, dass wir es hinter uns lassen können, über Jesus nachzudenken.
1: If you spend some moments thinking about the cross,
0: wenn ihr einige Momente

0: ihr über das Kreuz nachdenkt,
1: it will soften you.
0: It will,
1: it will soften your heart.
0: Dann wird es dein Herz erweichen.
1: It will develop in you humility.
0: Es wird deine Demut wachsen lassen.
1: Truth affects you when it has your attention.
0: Wahrheit fängt an, deine Gedanken gefangen zu nehmen, wenn du darauf aufmerksam bist.
1: Turn your Bibles to 2 Corinthians.
0: Lasst uns in 2. Korinther aufschlagen.
1: Chapter 4.
0: Dort in Kapitel 4.
1: In verse 13.
0: Und hier in Vers 13.
1: We, having the same spirit of faith, according as it is written, I believed, and therefore have I spoken, we also believe, and therefore speak.
0: Weil wir aber denselben Geist des Glaubens haben, wie geschrieben steht, ich glaube, darum rede ich, so glauben wir auch, darum reden wir auch.
1: It is one thing to believe that Jesus is coming soon.
0: Es ist eine Sache zu glauben, dass Jesus bald wiederkommt.
1: It is a different thing to speak as if he is coming soon.
0: Es ist eine andere, darüber zu sprechen, als ob er wiederkommt.
1: The spirit of faith is to speak the ideas that are in your heart.
0: Der Geist des Glaubens fängt an, in uns das herauszusprechen, was in unserem Herzen liegt.
1: When you begin to speak about the truth,
0: wenn ihr beginnt und wenn wir beginnen, über die Wahrheit zu sprechen,
1: the truth has your attention.
0: Dann wird die Wahrheit unsere ganze Aufmerksamkeit in Anspruch nehmen.
1: And the truth begins to change you.
0: Und die Wahrheit fängt an, uns zu verändern.
1: This is why God gave the work of evangelism to the church.
0: Das ist der Grund, warum Gott uns die Aufgabe der Evangelisation gegeben hat.
1: The church must be sanctified.
0: Weil die Gemeinde, die Kirche selbst geheiligt werden soll und muss.
1: But the church is not sanctified by having a correct set of opinions.
0: Aber unsere Kirche ist nicht dadurch geheiligt, dass sie die korrekte Überzeugung von irgendetwas hat.
1: Rather, it is sanctified by giving proper attention to those truths.
0: Sondern vielmehr wird sie dadurch geheiligt, dass sie ihre ganze Aufmerksamkeit auf diese spezielle Wahrheit richtet.
1: Look at Jeremiah 23.
0: Lasst uns Jeremia 32 anschauen. 23.
1: Yeah, Jeremiah 23.
0: 23. Jeremia 23.
1: We will read verse 29.
0: Wir werden dort Vers 29 gemeinsam lesen.
1: Is not my word like a fire, saith the Lord, and like a hammer that breaks the rock in pieces?
0: Ist mein Wort nicht wie ein Feuer, spricht der Herr, und wie ein Hammer, der Felsen zerschmeißt?
1: Therefore, behold, I am against the prophets, saith the Lord, that steal my words, every one from his neighbor.
0: Darum siehe, ich will an die Propheten, spricht der Herr, die mein Wort stehlen, einer vom anderen.
1: So God's word is very powerful.
0: Wir sehen also, Gottes Wort ist sehr mächtig.
1: It is compared to a fire or to a hammer.
0: Es wird verglichen hier mit einem Feuer und einem Hammer.
1: But why does it not affect the neighbors?
0: Warum beeindruckt es aber nicht unsere Nachbarn?
1: God says that the prophets were stealing the words from the neighbors.
0: Gott sagt hier, dass die Propheten das Wort gestohlen haben von den Nachbarn.
1: Have you ever thought about how can you steal God's words?
0: Habt ihr schon mal darüber nachgedacht, wie man Gottes Wort stehlen kann?
1: But I can illustrate it for you.
0: Ich möchte es euch illustrieren.
1: If I were to give 50 euros to your pastor.
0: Angenommen, ich gebe eurem Prediger, eurem Pastor 50 Euro.
1: And ask him to please, would you give these to Michael?
0: Und er würde mich darum bitten, diese 50 Euro dem Michael zu geben.
1: If your pastor took those euros and put them in his pocket.
0: Und wenn ich nun diese 50 Euro hier in meine Tasche schiebe.
1: And then went out and spent them.
0: Und hier den Ort verlasse und sie ausgebe.
1: Wouldn't that be theft?
0: Würde das nicht Diebstahl sein?
1: Even though I put it in his hand.
0: Obwohl ich es ihm selbst in die Hand gegeben habe.
1: Though I gave it to him willingly.
0: Und ich es auch bewusst ihm überreicht habe.
1: I didn't give it to him for him.
0: Habe ich es dennoch nicht ihm gegeben, um es für sich zu verwenden.
1: I gave it to him for someone else.
0: Ich habe es ihm gegeben, um es jemand anderem mitzugeben.
1: This is the way that God has given the truth to you and to me.
0: Das ist die Art und Weise, wie Gott uns die Wahrheit gegeben hat.
1: Have you read what it says in

0: Romans.
1: Habt ihr schon mal im Buch
0: Romans,
1: Römer, Kapitel 6 gelesen?
0: Paul says, I am a debtor to all men.
1: Er sagt, ich bin allen Menschen, stehe ich in Schuld gegenüber allen Menschen.
0: How did he become a debtor?
1: Wie konnte Paulus jemand sein, der in Schuld steht?
0: It was because God gave him truth that was for them.
1: Weil Gott ihm Wahrheit gegeben hat, die eigentlich für jemand anderes gedacht war.
0: If he would give them the truth,
1: wenn er sie also weitergibt,
0: he would not be doing them some favor,
1: dann wird er ihnen nicht einfach einen Gefallen tun,
0: he would only be doing his duty.
1: Dann übt er nur seine Pflicht aus.
0: And if he would keep the truth to himself,
1: und wenn er die Wahrheit für sich selbst behält,
0: he would be a debtor to them,
1: dann würde er letztendlich Schuldner sein ihnen gegenüber.
0: A thief, in the words of Jeremiah 23.
1: Oder in den Worten von Jeremia 23, ein Dieb.
0: Let me try to say this thought altogether.
1: Lasst mich diesen Gedanken einfach nochmal zusammenfassen.
0: What is the truth that does not sanctify?
1: Was ist die Wahrheit, die nicht heilig macht?
0: It is the truth that sits in the mind, but does not keep our attention.
1: Es ist die Wahrheit, die sich in unserem Verstand festgesetzt hat, aber die nicht unsere Aufmerksamkeit bekommt.
0: You know that God created the world.
1: Ihr wisst, dass Gott die Welt geschaffen hat.
0: You know that there's a judgment going on in heaven right now.
1: Ihr wisst, dass es ein himmlisches Gericht gibt, das jetzt gerade stattfindet.
0: You know that Jesus died for your sins.
1: Ihr wisst, dass Jesus für deine und für eure Sünden starb.
0: But when you are thinking about none of these things,
1: aber wenn ihr all diesen Dingen nicht nachdenkt,
0: these truths have very little impact on your life.
1: Dann werden diese Wahrheiten so gut wie keinen Einfluss nehmen auf euer Leben.
0: So what did God do to give the truth power in our life?
1: Was hat also jetzt Gott getan, um dieser Wahrheit für unser Leben Kraft zu verleihen?
0: He did many things.
1: Er tat einiges.
0: He gave us a work to share.
1: Er gab uns eine Aufgabe, um weiterzugeben die Wahrheit.
0: Then he put the truth in some places in symbols.
1: Dann hat er an vielen Stellen in der Bibel die Wahrheit in Symbole gekleidet.
0: So when you study Revelation,
1: wenn ihr zum Beispiel das Buch der Offenbarung studiert,
0: you cannot just read and understand.
1: Dann könnt ihr nicht einfach nur so lesen und verstehen.
0: And in the process of trying to understand the symbol,
1: und in dem Prozess, diese Symbole jetzt zu entziffern,
0: the truth has your attention for more time.
1: Hat die Wahrheit intensiveren Einfluss auf unsere Wahrnehmung.
0: When we participate in communion,
1: wenn wir zum Beispiel das Abendmahl feiern,
0: it is a ceremony to remind us again of the truth of the gospel.
1: Dann ist es eine Feier, die uns daran erinnern soll an den Kern des Evangeliums.
0: So I'm almost done.
1: Also ich habe eigentlich fast schon alles gesagt.
0: I hope you understand this idea.
1: Ich hoffe, dass ihr diese Wahrheit versteht.
0: Heaven is very disappointed.
1: Der Himmel ist sehr enttäuscht darüber.
0: At how slowly our lives have been changing.
1: Wie langsam unsere Leben sich verändern.
0: The problem is not that the truth is weak.
1: Das Problem ist nicht, dass die Wahrheit schwach wäre.
0: The problem is that the truth receives very little attention.
1: Das Problem ist, dass die Wahrheit sehr wenig Aufmerksamkeit von uns bekommt.
0: My wife, this is my wife Heidi.
1: Das ist hier meine Frau Heidi.
0: Yeah, right. And we don't have a television in our home.
1: Wir haben zu Hause kein Fernsehgerät.
0: Some people might say, well, if everything was good, then would you have a television? Everything was good on television.
1: Und jemand sagte zu mir, wenn jetzt im Fernsehprogramm alles gut wäre, hättest du dann ein Fernsehgerät?
0: And I would say, no, not even if every program was good.
1: Nein, dann würde ich nicht mal dann ein Fernsehprogramm haben, selbst wenn das ganze Programm gut wäre.
0: I don't mean that the program would harm me.
1: Damit meine ich nicht, dass das Programm mir direkt Schaden zufügen würde.
0: But there are too many things competing for my attention.
1: Aber es gibt hier zu viele Dinge, die meine Aufmerksamkeit gefangen nehmen würden.
0: And the truth deserves all the attention I can give.
1: Und die Wahrheit erfordert, dass sie alle Aufmerksamkeit bekommt von uns, die möglich ist.
0: Let's turn to our final passage.
1: Lasst uns zu einem letzten Bibeltext kommen.
0: 1 John,
1: 1. Johannes,
0: chapter 2.
1: Kapitel 2.

0: First John 2 in verse 1.
1: 1. Johannes Kapitel 2 und dort Vers 1.
0: My little children, these things write I unto you, that you sin not. And if any man sin, we have an advocate with the Father, Jesus Christ the righteous.
1: Meine Kinder, dies schreibe ich euch, damit ihr nicht sündigt. Und wenn jemand sündigt, so haben wir einen Fürsprecher bei dem Vater, Jesus Christus, der gerecht ist.
0: So we have a beautiful promise in the last half of the verse.
1: Wir haben eine wunderbare Verheißung im zweiten Teil des Verses.
0: But are you curious, what things did John write so that we would not sin?
1: Aber habt ihr euch darüber schon Gedanken gemacht, was jetzt Johannes schreibt, damit wir nicht sündigen?
0: Look at chapter 1 and verse 7.
1: Schaut mal in Kapitel 1, Vers 7.
0: If we walk in the light as he is in the light, we have fellowship one with another, and the blood of Jesus Christ, his Son, cleanses us from all sin.
1: Wenn wir aber im Licht wandeln, wie er im Licht ist, so haben wir Gemeinschaft untereinander. Und das Blut Jesu, seines Sohnes, macht uns rein von aller Sünde.
0: So, how could we arrange it so that our lives are made clean?
1: Wie können wir also unser Leben gestalten, dass es rein und frei von Sünde wird?
0: Or that as a church we are united.
1: Oder als Gemeinde, die wir hier versammelt sind.
0: The verse says, it would come if we would walk in the light.
1: Der Vers sagt uns hier, es geschieht dadurch, indem wir im Licht wandeln.
0: Walking in the light is giving proper attention to the truth.
1: Im Licht wandeln sorgt dafür, dass wir der Wahrheit die nötige Aufmerksamkeit schenken.
0: Call this plan A, or the first plan, or you understand me, plan A.
1: Ja, nennt dies einfach Plan A.
0: Look at verse 9.
1: Und jetzt schaut mal in Vers 9.
0: If we confess our sins, he is faithful and just to forgive us our sins and to cleanse us from all unrighteousness.
1: Wenn wir aber unsere Sünden bekennen, so ist er treu und gerecht, dass er uns die Sünden vergibt und reinigt uns von aller Ungerechtigkeit.
0: Remember, we are looking at things that John wrote to keep us from sinning.
1: Erinnert euch daran, das, was wir hier lesen, und von Johannes geschrieben wurde, soll uns dahin führen, zu verstehen, was uns dahin führt, dass wir frei von Sünde sind.
0: The first thing in verse 7 was to walk in the light.
1: Der erste Schritt in Vers 7 ist, dass wir im Licht wandeln.
0: And when we walk in the light,
1: und wenn wir im Licht wandeln,
0: what does the blood of Jesus do?
1: Was macht dann das Blut Jesu?
0: It cleans our life.
1: Es reinigt unser Leben.
0: But what if we make a mistake?
1: Aber was geschieht, wenn wir einen Fehler machen?
0: We sin.
1: Wenn wir sündigen.
0: Then the verse 9 says we confess our sin.
1: Dann sagt Vers 9, dann bekennen wir unsere Sünde.
0: And what does the blood of Jesus do in verse 9?
1: Und was macht das Blut Jesu in Vers 9?
0: It cleans our life.
1: Es reinigt unser Leben.
0: So whether we walk in the light,
1: ob wir jetzt nun im Licht wandeln,
0: or we stumble as we walk,
1: oder wir straucheln, während wir gehen,
0: as long as we confess that sin,
1: solange wir unsere Sünde bekennen,
0: the blood of Jesus is cleaning up our life.
1: Wird das Blut Jesu unser Leben reinigen.
0: And why did John write this?
1: Und warum schreibt Johannes das alles?
0: 2:1 said that you sin not, so that you will not sin.
1: Er sagt, damit ihr nicht sündigt.
0: And if we do sin,
1: und wenn wir sündigen,
0: that we would remember that we have an advocate with the Father, even Jesus.
1: Wir uns dann erinnern, dass wir einen Fürsprecher haben, Jesus Christus, unseren Rechtsanwalt beim Vater.
0: So I am not accustomed to speaking through a translator.
1: Also ich bin es nicht gewohnt, durch einen Übersetzer zu sprechen.
0: And I wish I could read your minds.
1: Ich wünschte, ich könnte eure Gedanken lesen.
0: But just in case you did not understand.
1: Aber nur für den Fall, dass ihr nicht verstanden habt, was ich sagen will.
0: I'm going to say the summary one more time.
1: Werde ich es alles nochmal für euch zusammenfassen.
0: The truth will change you.
1: Die Wahrheit verändert dich.
0: But only while you are thinking about it.
1: Aber nur dann, wenn du darüber nachdenkst.
0: If you think about it for an hour,
1: wenn du darüber eine Stunde nachdenkst,
0: you will experience an hour's worth of change.
1: Dann wirst du die Erfahrung einer Stunde der Veränderung erfahren.
0: If you only think about it for 5 minutes,
1: wenn du darüber 5 Minuten nachdenkst,
0: you will not be changed much at all.
1: Dann wirst du nicht sehr viel Veränderung überhaupt erfahren.
0: If you think about it repeatedly through the day,
1: wenn du

0: immer wieder durch den Tag hindurch die Wahrheit vor dich führst,
1: it will change your character.
0: Dann wird es deinen Charakter verändern.
1: This, of course, is assuming that you walk in the light.
0: Das setzt natürlich voraus, dass wir im Licht wandeln.
1: And what did Jesus do so that the truth would have our attention?
0: Und was wird Jesus tun, damit wir seine Aufmerksamkeit haben?
1: The gospel could have been written in 5 pages.
0: Das Evangelium hätte in 5 Seiten der Bibel niedergeschrieben werden können.
1: But it's in 1300 pages.
0: Aber es ist ungefähr in 1300 Seiten niedergeschrieben.
1: Because it needs to keep our attention for a very long time.
0: Weil Gott möchte, dass es unsere Aufmerksamkeit für lange Zeit bekommt.
1: One lamb could have been sacrificed in the Old Testament.
0: Es hätte genügt, ein einziges Lamm zu schlachten im Alten Testament.
1: But millions of lambs were sacrificed.
0: Aber in Wirklichkeit brauchte es Millionen von diesen Lämmern.
1: Because we need to think about the gift of Jesus over and over again.
0: Damit wir immer wieder über das Opfer Jesu nachdenken.
1: Angels could teach the truth to the world.
0: Engel können die Wahrheit der ganzen Welt verkündigen.
1: The entire world would believe.
0: Und die ganze Welt würde dann glauben müssen.
1: But the belief would not change the world.
0: Aber dieser Glaube würde nicht die Welt verändern.
1: The truth must keep our attention.
0: Die Wahrheit muss unsere Aufmerksamkeit bekommen.
1: So God gave you and me the opportunity to share what we know.
0: Und deswegen gab Gott uns, dir und mir, die Gelegenheit, das weiterzugeben, was wir glauben.
1: And while we share,
0: und während wir es weitergeben,
1: our own hearts are changed.
0: Werden unsere Herzen verändert.
1: This is what we need.
0: Das ist, was wir brauchen.

Gottes Volk wird befreit. So aber spricht der Herr. Nun sollen die Gefangenen dem Starken weggenommen werden, und der Raub soll den Gewaltigen entrissen werden. Ich selbst will deinen Gegnern entgegentreten und deinen Söhnen helfen. Sobald der Schutz menschlicher Gesetzgebung denen entzogen wird, die das Gesetz Gottes ehren, werden in verschiedenen Ländern gleichzeitig Schritte unternommen, um sie zu töten. Da sich der im Erlass festgelegte Zeitpunkt nähert, werden sich die Leute miteinander verschwören, um die verhasste Sekte auszurotten. Es wird beschlossen werden, in einer Nacht den entscheidenden Schlag zu führen, um Gegenstimmen und Tadel ganz zum Schweigen zu bringen. Das Volk Gottes. Einige sind in Gefängniszellen, andere an einsamen Schlupfwinkeln, in Wäldern und Bergen versteckt. Betet immer noch um den Schutz Gottes, während in allen Bezirken Gruppen bewaffneter Männer, von Scharen böser Engel angetrieben, sich auf das Todeswerk vorbereiten. Jetzt, in der Stunde der äußersten Not, wird der Gott Israels dazwischentreten, um seine Auserwählten zu retten. Mit Siegesrufen, großem Geschrei und Flüchen sind ganze Banden böser Menschen dabei, über ihre Opfer herzufallen. Doch da fällt plötzlich eine Finsternis, dunkler als die Nacht, über das Land. Dann zeigt sich plötzlich ein Regenbogen, erleuchtet mit der Strahlkraft, die vom Thron Gottes ausgeht, und umspannt den Himmel. Er scheint jede Gruppe von Betern zu umschließen. Der wütende Mob hält plötzlich ein. Ihre spöttischen Rufe ersterben. Die Gegenstände ihrer mörderischen Wut sind vergessen. Mit schlimmen Ahnungen starren sie auf Gottes Bundessymbol und wünschen sehnlichst, von dieser überwältigenden Helle abgeschirmt zu sein. Das Volk Gottes hört eine Stimme, die klar und melodisch sagt: Schaut auf. Und indem sie ihre Augen zum Himmel erheben, sehen sie den Bogen der Verheißung. Die schwarzen, bösen Wolken, die den Sternenhimmel bedeckten, teilen sich. Wie Stephanus blicken sie direkt in den Himmel und schauen die Herrlichkeit Gottes und den Menschensohn, der auf seinem Thron sitzt. Während die ganze Welt in Dunkelheit gehüllt ist, wird es in jeder Wohnstadt der Heiligen hell sein. Sie werden den ersten Lichtstrahl seiner Wiederkunft erhaschen.

0: And the first day we were looking at how the seed was sown on the pathway.
1: Und in unserem ersten Vortrag haben wir betrachtet, wie der Samen auf den festgetretenen Weg gesät wird.
0: That's like the word of God being sown into our hearts.
1: Das kann man damit vergleichen, dass das Wort Gottes in unsere Herzen gesät wird.
0: And oftentimes we have a way of thinking.
1: Und oft haben wir so ein Denkmuster in unserem Kopf,
0: where we can believe and understand the word of God in our mind, but we can doubt it in our hearts.
1: Wo wir das Wort Gottes zwar mit unserem Verstand annehmen und glauben, für wahr halten, aber es in unserem Herzen doch anzweifeln.
0: And so the devil can come and snatch away the word from our lives through doubt.
1: Und so kann der Teufel das Wort Gottes durch Zweifel wieder aus unserem Leben herausreißen.
0: And so we talked about how can we experience true faith, a confident assurance in God's word.
1: Und so haben wir darüber geredet, wie wir wahren Glauben, dieses stille Vertrauen, die stille Gewissheit in Gottes Wort erfahren können.
0: And yesterday we were talking about the seed that was sown in the stony ground, right?
1: Und gestern haben wir dann darüber geredet, wie der Samen auf steinigen Boden fällt.
0: And we were thinking about the what is a stone in our lives? What can be stones in our lives?
1: Und wir haben darüber nachgedacht, was sind so Steine in unserem Leben?
0: That keeps the word of God from really rooting deep into our lives.
1: Steine, die uns davon abhalten, dass Gottes Wort in unserem Leben wirklich tief Wurzel fassen kann.
0: And from us truly experiencing the power of God's word in our hearts.
1: Und uns davon abhält, dass wir die Macht des Wortes Gottes in unserem Leben wirklich erfahren können.
0: Do you want to experience the power of God's word in your life?
1: Möchtet ihr die Macht des Wortes Gottes in eurem Leben erfahren?
0: Amen. That is our heart's desire.
1: Das ist doch die Sehnsucht unseres Herzens.
0: Today we're going to be looking at the third part of this parable of Christ.
1: Und heute wollen wir den dritten Teil dieses Gleichnisses betrachten.
0: And you'll notice that in every single section.
1: Und ihr werdet sehen, in jedem Teil dieses Gleichnisses.
0: Every person hears the word of God.
1: Da hören die Menschen das Wort Gottes.
0: Have you heard the word of God before?
1: Habt ihr das Wort Gottes schon gehört?
0: Maybe you even grew up hearing the word of God.
1: Vielleicht seid ihr sogar mit dem Wort Gottes aufgewachsen.
0: You grew up reading the Bible.
1: Seid aufgewachsen, habt die Bibel gelesen.
0: But is it possible that we could hear the word of God and have a heart that is hard like the pathway?
1: Aber ist es möglich, dass wir Gottes Wort hören und doch unser Herz so festgetreten ist wie der Wegesrand?
0: Is it possible that we could have a heart that still has stones that we're holding on to in our lives?
1: Ist es möglich, dass in unserem Herzen noch Steine sind, an denen wir uns im Leben festklammern?
0: And so we go through life knowing the word of God but not experiencing the extreme power of God's word to do the impossible.
1: Und so gehen wir durch unser Leben, aber diese Dinge hindern uns daran, wirklich die Macht Gottes, des Wortes Gottes in unserem Leben zu erfahren.
0: We begin with a story today.
1: Und wir wollen heute mit einer Geschichte beginnen.
0: There was a girl named Logan and it was her first day back at school.
1: Und zwar geht es um ein Mädchen namens Logan und es war ihr erster Tag zurück an der Schule.
0: She was in 12th grade.
1: Sie befand sich in der 12. Klasse.
0: And just like many of the other girls, she had spent the day busy getting ready to go back to school.
1: Und wie viele andere Mädchen hatte sie sich darauf vorbereitet. Der Tag war gefüllt damit, mit den Vorbereitungen auf den Schultag.
0: She was figuring out how to do her hair and filled with the excitement of seeing all of her friends.
1: Sie hatte sich überlegt, wie sie ihre Frisur gestalten sollte und freute sich schon darauf, wieder ihre Freundinnen zu sehen.
0: But when she arrived at school, there was something that happened that really troubled her.
1: Aber als sie dann in der Schule ankam, da geschah etwas, womit sie wirklich zu tun hatte.
0: Something with one of her friendships with one of her other friends and it just filled her mind.
1: Etwas, was mit ihren Freundinnen zu tun hatte und das bewegte sie wirklich.
0: She couldn't stop thinking about it.
1: Und sie konnte einfach nicht aufhören daran zu denken.
0: So as she was getting ready to return home, she gave her dad a quick phone call.
1: Als es dann an der Zeit war, zurück nach Hause zu fahren, da rief sie kurz ihren Vater an.
0: She said, "I'm going to go, Dad. I'm going to go pick up my sister, and then I'll be coming home."
1: Und sie sagte, "Pa, ich werde meine Schwester abholen und dann kommen wir nach Hause."
0: And then she said, "You know, there was some trouble at school today," and she began to explain a little bit to him.
1: Und dann sagte sie, es gab so ein paar Vorfälle heute in der Schule, und dann erzählte sie ihm davon.
0: But she knew she had to go quickly, so she ended the phone call with her dad, and she jumped in the car to head home.
1: Aber sie wusste, sie hatte nur wenig Zeit, also beendete sie den Anruf, sprang ins Auto und machte sich dann auf den Weg nach Hause.
0: And as she was driving away,
1: und als sie dann dort losfuhr,
0: the experience that happened at school just kept going through her mind.
1: Da bewegte sie sich immer noch in

0: Gedanken über diesen Vorfall, der in der Schule passiert war.
1: Have you ever had something happen in your life where you just can't stop thinking about what happened?
0: Hattet ihr auch schon mal so ein Ereignis im Leben, was euch immer so sehr beschäftigt, dass ihr einfach gar nicht aufhören könnt, daran zu denken?
1: It just bothers you, it frustrates you.
0: Es beschäftigt euch einfach, es frustriert euch.
1: You feel like you need to fix the situation somehow.
0: Ihr habt das Gefühl, irgendwie muss man doch diese Situation lösen.
1: Or talk to someone that might be able to understand.
0: Oder vielleicht muss man mit jemandem reden, der das nachvollziehen kann.
1: So as Logan was driving away, she glanced down and she noticed her phone on the seat next to her.
0: Logan war also so jetzt im Auto unterwegs und blickte mal kurz rüber auf den Beifahrersitz, lag ihr Handy.
1: And the thought glanced through her mind, maybe I should text my best friend because she would understand what I'm going through right now.
0: Und dann dachte sie, vielleicht sollte ich mal schnell meiner besten Freundin texten, die versteht vielleicht noch am besten, was hier vorgefallen ist.
1: But at the same time, Logan knew the danger that it can be to text and drive at the same time, right?
0: Aber natürlich wusste Logan auch, dass es gefährlich ist, um beim Autofahren noch schnell eben mal eine Nachricht zu texten.
1: So she said, oh no, I can't do that.
0: Und dann dachte sie, nee, lieber nicht.
1: In fact, many other times she had actually stopped like her father from texting and driving.
0: Und tatsächlich war es so, dass sie sogar ihren Vater öfters schon mal abgehalten hatte, beim Autofahren noch schnell eine Nachricht zu schreiben.
1: Because she would say, "Hey Dad, that's too dangerous. Here, let me do it for you."
0: Und sie sagte dann zu ihrem Vater immer, "Pa, das ist zu gefährlich. Komm, gib mir das Handy, ich schreibe
1: schnell." So she knew how dangerous it was.
0: Sie wusste, dass das gefährlich ist.
1: And yet this thought just kept going through her mind.
0: Aber der Gedanke ließ sie einfach nicht los.
1: It was really troubling to her.
0: Die ganze Sache bewegte sie so sehr.
1: And once again she thought, maybe I should just send a quick text. My best friend would really be able to understand what I'm going through.
0: Und sie dachte, ich schreibe einfach nur eine ganz schnelle Nachricht und meine Freundin wird verstehen, was hier vor sich gegangen ist.
1: So she kind of put those warning bells in her mind. She kind of put them away.
0: Also diese Warnmeldungen in ihren Gedanken, die schob sie einfach beiseite.
1: And she reached down to her phone and she began composing a text.
0: Und dann griff sie zu ihrem Handy und fing an, da den Text reinzutippen.
1: While driving at the same time.
0: Und das während des Autofahrens.
1: And unfortunately for Logan, it was the last time that she touched her phone.
0: Und leider war das für Logan das letzte Mal, dass sie ihr Handy in den Händen
1: hielt. As a bus in front of her stopped quickly and she couldn't stop fast enough.
0: Ein großer Bus kam von vorne, er konnte noch abbremsen, aber sie konnte nicht mehr rechtzeitig bremsen.
1: Later, this is what her father said.
0: Und ihr Vater sagte später darüber.
1: He said, for Logan, she was distracted long enough at the wrong time.
0: Logan war zu lange zur falschen Zeit abgelenkt.
1: He said, my daughter made a choice.
0: Meine Tochter traf eine Entscheidung.
1: Distracted long enough at the wrong time.
0: Sie traf die Entscheidung, um sich lang genug ablenken zu lassen.
1: For Logan, it only took a little glance.
0: Zum falschen Zeitpunkt. Für Logan war es eigentlich nur ein kleiner Blick.
1: A simple text to a friend.
0: Es war nur eine ganz kurze Nachricht sollte es nur sein.
1: The science of distraction is to divert our minds from what is most important.
0: Ablenkung bedeutet, dass unsere Gedanken sich von dem abwenden, was in dem Augenblick am wichtigsten ist.
1: To something that is of lesser or no importance.
0: Und um unsere Gedanken auf das hinzuwenden, was weniger wichtig ist.
1: If the devil knows that he can divert your mind away from what is most important.
0: Wenn der Teufel weiß, wie er unsere Gedanken ablenken kann von dem, was am wichtigsten für uns ist.
1: To anything in life that is of lesser importance.
0: Auf irgendetwas anderes im Leben, was weniger wichtig ist.
1: Then he knows he has you.
0: Dann hat er uns.
1: Even if that's a good thing, if it's of lesser importance, he knows he has you.
0: Selbst wenn er uns auf etwas lenkt, was gut ist, wenn das weniger wichtig ist als das Wichtigste, dann hat er uns im Griff.
1: He knows that all he needs to do is to get us distracted long enough at the wrong time.
0: Und er weiß, dass er uns nur lange genug ablenken muss zum falschen Zeitpunkt.
1: Distracted long enough to take our eyes off of Jesus and onto our own spiritual achievements.
0: Er weiß, dass er uns nur lang genug von Jesus ablenken muss auf eine andere Erfahrung.
1: Distracted long enough to take our eyes off of Jesus onto the pleasures and the cares of this life.
0: Muss uns nur lang genug von Jesus ablenken und unsere Gedanken hinlenken auf die Vergnügungen oder die Sorgen unseres täglichen Lebens.
1: Distracted long enough to take our eyes off of Jesus and onto those people who trouble us.
0: Er muss uns nur lang genug von Jesus ablenken.

0: auf Menschen, die unserem Leben Schwierigkeiten bereiten.
1: The people who hurt us or discourage us.
0: Menschen, die uns verletzen, die uns entmutigen.
1: And he will do anything that he can to distract you.
0: Und Satan wird alles daran setzen, um uns abzulenken.
1: To make us believe that we are getting ahead by focusing on anything that is of lesser importance to what's of most important.
0: Um uns glauben zu machen, dass es für uns von Vorteil wäre, wenn wir uns ablenken lassen von dem, was am wichtigsten ist, zu weniger wichtigen Dingen.
2: So let's turn to Mark chapter 4.
0: Wir wollen gemeinsam Markus aufschlagen, Kapitel 4.
2: And we're going to start in verse 7.
0: Und dort Vers 7.
2: And then we'll skip and read to where Christ explains that part of the parable.
0: Und da wollen wir mal nachlesen, wie Jesus dieses Gleichnis erklärt.
2: So Mark chapter 4 verse 7.
0: Markus Kapitel 4 Vers 7.
2: It says, and some fell among thorns, some of the seed, and when the thorns grew up, it choked the seed and the seed did not produce any fruit.
0: Und hier geht es um den Samen und anderes fiel unter die Dornen. Die Dornen wuchsen auf und erstickten es und es brachte keine Frucht.
2: Now let's skip to verse 18 and 19.
0: Und dann springen wir zu Versen 18 und 19.
2: Christ is explaining this part of the parable.
0: Hier erklärt uns Jesus diesen Teil des Gleichnisses.
2: It said, these are the ones that were sown among thorns.
0: Und er sagt, die, bei denen unter die Dornen gesät wurde.
2: Such as hear the word.
0: Das sind solche, die das Wort hören.
2: And the cares of the world and the deceitfulness of riches and the lusts of other things entering in choke the word and it becomes unfruitful.
0: Aber die Sorgen dieser Weltzeit und der Betrug des Reichtums und die Begierden nach anderen Dingen dringen ein und ersticken das Wort und es wird unfruchtbar.
2: So the seed comes.
0: Der Same fällt also.
2: And it does start growing.
0: Und er beginnt tatsächlich zu wachsen.
2: But then it has competition.
0: Aber dann muss er sich durchsetzen.
2: Earlier this year I was growing a long bed of flowers.
0: Zu Anfang des Jahres legte ich ein schönes Blumenbeet an.
2: And most of them I had started in blocks and then I had transplanted into the bed.
0: Und die meisten Blumen, die ich so pflanzte, die hatte ich vorgezogen in kleinen Töpfen und wollte sie dann halt ins Beet pflanzen.
2: But there was one particular kind that I had just put the seeds directly into the bed.
0: Aber eine Sorte, die säte ich direkt ins Beet hinein.
2: Now I watered it carefully until they started to come up.
0: Und habe sie natürlich sorgfältig gegossen, bis der Same dann anfing zu keimen.
2: And then Paul and I had to leave on a trip.
0: Und dann mussten Paul und ich uns auf eine Reise begeben.
2: And we were gone about a week and a half.
0: Und wir waren so etwa anderthalb Wochen unterwegs.
2: But we had people watering our plants while we were gone.
0: Aber Freunde von uns, die wässerten das Beet.
2: And when I came back,
0: und als ich dann zurückkam,
2: the whole bed was just solid green.
0: Da war das ganze Blumenbeet einfach nur grün.
2: And now I'm like, where are my flowers?
0: Und ich schaute und versuchte da herauszufinden, welche Pflanzen da jetzt meine Blumenpflanzen waren.
2: And I had to so carefully go and find the little tiny plants barely trying to survive in the midst of all the weeds.
0: Und dann fand ich da meine kleinen Blumenpflanzen, die versuchten zwischen dem ganzen Unkraut zu überleben.
2: And when I was weeding, I had to weed so carefully that it didn't uproot my little plants.
0: Und als ich dann das Unkraut herauszog, musste ich das so vorsichtig tun, damit ich nicht gleichzeitig auch meine kleinen Blumenpflanzen mit herausreiße.
2: And the plants were smaller than they would have been if they had not been choked by all the weeds around them.
0: Und die Pflänzchen, die waren viel kleiner, als wie sie schon hätten sein können, wenn jetzt nicht so viel Unkraut sie überwuchert hätte.
2: Almost anything can be a distraction in our lives if it starts to crowd out the word of God.
0: Im Grunde genommen kann alles eine Ablenkung sein für uns, was im Leben uns begegnet, wenn es Gottes Wort aus unserem Herzen herausdrängt.
2: Turn with me to 2 Corinthians.
0: Wir schlagen 2. Korinther auf.
2: Chapter 4.
0: Kapitel 4.
2: And verse 18.
0: Und dann Vers 18.
2: It says, while we look not on the things which are seen, but on the things which are not seen. For the things which are seen are temporal, but the things which are not seen are eternal.
0: Da wir nicht auf das Sichtbare sehen, sondern auf das Unsichtbare. Denn was sichtbar ist, das ist zeitlich. Was aber unsichtbar ist, das ist ewig.
2: So we have two things in our life.
0: Es gibt also zwei Dinge in unserem Leben.
2: The things which we can see.
0: Sichtbare Dinge
2: and the things that we cannot see.
0: Und unsichtbare Dinge.
2: And the problem is that the things that we can see are not

0: important as the things which we cannot see.
1: Und das Problem ist, dass die sichtbaren Dinge längst nicht so wichtig sind wie die unsichtbaren Dinge.
0: And it says in 2 Corinthians how important it is to keep our eyes on the things which we cannot see.
1: Und deswegen sagt uns dieser Vers hier im 2. Korintherbrief, dass die Dinge, die wir nicht sehen, viel wichtiger sind und wir deshalb unsere Augen, unsere Aufmerksamkeit auf sie richten sollten.
0: Now almost anything can be a distraction, but Christ in the parable gave three big categories.
1: Viele Dinge in unserem Leben können eine Ablenkung darstellen, aber Christus hat hier im Gleichnis drei Kategorien genannt.
0: He talked about the cares of this world,
1: er sprach über die Sorgen der Welt,
0: the deceitfulness of riches,
1: über den Betrug des Reichtums
0: and then the lust for other things.
1: Und über die Lust nach anderen Dingen.
0: So what about the cares of this world?
1: Worauf beziehen sich die Sorgen dieser Welt?
0: Making a living.
1: Es handelt darum, wie wir unseren Lebensunterhalt verdienen.
0: Relationships with other people.
1: Unsere Beziehungen mit unseren Mitmenschen,
0: maybe our health,
1: unsere Gesundheit.
0: And there's something going wrong with our health. Can that be very consuming?
1: Und wenn wir keinen guten Gesundheitszustand haben, dann kann das auch sehr zeitraubend sein.
0: What about the deceitfulness of riches?
1: Wie steht es um den Betrug des Reichtums?
0: The desire to make more money.
1: Der Wunsch, mehr Geld zu verdienen.
0: Or to have something, you know, I need to have something better than this.
1: Oder der Wunsch einfach, sein Lebensstandard aufzubessern, noch etwas Besseres zu haben, als was wir bereits haben.
0: Materialism.
1: Materialismus.
0: What about the lust of other things?
1: Und wie sieht's aus mit der Begierde nach anderen Dingen?
0: That's a very big category.
1: Das ist eine sehr große Kategorie.
0: Entertainment.
1: Vergnügung, Entertainment.
0: Fun with other people.
1: Einfach mal Spaß haben mit anderen Menschen.
0: Relationships can be under that.
1: Beziehungen.
0: Comfort and ease.
1: Bequemlichkeit.
0: Sexual desire.
1: Sexuelle Lust.
0: The lust of other things that can enter in and choke the word.
1: Die Begierden nach anderen Dingen, die können das Wort Gottes ersticken.
0: You see, only what has our current attention will we choose to act upon.
1: Wir handeln nur nach dem, was unsere Aufmerksamkeit voll in Anspruch nimmt.
0: Just about a month ago, we met our family met a gentleman.
1: Vor ungefähr einem Monat sind wir als Familie einem Mann begegnet.
0: We had all gone down to Florida in the southeastern United States.
1: Wir waren alle in Florida unterwegs, im Südosten der USA.
0: For all of us to spend time with our grandparents.
1: Und wir wollten dort Zeit mit unseren Großeltern verbringen.
0: And while we were there, our family met this young man.
1: Und während wir dort waren, begegneten wir diesem jungen Mann.
0: Now Florida, because it's on the southeast portion, it goes into the ocean. It's a peninsula that goes into the ocean.
1: Und Florida hat ja Pazifikküste.
0: And it has the Atlantic Ocean on one side and the Gulf of Mexico on the other.
1: Also auf der einen Seite ist es so eine Halbinsel, auf der einen Seite Atlantikküste und auf der anderen Seite dann der Golf von Mexiko.
0: And where it's positioned, it frequently gets hit by hurricanes.
1: Und aufgrund seiner Lage wird es oft von Hurrikanen heimgesucht.
0: Basically every year hurricanes come through the Caribbean and they hit into either Florida or spin around and hit Texas.
1: Jedes Jahr gibt es so eine bestimmte Zeit, wo dann die Stürme, die Hurrikane kommen und dann dort unten die Südstaaten mit erreichen.
0: Now sometimes the hurricanes are not strong enough to do a lot of damage because they do build in a way to withstand hurricanes.
1: Und dort drüben werden die Gebäude so errichtet, dass sie möglichst sturmresistent sind. Und je nachdem, wie stark dann die Hurrikane sind, richten sie mehr oder weniger Schaden an.
0: But last year America got hit by two mega hurricanes that created billions of dollars of damage.
1: Aber letztes Jahr waren zwei Hurrikane so stark, dass sie einen unheimlich großen Schaden anrichteten.
0: But people who live in Florida are very accustomed to hurricanes.
1: Aber die Menschen da in Florida, die haben sich schon daran gewöhnt.
0: And so when a hurricane is coming, it's not particularly big news.
1: Und wenn dann also so eine Sturmwarnung angekündigt wird, dann ist das jetzt nicht so sonderlich beunruhigend für die Menschen dort.
0: And Florida has fantastic weather reports, so you can know exactly where the hurricane is and when it's going to hit and what it's doing.
1: Und die Wetterstationen in Florida, die sind so eingerichtet, dass man ganz genau wissen kann, wo sich der Hurrikan gerade befindet, in welche Richtung er zieht und dass man sich entsprechend darauf vorbereiten kann.
0: So you can very easily be prepared for it.
1: Also es ist nicht schwer, um sich dann entsprechend darauf einzustellen.
0: So this really large hurricane was coming and it was going to hit Florida.
1: Also zog da dieser riesige Hurrikan heran.

0: und er bewegte sich auf Florida zu.
1: And everyone knew it was coming, but this man was very accustomed to hurricanes.
0: Und jeder wusste, alle wussten, dass dieser Sturm bevorstand, aber dieser junge Mann, ja, der war jetzt nicht so besorgt darüber.
1: And the authorities were warning people to leave and evacuate.
0: Die Behörden, die forderten die Menschen auf, besser zu evakuieren, ihre Häuser zu verlassen.
1: But he had lived through enough that he's like, I'm not going to go.
0: Aber dieser junge Mann, der sagte, nee, ich bleibe.
1: So he decided he was going to stay there.
0: Also hat er sich entschlossen, zu Hause zu bleiben.
1: Now the day that the hurricane was actually going to arrive on land.
0: Und als dann der Hurrikan an die Küste kam,
1: he was at his house and boarded up the windows.
0: Und seine Freundin, die fragte ihn, ja, willst du denn nicht wenigstens die Fenster verschließen und ein bisschen barrikadieren, sichern?
1: And he's like, no, I don't think I'm going to.
0: Und er sagte, ach was.
1: And she's like, well, why do you have the materials if we don't use it?
0: Und dann fragte sie ihn, ja, aber warum hast du denn dann die Sicherheitsvorrichtungen, die du dort anbringen kannst, wenn du sie gar nicht benutzt?
1: So because of what his girlfriend said, he's like, okay, I'll board up all the windows.
0: Und weil seine Freundin so darauf drang, sagte er, na gut, dann werden wir mal die Fenster absichern.
1: So he was in the process of boarding up all the windows in the house.
0: Also brachte er da diese Sicherheitsvorrichtungen an den Fenstern an.
1: And his father was near the front door.
0: Und sein Vater, der befand sich an der Eingangstür.
1: And he said his father turned around and when he saw his father's face he knew something was wrong.
0: Und als sein Vater sich umdrehte und er das Gesicht seines Vaters sah, da merkte er sofort, dass hier etwas schief lief.
1: And he said, Dad, what happened?
0: Und er sagte, Pa, alles in Ordnung?
1: And his father said, part of the porch and the roof just blew off.
0: Und sein Vater sagte, der Eingangsbereich vorne und die Hälfte des Daches, die sind gerade weggeweht worden.
1: And suddenly they realized that this was going to be a much different hurricane than the ones that they had experienced before.
0: Und da ist ihnen erst bewusst geworden, dass dieser Hurrikan wohl ein bisschen anders verlaufen würde als die anderen, die sie bisher erlebt hatten.
1: So the four of them ran to the bathroom, which was the most protected part of the house.
0: Die vier rannten also ins Badezimmer, das war der abgeschirmteste Platz im Haus.
1: And the four of them hid in the bathroom while the hurricane just demolished the house around them.
0: Und dort versteckten sich die vier quasi, währenddessen der Hurrikan ihr ganzes Haus demolierte.
1: And the young man told Paul's mom.
0: Und der junge Mann, der erzählte später Pauls Mutter.
1: He's like, I know that the only reason I survived was because of my grandmother's prayers.
0: Ich weiß, dass der einzige Grund, warum ich da überlebt habe, warum wir überlebt haben, das waren die Gebete meiner Oma.
1: Because all four of them should have died in that house.
0: Denn wir hätten alle vier da in diesem Haus sterben müssen.
1: Now, did he need to be in that situation?
0: War es notwendig, dass er sich in diese Situation hineingeraten war?
1: He knew the hurricane was coming. It was all over the news.
0: Eigentlich wusste er doch davon, dass dieser Hurrikan kam. Das war in den Nachrichten überall zu hören.
1: From his phone he could have easily seen that his house was going to be hit by the eye of the hurricane.
0: Und in seinem Handy hätte er sehen können, dass sein Haus genau in der Spurrichtung des Hurrikans lag.
1: But because he's accustomed to these sort of things happening.
0: Aber da er ja so gewöhnt dran war an diese Stürme.
1: Maybe being hit by the edge of the hurricane, not the eye of it.
0: Er war daran gewöhnt, dass er mal den Rand des Hurrikans miterlebte, aber nicht genau mittendrin.
1: He allowed himself to be distracted.
0: Und aus diesem Grund ließ er sich ablenken.
1: And because of that, all four of them almost died.
0: Und weil er sich ablenken ließ, ist beinahe seine ganze Familie umgekommen. Wäre.
1: Now, we maybe think, well, that was foolish of him.
0: Wir denken vielleicht, naja, das war schon dumm von ihm.
1: But guess what? We know that a storm is coming too.
0: Aber wisst ihr, auch uns steht ein Sturm bevor.
1: The word of God says that a storm is coming upon this earth.
0: Das Wort Gottes sagt uns, dass ein Sturm über diese Erde kommt.
1: And it gives the signs that are going to happen as that hurricane is approaching us.
0: Und das Wort Gottes gibt uns die genauen Anzeichen vor, wann dieser Sturm kommen wird.
1: And we know that it's coming.
0: Und wir wissen, wir sehen, wie dieser Sturm sich nähert.
1: But we're used to what goes on enough that we're like, yes, it's coming, but in a little bit I'll get ready.
0: Aber wir haben uns schon so daran gewöhnt, an wie das so langsam sich entwickelt, dass wir denken, ja, wir kriegen das schon hin.
1: And rather than keeping our attention focused on what the word of God says,
0: und statt unsere Aufmerksamkeit auf das zu richten, was Gottes Wort

0: darüber sagt,
1: like that young man, we shift our attention to other things that we want to get done first.
0: Sind wir wie dieser junge Mann und richten unsere Aufmerksamkeit auf allerlei andere Dinge, die wir noch eben schnell machen wollen.
1: And we think that we will find out in time to protect ourselves.
0: Und dann denken wir, wenn es dann soweit kommt, dann kümmern wir uns drum, dass wir sicher sind.
1: And so just like my little plants, the whole bed gets full of all the cares of this world.

0: traut und Gottes Wort im Herzen erstickt wird.
1: Because our attention is on those things rather than on the word of God.
0: Weil unsere Aufmerksamkeiten auf diese Dinge gerichtet sind anstelle auf das Wort Gottes.
1: Now what's encouraging is that the opposite is also true.
0: Ermutigend ist aber, dass auch der Gegenteil wahr ist.
1: When the word of God grows tall and strong in our hearts,
0: wenn das Wort Gottes in unserem Herzen stark und groß wachsen darf,
1: it will begin to crowd out the things of the world.
0: Dann wird es die Dinge dieser Welt ersticken und verdrängen.
1: But the problem is, while the word of God is small, we allow other things to crowd in on it.
0: Aber meist ist es so, dass wir andere Dinge in unser Herz hineinlassen, solange das Wort Gottes noch klein ist, und sie verdrängen dann Gottes Wort.
2: So the question is, how can the word of God have our continual attention?
0: Die Frage ist jetzt, wie können wir unsere ständige Aufmerksamkeit auf das Wort Gottes richten?
2: How does this happen practically in your and my life?
0: Wie kann das ganz praktisch aussehen in deinem und in meinem Leben?
2: In the story that Natasha just shared with the man in the storm.
0: In dieser Geschichte, die Natasha gerade erzählt hat über diesen jungen Mann im Sturm.
2: Did the storm have his attention at first?
0: Hat dieser Mann seine Aufmerksamkeit zunächst auf den Sturm gerichtet?
2: Not really.
0: Nicht so wirklich.
2: He might have heard about it.
0: Er hat zwar von dem Sturm gehört.
2: But it didn't really have his full attention.
0: Aber der Sturm hat nicht seine volle Aufmerksamkeit in Anspruch genommen.
2: But let's say you hear about the storm and it captures your attention.
0: Aber stellen wir uns mal vor, wir hören von diesem Sturm und er nimmt wirklich unsere Aufmerksamkeit in Anspruch.
2: So now you say, okay, I need to prepare for the storm, right?
0: Und wir denken uns dann, ja, ich muss mich auf diesen Sturm vorbereiten.
2: What are some of the things you're going to do to prepare for the storm?
0: Was für Dinge kann man tun, um sich auf einen Sturm vorzubereiten?
2: You might go to the store and get some boards to put over your windows.
0: Möglicherweise kauft man sich ein paar Bretter, um die Fenster zu barrikadieren.
2: You might look around your house and make sure that there's nothing that could be blown away with the wind.
0: Man schaut sich auf seinem Grundstück ums Haus herum und schaut, ob da irgendwelche Dinge sind, die weggeblasen werden können.
2: You may go over and move your car so that it's in a safe place.
0: Man stellt sein Auto wahrscheinlich an einer Stelle ab, wo es relativ sicher steht.
2: So while you're doing all of these things,
0: und während man alle diese Dinge tut,
2: you have to be thinking about what you're doing, right?
0: Muss man natürlich nachdenken, was wohl die besten Schritte wären zu unternehmen.
2: If you're screwing up boards over your windows,
0: wenn man jetzt Bretter an seinen Fenstern befestigt,
2: you have to be thinking about getting the ladder and where are my screws.
0: Dann muss man sich natürlich überlegen, wo steht meine Leiter, wo liegen meine Schrauben.
2: You're charging your screwdriver so that you can go screw the screws in.
0: Man lädt den Akkuschrauber auf, damit man dann auch schnell die Schrauben befestigen kann.
2: You might be doing it with someone else, so you're telling them what to do and you're working together.
0: Und vielleicht hilft einem noch jemand dabei, so dass man ihm Anweisungen gibt, wo er festhalten soll, dass es schnell und einfach zusammengeht.
2: So where is your attention?
0: Wo ist unsere Aufmerksamkeit dann drauf gerichtet?
2: You have to be thinking about what you're doing, right?
0: Man muss ja darüber nachdenken, was man tut.
2: But have you forgotten about the storm?
0: Aber hat man in all diesen kleinen Dingen den Sturm vergessen?
2: Have you forgotten about the storm?
0: Hat man den Sturm vergessen?
2: No, because what you are doing, you're doing in the context of the storm.
0: Nein, denn alle diese Dinge, die man da tut, alle diese kleinen Handgriffe, die geschehen ja im Kontext des Sturms.
2: That storm is always in the back of your mind, isn't it?
0: Der Sturm, der ist ständig im Hinterkopf vorhanden.
2: And everything you're doing, even though you're thinking about other things, you're thinking about preparing for the storm, right?
0: Und alles, was getan werden muss, all diese kleinen Handgriffe, über die man dann nachdenken muss, die geschehen ja nur in dem großen Hauptgedanken, dass dieser Sturm droht.
2: In the same way, God wants his word to always have our attention.
0: Und auf genau diese gleiche Art und Weise möchte Gott, dass sein Wort quasi der Hauptgedanke ist, der alle anderen Handlungen in unserem Leben lenkt.
2: Does that mean that I sit down and I read the Bible all day long?
0: Bedeutet das, dass ich jetzt den ganzen Tag lang nur da sitze und die Bibel lese?
2: Does that mean I just go out and sit under a tree and think about the life of Jesus?
0: Bedeutet das, dass ich den ganzen Tag unterm Baum sitze und da über Jesu Leben nachdenke?
2: No, God made us where we have jobs, occupations that we need to do, right?
0: Nein, Gott hat uns ja so geschaffen, dass wir Aufgaben im Leben haben, dass wir einen Beruf ausüben.

0: zu führen haben.
1: I need to take care of my family.
0: Ich muss mich um meine Familie kümmern.
1: There's other things that we need to do in life.
0: Und es gibt andere Dinge und Aufgaben, die wir im Leben zu erfüllen haben.
1: But God wants his word to always be in the back of our minds.
0: Aber Gott möchte, dass sein Wort bei uns im Kopf der Hauptgedanke ist.
1: To have our attention.
0: Der unsere volle Aufmerksamkeit hat.
1: And the understanding of God's words guides our actions.
0: Und dass das Verständnis des Wortes Gottes alle unsere anderen Taten lenkt.
1: You see, the word of God is not just words on a page.
0: Das Wort Gottes, das sind nicht einfach nur Worte auf einem Blatt Papier.
1: In John chapter 1 it says, in the beginning was the word.
0: In Johannes 1, da heißt es, im Anfang war das Wort.
1: And the word was with God and the word was God.
0: Und das Wort war bei Gott und das Wort war Gott.
1: And it says that that word became flesh.
0: Und dieses Wort wurde Fleisch.
1: In the body of Jesus Christ.
0: In der Person Jesu Christi.
1: Does Jesus have your constant attention?
0: Hat Jesus unsere volle Aufmerksamkeit?
1: You know, we are told that Moses, that God was a constant vision before Moses.
0: Die Bibel sagt uns, dass Mose Gott ständig vor Augen hatte, den Unsichtbaren ständig sah.
1: That in everything he did it in the context that he was in the presence of God.
0: Dass alles, was Mose tat, er so ausübte, als ob er sich in der unmittelbaren Gegenwart Gottes befinden würde.
1: And that is how God's word has our constant attention.
0: Und so soll Gottes Wort unsere ständige Aufmerksamkeit haben.
1: Through the power of God's word, he keeps our minds connected to him.
0: Durch die Kraft des Wortes Gottes sind unsere Gedanken ständig mit ihm verbunden.
1: Do you want to experience the power of God's word to keep your mind?
0: Möchtet ihr die Macht des Wortes Gottes so erfahren, dass sie eure Gedanken ständig mit ihm verbindet?
1: So that everything that you do is in the context of the great controversy?
0: So dass alles, was ihr tut, sich in dem Kontext des großen Kampfes abspielt?
1: In the context of the mission and the life of Jesus?
0: Im Kontext der Mission, der Aufgabe des Lebens Jesu?
1: And yet we get distracted, don't we?
0: Und trotzdem lassen wir uns immer wieder ablenken, nicht wahr?
1: Have you ever experienced your mind wandering during prayer?
0: Habt ihr schon mal erlebt, dass ihr im Gebet seid und plötzlich eure Gedanken abschweifen?
1: I'll be vulnerable. I have experienced that.
0: Ich habe das schon erfahren.
1: You're praying and then you start thinking about something else.
0: Man betet und auf einmal fängt man an, über etwas ganz anderes nachzudenken.
1: That's a very real experience, right?
0: Das ist doch eine echte Erfahrung.
1: Have you ever experienced getting frustrated with someone and speaking a harsh word and you didn't even think about it?
0: Habt ihr es schon mal erlebt, dass irgendein Mensch euch frustriert hat und ihr dann ein unfreundliches Wort zu ihm geredet habt, ohne überhaupt erst darüber nachzudenken?
1: It just happened so quickly and you didn't even plan it.
0: Ihr ärgert euch und zack, schon sind die Worte gesprochen und man hat das überhaupt nicht so gewollt.
1: In that moment, does the word of God or does the life of Jesus have your attention?
0: In einem solchen Augenblick hat da das Wort Gottes, das Leben Jesu, unsere volle Aufmerksamkeit?
1: No, in that moment your frustration has your attention, right?
0: Nein, in diesem Augenblick ist unser Ärger, unser Frust ganz vorne.
1: Have you ever told a lie and it just slips out of your mouth and you didn't even expect that you would tell that lie?
0: Habt ihr schon einmal gelogen und die Lüge, die ist euch so leicht und schnell über die Lippen gekommen, dass es euch im ersten Augenblick gar nicht bewusst war, dass es eine Lüge war?
1: In that moment, were you living in the context of the word of God?
0: Habt ihr in diesem Augenblick im Kontext des Wortes Gottes gelebt?
1: Did the word of God have your attention?
0: Hatte das Wort Gottes da eure volle Aufmerksamkeit?
1: No, perhaps fear had your attention when that lie just slipped out of your mouth.
0: Nein, vielleicht war es Angst, Furcht vor irgendetwas, die dazu führte, dass diese Lüge kam.
1: Because you may be afraid of what the other person would think if you told the truth.
0: Vielleicht, dass man Angst davor hat, was der andere über einen denkt, wenn man jetzt die Wahrheit sagt.
1: When you get angry, does the word of God have your attention?
0: Wenn wir wütend, verärgert werden über etwas, hat Gottes Wort dann unsere volle Aufmerksamkeit?
1: No, in that moment, our anger has our attention, right?
0: Nein, in so einem Augenblick ist es unser Ärger, der unsere volle Aufmerksamkeit hat.
1: We will always live and act in the context of what has our attention.
0: Im Leben handeln wir immer nach

0: den Dingen, die unsere volle Aufmerksamkeit in dem Augenblick besitzen.
1: And like we've talked about before, you cannot make yourself love.
0: Und so wie wir zuvor schon entdeckt haben, wir können uns selber nicht dazu zwingen zu lieben. Wir können selber keine Liebe erzeugen.
1: You can try and try and try, but we ultimately fail and fail and fail over and over again.
0: Wir können es zwar immer wieder versuchen, aber wir werden merken, dass wir immer wieder scheitern.
1: Distractions pull our attention away and we lose it.
0: Es gibt lauter Ablenkungen, die unsere Aufmerksamkeit wegziehen und dann verlieren wir das.
1: Do you want to live in the context of love for your whole life?
0: Möchten wir unser ganzes Leben lang im Kontext der Liebe leben?
1: Where nothing can take that distraction away?
0: Wo nichts mehr uns davon ablenken kann?
1: That is the context of the Word of God.
0: Das ist der Kontext des Wortes Gottes.
1: It's living in the context of love.
0: Es bedeutet, im Kontext der Liebe zu leben.
1: And praise God, there is a way.
0: Und Gott sei gelobt, das ist möglich.
1: But you cannot make it happen yourself. It's a miracle.
0: Aber wir können es nicht selber möglich machen. Es ist ein Wunder.
1: Turn with me to Isaiah chapter 26 and verse 3.
0: Schlagen wir mal Jesaja Kapitel 26 auf, dann Vers 3.
1: Isaiah 26 and verse 3.
0: Jesaja 26, Vers 3.
1: We're going to look at how does this happen in my life personally.
0: Und wir wollen einmal betrachten, wie das in unserem Leben persönlich Wirklichkeit werden kann.
1: The Bible says in verse 3, you will keep him in perfect peace whose mind is stayed on you because he trusts in you.
0: In Jesaja 26, Vers 3 lesen wir, einem festen Herzen bewahrst du den Frieden, weil es auf dich vertraut.
1: If you're at perfect peace, will you be frustrated at someone?
0: Wenn wir vollkommenen Frieden haben, können wir dann noch
1: or angry at someone?
0: Uns über jemanden ärgern oder frustriert sein?
1: Or afraid?
0: Können wir dann noch Angst haben?
1: You cannot be at peace and afraid at the same time, right?
0: Man kann doch nicht gleichzeitig völligen Frieden im Herzen haben und Angst haben.
1: Can you?
0: Oder? Geht das?
1: Maybe I don't think that can happen in my life.
0: Also ich glaube nicht, dass das bei mir möglich wäre.
1: So how is it that we are kept in perfect peace?
0: Wie ist es dann möglich, dass wir diesen vollkommenen Frieden erhalten?
1: Well, it says you, talking about God, will keep us in perfect peace.
0: Es geht hier ja um Gott und es wird uns gesagt, dass Gott dem vollkommenen Frieden bewahrt.
1: It says whose mind is stayed on thee, whose mind is stayed on God.
0: Der mit einem festen Herzen auf Gott vertraut.
1: And so you might remember the story that Natasha shared yesterday, right? Two days ago, the story that Natasha shared about being in the airplane.
0: Und ihr erinnert euch bestimmt an die Geschichte, die Natasha vor zwei Tagen erzählt hat über ihre Flugangst.
1: You know, we can, in a moment, we can make the choice to set our minds on God.
0: Wir können uns in jedem Augenblick dazu entscheiden, unser Vertrauen auf Gott zu richten.
1: Every single one of us can make that choice.
0: Jeder von uns kann diese Entscheidung treffen.
1: But from day to day, throughout our whole day, can you keep your mind there?
0: Aber unseren Verstand den ganzen Tag lang, jeden Tag lang auf Gott gerichtet zu halten.
1: Can you keep God as a constant vision before you?
0: Ist das möglich? Ist es möglich, Gott als eine ständige Vision quasi vor uns zu halten?
1: You can try it. You can try keeping your mind on God every moment of the day.
0: Versuch das einmal, Gott wirklich jeden Augenblick des Tages lang vor Augen zu halten.
1: You can try to keep yourself, but ultimately we get distracted over and over and over again.
0: Wir können das versuchen, aber wir werden merken, dass wir immer wieder abgelenkt werden.
1: You try to keep your mind in an attitude of prayer.
0: Wir versuchen in einem Geist des Gebets durch den Tag zu gehen.
1: And you fail.
0: Und merken, dass wir es nicht schaffen.
1: Have you ever had your mind wander during prayer, like I just said?
0: Ne, wir hatten ja gerade eben schon die Frage gestellt, ob unsere Gedanken im Gebet ab und zu mal abschweifen.
1: And you try to bring it back.
0: Und dann versuchen wir, die Gedanken wieder zurückzulenken.
1: And 2 minutes later, what happens?
0: Und 2 Minuten später.
1: You're back thinking about something else, right?
0: Denken wir schon wieder an irgendwas ganz anderes.
1: I know what that's like. I know because I've experienced it.
0: Ich weiß, wie das ist. Ich erfahre es selber.
1: So what can keep your mind?
0: Was kann uns also ein festes Herz schenken?
1: If we cannot keep it ourselves.
0: Wenn wir es selber nicht festmachen können.

0: says, you will keep him in perfect peace whose mind is stayed on you.
1: Einem festen Herzen bewahrst du den Frieden, weil es auf dich vertraut.
0: And we didn't finish the verse. It says, because he trusts in you.
1: Der letzte Teil des Verses hier, weil es auf dich vertraut.
0: Because he trusts in who?
1: Weil es auf wen vertraut?
0: Because he trusts in God.
1: Weil es auf Gott vertraut.
0: How is our mind stayed on God?
1: Wie kann unser Geist, unser Herz fest werden, dass es auf Gott gerichtet bleibt?
0: Through trust in God.
1: Durch Vertrauen in Gott.
0: We cannot keep it ourselves.
1: Wir können unser Herz nicht selber festmachen.
0: But let me ask you, when Jesus was here in this world,
1: lass mich euch fragen, als Jesus hier auf dieser Erde lebte,
0: did he have a mind that was stayed on God?
1: War sein Herz fest auf Gott gerichtet?
0: Did he have a connection with God every moment?
1: Hatte er diese Verbindung mit Gott jeden
0: Augenblick? When Jesus was walking here on this earth.
1: Als Jesus hier auf dieser Erde war?
0: Did he always live in the context of love?
1: Lebte er immer und unaufhörlich im Kontext der Liebe?
0: Jesus himself says the Son can do nothing of himself.
1: Jesus hat selber gesagt, der Sohn kann nichts aus sich selbst
0: daraus tun. But only what he sees the Father doing, right?
1: Sondern er kann nur tun, was er den Vater tun sieht.
0: It was like the Father was a constant vision before Jesus.
1: Es war so, als ob Jesus den Vater ständig vor sich sehen würde.
0: And the Bible says, let this mind be in you, which was also in Christ Jesus.
1: Und die Bibel sagt uns, dass wir die gleiche Gesinnung haben sollen, wie Jesus auch hatte.
0: Do you want that same mind that was in Jesus to live inside of you?
1: Möchtet ihr die gleiche Gesinnung in euch haben, die auch in Jesus war?
0: That same mind that lives in the context of God's love.
1: Diese Gesinnung, die im Kontext der Liebe Gottes lebt.
0: That same mind that lives with God as a continual vision before your face.
1: Diese Gesinnung, die Gott ständig vor sich sieht.
0: And praise God, the Word of God has the power to keep your mind.
1: Und Gott sei gelobt, das Wort Gottes enthält die Kraft, um uns ein solches festes Herz zu geben.
0: The Apostle Paul says, "For I know who I have believed in."
1: Der Apostel Paulus hat gesagt, ich weiß, an wen ich glaube.
0: And I am persuaded that he is able to keep what I've committed unto him.
1: Und ich bin überzeugt, dass er imstande ist, um das, was ich ihm anvertraut habe, auch zu bewahren.
0: And again the Bible says, now unto him that is able to keep you from falling.
1: Und dann sagt uns die Bibel weiter, dem, der imstande ist, uns vor dem Fallen zu bewahren.
0: So often in our lives we over and over try to keep ourselves.
1: So oft versuchen wir im Leben, uns selbst zu bewahren.
0: But we constantly fail over and over again.
1: Und merken dann, dass wir immer wieder versagen.
0: But when you submit your mind to God,
1: aber wenn wir unseren Geist Gott übergeben,
0: submit your heart to Christ,
1: wenn wir unser Herz Christus schenken,
0: and trust fully in his keeping power,
1: es ihm unterstellen und seiner bewahrenden Macht vertrauen.
0: Then and only then can God have your continual attention.
1: Dann und nur dann wird Gott unsere volle Aufmerksamkeit haben.
0: You know, I remember the first time that I truly experienced the power of God's word to keep my mind.
1: Ich erinnere mich daran, wie ich das erste Mal die Macht des Wortes Gottes erfahren habe, dass sie mir dieses feste Herz schenkt.
0: I grew up a Seventh-day Adventist.
1: Ich bin als Adventist aufgewachsen.
0: I'm sure there's many of you that have grown up Seventh-day Adventist.
1: Und ich denke, viele von euch sind auch in einem adventistischen Elternhaus aufgewachsen.
0: Or even just grown up a Christian.
1: Oder vielleicht einfach in einem christlichen Elternhaus.
0: And you know what's right, right?
1: Und ihr wisst, was richtig ist, nicht wahr?
0: The Bible says that Paul in one place says that we should continually be in a state of prayer.
1: Die Bibel sagt uns, der Paulus sagt es uns an einer Stelle, dass wir ständig im Gebet bleiben sollen.
0: Jesus says, abide in me and I in you.
1: Jesus sagt uns, bleibt in mir und ich in euch.
0: How can we continually be abiding in Christ?
1: Wie können wir beständig in Christus bleiben?
0: And so I began to think to myself, I want to make sure that I abide in Christ all day long.
1: Und so kam der Zeitpunkt, wo ich mir sagte, ich möchte den ganzen Tag heute in Christus bleiben.
0: Because I know that if I'm abiding in Christ, then I will not continually be falling over and over and over again.
1: Denn ich weiß, wenn ich in Christus bleibe, dann falle ich nicht mehr, dann versage ich nicht immer wieder.
0: Right?
1: Nicht wahr?
0: And so I actually decided to do a little experiment with myself.
1: Also entschloss ich mich zu einem kleinen Experiment mit mir selbst.
0: So I took my watch and I set it for every single hour during the day.
1: Ich stellte meine Uhr so ein, dass sie sich jede Stunde einmal meldete.
0: And I said, let me see if I can keep my mind in a mind of prayer and connected with God just for 1 hour.
1: Und ich dachte mir, mal gucken, ob ich es eine Stunde schaffe, um in Gedanken und im Gebet ständig mit Gott verbunden zu
0: bleiben. Hour,
1: und dann, wenn die Stunde vorbei ist, dann bekomme ich eine Erinnerung. Und dann kann ich zurückschauen und gucken, wie gut ich es die erste Stunde geschafft habe.
0: So every hour during that day, my alarm went off. Ding, ding, ding, ding, ding.
1: Und so ging also mein Wecker einmal jede Stunde los.
0: And I would think back, okay, how did I do? Did I keep my mind on God?
1: Und dann analysierte ich die vergangene Stunde, ob ich mit Gott verbunden geblieben war.
0: And you know, by the time that I got to the end of that day,
1: und als der Tag dann vorbei war,
0: I was more frustrated than at the beginning of the day.
1: Dann war ich so frustriert, viel frustrierter als am Anfang des Tages.
0: Because I realized, no matter how hard I tried,
1: denn ich merkte, egal wie sehr ich es versuche,
0: I couldn't keep my mind.
1: Ich habe es einfach nicht geschafft, um meine Gedanken so zu fokussieren.
0: I was constantly getting distracted.
1: Ich wurde ständig abgelenkt.
0: Every few minutes.
1: Alle paar Minuten.
0: It was after that experience, a little while later,
1: nach dieser Erfahrung, ein bisschen später,
0: that God taught me about trusting in his keeping power.
1: Lehrte Gott mich, was es bedeutet, auf seine bewahrende Macht zu vertrauen.
0: And I'll tell you honestly, it was a struggle.
1: Und ich sage euch ganz ehrlich, es war ein Kampf.
0: I'll tell you why.
1: Und ich will euch auch sagen, warum.
0: I was learning about the power of God's word.
1: Ich lernte über die Macht des Wortes Gottes.
0: I was learning that this is the word of God that has the power to breathe stars and galaxies into existence.
1: Und ich verstand, dass Gottes Wort die Macht hat, um Sterne und Galaxien aus dem Nichts ins Dasein zu rufen.
0: This is the word of God that has the power to make devils tremble and to heal people's diseases.
1: Dieses Wort Gottes, das lässt Teufel erzittern und kann Krankheiten heilen.
0: Says even the wind and the waves obey just the voice of God.
1: Sogar der Wind und die Wellen gehorchen der Stimme Gottes.
0: So I was learning about the power of God's word.
1: Ich lernte also über die Macht des Wortes Gottes.
0: And it came to the point where I had to ask myself, am I experiencing that power in my own heart and life personally?
1: Und dann kam ich zu dem Punkt, wo ich mir die Frage stellen musste, ja, erfahre ich denn diese Macht des Wortes Gottes in meinem Leben ganz persönlich?
0: The Bible says that God will keep a man in perfect peace who trusts in God.
1: Die Bibel sagt ja, dass Gott dem Menschen, der auf ihn vertraut, ein festes Herz bewahrt.
0: It says, I know I'm persuaded that he is able to keep what's committed unto him.
1: Die Bibel sagt, ich bin überzeugt davon, dass er imstande ist, das zu bewahren, was ich ihm anvertraue.
0: And so I remember one day sitting on the edge of my bed.
1: Und ich erinnere mich daran, wie ich dann auf meinem Bett saß.
0: And this was the struggle that was going through my mind.
1: Und in meinen Gedanken spielte sich folgender Kampf ab.
0: I know I have tried to do it myself.
1: Ich habe es so oft selber versucht.
0: And I fail over and over and over again.
1: Und immer wieder bin ich gescheitert.
0: I simply can't do it. I know that.
1: Ich schaffe es einfach nicht. Ich kann es nicht. Das weiß ich.
0: Can I truly trust that God could actually keep my mind today?
1: Aber kann ich wirklich darauf vertrauen, dass Gott es schafft, dass er meine Gedanken bewahren kann?
0: Would it really happen if I put complete trust in God?
1: Kann es funktionieren, wenn ich wirklich mein Vertrauen ganz auf Gott setze?
0: What if it didn't?
1: Was, wenn es immer noch nicht funktioniert?
0: Would that mean that the word of God is not powerful?
1: Bedeutet das dann, dass Gottes Wort keine Kraft hat?
0: And literally as I sat on the edge of my bed, it was a struggle for my own even Christian experience.
1: Und da saß ich so auf meinem Bett und kämpfte mit mir selbst, mit meiner eigenen christlichen Erfahrung.
0: Because it would be putting the word of God to the test.
1: Weil das eigentlich bedeutete, das Wort Gottes wirklich mal auf den Prüfstein zu stellen.
0: And constantly in the back of my mind came the doubts from the devil.
1: Und in meine Gedanken kamen ständig diese Zweifel vom Teufel.
0: What if God's word doesn't work?
1: Was, wenn Gottes Wort nicht funktioniert?
0: What if God's word doesn't actually keep you through today?
1: Das, wenn Gottes Wort nicht

0: die Kraft hat, um dich heute an diesem Tag zu bewahren?
1: What if the word of God isn't powerful?
0: Was, wenn Gottes Wort nicht die Kraft hat?
1: You haven't experienced that before.
0: Du hast es ja noch nie erlebt.
1: You know it would be a complete miracle.
0: Du weißt, es wäre ein absolutes Wunder.
1: Because you've tried it yourself.
0: Weil du hast es so oft schon selbst probiert.
1: It's like Peter walking on the water.
0: Es wäre genauso für dich, als wie der Petrus auf dem Wasser gegangen ist.
1: Did the water ever hold Peter up before?
0: Hat das Wasser Petrus je zuvor getragen?
1: It never did.
0: Nie.
1: Just that one time.
0: Es war nur dieses eine einzige Mal, wo das Wasser Petrus
1: when
0: trug.
1: When Peter trusted completely in the word of God.
0: Dieses eine Mal, wo Petrus vollständig dem Wort Gottes vertraute.
1: And literally as I sat there on the edge of my bed, it was as if to make that choice was like stepping off of a cliff.
0: Und für mich, wo ich da auf diesem Bett saß, da bedeutete die Tatsache, diese Entscheidung zu treffen, für mich quasi das gleiche, als wenn ich jetzt einen Schritt von der Klippe herunter machen würde.
1: Because I would have to trust God to catch me.
0: Weil ich jetzt vollständig darauf vertrauen musste, dass Gott mich jetzt auffangen würde.
1: And so for a while those doubts kept coming into my mind.
0: Und so kamen diese Zweifel immer wieder in meine Gedanken.
1: But finally I praise God, I pushed the doubts behind and said no.
0: Aber schließlich, und ich bin Gott dafür dankbar, konnte ich diese Zweifel ablegen und Gott vertrauen.
1: If I'm ever going to experience the power of God's word, I must choose to trust God completely.
0: Wenn ich je der Macht des Wortes Gottes vertrauen möchte, dann musste ich mich dazu entscheiden, wirklich ihm zu vertrauen.
1: And so I remember praying this prayer to God.
0: Und ich erinnere mich daran, wie ich dieses Gebet aussprach.
1: I said, God, I cannot keep myself.
0: Und ich sagte, Gott, ich kann mich nicht selbst bewahren.
1: But you promised in your word that you can keep my mind.
0: Aber du hast in deinem Wort versprochen, dass du mir ein festes Herz bewahren willst.
1: And I trust you to keep my mind today.
0: Und ich vertraue dir, dass du heute mir dieses feste Herz bewahrst.
1: Please keep me because I cannot keep myself.
0: Bewahre mich, weil ich schaff's nicht allein.
1: And if I step away, remind me to come back to you.
0: Und wenn ich davon mich wegbewege, dann erinnere mich, dass ich wieder zu dir zurückkehre.
1: And in that moment, I made the choice to place my mind on God.
0: Und in diesem Augenblick traf ich also diese Entscheidung, um meinen Geist auf ihn zu richten.
1: And then I also made the choice to let go of my own struggle and trying.
0: Und ich traf die Entscheidung, um mein eigenes Kämpfen und Ringen loszulassen.
1: And to allow God to work a miracle in my heart.
0: Und Gott die Gelegenheit zu geben, in meinem Leben ein Wunder zu wirken.
1: And I praise God as I went through that day.
0: Und ich danke Gott, während ich durch diesen Tag ging.
1: He kept my mind with him throughout that day.
0: Da bewahrte er mir wirklich dieses feste Herz, auf ihn gerichtet zu bleiben.
1: In a way that had never happened before.
0: Auf eine Art und Weise, wie ich es nie zuvor erlebt hatte.
1: That is what it means to truly rest in the power of God.
0: Und das bedeutet es, in der Kraft Gottes zu ruhen.
1: And to experience the power of God's word in our life personally.
0: Und die Macht des Wortes Gottes in unserem persönlichen Leben zu erfahren.
2: So God makes the promise that he is the one that will keep our minds with him.
0: Gott hat uns dieses Versprechen gegeben, dass er es ist, der unseren Geist bei ihm bewahren möchte.
2: And I love the promise in Deuteronomy 30.
0: Und ich liebe diese Verheißung im 5. Mose Kapitel 30.
2: And verse 6.
0: Vers 6.
2: It says, "The Lord your God will circumcise your heart and the heart of your seed to love the Lord your God with all your heart and with all your soul, that you may live."
0: Und der Herr, dein Gott, wird dein Herz und das Herz deiner Nachkommen beschneiden, dass du dem Herrn, deinem Gott, liebst von ganzem Herzen und von ganzer Seele, damit du lebst.
2: So God is the one that does it in our hearts.
0: Gott ist es also, der das an unserem Herzen bewirkt.
2: Now does that mean that I go through the day and I'm like, okay, God is just going to have to do it, and so I'm not going to take the time even to concern myself with the Bible or anything, and God is just going to do that miracle and make me think heavenly thoughts? Is that the way we go through the day?
0: Bedeutet das dann, dass ich einfach mich quasi entspannt zurücklehnen kann und sagen kann, ja, Gott wird sich schon drum kümmern, er macht das alles, ich brauche jetzt gar nichts mehr machen und dann passiert ein Wunder? Funktioniert das so?
2: No, God is the one that does the miracle.
0: Gott ist es zwar, der das Wunder tut,
2: but it is our job to treasure that miracle.
0: Aber es ist unsere Aufgabe, dieses

0: Wunder auch wirklich zu schätzen.
1: And sometimes that means that we need to clear a space where the word of God can grow.
0: Und manchmal bedeutet das, dass wir einfach Platz schaffen, damit Gottes Wort überhaupt wachsen kann.
1: Like when I got home and my flowers were crowded out by the weeds.
0: Genauso wie ich zurück nach Hause kam und zu meinem Unkraut überwucherten Beet.
1: I got down and I cleared a space for my flowers to grow.
0: Da musste ich mir die Zeit nehmen, um Platz zu schaffen, damit meine Blumenpflanzen überhaupt wieder wachsen konnten.
1: One time my brother Sean and I were giving a seminar about how to have rich devotional life.
0: Einmal da gaben mein Bruder Sean und ich ein Seminar darüber, wie man ein geistlich reiches Leben führen kann.
1: And afterwards there were some young people that were asking questions.
0: Und danach kamen ein paar junge Menschen zu uns und hatten noch ein paar Fragen.
1: And they said, you know, the Bible is, we want to have good devotions, but the Bible is not interesting to us.
0: Und die erklärten uns, wir möchten ja gerne Andachtszeit mit Gott verbringen, aber die Bibel ist einfach so langweilig.
1: And as we open it and we start trying to read, all we can think about is scenes from movies that we've watched.
0: Und wenn wir die Bibel aufschlagen und dann anfangen zu lesen, dann kommen einfach allerlei Szenen in unsere Gedanken, die wir mal in irgendwelchen Filmen gesehen haben.
1: Or wondering what our friends posted on social media.
0: Oder wir fragen uns, was jetzt unsere Freunde in irgendwelchen sozialen Medien gepostet haben.
1: Or maybe as adults we're concerned about something that's going on with our work.
0: Oder als Erwachsene, da machen wir uns vielleicht Gedanken darüber, was gerade auf Arbeit läuft.
1: So sometimes it's important, if maybe in the case of those young people who were thinking about movies and couldn't focus on the Word of God.
0: Und um jetzt bei dem Beispiel der jungen Menschen zu bleiben, die hier diese Szenen aus den Filmen vor Augen hatten, als sie Gottes Wort lesen wollten.
1: On the one hand, we ask God to focus our mind.
0: Auf der einen Seite bitten wir zwar Gott, dass er uns hilft, unsere Gedanken auf ihn zu richten.
1: But on the other hand, they could choose to go on a fast from all the media that they were consuming.
0: Andererseits konnten diese jungen Menschen aber sich auch entscheiden, um mal ein Fasten einzulegen, eine Fastenzeit von diesen ganzen Medien.
1: And sometimes it's incredibly important if we know that there is something that is particularly consuming our time so that we have no time for the Word of God.
0: Manchmal ist es wichtig, dass wenn es einen Bereich in unserem Leben gibt, wo wir wissen, der braucht unheimlich viel Zeit und raubt uns die Zeit, dass wir nicht die Zeit haben, um mit Gottes Wort zu verbringen.
1: To take the time and make the choice to step away from that.
0: Dass wir dann die Entscheidung treffen, davon zurückzutreten.
1: Even if that means going off of all social media.
0: Sogar wenn das bedeutet, dass wir nicht mehr auf sozialen Medien unterwegs sind.
1: If that means rearranging our schedule so we have more time in the Word of God.
0: Oder wenn das bedeutet, dass wir einen ganz neuen Terminkalender anlegen müssen, damit wir einfach mehr Zeit haben für Gottes Wort.
1: Whatever it means in our life, whatever is crowding out the Word of God, that we have the option to change.
0: Egal, was es in unserem Leben ist, dass uns die Zeit raubt für Gottes Wort, das müssen wir verändern.
1: It's our privilege and our joy to remove those weeds from around the Word of God so that it can grow in our heart.
0: Es ist ein Vorrecht für uns und es kann eine Freude für uns sein, wenn wir dieses Unkraut, was da Gottes Wort zuwuchern möchte, aus unserem Leben herausreißen.
2: Friends, oh the joy that it is to truly rest in Jesus.
0: Was für eine Freude ist es, wirklich in Jesus zu ruhen.
2: There is truly a million distractions that are trying to pull our minds far away.
0: Es gibt Millionen von Ablenkungen, die unsere Gedanken beanspruchen können.
2: Like we talked about before, the cares of caring for our families.
0: So wie wir vorhin schon angesprochen, die Sorge um unsere Familien.
2: Our daily needs, making a living.
0: Unsere täglichen Bedürfnisse, wie wir unseren Lebensunterhalt verdienen.
2: Do you know the glorious thing?
0: Und wisst ihr, was das Schöne ist?
2: Jesus promises, he says, seek ye first the kingdom of God.
0: Jesus hat versprochen, trachtet zuerst nach dem Reich Gottes.
2: And all of these things will be added
0: unto
2: you.
0: Dann werden euch alle diese Dinge hinzugefügt werden.
2: Allow his kingdom to consume your attention.
0: Erlaubt dem Reich Gottes eure volle Aufmerksamkeit zu beanspruchen.
2: Allow the love of God to become the context for all of your actions.
0: Erlaubt der Liebe Gottes den Kontext, den Rahmen zu bilden, in dem alle eure anderen Taten stattfinden.
2: And you can only do that by resting your life in the hands of Jesus.
0: Und das ist aber nur möglich.

0: wirklich, wenn ihr euer Leben ganz in Jesu Händen ruhen lasst.
1: Will you allow God to keep your mind?
0: Möchtet ihr Gott erlauben, euch ein festes Herz zu schenken?
1: In Hebrews, Paul talks about the Israelites going to the promised land.
0: Im Hebräerbrief, da lesen wir über das Volk Israel und seine Reise ins gelobte Land.
1: And you remember the story, they came just to the edge of the promised land.
0: Und ihr kennt ja die ganze Geschichte, sie kamen ja bis an die Grenze zum gelobten Land.
1: And they sent some spies in to go look out at the land, right?
0: Und dann schickten sie die Späher aus, dass sie das Land auskundschaften sollten.
1: But what was the report when the spies came back?
0: Und was für einen Bericht brachteten die Kundschafter zurück?
1: They said it's too difficult to go in.
0: Sie sagten, es ist viel zu schwer, dieses Land einzunehmen.
1: There are giants in the land that we could never overcome.
0: In diesem Land wohnen Riesen, die wir nie besiegen können.
1: This is a land that has humongous cities and strongholds.
0: In diesem Land befinden sich große Städte, die gut befestigt sind.
1: It's absolutely impossible.
0: Es ist einfach unmöglich.
1: And in Hebrews, Paul talks about how the Israelites did not go into the promised land at that time.
0: Und im Hebräerbrief, da beschreibt uns der Paulus, wie das Volk Israel dadurch nicht ins gelobte Land einzog.
1: And he says they did not enter into the rest of the promised land.
0: Und er sagt, sie konnten nicht in die Ruhe des gelobten Landes eingehen.
1: Because it looked so impossible.
0: Weil es ihnen so unmöglich erschien.
1: And he says they did not enter in because of unbelief.
0: Und er sagte, sie konnten nicht eingehen aufgrund ihres Unglaubens.
1: Do you want to experience what it is like to truly rest in Jesus?
0: Möchtet ihr erfahren, was es bedeutet, wirklich in Jesus zu ruhen?
1: Instead of a constant, continual struggle.
0: Statt diesen ständigen Kampf zu durchleben.
1: A trying and trying and trying again and failing and failing and failing again.
0: Dieser Kampf ist immer wieder aufs Neue zu versuchen und immer wieder zu scheitern.
1: To experience the power of God's word to keep your heart and mind.
0: Möchtet ihr die Kraft des Wortes Gottes erfahren, dass sie euer festes Herz bewahrt, auf ihn gerichtet hält?
1: That when that family member comes to you and does something that frustrates you so much.
0: Dass wenn irgendein Mitglied aus eurer Familie zu euch kommt und euch mit irgendetwas ärgert oder frustriert.
1: Instead of experiencing the frustration that immediately makes you respond.
0: Dass ihr dann statt einer direkten Reaktion auf diesen Frust.
1: You can experience the power of God's word to keep your heart in that moment.
0: Ihr erfahren könnt, wie Gottes Wort mächtig genug ist, um euch in diesem Augenblick zu bewahren.
1: And to respond with love to your family member.
0: Und in Liebe darauf zu reagieren.
1: Friends, it truly is a miracle.
0: Das ist wirklich ein Wunder.
1: It's like those giants in the land.
0: Das ist wie als ob man diesen Riesen im Lande begegnen müsste.
1: You cannot conquer them yourselves.
0: Die Riesen können wir nicht alleine besiegen.
1: But if we are willing to let go of our own struggling and trying.
0: Aber wenn wir bereit sind, unser eigenes Kämpfen loszulassen.
1: And instead choose to trust God with all of our heart, soul and minds.
0: Und uns stattdessen entscheiden, um Gott zu vertrauen mit unserem ganzen Herzen.
1: He has the power to keep you.
0: Dann hat er die Macht, um uns zu bewahren.
1: Now just like the Israelites when they did go into the promised land.
0: So wie es mit den Israeliten war, als sie ins gelobte Land eingingen.
1: It is our choice to come to Christ.
0: Genauso ist es auch unsere Entscheidung, um zu Christus zu kommen.
1: Do you remember when they were about to cross over the Jordan River?
0: Erinnert ihr euch noch an die Geschichte, wie das Volk Israel durch den Jordan zog?
1: It was impossible for them to cross over. The river was high.
0: Für sie wäre es unmöglich gewesen, den Fluss zu überqueren. Das Wasser stand hoch.
1: But God said, go.
0: Aber Gott sagte, geht.
1: So what do you do when God says, go, and it looks impossible?
0: Was macht man, wenn Gott sagt, geh, und es aber unmöglich aussieht?
1: Do you remember what they did?
0: Wisst ihr, was das Volk Israel tat?
1: The priest began and they began stepping into the water.
0: Die Priester gingen voran und sie setzten ihre Füße
1: and
0: ins Wasser.
1: It wasn't until their feet were in the water that the water split open for them.
0: Und erst als

0: ihre Füße ins Wasser gesetzt waren, erst dann begann sich der Fluss zu teilen.
1: And it is the same for you and I.
0: Und genau das Gleiche gilt für uns.
1: Each one of us has the choice to set our mind on God.
0: Jeder von uns hat die Entscheidung,
1: to set our mind on God.
0: Um unsere Gedanken auf Gott zu richten.
1: We have that choice every single day.
0: Wir haben diese Entscheidung jeden Tag.
1: And just like that river, it's impossible for you to keep your mind there.
0: Und genau wie mit diesem Fluss ist es unsere
1: Just like that river of Jordan, it's impossible to keep your mind there, just like it's impossible to cross the river.
0: Und so wie es dem Volk unmöglich war, um alleine durch diesen Fluss zu ziehen, genauso unmöglich ist es für uns, um unsere Gedanken ständig auf Gott gerichtet zu halten.
1: But because the Israelites were willing to trust God, God did the impossible and opened the way.
0: Aber weil das Volk Israel Gott vertraute, machte Gott das Unmögliche möglich und öffnete den Jordan.
1: And God's word will do the impossible in your heart as well.
0: Und Gottes Wort kann auch für uns das Unmögliche möglich machen.
1: To keep you.
0: Nämlich um uns zu bewahren.
1: Rest in Jesus.
0: Ruht in Jesus.
1: Let him work in your heart and in your life.
0: Lasst ihn in eurem Leben wirken.
1: Let this mind be in you, which was also in Christ Jesus.
0: Lasst dieselbe Gesinnung in euch sein, die auch in Christus Jesus war.
1: And you will experience the miraculous power of God's word in your life.
0: Und dann werdet ihr die wunderwirkende Macht des Wortes Gottes in eurem Leben erfahren.

unsichtbare Gefahr für unsere Familien und Kinder, die Bedrohung, die Befreiung, der einzige Weg. Diese Präsentation ist mal entstanden vor wenigen Jahren, als ich in Bogenhofen von der Schulleiterin der Hauptschule, heißt es dort, das sind also dort die Klassen 1 bis 8, darum gebeten wurde, ob ich für die Eltern mal so ein Thema machen könnte, weil sie eben auch zusammen mit den Lehrern und Lehrerinnen festgestellt hat, dass viele Eltern entweder bequem drüber wegsehen oder einfach völlig unterschätzen, teils auch ohne das entsprechende Wissen, welche Gefahren und wie massiv die sind, auf unsere Schüler so ganz leise und heimlich zukommen im Laufe der Schullaufbahn und wie die dann unter den Schülern potenziert werden. Wird völlig unterschätzt. So ist das Ding mal entstanden, auch im Zusammenhang.

Mit dem Thema Okkultismus. Und ich muss sagen, dazu vielleicht auch noch ein Wort vorweg, das ist jetzt nicht speziell zum Thema Okkultismus, aber Okkultismus, denk ich, ist bekannt, ja, Mächte, die übermenschlich sind, zu nutzen, die aber nicht vom Schöpfergott kommen. Wenn ich das in Anspruch nehme, entstehen ja eigentlich ausnahmslos okkulte Bindungen. Das heißt, der biblische Hintergrund dahinter ist, Buch Hiob ist dazu ganz wertvoll zum Verstehen, der Satan kommt zusammen mit anderen Gottessöhnen zu Gott und Gott fragt ihn vor versammelter Mannschaft, wo kommst du denn jetzt her? Sagt er, vom Umherstreifen auf der Erde. Ja, dann hast du sicher auch meinen Knecht Hiob gesehen, der mir völlig gehorsam ist, obwohl er sündige Genetik hat und Fehler macht, aber er bereut gleich und er ist rechtschaffen in meinen Augen. Da sagt der Satan vor den Zeugen, sagt er, ist ja kein Wunder. So gut, wie du es dem gehen lässt, wäre ich auch gehorsam. Ist ja keine Kunst. Sagt Gott, okay, machen wir den Beweis. In der letzten Stufe, ihr kennt es, du darfst ihm alles nehmen, nur töten darfst du ihn nicht. Also du darfst ihn auch gesundheitlich Schmerzen bereiten, schädigen, aber töten darfst du ihn nicht. Und ja, den Rest kennt ihr dann von der Geschichte. Was ich hier damit sagen will, es gibt diese Mächte. Paulus sagt uns das ja auch. Wir kämpfen nicht gegen Menschen aus Fleisch und Blut, sondern gegen Mächtige und Gewaltige. Und Luzifer und auch seine Dämonen, die bösen Engel, aber Luzifer alleine ist die zweithöchste Intelligenz im Universum. Aber er hat andere Ziele als Gott und andere Methoden. Fest steht auf jeden Fall mal, wir haben keine Chance gegen ihn. Außer mit Gott. So, und wenn wir jetzt zu Gott fliehen oder jemand für uns Fürbitte leistet, dann hat Gott vor den Zeugen im Universum die Möglichkeit zu sagen, ja, stimmt, der hat dich in Anspruch genommen und deswegen hast du bis jetzt ein Recht auf ihn gehabt. Aber er hat entweder selber bereut und mich um Befreiung gebeten und mir versprochen, dass er jetzt in Zukunft unter meiner Führung leben möchte. Oder jemand anders, der und die Gruppe und die Gemeinde, die haben für ihn gebetet. Und weil der schon so weit eingenebelt ist von dir, aber die anderen Fürbitte leisten, habe ich damit auch die Berechtigung, ohne mein eigenes Gesetz zu brechen, den herauszuholen. Der okkulte Bindung heute. Kommen wir gleich im Fortgeschrittenen dazu, unterschätzen wir völlig. Es gibt seit vielen Jahren Fernsehsendungen im Zeichentrickbereich für Kleinkinder, sonntags morgens ab 6 oder direkt nach der Schule und Kindergarten. Wenn ihr das mit Gottes Augen seht, mit biblischem Hintergrund, da fallt ihr um. Was da für Botschaften drinstecken. Schön mit Lächeln und witzigen Figuren, das ist unglaublich. Und wenn es in das Gedankengut der Kinder kommt und je älter sie werden, bei ihnen im Bewusstsein zu Entscheidungen führt, dann fängt möglicherweise schon im Kindesalter okkulte Gebundenheit an. Deswegen die Befreiung, der einzige Weg. Also ein Riesenthema und das pervertiert dermaßen. Haben wir noch Kinder unter uns hier? Der Teufel kombiniert jetzt seit einigen Jahren, ich möchte mich nicht damit beschäftigen, nur an der Oberfläche, damit ich weiß, welche Gefahren da sind. Und ich möchte euch auch nicht beeinträchtigen mit den Stichworten, aber wir können da nicht dran vorbeischauen. Das erste und das zweite Schlachtfeld des Teufels verbindet er mittlerweile. Die Pornografie mit dem Okkultismus. Das ist ein Riesenbanner bei ihm. Und die Frau von Potiphar ist heute überall, wo du nur online bist. Wir haben jetzt noch aus einer namhaften Predigerfamilie in Baden-Württemberg, praise the Lord, kann ich nur sagen, haben wir einen jungen Mann, einen Sohn, der sich geoutet hat, Predigersohn, dass er 10 Jahre pornografieabhängig war und niemand von der Familie hat es gemerkt. Und er gibt heute Vorträge für Jugendliche und für Eltern, legt Zeugnis ab, wie die Gefahr ist und wie man da mit Gott wieder rauskommt. Also brauchen wir gar nicht irgendwo versuchen, unter den Teppich oder gibt es bei uns nicht oder die Welt ist so schlimm, brauchen wir gar nicht denken in die Richtung. Wir müssen bei uns anfangen. Ihr kennt vielleicht Alice im Wunderland, diejenigen, die nicht behütet adventistisch aufgewachsen sind, das ist so eine
Kinder-Teenager-Geschichte, die uralt ist, die jetzt vor ein paar Jahren wieder aufgepeppt wurde auf die heutige Zeit und auch im Kino.

neu aufgefrischt wurde, genauso wie heute die alten Rockopas, die heute 60, 65, 70 Jahre alt sind, Rolling Stones, Deep Purple, Pink Floyd, die ich in den 70er Jahren alle bis zum falschen Bewusstsein leider getankt habe und entsprechend die Folgen in meinem Leben hatte, die sind immer noch da. Die holt der Gegner alle wieder aus der Versenkung und präsentiert sie heute wieder, um die alte Generation, meine Generation, schön in dem Sumpf zu halten und es mit der neuen Generation zu verbinden. Auch der Gegner hat sein Malachi. Er heißt nicht umsonst der Affe Gottes. Ja, für seine Ziele versucht er immer so die Prinzipien Gottes vorzumogeln und damit seine Ziele zu erreichen. Da wollen wir uns jetzt gar nicht weiter mit beschäftigen. So, gehen wir mal zurück in die Nachkriegszeit. Bekanntlich war 1945 Weltkriegsende, dann hat es in Deutschland ein paar Jahre gedauert. Und ich will jetzt gar nicht drüber reden, weil es erstens nicht das Thema ist und auch zweitens nicht die Zeit. Nur kurz mal als Stichwort. Ihr kennt Vorträge, egal wie intensiv oder umstritten ein Vortragender ist, wenn ihr so Dinge gehört und gesehen habt wie der Weltethos von Nicola Taubert oder ihr informiert euch selber, was auf dieser Erde abgeht an babylonischem, satanischem System, nicht nur in der Religion, sondern die Verbindung zwischen der übrig gebliebenen politisch-militärischen Weltmacht mit der römischen religiösen Weltmacht. Die Vermischung von Welt und Religiösem und Kirche nach der Offenbarung. Wir sind sehr weit fortgeschritten, sehr weit fortgeschritten. Und das Bildungssystem in Deutschland ist schon lange kein deutsches Bildungssystem mehr. Wenn ihr in die Statuten der UNO und der UNESCO reinschaut, was da an esoterischem und okkultem Gedankengut dahinter steht und wie dort jetzt schon Planungen drin sind, das ganz klar offen erklärtes Ziel ist, in welchem zarten Alter unsere Kinder weggenommen werden, in die Kindergärten und so weiter. Da seht ihr förmlich, wie 5. Mose 6 und Maleachi 3 und Johannes 17, wie das planmäßig verhindert und zerstört werden soll. Was ist in den 50ern passiert? Das sogenannte deutsche Wirtschaftswunder. Beziehen wir es mal auf Deutschland unter dem Einfluss Amerikas. Weil, was viele ja auch nicht sehen wollen, ich war politisch interessierter, oder sagen wir, ich bin immer noch politisch interessierter, aber nicht mehr politisch gläubiger, Ex-Offizier und war viel im Nachrichtendienst. Ich habe also schon während meiner aktiven Dienstzeit von 78 bis 93 sehr schnell nur lächeln können, was die Nachrichten sagen und was in der Zeitung steht. Nicht alles, aber das meiste. Könnt ihr vergessen. Der Wohlstand ist planmäßig nach Deutschland gekommen. Da wurde erst vorgegaukelt, dass Deutschland durch den sogenannten, jetzt habe ich den Namen vergessen, also Frankreich, ja, der Marshallplan kam dann mit dem Geld, aber vorher gab es ja eine andere Planung von Frankreich und vom kommunistischen Block dann, von den Sowjets, dass Deutschland völlig platt bleiben sollte, keine Industrie mehr, keine Waffentechnik, nur noch Landwirtschaft. Und die Amerikaner haben dann, weil das Gesamtsystem so sich dargestellt hat, dass es jetzt schön in Europa einen westlichen Puffer gegen den ostwärtigen Kommunismus geben muss, haben die Amerikaner dann den guten Konrad Adenauer ganz schnell dahin gebracht, dass er gesagt hat, was stört mich mein Geschwätz von gestern und jetzt machen wir wieder eine deutsche Armee, weil wir nämlich sonst nicht NATO-Mitglied werden können. Und Deutschland ist bis heute kein souveräner Staat. Das könnt ihr überall in den Nachrichten senden, da stehe ich dazu, können wir beweisen. Deutschland ist bis heute kein souveräner Staat, hat immer noch keine rechtsgültige eigene Verfassung. Das Ding heißt immer noch Grundgesetz, auch wenn wir mittlerweile wiedervereinigt sind. Nicht umsonst gibt es amerikanische Stützpunkte am Stuttgarter Flughafen und anderswo, die machen, was sie wollen. Das kann kein deutscher Regierungsführer verhindern. Aber lassen wir mal dahingestellt. Diese Einflüsse haben Auswirkungen auf die gesellschaftliche Entwicklung vor biblischem Hintergrund. Dieser Wohlstand, der dann ja auch ganz schnell erstrebenswert war, wisst ihr, wenn man jemand, der vor dem Krieg ganz gut gelebt hat, zwischen den beiden, also lange genug vom Ersten Weltkrieg weg oder vielleicht sogar Kind war im Ersten Weltkrieg und dann ganz gut gelebt hat vor dem Zweiten Weltkrieg und dann noch einmal richtig nach unten in den Sumpf musste durch den Zweiten Weltkrieg, der aber jetzt noch jung genug ist, nach dem Zweiten Weltkrieg schnell zu Wohlstand zu kommen. Ja, wie wollt ihr den denn vom Wohlstand wegkriegen? Menschlich. Und dann nimmt man ja auch gerne die Konsequenzen in Kauf. So, dann kam das Thema mit der Frauenarbeit. Keine Großeltern mehr im Haus, also kein größerer Familienverbund mehr. Meine Frau, kann ich sagen,

Verzweifelt seit, in Anführungszeichen, verzweifelt seit Jahren an Sprüche 31, Gottes hohes Ideal für die Ehefrau und Mutter nach seinem Plan. Das ist die beste Mutter, die beste Lehrerin, die beste Ehefrau. Das Licht geht nachts nie aus. Sie erwirtschaftet das Geld, sie handelt, sie macht alles. Erstens ist es mal ein Typus, ein Synonym für Gottes ideale Gemeinde, wo er sie hinführen will und welche Eigenschaften er sich von ihr wünscht. Ein Idealbild. Er weiß, dass keine menschliche Mutter das so erfüllt, aber es ist ein Ideal, das er mit den Frauen und das andere Ideal mit den Männern, ja, schleichen wir uns nicht davon, verwirklichen will. Aber das ist etwas anderes damals, wo die Großmutter, die Tante, die ältere Tochter und man hat sich gegenseitig unterstützt. Und das, was heute so verpönt wird, ihr lebt ja wie im Mittelalter. Ja, was ist denn daran besser, nicht im Mittelalter zu leben, so gesehen? Wenn heute Vater und Mutter auf sich alleine gestellt sind und der eine immer weg sein muss, um Geld zu verdienen, die Kinder in die Schule müssen, weil sie nicht zu Hause unterrichtet werden dürfen und alle fix und fertig sind. Ist das besser als im Mittelalter? Familiär. Ich sage euch das aus meiner Erfahrung, vielleicht geht es euch ja anders. Diese Musikstile sind nicht nur Musikstile, sie sind Lebensstil. Die Musik ist ein Transportmittel für einen Lebensstil in allen Bereichen. In Ernährung, in Konsum, in Kleidung, in Sexualität, in Zusammenleben, in allem. In der politischen Einstellung, in allem. Und mit dem Rock'n'Roll, wisst ihr, woher die Bezeichnung Rock'n'Roll kommt? Das ist schon bezeichnend an sich. Rock'n'Roll weiß jeder Amerikaner, zumindest von damals. Rock'n'Roll ist das Stichwort, zusammengefasst in drei Worte, für die Bewegung eines jungen Pärchens am Abend auf dem Rücksitz des Autos. Rock'n'Roll. Also nicht nur Musikstil, das ist eine Weltanschauung. Ja, und so brauchen wir uns auch nicht zu wundern, da kam das Thema sogenannte freie Liebe auf. Ja, das war ja damals, war das ja noch ein Weltuntergang, eigentlich zu Recht, wenn eine Ehe auseinanderging. Oder wenn plötzlich in der Nachbarschaft bekannt wurde, dass die eine Ehefrau mit dem oder der eine Ehemann mit der. Das gab es schon immer, aber man ist anders damit umgegangen. Also totaler Wertewandel und mit dem Rock'n'Roll kam auch andere Kleidung. Versteht mich bitte nicht falsch bei allen Dingen, die ich jetzt noch sage. Ich bin ein Junge aus dem Ruhrgebiet und muss mich auch immer anstrengen, nicht zu flapsig zu reden. Deswegen bitte ich da um Nachsicht, ich bemühe mich aber. Ich habe nichts gegen Jeans, gegen Blue Jeans, die mit dem Rock'n'Roll von Amerika nach Europa kamen. Nur wenn ihr die gesundheitlichen Wirkungen sowohl bei Männern, besonders aber auch bei Frauen, von den typischen Jeans nehmen, die Farbe und das Aussehen, darum geht es nicht. Und wenn dann noch unbewusst, damals zumindest in den 50er, 60er und auch noch 70er Jahren, verinnerlicht wurde, ich gehöre zu der Gruppe, die diesen Lebensstil haben. Ja, so wie heute die Jungs mit den schrägen Basecaps und mit den Wollmützen im Sommer und mit bestimmten Tattoos. Und das ist genau das Gleiche. Also ich zum Beispiel habe als 10- bis 15-Jähriger von 1970 bis 1975 Springerstiefel, NATO-Parker und lange Haare getragen, weil ich zu der Gruppe dazugehören wollte, die das getragen hat. Ich hatte die gleiche Einstellung, ich habe die gleiche Musik gehört, ich war politisch mehr links eingestellt. In den Jahren vor meiner Bekehrung war ich gerade auf der anderen Seite als Unternehmer. Ja? Wisst ihr, was ich damit sagen will? Als Lebensstil. Und letztendlich ist es eine Ersatzreligion. Ja, das habe ich euch gesagt. So, die 60er. Ich bin 1960 geboren. Das betrifft also meine Eltern und die Prägung auf mich als Sohn. Ich habe noch einen 3 Jahre jüngeren Bruder, also wir sind zusammen geprägt worden. Da ging es schon los, das fortgeschrittene deutsche Wirtschaftswunder. Erfolgreich warst du dann in den Augen der anderen, wenn du besonders lang und hart gearbeitet hast. Das ist heute noch nicht ausgestorben, aber damals kam das gerade auf. Schulden machen wurde normal. Vorher war das, hat man sich da eher davor gehütet. Ja, weil es ging ja nicht anders. Es war ja auf dem Nullpunkt und Nachholbedarf. Und ihr könnt es verfolgen. Ich habe das gesehen in Kroatien. Meine Frau ist von kroatischer Familie und wir waren 4 Jahre drüben. Und ich war nicht nur auf dem Land, sondern war auch immer wieder mal in Zagreb. Und auch in anderen exkommunistischen Ländern.
Einige

sind hier aus solchen Ländern. Ihr werdet mir das sicher bestätigen können. Also von Kroatien weiß ich ganz sicher. Deswegen sind die auch jetzt doppelt enttäuscht und sehr deprimiert. Ja, in Serbien zum Beispiel habt ihr eine Stimmung, die auf wirtschaftlich sind die noch auf niedrigerem Niveau als die Kroaten, aber die haben eine viel größere Motivation und Aufbruchsstimmung als die Kroaten. Warum? Die Kroaten sind hochgeschossen in der Motivation, haben einen Dämpfer gekriegt und sind jetzt völlig am Boden motivationsmäßig. Du kannst heute noch in Zagreb ein Handy kaufen für 120 Euro umgerechnet auf 24 Monatsraten. Gibt es ja in Deutschland mittlerweile auch, glaube ich, ne? Das heißt, diese Einstellung, jetzt sind wir endlich mal dran. Versteht ihr, was ich meine? Das bewirkt eine große Motivation, auch mit Finanzen falsch umzugehen. Und wenn das dann untereinander geprägt wird, viele Kroaten, die heute so im Alter zwischen 30 und 40 sind, haben Deutsch gelernt oder Englisch vor allen Dingen, Englisch, dass sie die amerikanischen Soaps gesehen haben, die amerikanischen Billigserien, die den ganzen Tag überlaufen, über falsches, gottloses Familienleben und was Erfolg und Sexualität bedeutet und was es da ja alles gibt, ich will die Namen gar nicht nennen. Englisches Original mit kroatisch geschriebenen Untertiteln. So haben viele Englisch gelernt. Dabei haben sie natürlich auch den ganzen Lebensstil und die Grundsätze und Werte getankt. Und das ist die heute aktuelle Gesellschaft. Nicht nur dort, das passiert uns genauso. Meine Bildung habe ich aus dem Fernsehen, ist leider nicht nur ein Witz. Und wirkt sich dann dementsprechend aus. So, Kroatien hat, ich nehme Kroatien nur als Beispiel, Kroatien hat etwa 4,5 Millionen Einwohner, davon leben 1,6 oder 1,7 Millionen in Zagreb und drumherum. Dann gibt es noch ein bisschen Rijeka, dann gibt es noch ein bisschen Dubrovnik touristisch. Und der Rest ist so verteilt und das Land stirbt aus. So, warum? Und immer mehr. So, Deutschland, 3,5 Millionen in Berlin, in den nächsten 10 Jahren 4 Millionen. Wenn du heute von Nordwesten nach Nordosten durch Berlin fährst, ist es so wie von Stuttgart nach Frankfurt. In Fernost, China, Taiwan. So, und dann arbeitet das Ehepaar beide in 3 bis 4 Jobs. Das Durchschnittseinkommen des Zagreber ist irgendwo zwischen 350 und 450 Euro netto. Das ist schon gut. 500 plus X haben die wenigsten in Augen der Menschen. Wenn ich keinen Wert bei Gott habe, brauche ich Wert bei den Menschen. Merkt ihr, was da passiert? Und so wachsen unsere Kinder auf, wenn sie an falschen Stellen und im falschen Einfluss aufwachsen. In den 60er haben erstmals Mütter gearbeitet für den Lebensstil der Familie. Das gab es vorher nicht. Vorher wurde für die Existenz gearbeitet. Die Musik, brauche ich nichts mehr dazu sagen, vom Grundsatz her. Und dann kamen die Kindergärten. War ja eine logische Folge durch die arbeitenden Mütter. Waren ja Kindergärten notwendig. Ja? Der Staat richtet heute ein und macht Politik und Wahlkampf damit, wir garantieren Kita-Plätze. Ja, wenn ich die Gesellschaft, als wenn ich als Gegner Gottes über menschliche Entscheider und Autoritätsträger in einem gottfernen System die Gesellschaft unter Kontrolle bringen will für die Zukunft, brauche ich natürlich die Kinder. Frühe Trennung der Kinder von den Eltern. Wisst ihr, was das englische Wort idle direkt übersetzt ins Deutsche? Andersrum. Ja, doch, das englische Wort idle direkt übersetzt ins Deutsche. Wisst ihr, was das bedeutet? Götze, genau. In der englischen Bibel steht da, wo in der deutschen Götze steht, idle, Idol. Falscher Gott. Kann auch ich selbst sein. Ja? So, ich habe erst Motorradrennfahrer, ich war mal sehr motorradbegeistert, in meinem Zimmer hängen gehabt. Und dann habe ich einen ersten weiblichen Rockstar, später männliche, da hängen gehabt. Und ach, und wenn ich mal die langen Haare hätte, wie der Sänger von der und der Band, und wenn ich mal so auftreten könnte, und wenn ich mal dies, und wenn ich mal das, und ich bin dem allen nachgeeifert. Und wenn ich jetzt mal endlich 15 bin und motorisiert fahren darf, damals durfte man noch Mofa ohne Führerschein fahren, und dann kriege ich ganz andere Freundinnen und kann mich viel weiter bewegen. Und wenn ich dann mit 16 endlich Moped-Führerschein machen kann und dann endlich mit 18 das Auto und ich kann tun und lassen, was ich will und ich werde ja nie zufrieden. Es nimmt ja kein Ende.
Und ich bin immer hungrig. Und je älter ich werde, stelle ich immer mehr fest, wenn ich ein bisschen Krebs habe und mich nicht mit Alkohol oder anderen Dingen völlig unfähig mache,

merke ich dann immer mehr, wie leer ich eigentlich bin. Und wenn wir dann Ehen schließen, wo sie mit ihrem Bedürfnis kommt und von ihm erwartet, dass er ihr Bedürfnis befriedigt und er mit seinem Bedürfnis kommt und erwartet, dass sie sein Bedürfnis befriedigt und dann plötzlich ein Kind daraus entsteht. Was haben wir jetzt für eine Scheidungsquote? 40% im dritten Jahr? Irgendwie sowas, gell? Warum? Weil schon vor der Eheschließung meistens bei beiden die Einstellung da ist, schauen wir mal, ist ja nicht schlimm, wir können ja immer noch wieder, der Gesetz ist ja normal. Das war damals noch nicht ganz normal, heute ist es völlig normal. Das wird schon einkalkuliert. Naja, und Kinder ist ja kein Problem, weil es gibt immer Kindergärten und Schulen. Ich möchte jetzt nicht in Zynismus abgleiten, ich möchte nur deutlich machen, weil ich war selber ein sehr egoistischer Mensch und habe meiner ersten Familie aus rein egoistischen Motiven, weil ich genau so geprägt war, unendlich viel Leid angetan, als meine Töchter 4 und 7 Jahre alt waren. Ich weiß genau, wovon ich rede. Und die meisten Menschen haben ja nicht, so wie manch einer von uns, überhaupt die intellektuelle Fähigkeit bekommen bzw. entwickelt und das Interesse, sich überhaupt mit solchen Hintergründen zu beschäftigen. Die schlittern ja ahnungslos durch Leben da draußen. Das mag er mich nicht mehr? Doch. Die 70er. Antiautoritäre Erziehung, auch so ein Phänomen. Brauchen wir, glaube ich, nicht weiter darauf eingehen, dass die Bibel es anders sieht. Ja? Wenn Gott keine Autorität ist für uns und wenn Gott nicht sagt, ihr Kinder seid gehorsam euren Eltern im Herrn. Gott ist die höchste Autorität, an der sich alles orientieren soll. Aber ohne Autorität. Da kommt, letztendlich ist das eine Basis der neuen Toleranz von heute. Tu, was du willst, solange es den anderen nicht stört. Rebellion der Kinder gegen die Heuchelei der Eltern. Ich kann von mir selber sagen, das habe ich aber bis vor wenigen Jahren andersrum ausgedrückt. Ich habe es erst in meinen ersten Glaubensjahren von mir selbst begriffen. Ich war immer auf der Suche nach Gott und habe ihn gleichzeitig bewusst total abgelehnt. Ich habe mir nämlich mit 15 einen Buddha ins Zimmer gestellt und Räucherstäbchen draufgesteckt, weil ich nämlich Romane gelesen habe, wo das alles schön und toll war. Außerdem riechen die Dinger ja gut. So, das war für mich Religion. Aber auf keinen Fall das, was meine Mutter von mir wollte. Auf keinen Fall. Und auf keinen Fall das, was normal war. Ich wollte anders sein. Aber ich habe Gott gesucht. Und so steckt in allen Kindern die Suche nach Gott drin. Gott lässt uns in sündhafter Natur als Folge der Entscheidung von Adam und Eva und dann unserer eigenen Entscheidung, lässt er uns in sündhafter Natur aufwachsen, damit wir ins Leben treten, damit wir Zeugnisse, ich habe es heute Morgen schon mal gesagt, Zeugnis vor dem Universum für Gottes verändernde Kraft, wenn wir die in unser Leben lassen. Dass Gott eben nicht als Lügner dasteht, sondern ganz klar zeigen kann, was der Luzifer erzählt, stimmt nicht. Ich kann, ich will und ich tue mit euch. Und die Kinder spüren sofort und die Jugendlichen in unseren Gemeinden beobachten uns sehr genau, bewusst und unbewusst. Auch wenn sie schon 18, 19, 20 sind, die beobachten uns sehr, sehr genau. Naja, die sogenannte freie Liebe, da haben wir schon drüber gesprochen heute, was es da alles so gibt. Die weitere Abwertung der Hausfrau, was, du bist nur zu Hause? 3 Kinder, seid ihr verrückt? Ich habe früher immer gewitzelt, wenn wir ins Restaurant gegangen sind, wenn dann noch Besuch da war, dann habe ich gesagt, so, wir nehmen heute wieder den asozialen Tisch, wir gehen mit 5 Kindern essen. Ja, wenn du irgendwo reinkommst heute und hast 3 oder mehr Kinder bei dir und die Leute kriegen den Eindruck, das sind auch noch alles deine, oh, was ist da passiert? Das kann doch nicht eure Planung gewesen sein, oder? So. Törö, Benjamin Blümchen, morgens um 6. Und dann kommen die anderen Botschaften. Und die Eltern schlafen halt ein bisschen länger, wie auch immer. Oder am Nachmittag nach der Schule. Das ist jetzt gar keine Anklage. Sondern weil das ganze Familienleben, die ganze Werte- und Zeitorientierung völlig gottlos ist und auf falsche Ziele ausgerichtet ist, kommen solche Dinge zustande.

Hat er schon mal manche Kunstwerke gesehen? Was alles so als Kunstwerk teuer verkauft wird heutzutage? Das ist aber ein äußerlicher Ausdruck von dem, was in einzelnen Personen und in Gruppen in unserer Gesellschaft als wertvoll erachtet wird. Du hast irgendwas wurscht, und wenn das Chaos ist und es hat keinen Nutzen, aber es ist etwas noch nie Dagewesenes, und jemand, der viel Geld hat, ist der Erste, der sagt, ich habe was, was noch keiner hat, hat 2 Millionen Dollar gekostet. Und dann muss der Nächste seine Eitelkeit nehmen und das übertrumpfen und sagen, und ich habe jetzt was, das ist genauso, aber viel größer, hat 3 Millionen Dollar gekostet. Und so entstehen Werte. Das machst du 10 Jahre lang mit einer bestimmten Kunstrichtung, verbindest die mit Musik, steckst die dann in Berlin und Hamburg in ein Eventlokal, da wird es noch gespickt mit Essen und mit bestimmten Idolen und schon hast du Hip-Hop und Rock'n'Roll und was du willst und transportierst einen kompletten Lifestyle. Egal, wo du anfängst, du findest überall die Möglichkeit, so eine Zündung zu setzen. Da haben wir auch schon drüber gesprochen. Übrigens, wir haben Liederbücher. Da sollten wir auch genau auf Texte schauen. Es gibt zum Beispiel in der Quelle ein Lied. Ich finde viele Lieder in der Quelle sehr schön, habe sie auch mit der Jugend gesungen und möchte auch nicht dieses Buch jetzt irgendwie verketzern. Aber einfach nur, dass wir wirklich mit den Augen Gottes überall hinschauen. Nur als kleines Beispiel, es gibt in der Quelle ein Lied, das sagt, Jesus vergibt immer alles. Das stimmt nicht. Die Sünde gegen den Heiligen Geist wird nicht vergeben. Jesus vergibt nicht immer jedem alles. Jetzt müsst ihr nicht die Quelle draußen verbrennen und alle auf den Haufen schmeißen, das ist nicht meine Botschaft. Ich sage nur, als kleines Beispiel, so, da fängt es dann an, wo man nicht mehr so genau hinguckt. Und du kannst genauso einen Original-Bibelvers nehmen und den in eine Melodie packen, selbst eine zarte Melodie, ohne Rhythmus, ohne Percussion, ohne Bass. Und die Melodie ist völlig charakterzerstörend und satanisch. Ganz still und leise und scheinbar angenehm melodiös. Das kannst du psychologisch, kannst du das nachweisen, ich bin nicht genug Musikprofi dazu und auch kein Psychologe, aber ich habe mir ein paar Dinge mal angeschaut. Du kannst das nachweisen, je nachdem, ob die Melodie am Ende hoch oder runter geht in einer bestimmten Sequenz, bestimmte Harmonien lösen bei jedem von uns die gleiche psychologische Wirkung aus, entweder heiligend oder in die andere Richtung. Ich reiße hier nur immer kleine Stücke an, ich liebe Musik. Aber es gibt solche und solche Musik, genauso wie es solche und solche Kleidung und solche Botschaften und Bücher und alles Mögliche gibt. Wir sind immer noch in den 70ern. Wobei sich das Thema kriminelle Politiker ja bis heute fortgesetzt hat. Damals ging es in der Werbung los, dass sich sexuell aufreizende Bilder anders, dass sexuell aufreizende Bilder Ware und Dienstleistungen gut verkaufen, dass man über solche Bilder und heute auch Videos oder hört euch manche weibliche Stimmen an bei Radio-Werbespots, dass dort einfach mit Emotionen und auch mit sexueller Stimulierung aufmerksam gemacht wird, weil wer guckt denn heute noch hin, wenn einer gute Reifen anbietet? Da muss ja das auf dem Thema transportiert werden, sonst schaust du dir das ja gar nicht an. Und das kannst du auf alle möglichen anderen Waren und Dienstleistungen übertragen. So, wenn ich heute durch eine Großstadt fahre und möchte meiner Frau und Gott treu bleiben, habe ich ein Problem. Also was heißt ein Problem? Ich habe auf jeden Fall Anstrengung und Aufwand. Bloß nicht links und nicht rechts und schon gar nicht im Sommer. Weil dann kommen zusätzlich zu den toten Bildern noch andere Bilder dazu. Ja, ich habe selber für mich die Verantwortung. Die Verantwortung haben nicht die Mädels, die dort bekleidet im Sommer so rumlaufen. Warum auch immer. Das ist meine Verantwortung. Aber wir sind mit dem Thema belastet und werden beeinflusst. Und wir erwachsene Männer und Väter, können nicht von unseren 12, 13, 14, 15, 16-jährigen Söhnen erwarten, dass die in dem Punkt stärker sind als wir. Das will ich damit sagen. Und mittlerweile geht das Thema ja auch andersrum. Heute musst du ja teilweise, das sehe ich,

jetzt bei unserem Noah, der ja mittlerweile auch immer mehr so unterwegs ist, zwar noch kontrolliert, aber die Leine wird länger und länger. Jetzt geht das Thema Fitnessstudio los. Das habe ich mir erstmal angeguckt, was für ein Publikum da ist. Und dann haben wir gebetet und drüber gesprochen. Ich will ihm das nicht verwehren, aber ich weiß aus eigener Erfahrung, wie schwierig das für ihn wird. Und heute musst du teilweise 15-, 16-jährige Jungs vor gleichaltrigen Mädchen mehr schützen als andersrum. Das habe ich auch schon gelernt. Ja, wir schmunzeln drüber, aber es ist so. Also da brauchst du gar nicht denken, dass die Mädels gefährdet sind von den Jungs und andersrum nicht. Woran liegt es? Da schließt sich der Kreis über die Entwicklung aus den 50er Jahren raus. Es ist doch kein Wunder, wenn ich 3- bis 4-jährige Mädchen unkontrolliert vor dem Fernsehapparat setze, egal zu welcher Tageszeit, sagen wir mal 2 Stunden am Stück reicht. Und wenn in einer, die es gar nicht gibt, noch so biblischen Kindersendung die Werbespots dazwischen kommen mit Barbie und weiß nicht was. Da brauchst du dich doch nicht wundern. Und wenn dann womöglich noch irgendwelche Musikvideos erwischt werden von der heutigen Popmusik. Ja, wenn unsere 3-, 4-, 5-jährigen Mädchen diese Vorbilder von den Sängerinnen dort sehen, in Kleidung, Bewegung, den Text können sie ja noch nicht verstehen. Und wenn die Jungs dann die Rapper sehen und hören und das Gehabe und Getue, dann brauchen wir uns doch nicht wundern, wie die, wenn sie 14 sind, miteinander umgehen, wenn sie ohne Kontrolle sind. Wir haben doch nichts anderes gelernt. Ich muss mich ja als Junge so benehmen, wenn ich vor den Jungs und bei den Mädchen wer sein will. Und ich muss als Mädchen mich selbst als Waffe einsetzen für meine Eitelkeit, um Machtgefühl zu spüren, um dies und das oder unerfüllte Sehnsüchte und Alleingelassenheit aus dem Elternhaus oder sonst wo zu kompensieren. Wir brauchen uns über gar nichts wundern. Sex sells anytime and everywhere heißt, Sex verkauft, also nicht verkauft sich, sondern verkauft andere Dinge immer und überall. Und die Patchwork-Familie, Patchwork sind so Flicken-Teppiche. Wenn jetzt 2 Geschiedene jeweils alleinerziehend mit Kindern heiraten und jeder bringt seine Kinder mit ein. Ja? Versteht mich bitte richtig. Ich verurteile niemand, der so lebt. Ich habe selber so gelebt und habe meine Folgen heute noch aus falschem Leben. Ich nenne nur Fakten, an denen wir nicht vorbeikommen, um zu verstehen, warum wir heute da sind, wo wir sind und was für die nächsten Jahre notwendig ist, auf Gottes Basis zu verhindern, ganz von Gott wegzukommen, gerade für unsere Kinder und wieder ganz zu ihm hin. Jakobus 4. Flieh vor der Sünde, dann flieht der Teufel von dir, nah dich zu Gott, dann naht sich Gott zu dir. Ja, den Punkt noch mal kurz. Das habe ich mir von meinem Vater angehört. Ich konnte es irgendwann gar nicht mehr hören. Aber ich verstehe ihn heute, wie er dazu kam. Ihr sollt es mal besser haben. Ich glaube, das stirbt nie aus. Besser. Was heißt denn jetzt besser in was? Mehr Geld, teures Auto, mehr Brillanten an der Rolex oder Krawatten nicht im Aldi kaufen müssen? Ich bin Gott dankbar, dass ich heute glücklich und zufrieden bin, wenn ich schöne Seidenkrawatten im Aldi für 12 Euro kaufe. Das hätte ich doch vor 15 Jahren, du weißt, wie ich das meine, Alex, gell? Hätte ich doch vor 15 Jahren, selbst wenn niemand mich beobachtet hätte, nie fertig gebracht. Ich bin doch Businessman, kann ja keine Krawatten für 12 Euro kaufen, schon gar nicht im Aldi. Die müssen 150 kosten, aufwärts. Aber wenn du dann die Tomatensauce da drauf haust mit der letzten Spaghetti, wie das immer so ist, dann kannst du die genauso wegschmeißen wie die aus dem Aldi. Versteht ihr, was ich meine? Was ist besser? Was ist wert? Was? Ich habe mal im Vertrieb jemand gekannt, der materiell jenseits von Gut und Böse war. Der hat immer so große 600er V12 S-Klassen gefahren. Die kosten ja 125.000 und werden dann nochmal für 125.000 zum Tuner gebracht. Dann sind es 250.000, da kommt dann ein Sondertank dazu, weil der nimmt nicht unter 24 Liter auf 100 Kilometer. Da stehst du ja eine halbe Stunde an der Tankstelle. Und er hat immer gesagt, weißt du, mit so einem Auto fährst du eigentlich auch nicht anders, aber du guckst ganz anders raus. Das ist das Thema Eitelkeit. Ich weiß, dass wir hier Porsche-Fahrer unter uns haben.

Ich bin selber sehr teure Autos gefahren. Wenn wir doch mal genau hingucken, was der wirkliche Entstehungswert eines Porsche, eines Maserati oder sonst was ist und zu was der dann verkauft wird, das ist doch glasklar, dass damit Eitelkeit befriedigt wird. Und jetzt macht Porsche ja einen neuen Versuch, auch kleinere Wagen auf die Straße zu bringen. Sie wagen sich jetzt sogar, den Cayenne mit dem Diesel auszustatten. Das wäre ja früher undenkbar gewesen, weil die Porsche-Lobby hat ja rebelliert, als Porsche durchblitzen lassen hat, als Test, ja, wir werden auch mal kleinere, günstigere Autos produzieren. Da kaufe ich doch kein Porsche mehr. Porsche zeichnet mich als den hier aus. Aber was das Auto wirklich an Wert und Nutzen hat, spielt doch dabei keine Rolle. Ich musste auch immer 7er, fett, breit, schwarz und noch eine Nummer und ja, und das Geld ist weg. Wofür war es gut? Habe ich aber damals anders gesehen, weil ich so geprägt war. Arbeitersohn, ich habe es geschafft. Ja, kurze Zeit später habe ich gar nichts mehr geschafft. Die 80er kommen, alles Plastik, alles synthetisch, die Musik, die Kleidung, die Labels wurden umgestaltet. Also aus Hennes und Mauritz, ein alter Traditionshersteller von Fashion, von Mode, wurde H&M mit Produktion in Asien. Andere ziehen nach, Zara und wie sie alle heißen. Ja, die Welt wird uniformiert. Du kannst seit 10 Jahren hingehen, wo du willst, wenn du die Altersgruppe von 20 plus minus X hast, haben sie alle die gleichen Kappen, alle die gleiche Musik, alle den gleichen Slang, essen alle das Gleiche aus dem gleichen MCD und es ist alles das Gleiche. Aber wir würden niemals Uniform tragen. Ich habe immer, als ich noch Offizier war, habe ich darüber gelacht, wenn Jugendliche mich angeschaut haben, Uniform ist nichts für mich, dann trägst du selber welche. Guck dir den an, den an, den an, den, ihr tragt alle Uniform. Die Frage ist nur, hinter welchem General ihr marschiert, wessen Uniform ihr tragt. Ja? Kennt ihr das? Die Amerikaner haben damit angefangen, die können es so mit ihrem Slang und ihrer Art auch ein bisschen besser. I'm so busy. Ich bin so beschäftigt. Oh, da muss ich erstmal in meinen Terminkalender. Weiß ich jetzt auch nicht. Dann werden zu Hause werden Sitzungen abgehalten, Familientermine. Ja, die nächsten 3 Monate geht gar nichts. Übertreibung macht anschaulich. Ihr wisst, was ich sagen will. Ja? Busy, busy, busy. Weil damit bist du wer. Wenn du busy bist, bist du wichtig. Das ist in den 80er Jahren so richtig aufgekommen. Stolz auf Stress. Bitte? Ja, das hat sich fortgesetzt, ganz klar. Ich kann euch sagen, ich war Workaholic. Ich muss zu meiner Schande gestehen, ich habe tagsüber nie Alkohol getrunken. Ich habe 2 Jahre lang, bevor ich zum Glauben kam, jeden Abend 1 bis 2 Flaschen Rotwein, bewusst, damit mein Kopf aufhörte zu arbeiten. Ich habe Freude gehabt zu arbeiten, es hat mich nie gequält, aber irgendwann wollte ich mal Ruhe haben, es ging nicht mehr. Jahre, 7 Tage, 14, 16 Stunden Minimum. So, mein Leben bestand aus Arbeiten, mich präsentieren mit meinen Dingen in der Geschäftswelt, den Nachbarn von zu Hause vorzeigen, was da alles da war. Und ich selber war eine hohle Hülle, weil außer Geschäft hatte ich ja nichts im Kopf. Und wenn ich dann mit meiner Familie endlich mal was gemacht habe, habe ich erstmal teilnahmslos in der Ecke gesessen, weil mein Gehirn, mein Herz gemerkt hat, oh, Ruhe ist möglich. Alle Körperfunktionen ausschalten. Endlich mal seit Jahren. Ich habe einmal, ungelogen, 30 Stunden auf dem Teppich gelegen und meine erste Frau hat mich nicht vom Fleck weg bewegen können. Burnout, ich habe 30 Stunden am Stück gelegen, nicht gegessen, keine Toilette, gar nichts. Ich war nicht fähig aufzustehen. Durch reine geistige, geschäftliche Arbeit. Warum? Was war die Triebfeder, die 2 Jahre zuvor, die dazu geführt haben? Ich wollte niemandem mein Bankkonto vorzeigen. Ich wollte das Gefühl haben, dass ich als Arbeitersohn ein überdurchschnittliches Auto fahre. Ich wollte ein überdurchschnittliches Haus haben. Ich wollte anderen zeigen, dass ich es geschafft habe. Nicht so protzig. Ich wollte andere auch nicht platt machen. Ich wollte das für mich genießen. Und da drehen wir uns in diesem Teufelskreislauf buchstäblich. Das habe ich mir doch verdient nach all der Arbeit, oder? Aber dass ich diese Arbeit, Belastung für mich und meine Familie überhaupt nur angefangen habe, damit ich das erreiche, um dann sagen zu können, das habe ich mir doch verdient. Ja, das ist doch ein ganz dummer Kreislauf. Vielleicht kennt ihr die Geschichte von dem Fischer im Süden am Meer, der dort in aller Ruhe sitzt und angelt. Ja? Und der Businessmann kommt vorbei und stellt seinen Porsche oder BMW oder Maserati, ist ja wurscht, stellt er ab und kommt und sagt, was machst du denn da? Ich angle. Wie lange machst du denn das schon? Oh, seit gestern. Ja, und wie viele Fische fängst du am Tag? Ja, 2, 3. Was machst du dann damit? Ja, essen wir. Ja, und bleibt nichts übrig. Nee. Bist du dumm? Nimm dir doch eine zweite Angel.

Angel dazu. Dann fängst du mehr Fische, als du essen kannst. Was soll ich dann mit den anderen? Ja, verkaufen. Aha, okay. Und dann weiter. Ja, dann von dem Geld bestellst du ein paar Leute ein und noch mehr Angeln und den Rest könnt ihr euch vorstellen. Und am Ende fragt der Fischer den Businessmann, sagt er, ja, okay, kapiert, aber was soll das Ganze? Ja, sagt er, dann, wenn du das geschafft hast, dann kannst du endlich mal sitzen und genießen, vielleicht mal angeln gehen. Versteht ihr, wie wir uns drehen? Aber jetzt sagt ihr natürlich alle oder teilweise zu Recht, ja, aber ich muss meine Miete zahlen, meine Hausfinanzierung und irgendwas muss ich ja und, ja. Wer zwingt mich dazu, da zu wohnen und zu leben, wo ich jetzt wohne und lebe? Wer? Das entscheide ich. Und im heute freien Europa, in Anführungszeichen, umso mehr. Ich werde jetzt ein bisschen extrem, aber ich will euch nur veranschaulich machen, machen wir doch nicht irgendein System oder andere oder Gott dafür verantwortlich, wo wir heute sind. Wenn Gott mich in eine Situation stellt, in der ich eben nicht naturgemäß ideal leben kann, so wie ich das mit meiner Familie 4 Jahre lang in Kroatien genießen durfte, aber auch nur dorthin gekommen bin, weil wir unseren Ältesten vor der Entführung durch seinen leiblichen Vater nach Syrien geschützt haben. Sonst wären wir zu dem Zeitpunkt gar nicht nach Kroatien gegangen. Wir sind geflohen. Aber als wir da waren, war es ein totaler Segen. 4 Jahre lang. Und ich war unzufrieden mit Gott, als ich jetzt wieder hierher musste. Ich wollte nicht. Wenn er mich lassen würde, wäre ich morgen wieder weg. Sage ich euch ganz ehrlich. Ich besuche euch gerne, habe gerne Gemeinschaft mit euch, aber da ging es mir subjektiv viel besser. Ich habe aber kapiert, die letzten Woche und Monate, Gott hat eine Aufgabe da, wo ich bin. Im Geschäft, im Zeugnis, für meine Frau. Und jetzt ist es schwerer. Aber es ist mit ihm möglich, weil er hat uns in den 4 Jahren vorbereitet. Er hat uns Erfahrung gegeben, er hat uns Stärke gegeben, er hat uns Zusammenhalt gegeben. Wenn wir diese 4 Jahre dort nicht gehabt hätten als Familie, dann würde unser 16-jähriger Noah heute anders mit bestimmten Dingen umgehen und wir würden bestimmte Schwierigkeiten, die wir durchaus haben jetzt, als Familie und Ehepaar so nicht durchstellen. Das weiß ich ganz sicher. Ah ja, ich weiß noch, der erste Computer, 3000 D-Mark, Floppy Disk. Ja, so Speicherplatz, Hosentasche. Aber das war ja phänomenal, was man mit den Dingern schon machen konnte. Da kommen wir aber gleich nochmal dazu. In den 80ern waren die meisten Eltern völlig überfordert. Es ging den meisten sehr gut. Und jetzt kommt ein entscheidender Punkt, den ich nochmal bestärken möchte. Wir haben ansatzweise schon drüber gesprochen. Gott hat in jedem Menschen die Suche nach ihm, nach Beziehung hineingelegt. Wir suchen nach einem Du, weil wir, auch wenn wir das nicht zugeben wollen oder von uns selbst nicht mehr wissen, wir haben das Bedürfnis, anderen Menschen etwas zu geben. Wenn Jesus sagt, geben ist seliger denn nehmen, dann ist das für uns heute eine Glaubenssache. Für die Menschen, für Adam und Eva vor der Sünde, vor der menschlichen Sünde, war es völlig normal und die größte Freude, weil sie noch nicht durch Sünde auf sich bezogen waren, sondern immer auf den anderen, auf Gott, auf Adam und Eva und Eva auf Adam. Das ist aber noch in uns drin. Und der Gegner drückt es runter und will es rausreißen. Gott gibt uns Ganzheit. Der Gegner seziert, reißt einzelne Dinge raus, dass das Ganze nicht mehr funktioniert. Das ist sein Wesen. So, und wenn ich jetzt das in mir habe und beobachtet mal eure oder andere 10, 12 plus X-Jährige, die haben Sehnsüchte ohne Ende nach Liebe und vertrauensvoller Beziehung, Mädchen und Jungs, und wissen es selber nicht, aber sie leben es. Und wenn wir nicht da sind und wenn wir selber als Vater und Mutter keinen familiären Zusammenhalt initiieren und erhalten und auch vielleicht das Ruder wieder rumreißen müssen und am Anfang erstmal vorgeben und jetzt bleiben wir gemeinsam am Tisch, bis der Letzte gegessen hat. Und jetzt essen wir zumindest abends jeden Tag gemeinsam, wenn es irgendwie möglich ist. Und am Sabbat ganz besonders. Und da unternehmen wir gemeinsam was, auch gegen anfängliche Meuterei.
Dazu muss aber zu dieser Form

Vorgabe muss aber kommen, dass die Kinder spüren, dass wir selber mit ihnen Gemeinschaft haben wollen. Dass ich frage, wie geht's dir denn in der Schule? Dann dürfen wir nicht gleich wieder trotzig zumachen, wenn sie erstmal gar nicht antworten wollen, weil er denkt, was will er denn jetzt plötzlich nach ein paar Jahren? Die Fragen haben wir bisher nicht gekannt. Wisst ihr, wo ich bin? Wenn diese Beziehungen nicht da sind, auf der Straße finden sie sie aber anders. Unter Gleichaltrigen, denen es nämlich genauso geht. Vor 15 Jahren etwa sind repräsentative Jugendgruppen in den sogenannten reichen Ländern befragt worden. Was ist für dich Familie? Das waren Jugendliche im Alter zwischen 15 und 18 Jahren, nein, zwischen 12 und 18 Jahren. Die meisten von denen, weit über die Hälfte, haben gesagt, meine Freunde. Keiner Vater und Mutter gesagt oder leibliche Geschwister. Also von denen, über 60%. Meine Freunde sind meine Familie. Es ist ja schön, wenn man gute Freunde hat. Aber in dem Alter sollte das für uns Eltern alarmierend sein, wenn die Jugend das so sieht. Und ich weiß es selber. Ab 12 Jahre bin ich nur noch zwangsweise zu Hause gehalten worden. Obwohl ich keinen Krieg mit meinen Eltern hatte. Aber sie waren nicht in meinem Leben. Ich war zum Schlafen und zum Essen zu Hause. Und die Welt ging unter, wenn ich mal nicht durfte. Und der Teufel weiß ganz genau, wen er unseren Kindern in den Weg schickt. Und wie er unsere Kinder falsch beeinflusst, um Schaden auf andere Kinder auszuüben. Und damit uns als Familie und als gesamte Glaubensgemeinschaft, als Volk Gottes lächerlich zu machen, um Gott in den Dreck zu ziehen. Und unseren Glauben zu zerstören. Vom Kleinen ins Große. Die 90er. Mich hat vor einiger Zeit mal jemand angesprochen, sag mal, ich habe am Wochenende versucht, dich auf dem Handy zu erreichen. Wieso hast du nicht abgenommen? Oder wieso war dein Handy denn aus? Sowas. Wieso war dein Handy aus? So, weil ich nicht erreichbar sein wollte. Was? Wie kannst du sowas machen? Ich wollte dich erreichen. Ich wollte aber nicht erreichbar sein. Ich wollte mit meiner Familie mal in Ruhe einen Tag verbringen. Ja, und da war völliges Unverständnis. Ich meine, man kann es auch arrogant sagen und sagen, nur Dienstboten müssen ständig erreichbar sein. Ja, damit habe ich früher meine Eitelkeit befriedigt. Das ist natürlich nicht das Denken. Aber wer verbietet uns, und auf Gottes Weg mit unserer Familie umzugehen und das Handy abzuschalten? Aber fragt euch mal selbst oder schaut mal um euch rum, wie das damit tatsächlich bestellt ist. Und wie will ich meinem 16-Jährigen sagen, jetzt nur das Handy beim Essen mal an die Seite, wenn ich selber, da kommt vielleicht noch eine E-Mail oder da warte ich noch auf einen Rückruf. Nein, alles hat seine Zeit, sagt Salomo. Alles hat seine Zeit. Und wenn wir entscheiden, jetzt essen wir, dann essen wir. Da stirbt doch kein Mensch. Mir entgeht doch kein Millionen-Dollar-Geschäft dadurch, dass ich jetzt erst eine halbe Stunde später zurückrufe oder drei Stunden später. Und wenn ich jetzt irgendwo in einer geschäftlichen oder arbeitsmäßigen Situation bin, wo ich weiß, dass zwingend ein Rückruf da sein muss in der nächsten halben Stunde oder ich das versprochen und zugesagt habe und andere davon abhängig sind, ja, dann setze ich mich in der Zeit nicht hin zum Essen. Aber Essen läuft ja heute auch nebenbei. Busy, busy. Die Dinge könnten uns eine Hilfe sein, so wie wir sie auch zum Missionieren und Evangelisieren nutzen. Aber wir lassen uns heute unter Druck setzen. Ja, du führst den einen Anruf, da klopft schon der nächste an. Warte mal, bleib mal dran. Ich sage dir manchmal, ich leg auf, telefoniere erst mit dem. Wenn du mit dem fertig bist, ruf mich zurück. Ich habe keinen Anruf. Das ist nicht bestellt. Es war nicht abgesprochen. Ja? Meine Frau ist über Nacht krank geworden mit dem Elfchen. Ich habe gesagt, du, zwischen 13 und 14 Uhr. Ich weiß, es geht bei ihr nicht um Leben und Tod. Ich wäre gern bei ihr, aber geht nicht. 13 bis 14 Uhr, habe ich gesagt, rufe ich zwischendurch an. Habe ich gemacht, es geht ihr ein bisschen besser. Wir haben Verbindung gehabt. So, und jetzt soll ich dann hier noch, versteht ihr, wie wir uns nötigen lassen? Von toten Dingen, von anderen Menschen. Immer fremdbestimmt. Und unsere Kinder leiden drunter. Unsere Kinder sind weniger wichtig als unsere Arbeitskollegen, Geschäftspartner oder sonst irgendwas. Seit den 90ern erziehen, führen und entscheiden die 60er. Also die Menschen, die

Unter den Prinzipien, viele von denen, antiautoritäre Erziehung, freie, ungehemmte Sexualität, Flower Power Generation, Easy Rider Drogen, Rock'n'Roll als Lifestyle, Hardrock-Musik, Leute wie ich. Ich bin 60er. Ich habe in den 90er angefangen, andere zu führen, Geschäfte zu machen. Das sind Lehrer, Schuldirektoren, Bundeskanzler, Bundespräsidenten, Landräte, Gemeindeleiter, Vorsteher, Laienprediger, Großeltern langsam. So, was haben wir weiterzugeben? Was geben wir unseren Kindern und Eltern weiter? Und dann brauchen wir uns über Rebellion nicht zu sorgen und reagieren dann dementsprechend falsch. Und das ist die Frage. Aber ich denke, wir haben genug gesehen. Gott sagt uns, deswegen auch 5. Mose 6, die Unterlehrer unter Jesus, die kleinen Kinder, und das ist eine gigantische Verantwortung, lernen das Wesen Gottes in den ersten Jahren durch die Eltern und ganz besonders durch den Vater kennen. Und wir kommen, sage ich euch ganz ehrlich, auch jetzt wieder muss ich meine Tränen unterdrücken, weil mir sofort Situationen in den Kopf schießen, wo ich das krasse Gegenteil war. Und ich nur froh sein kann, dass Gott mir vergibt und meine Kinder vor mir schützt. Die Mutter ist mit in der Verantwortung, wir beide gemeinsam. Und dieses Gottesbild, was in den ersten Jahren geprägt wird, vor allem in den ersten 12 Jahren, ist nur durch Gottes Schöpferkraft wieder veränderbar, wenn es falsch war. Und das ist auch der Grund, warum wir in der Bibel so viele Beispiele haben. Heimschule ist in Deutschland leider nicht möglich, in Österreich immer noch. Warum Mose, Jesus selbst und viele andere, Johannes der Täufer, bis zu ihrem 12. Lebensjahr in die Schule gegangen sind, im Leben zu Hause. In der Küche, im Handwerk, in der Gemeinschaft, in der gegenseitigen Hilfe. Und so vorbereitet, körperlich und intellektmäßig, charakterlich, kann dann ab dem 10., 12. Lebensjahr intellektuelle Bildung und auch theologische Bildung fruchtbar werden. Und heute stopfen wir bis hin an unseren theologischen Fakultäten, egal wo. Auch Bogenhofen ist davon nicht gefeit und keine theologische Hochschule dieser Erde. Wir stopfen sie voll in einem zeitlich durchgetakteten Prüfungsplan mit theologischem Wissen. Ich habe in Bogenhofen mehrere junge Studenten kennengelernt, die haben nach einem Jahr das Handtuch geschmissen, weil sie gesagt haben, wo ist mein Leben mit Gott? Ich will euch nicht davon abbringen, Schüler und Jugendliche nach Bogenhofen zu schicken. Ich meine, ich würde sie auch wieder dorthin schicken, aber du kannst sie dort nicht einfach hingeben und sagen, alles in Ordnung. Wir sind totale Theoretiker geworden. Der Großstadtmensch ist ein Invalide. Ich habe Kinder gesehen auf dem Land, und das ist schon 25 Jahre her. Die sind in der Stadt groß geworden, 6 Jahre alt. Wir sind beim Spaziergang um die Ecke gekommen am Weidezaun. Kommt der Junge zurück, lacht, Mama, Mama, ein Monster. Da stand eine Kuh. Das hat er bisher nur im Fernsehen und im Bilderbuch gesehen. So, jetzt, ich muss immer lachen nach meiner Kroatienzeit vor allen Dingen gut und als Soldat mit allen möglichen Schnickschnack an Ausbildung auch mich auf mich alleine gestellt, habe ich da sowieso ein bisschen andere Wertetabelle. Aber ich muss lachen heute, tut mir leid, nicht aus Despektierlichkeit den Menschen gegenüber. Stromausfall, 6 Stunden kein Strom. Ja und? Im Sommer. Ja, wird's warm. Okay.

Stundenlang kein Strom. Mann, wir waren in Kroatien 3 Wochen ohne Strom. Ich habe meine Rechnung als Unternehmensberater, in Deutschland war ich immer noch tätig, ich habe einen Supermarkt entdeckt, 40 Kilometer entfernt, da war ein ungeschütztes WLAN-Signal. So, da bin ich hingefahren, meine Frau war einkaufen, ich habe meine Mails reingeholt und weggeschickt und dann war alles gelaufen. Sogar das ging. Versteht ihr, welche Einstellung haben wir? Wie abhängig machen wir uns selber von Menschen und von diesem System oder von Gottes Weg? Und wenn er Prüfungen zulässt, und unsere Kinder müssen das erleben. Unsere Kinder, insbesondere deine Söhne, müssen dich erleben, dass du in der Gemeinde Arbeit für andere leistest. Dass du andere in Liebe belehrst, wenn es notwendig ist. Dass du auch mal vorne stehst. Unsere Kinder müssen erleben, dass wir Dienst in unserer Gemeinschaft tun für andere im Sinne Gottes. Dadurch kriegen wir Autorität bei unseren Kindern. Gott stärkt uns damit. So wie wir heute Morgen Johannes 21 hatten, mit Petrus, die echte Bekehrung am See, wo er bei der dritten Frage endgültig zusammengebrochen ist und die echte Bekehrung erlebt hat. Als Jesus zum dritten Mal die Frage gestellt hat: Hast du mich wirklich lieb? Und er sagt: Herr, du weißt alles. Und er hat ihn damit wieder eingesetzt vor den anderen Jüngern, indem er gesagt hat: Hüte meine Schafe, weide meine Lämmer. Ich setze dich als leitenden Apostel ein und jetzt bist du bereit dazu. Denn er war ja völlig zerstört, auch in der Autorität. Gott sorgt dafür, wenn wir als Eltern gottgefällig unsere Entscheidungen führen, sorgt er dafür, dass wir eine gesunde, natürliche Autorität bei unseren Kindern haben. Die können wir uns nicht erkämpfen, erprügeln, erschimpfen oder erschreien. Da machen wir genau das Gegenteil. Die 3 Fragen, denke ich, stellen sich nicht nur Teenager. Und wir können dankbar sein, dass wir die Antworten darauf kennen dürfen. Die Frage ist, wie sehr wir das in die Praxis umsetzen. In 1. Mose 1,27 lesen wir: Gott hat den Menschen geschaffen, als Mann und Frau hat er ihn geschaffen. Als Mann und Frau schuf er sie. Er hat zu Adam gesagt, er hat es gesagt, nicht Adam. Gott hat gesagt: Du bist nicht vollständig. Ich sehe, dass dir was fehlt. Und wenn ihr das mal lest, die Geschichte, als Gott Eva gemacht hat, das wollen wir kurz vor Schluss noch tun. So hat Gott nämlich jeden von uns gemacht und jeder von uns war mal Kind. Was die Beziehung angeht, Beziehung ist der Schlüssel zur Erziehung. Jesus hat immer erst Beziehungen geschaffen und dann hat er belehrt, ermahnt und geholfen. 1. Mose 2, Ende von Vers 20. Ja, für Adam fand er keine Hilfe ihm entsprechend. Jetzt Vers 21. Da ließ Gott der Herr einen tiefen Schlaf auf den Menschen fallen. Vers 22. Gott der Herr baute die Rippe. Dann er brachte sie zum Menschen. So, was hat Adam gemacht bei dieser ganzen Aktion? Er hat geschlafen. Er hat nicht nur geschlafen, er hat tief geschlafen, nach Gottes Willen. Gott hat ihn völlig passiv gemacht. Er konnte nichts denken, nichts tun, gar nichts. Er hat gelegen und geschlafen. Er hat ihn ja nicht nur schlafen lassen, damit er keine Schmerzen hat, um ihm die Rippe zu entnehmen. Gott kann mir auch eine Rippe entnehmen, ohne dass ich Schmerzen habe. Wenn er jede Zelle gemacht hat. Ja? Er hat ihn schlafen gelegt, um ihm und auch uns zu zeigen: Ich habe sie aus einem Teil von dir, aber ich habe sie für dich gemacht. Und der Frau hat er gesagt: Du sollst ihm eine Gehilfin sein, eine Hilfe, die zu ihm passt. Zusammen seid ihr ein Ganzes. Und daraus entsteht Frucht. Adam erkannte sein Weib und sie wurde schwanger. Und das ist die Beziehung der Familie. Und der Teufel trennt immer. Der Teufel macht: Das ist die Jugend, das ist die Gemeinde. Da haben wir eine Generation, da haben wir eine Generation und dazwischen haben wir einen Konflikt. Das ist ja normal, das ist ja normal. Auch Pubertät ist normal, ist alles normal. Nee, das muss alles gar nicht sein. Beziehung zu den Eltern, Mitmenschen und letztlich zum Schöpfer. Wir haben hier einige Dinge schon angesprochen davon. Ich möchte aber euch noch einen Aspekt nur zum Nachdenken mitgeben in dem Zusammenhang. Ich glaube, ich habe ihn auch noch mal aufgeschrieben. Ja, der offene Kanal heute. Heute brauchst du ja keinen Laptop mit dir rumtragen. Ein Smartphone in der Hosentasche reicht. Da hast du Zugang zu allem. Zu allem und jedem.
visuell, audiovisuell, sogar chatmäßig mit Bildern.

Ja, du kannst dir, wer weiß was, Sündhaftes, kannst du dir alles holen. No limits. Und ich habe schon vor 7 oder 8 Jahren mal in einer Straßenbahn gesessen, morgens um 7:30 auf dem Weg zu einem Termin, irgendwo am Bodensee. Und da habe ich zwei Schüler beobachtet. Ich glaube, die waren nicht 10, 8 oder 9, wenn es hochkommt. Und hatten beide ihre Handys dabei. Die Smartphones waren damals noch nicht so ganz so, wie sie heute sind, aber die hatten auch schon so Display und konnten Videos empfangen und so weiter. 8-, 9-jährige Burschen, wer hat denen das bezahlt, dass die Videos aus dem Internet online holen können? Und dann habe ich im Rausgehen gesehen, was sie sich dort anschauen. Ich möchte es nicht sagen. Und in dem Alter ist es ja ganz besonders so. Hast du schon gesehen? Ey, hast du schon gesehen, was der Tommy da hat? Wie, du kennst das nie? Bist du für einer? Musst du doch auch, sonst gehörst du nicht dazu. Sprüche 4, Vers 23. Mehr als alles, was du hast, behüte dein Herz. Wir haben heute Morgen Jesaja 33 gelesen, ab Vers 15. Unsere Entscheidungen, damit Gott uns zum ewigen Leben führen kann und uns schützen kann, unser Innerstes schützen kann, unseren Charakter vor der Verderbnis, die von außen kommt und unsere sündhafte Genetik füttert und uns unwillig macht Gott gegenüber. Und da heißt es, wer seine Ohren nicht verstopft, Böses zu hören, wer seine Augen nicht verschließt, Bluttaten zu sehen oder umgekehrt. Beides das Synonym findet ihr, wenn ihr das lest. Wir haben die Entscheidung, wenn wir wissen, durch Gottes Belehrung, auch jetzt heute hier, was lassen wir in uns rein und was lassen wir in unsere Kinder rein. Solange wir es noch im Einfluss haben, weil je älter sie werden, haben wir immer weniger Einfluss darauf. Und vor allem, wenn okkulte Bindungen mit entstehen, über das Nutzen von Wahrsagereien, von falschen Heilmethoden, die gar nicht wirken können, aber eine übermenschliche Kraft scheinbare oder temporäre Heilung bringt, obwohl es nicht von Gott kommt, gehe ich bewusst oder unbewusst einen Vertrag mit dem Gegner ein. Sünde trennt von Gott, sagt die Bibel. Und nur durch Bereuen und Bekennen oder durch Fürbitte von anderen komme ich wieder auf den Weg, da rauszukommen. Weil Gott nämlich sein eigenes Gesetz und seine Grundsätze der eigenen Gerechtigkeit nicht bricht. Und er braucht unsere Bitte und die Fürbitte anderer, damit er sagen kann, da ist das Verlangen da, da greife ich ein. Wenn jemand krankhaft jähzornig ist zum Beispiel, immer gleich aufbraust ohne Ende, bis hin zu verbaler Gewalt oder womöglich sogar körperlicher Gewalt, aus den kleinsten Anlässen über Jahre hinweg, obwohl vielleicht Gebetsleben und Andacht und so weiter da sind, dann ist die Wahrscheinlichkeit sehr hoch, dass es dort eine okkulte Bindung gibt, wo der Teufel entweder kaum begrenzt oder unbegrenzt Zugriff auf den Charakter, auf das Herz hat. Ich will jetzt gar nicht von Besessenheit sprechen, das wäre dann nochmal eine Stufe mehr. Und lasst uns das nicht unterschätzen, wenn wir heute darüber lächeln, ja, besessen gab es im Mittelalter. Wir kämpfen nicht aus Menschen gegen Menschen aus Fleisch und Blut, sondern gegen Mächtige und Gewaltige. So, wie kommen wir da raus? Wenn du ständig zweifelst, wenn dir der Gegner einredet oder auch unseren Kindern schon. Ich habe das bei unseren Jungs erlebt, bei beiden schon, so ab dem Alter 9, 10. Ja, und ich habe das und das und Gott kann mir jetzt nicht mehr vergeben. Und wie geht es uns Erwachsenen? Ja? Wenn er uns einredet, Freundchen, jetzt war es das. Zum 195. Mal hast du in der gleichen Sache die gleiche falsche Entscheidung. Letzte Woche noch hast du auf den Knien gelegen und gewinselt. So stellt uns ja der Gegner Gott dar. Ja? Das war's jetzt. Also ich kenne es selbst. Ich hoffe, ihr kennt es nicht. Ich kenne es. Dann kann ich nur mit dem Verstand, und das müssen wir unseren Kindern beibringen, durch Merkverse, durch Beispiel, durch altersgerechte Bibelstunden und Gebet, und durch möglichst viel Gemeinschaft mit uns, neben der Pflichtschule da draußen, dann kann ich nur sagen, Gott hat gesagt, ich fühle mich zwar dreckig und als wenn Gott mir nicht vergeben hat, ich fühle mich so, aber ich weiß, dass mein Gefühl falsch ist, weil ich mit dem Verstand mich festhalte an dem Anker, den wir nach Hebräer

Hebräer 4 haben, hinter dem Vorhang im Heiligtum, wo Jesus vor dem Vater steht und der Vater mich anschaut durch ihn. Lassen wir nicht zu, dass uns und unseren Kindern und Jugendlichen eingeredet wird vom Gegner oder von Menschen, die sich vom Gegner benutzen lassen. Du hast bei Gott keine Chance mehr jetzt. Woher soll ich das wissen? Das kann ich noch nicht mal als Vater von meinen Kindern wissen. Das weiß nur Gott. So, und so haben wir 7-mal gute Nachricht zum guten Schluss. Jesus Christus liebt dich. Das sagt er. Auch wenn es sich nicht so anfühlt. Er liebt mich. Jesus Christus will dir helfen, weil er dich liebt. Er kann dir helfen, weil er allmächtig ist. Erste Engelsbotschaft. Seine Hilfe kostet keinen Preis, den wir je bezahlen könnten und deswegen müssen wir ihn auch nicht bezahlen. Was Gott möchte, ist kein Preis, sondern er möchte ein ihm wohlgefälliges Opfer, dass wir uns dazu entscheiden, ihm so zu vertrauen, dass alles, was in unseren Augen wert ist, wir im Zweifel sagen, alles weg. An erster Stelle steht Gott und seine Führung. Und wenn er mir dann von den Dingen, die ich gerne behalten möchte, was lässt, aber wenn nicht, die Hauptsache ist, er verändert mich. Jesus vergibt ja auch die Gräuelsünden, das ist der biblische Name für besondere Okkultsünden auch. Jesus befreit dich von jeder Belastung und er ist der Sieger über Satans Macht in deinem Leben. Und der Psalm 50,15, manche sagen auch die Notrufnummer Gottes. Ja, Telefonnummer 50,15. Rufe mich an in der Not und ich will dich erretten, hat eine Bedingung in Vers 14. Opfere Gott Dank und erfülle dem Höchsten deine Gelübde. Und ich weiß nicht, ob ihr Gott schon versprochen habt, eure Kinder so zu erziehen, mit seiner Hilfe, wie er das für die Kinder möchte. Ob wir anerkennen, dass die Kinder ihm gehören und dass sie bei ihm in den besten Händen sind.

Herr, unser Herrscher, wie herrlich ist dein Name in allen Landen, der du zeigst deine Hoheit am Himmel. Aus dem Munde der jungen Kinder und Säuglinge hast du eine Macht zugerichtet, um deiner Feinde willen, dass du vertilgst den Feind und den Rachgierigen. Wenn ich sehe die Himmel, deiner Finger Werk, den Mond und die Sterne, die du bereitet hast, was ist der Mensch, dass du seiner gedenkst, und des Menschen Kind, dass du dich seiner annimmst? Du hast ihn wenig niedriger gemacht als Gott. Mit Ehre und Herrlichkeit hast du ihn gekrönt. Du hast ihn zum Herrn gemacht über deine Hände Werk. Alles hast du unter seine Füße getan. Schafe und Rinder, dazu auch die wilden Tiere, die Vögel unter dem Himmel und die Fische im Meer und alles, was die Meere durchzieht. Herr, unser Herrscher, wie herrlich ist dein Name in allen Landen.

Und ich sah einen neuen Himmel und eine neue Erde. Denn der erste Himmel und die erste Erde waren vergangen, und das Meer gibt es nicht mehr. Und ich, Johannes, sah die heilige Stadt, das neue Jerusalem, von Gott aus dem Himmel herabsteigen, zubereitet wie eine für ihren Mann geschmückte Braut. Und ich hörte eine laute Stimme aus dem Himmel sagen: Siehe, das Zelt Gottes bei den Menschen, und er wird bei ihnen wohnen, und sie werden seine Völker sein, und Gott selbst wird bei ihnen sein, ihr Gott. Und Gott wird abwischen alle Tränen von ihren Augen. Und der Tod wird nicht mehr sein, weder Leid noch Geschrei noch Schmerz wird mehr sein, denn das Erste ist vergangen. Und der auf dem Thron saß, sprach: Siehe, ich mache alles neu. Und er sprach zu mir: Schreibe, denn diese Worte sind wahrhaftig und gewiss. Und er sprach zu mir: Es ist geschehen, ich bin das A und das O, der Anfang und das Ende. Ich will dem Dürstenden geben aus dem Quell des Wassers des Lebens umsonst. Wer überwindet, der wird alles erben, und ich werde sein Gott sein, und er wird mein Kind sein.